0: Schmalkaldenmeiningen. Durch eine extreme Unwetterlage kommt es im Bereich Schmalkaldenmeiningen zu mehreren Baumsperren und herabfallende Dachteile. Die A4 Görlitz Richtung Dresden ist zwischen Kodersdorf und Weißenberg wegen einer Nachtbaustelle bis ca. 5 Uhr gesperrt. A4 Erfurt Richtung Chemnitz zwischen Neudietendorf und Kreuz Erfurt ist die linke Spur gesperrt. Die A73 Suhl Richtung Bamberg ist zwischen Dreieck Suhl und Suhlzentrum nach einem Unfall gesperrt. In Magdeburg ist der Tunnel am Universitätsplatz stadteinwärts wegen Reinigungsarbeiten bis ca. 4 Uhr gesperrt. Die B171 Olbernhau-Wolkenstein ist zwischen Ansprung und Zöblitz wegen Überflutungsgefahr in beiden Richtungen gesperrt. Kreis Schmalkaldenmeiningen, die Kreisstraße zwischen Breitungen, Werra und Bushof, ist wegen umgestürzter Bäume gesperrt. Kreis Schmalkaldenmeiningen und Kreis Gotha, die Landesstraße zwischen Kleinschmalkalden und Heuberghaus, ist wegen umgestürzter Bäume. Kreis Schmalkaldenmeiningen und Kreis Gotha, die Landesstraße zwischen Nesselhof und Nesselberg, ist gesperrt. Kreis Schmalkaldenmeiningen, die Landesstraße zwischen Seligenthal und Trusetal, ist wegen umgestürzter Bäume gesperrt. Kreis Schmalkaldenmeiningen, die Landesstraße zwischen Brotterode und Kleinschmalkalden, ist wegen umgestürzter Bäume gesperrt. Lauscher, der Steinachtal, ist zwischen Steinach und Ende der Straße wegen umgestürzter Bäume gesperrt. Leipzig-Sellerhausen-Stünz, die Tallwitzer Straße, ist zwischen Macherner Straße und Wurzner Straße wegen Überflutungen in beiden Richtungen gesperrt.
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2: Mit Ben Sträubel. Das PPPPPP, das fantastisch perfekt polierte Popnacht Package, befindet sich noch in meinem Besitz, aber da gehört es eigentlich nicht hin, weil es gehört ja euch. Ich habe das doch nur für euch poliert. Also, wer möchte es denn mit nach Hause nehmen? Unter 07221 2011 spielen wir um ein Popnacht Package. 07221 2011.
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0: The Evermore und Fade Out Lines. Hier ist die Popnacht.
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0: Oh, wir rasen wieder durch die Jahrzehnte zurück. Was war denn an diesem 20.08. so alles los? Und Helmut aus Bad Endbach, der kann das lösen. Hallo Helmut.
2: Ja.
0: Und erstmal ein Happy Birthday, ein Hoopy Birthday, ein Alles Birthday. Du hast heute Geburtstag.
2: Vielen Dank.
0: Und feierst in Bad Endbach. Wer hat dir denn als erster gratuliert?
2: Du.
0: Ach, ich jetzt. Das ist ein Ding. Wo ist denn deine Frau? Hat die deinen Geburtstag vergessen? Ist sie eingeschlafen?
2: Nein, die schläft doch jetzt.
0: Hat sie was vorbereitet?
2: Natürlich hat die vorbereitet. Die hat sogar einen Kuchen für mich gebacken.
0: Nein.
2: Und für unsere Gäste.
0: Hast du alles schon gefunden? Ne? Dann kannst du heimlich in der Küche ein bisschen futtern schon an diesem Kuchen.
2: Nein, nur
0: dann wieder auffüllen.
2: Dann kriege ich Ärger.
0: Ja, musst du es wieder auffüllen mit Sahne oder sowas dann, dass es wieder aussieht wie vorher. Habe ich alles schon mal gemacht. Ich kann dir Tipps geben, wie man das tut. So, jetzt die zwei Fragen. Heute vor 76 Jahren, als wir alle noch gar nicht auf der Welt waren, da wurde das THW gegründet. Diese Abkürzung THW steht für was? Für A, Tennishalle Wolfenbüttel oder Theo holt den Wagen, das unter Zwang natürlich, da gab es auch einen Song drüber und ist dann nach Lodge gefahren oder eben C, Technisches Hilfswerk. Für was steht das?
2: Technisches Hilfswerk.
0: Und schon hast du einen Punkt. Vor 30 Jahren, als wir beide auch noch gar nicht auf der Welt waren, da wurde zum ersten Mal in der Fernsehgeschichte eine Live-Sendung abgebrochen. Eine Moderatorin, die hat über ihre Steuerprobleme und Steuervorwürfe gesprochen, hatte so einen Beitrag produziert und wollte das in ihre Sendung einbauen. Und dann haben die gesagt, die Großkupferten von dem Sender haben gesagt, nein, das cutten wir und so ausgeblendet aus. Welche Sendung war denn das? War das A, Big Brother, B, Schreinemakers Live oder C, Verstehen Sie Spaß?
2: Schweinemakers Live.
0: Ja, das hat doch gar nicht wehgetan. Schon gehört dir ein Popnacht-Package und du hast etwas, was du an deinem nächsten Geburtstag auf jeden Fall bekommst. Ja,
2: da freue ich mich aber ganz toll drüber.
0: Genau, ich schicke dir viel Energie und viel Spaß mit dem Kuchen dann später, ja?
2: Wunderbar.
0: Ciao, Helmut.

Glock. Glock. Es ist 2.16 Uhr, Vorsicht auf der A33, Brilon in Richtung Bielefeld. Eine Ölspur auf der Fahrbahn, bitte aufpassen, zwischen Kreuz Wünnenberg-Haren und Paderborn Schloss Neuhaus, Ölspur auf der A33. Der neue Hit von Ray Dalton, jetzt in der Popnacht, heißt Go That High.

0: Es ist 2.30 Uhr.
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2: Heute gibt es im Westen und Norden Deutschlands Schauerwetter, im Süden und Südosten teilweise unwetterartige Gewitter. Vom Südwesten bis in den Osten scheint die Sonne bei lockeren Wolken. Dazu werden zwischen 19 und 29 Grad erreicht. Ähnlich geht es am Freitag weiter. Das Wochenende bringt neben Sonnenschein auch einzelne Schauer oder Gewitter.
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3: Eine Gefahreninformation für Landkreis Schmalkalden-Meiningen. Durch eine extreme Unwetterlage kommt es im Bereich Schmalkalden-Meiningen zu mehreren Baumsperren und herabfallende Dachteile. Die A4 Görlitz Richtung Dresden ist zwischen Kodersdorf und Weißenberg wegen einer Nachtbaustelle bis ca. 5 Uhr gesperrt. A4 Erfurt Richtung Chemnitz zwischen Neudietendorf und Kreuz Erfurt ist die linke Spur gesperrt. Die A73 Suhl Richtung Bamberg ist zwischen Dreieck Suhl und Suhlzentrum nach einem Unfall gesperrt. In Magdeburg ist der Tunnel am Universitätsplatz stadteinwärts wegen Reinigungsarbeiten bis ca. 4 Uhr gesperrt. Die B171 Olbernhau-Wolkenstein ist zwischen Ansprung und Zöblitz wegen Überflutungsgefahr in beiden Richtungen gesperrt. Kreis Schmalkalden-Meiningen, die Kreisstraße zwischen Breitungen, Werra und Bushof, ist wegen umgestürzter Bäume gesperrt. Kreis Schmalkalden-Meiningen und Kreis Gotha, die Landesstraße zwischen Kleinschmalkalden und Heuberghaus, ist wegen umgestürzter Bäume. Kreis Schmalkalden-Meiningen und Kreis Gotha, die Landesstraße zwischen Nesselhof und Nesselberg, ist gesperrt. Kreis Schmalkalden-Meiningen, die Landesstraße zwischen Seligenthal und Trusetal, ist wegen umgestürzter Bäume gesperrt. Kreis Schmalkalden-Meiningen, die Landesstraße zwischen Brotterode und Kleinschmalkalden, ist wegen umgestürzter Bäume gesperrt. Lauscher, der Steinachtal, ist zwischen Steinach und Ende der Straße wegen umgestürzter Bäume gesperrt. Leipzig-Sellerhausen-Stünz, die Tallwitzer Straße, ist zwischen Macherner Straße und Wurzner Straße wegen Überflutungen in beiden Richtungen gesperrt.
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0: Und die am meisten unterschätzte Höchsttemperatur in Deutschland heute ist in Strickscheid, Rheinland-Pfalz. Da bekommen wir 21 Grad. Hier ist die Popnacht. Ich bin Ben Streubel. Stay.

Sorry, eine Eilmeldung. Ein Falschfahrer fährt auf der A5 Basel-Karlsruhe zwischen Efringenkirchen und Dreieck-Neuenburg. Da kommt ein Fahrzeug entgegen, ein Falschfahrer. Bitte äußerst rechts fahren, nicht überholen. Wir melden uns, wenn die Gefahr vorüber ist. Auf der A5 Basel-Karlsruhe zwischen Efringenkirchen und Dreieck-Neuenburg kommt ein Fahrzeug entgegen.

0: der aktuelle Stand?
1: Ja, ich habe gerade noch mal bei der Polizei Montabaur nachgefragt. Aktuell laufen noch viele Einsätze, es gibt also noch keine Bilanz oder Entwarnung. Die Kreisverwaltung berichtet von rund 160 Einsatzstellen. Es gibt auch noch Stromausfälle. Viele Gebäude wurden durch das Unwetter beschädigt, also vor allem Dächer wurden abgedeckt und Bäume sind umgestürzt. Bei Mayen sind zwei Menschen von so einem umstürzenden Baum schwer verletzt worden. Bei zwei Häusern in Hörgrenzhausen ist sogar die Fassade abgerissen. Da fehlen ganze Teile der Wände. Das sieht grotesk wie ein Puppenhaus aus. In der Gemeinde Bamberscheid sind Teile der Fassade einer Halle weggeweht. Und von dem Unwetter sind auch die Straßen in der Region betroffen. Viele Bäume waren auf die Straßen gestürzt, auch auf die A3 und A48. Auf der Bendorfer Brücke wurde ein Sattelzug umgeweht. Da laufen immer noch Aufräumarbeiten.
0: Wir haben ja Infos auch in dem Verkehrszentrum. Alle halbe Stunde haben wir ja davon. Die Kreisverwaltung im Westerwald, die warnt davor, selbstständig mit Aufräumen, Sicherungs- und Reparaturarbeiten zu beginnen. Auch in anderen Regionen, da gab es heftige Unwetter, wenn auch nicht mit so starken Schäden.
1: Ja, in Bayern sind vor allem in Unterfranken ebenfalls viele Bäume umgestürzt, unter anderem auf einen Wohnwagen. Verletzt wurde laut aktuellem Standort niemand. In Thüringen wurden vor allem im Süden ebenfalls Autos von umstürzenden Bäumen beschädigt und mehrere Keller sind vollgelaufen. Im brandenburgischen Fürstenwalde soll es nach Angaben der Europäischen Unwetterdatenbank einen Tornado gegeben haben. Auch hier stürzten Bäume auf Autos. Menschen wurden nicht verletzt.
0: Da werden auch die Aufräumarbeiten besonders im Westerwaldkreis noch längere Zeit dauern. Wir informieren euch, sobald es da was Neues gibt, wie es weitergeht. Erst kommt die Hitze, dann die Unwetter. Hier ist die Popnacht.

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1: Entwarnung aus dem Verkehrszentrum um 2.46 Uhr auf der A5. Basel-Karlsruhe ist kein Falschfahrer mehr unterwegs zwischen Everingenkirchen und Dreieck Neuenburg.

Northy in the Range, was Kultisches, The Way It Is. Hattet ihr schon was zu lachen? Ja, ich weiß nicht so genau, 2.51 Uhr kann sein, dass ihr noch irgendwie in einem tiefen Tal seid gerade. Da ziehe ich euch raus mit den Profis, die wissen, wie man Menschen zum Lachen bringt. Wir nennen sie Comedians. Einer von ihnen ist Johann König, der erzählt uns gleich ein bisschen was über seine Form von Geldanlagen. Jeder hat ja schon mal jemanden gehabt, der den Fuß in die Tür gesteckt hat und gesagt hat, also ich habe da was für dich hier, musst du unbedingt machen, musst du Geld investieren, Aktien, ETFs, keine Ahnung was, Steuersparmodell, ich bin auch schon auf alles reingefallen, im Prinzip das Beste, was ich angelegt habe, das ist am eigenen Körper, in dem man mal gut essen war oder eben Urlaubsreisen oder sowas, also ich würde von Anlagen ganz abraten, als euer Anlageberater, gibt's aus, wenn ihr irgendwo Geld findet und macht euch einen Spaß. Mein Onkel ist bei der Bank gewesen und hat gesagt, er hat keinen Spaß mehr am Leben, weil er keine Idee hat, für was er Geld ausgeben könnte, weil er damit immer ein kleines Problem hat einfach damit, weil er gelernt hat, immer irgendwas anzulegen. Deswegen das Wort Anlage kann eigentlich auch schon oft negativ gesehen werden. Johann König macht was Lustiges draus, hat auch lustige Anlagen. Gleich nach Glockenbach und Norma Jean Martini in der Popnacht.

0: jetzt 2.55 Uhr. Vorsicht auf der A1 Köln Richtung Dortmund. Da steht ein Fahrzeug ohne Licht zwischen Kreuz Leverkusen und Burscheid. So, wie ist das mit Geldanlagen und den Erfahrungen von Johann König?
1: Ich habe mich beraten lassen von einem unabhängigen Finanzjongleur, von einem externen Finanzmenschen habe ich mich beraten lassen. Es ist ja so bei mir, ich gehe nicht gern aus dem Haus und der hat bei uns an der Haustür geklingelt. Ja? Und da wusste ich, das ist mein Mann. Das ist, ich fand das so entgegenkommend und ja, habe ich gedacht, der hat es verdient. Und dann hat er gesagt, Herr König, es gibt die Möglichkeit, dass Sie investieren in ein Containerschiff. Ja, Containerschiff. Sie können in ein Containerschiff investieren. Haben Sie Bock drauf? Und dann habe ich so in mich reingehorcht und habe gesagt, Containerschiff, das spüre ich. Ja, das spüre ich. Containerschiff, das spüre ich deutlich. Ja, ich bin, das Containerschiff ist viel unterwegs. Ich bin viel unterwegs. Das matcht. Nein, da bin ich wirklich ein intuitiver Typ. Und und außerdem wollte ich einmal in meinem Leben etwas machen, bei dem der Bankberater von der Sparkasse zu mir sagt, toll, toll, toll.
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1: Um 3 Uhr mit Christine Beith. US-Präsident Trump hat dem Iran mit einem Wirtschaftskrieg gedroht. Das werde ein wirtschaftlicher D-Day sein, so Trump. Er begründete seine Äußerungen damit, dass der Iran die Chance auf eine Einigung mit den USA nicht genutzt habe. Aus Washington Anne Schneider.
2: Auf seiner Plattform True Social kündigte Trump an, dass künftig auch alle Staaten und Unternehmen isoliert würden, die den Iran finanziell oder wirtschaftlich unterstützten. Dazu zählten etwa Länder, die iranisches Öl kaufen oder bei dessen Transport helfen, Finanzinstitute, die Geschäfte mit dem Iran abwickeln, sowie Reedereien, die zur Umgehung der Sanktionen genutzt werden. Trump forderte die Verbündeten und Handelspartner ausdrücklich auf, diese Isolationspolitik mitzutragen. Welche neuen Maßnahmen nach der Ankündigung folgen sollen, ließ der Präsident allerdings offen.
1: Mehr als 2 Wochen ist es her, dass am Flughafen Leipzig-Halle eine mit Sprengstoff bestückte Drohne zwischen ukrainischen Frachtmaschinen gefunden wurde. Außenminister Wadephul hat sich jetzt zu den Ermittlungen geäußert und bekräftigt, die Bundesregierung nehme den Vorfall sehr ernst. Jan Seidel berichtet.
3: Im Moment würden die Erkenntnisse ausgewertet, dabei gehe Sorgfalt vor Geschwindigkeit. Er sei aber optimistisch, dass es bald eine gemeinsame Einschätzung der Lage gebe. Und Wadephul betont, die Bundesregierung ist in jedem Fall bereit und entschlossen, auf alles zu reagieren. Wadephul machte Russland in seinen Ausführungen zwar nicht für die Drohne verantwortlich, er sprach aber direkt im Anschluss über neue Drohungen von Russlands Außenminister Lavrov. Wadephul erklärte, die Bundesregierung nehme die Drohungen aus Moskau nicht weiter ernst. Die Rhetorik sei Ausdruck einer wachsenden Verzweiflung in Moskau, weil es militärisch nicht vorangehe.
1: Weltweit kommen offenbar immer mehr Elektro-Lkw und Busse zum Einsatz. Die Zahl der Verkäufe ist 2025 auf rund 500.000 Fahrzeuge gestiegen. Das hat eine Auswertung von Forschern des International Council on Clean Transportation ergeben. Demnach ist das ein Plus von fast 50% im Vergleich zum Jahr davor. Treiber des Wachstums seien vor allem Verkäufe von E-Lkw in China gewesen. Unwetter sind über mehrere Teile Deutschlands hinweggefegt. Im hessischen Solms-Oberndorf und im brandenburgischen Fürstenwalde-Spree soll es Tornados gegeben haben. Im Norden von Rheinland-Pfalz, im Süden Thüringens und im bayerischen Unterfranken hat es Starkregen und Sturmböen gegeben. Dadurch wurden unter anderem Dächer abgedeckt und Bäume entwurzelt. Das Wetter für Deutschland. In der Nacht wechselnd bewölkt, von der Mitte aus ziehen Gewitter mit Starkregen nach Osten, teils Unwettergefahr. Die Tiefstwerte 20 bis 10 Grad. Tagsüber im Süden weitere Schauer und Gewitter, teils mit Starkregen. An den Alpen länger anhaltender Regen, im Nordwesten Schauer, an der Nordsee einzelne Gewitter, sonst freundlich und bis 27 Grad. Die Zeit 3.03 Uhr.
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4: Eine Gefahreninformation für Landkreis Schmalkalden-Meiningen. Durch eine extreme Unwetterlage kommt es im Bereich Schmalkalden-Meiningen zu mehreren Baumsperren und herabfallende Dachteile. Vorsicht bitte im Kreis Sächsische Schweiz-Osterzgebirge auf der Kreisstraße. Zwischen Helbigsdorf und Blankenstein liegen umgestürzte Bäume. Die A4 Görlitz Richtung Dresden ist zwischen Kodersdorf und Weißenberg wegen einer Nachtbaustelle bis ca. 5 Uhr gesperrt. A4 Erfurt Richtung Chemnitz. Zwischen Neudietendorf und Kreuz Erfurt ist die linke Spur gesperrt. Die A73 Suhl Richtung Bamberg ist zwischen Dreieck Suhl und Suhlzentrum nach einem Unfall gesperrt. In Magdeburg ist der Tunnel am Universitätsplatz stadteinwärts wegen Reinigungsarbeiten bis ca. 4 Uhr gesperrt. Die B171 Olbernhau-Wolkenstein ist zwischen Ansprung und Zöblitz wegen Überflutungsgefahr in beiden Richtungen gesperrt. Kreis Schmalkalden-Meiningen, die Kreisstraße zwischen Breitungen, Werra und Bushof, ist wegen umgestürzter Bäume gesperrt. Kreis Schmalkalden-Meiningen und Kreis Gotha, die Landesstraße zwischen Kleinschmalkalden und Heuberghaus, ist wegen umgestürzter Bäume. Kreis Schmalkalden-Meiningen und Kreis Gotha, die Landesstraße zwischen Nesselhof und Nesselberg, ist gesperrt. Kreis Schmalkalden-Meiningen, die Landesstraße zwischen Seligenthal und Trusetal, ist wegen umgestürzter Bäume gesperrt. Kreis Schmalkalden-Meiningen, die Landesstraße zwischen Brotterode und Kleinschmalkalden, ist wegen umgestürzter Bäume gesperrt. Lauscher, der Steinachtal, ist zwischen Steinach und Ende der Straße wegen umgestürzter Bäume gesperrt. Leipzig-Sellerhausen-Stünz, die Tallwitzer Straße, ist zwischen Macherner Straße und Wurzner Straße wegen Überflutungen in beiden Richtungen gesperrt.
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5: Und auch noch eine Eilmeldung an Falschfahrer auf der A4 Köln-Aachen zwischen Kreuz-Aachen und Aachen-Zentrum. Da kommt ein Fahrzeug entgegen, bitte äußerst rechts fahren, nicht überholen. Wir melden uns, wenn die Gefahr dort vorüber ist. Auf der A4 Köln-Aachen zwischen Kreuz-Aachen und Aachen-Zentrum ist ein Falschfahrer unterwegs. In beiden Richtungen bitte aufpassen.
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5: Mit Ben Streubel. Dann fliegen wir gleich mit dem Private Jet nachhaltig über Deutschland und landen in Thüringen, in Meiningen. Bei Eckhardt, unserem Bäckermeister, und spielen mit ihm eine Runde. Also wenn ich den Song erkenne, den er auf einem Instrument seiner Wahl spielt, dann erspiele ich euch die wertvollen Backwaren in wenigen Minuten.
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0: Shut'em and Dance, hier ist die Popnacht.
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0: Ich bin gelandet mit dem Private Jet direkt neben der Backstube. Eckhard Holland Kunz, unser fleißiger Bäckermeister, der musikalisch gleich zu einem Instrument greift und spielt. Guten Morgen, lieber Eckhard.
2: Ja, guten Morgen, Benny Bär. Ich hätte jetzt gesagt, shut up and back.
0: Ja, genau.
2: Das sagt meine Frau immer.
0: Aber ich werde mich nicht beteiligen an dieser Aktion, weil ich erkenne den Song, den du spielst. Hast du schöne Begegnungen gehabt gestern?
2: Du, es gibt Tage, da wünsche ich mir doch mal ein Smartphone, dass ich mal so kleine Videos aufnehmen kann. Ich hatte gestern Besuch von der Susanne. Die beherrscht die Gitarre.
0: Ja.
2: Auf höchstem Niveau, möchte ich mal behaupten, ja. Die hatten mir nämlich gestern in der Backstube ein Gitarren-Solo hingelegt. Und zwar spielte sie Eruption.
0: Mhm.
2: Von?
0: Van Halen, das mal.
2: Ja.
0: Also wenn du als Song, es gibt noch die Band Eruption.
2: Aber das Eruption Album von der. Das Gitarren-Solo von Eddie Van Halen.
0: Oh, das ist groß.
2: Und das ist hohe Kunst.
0: Ich suche das gerade mal raus hier. Eruption.
2: Ich habe da so gedacht, warum verdient die Dame nicht ihr Geld damit und fährt.
0: Ja,
2: genau das haben sie gespielt. Originalgetreu.
0: Wahnsinn, das konnte nicht spielen. Das hättest du aufnehmen müssen, das wäre eine Influencer-Aktion geworden.
2: Also ich glaube, innerhalb von 2 Tagen 35 Millionen Klicks.
0: Ja, auf jeden Fall. Ja,
2: das hätte, ja das und hätte, ich habe aber kein Smartphone gehabt.
0: Ja, hör doch auf mit dem Geschwätz. So, dann schenke ich dir eins.
2: Das wolltest du machen?
0: Ja, natürlich. Also
2: Deinem nächsten Einsatz hier, also wenn du heute verlierst, dann bringst du das gleich mit in die Backstube.
0: Das nennt sich dann Corruption, ne?
2: Das ist ein weiteres Artikel in meinem Buch.
0: Toll. Und wird sie heute wiederkommen, oder?
2: Leider nicht.
0: Nee,
2: dann
0: machen wir mal irgendeine Aktion. Du hast ja zumindest mal die Kontaktdaten. Wenn ich irgendwann mal in meinem Leben nochmal in deiner Backstube aufschlagen sollte, weil ich irgendetwas nicht erkenne,
2: dann
0: könnte sie aber dann vielleicht auch mit dabei sein und wir machen dann so eine Session.
2: Ja, das wäre natürlich perfekt.
0: Ja, weil ich kann ja ein bisschen trommeln, dann würde ich dann auf deinen Utensilien rumhauen. Ein
2: musikalisches Trio.
0: Genau, und dann klopfe ich auf dem Brot.
2: Gitarre, Trommel und ich habe ja Instrumente meiner Wahl.
0: Sehr fein. Also, dann hören wir welches in wenigen Minuten?
2: Ja, ich bin gestern auf den Kirchturm hochgeklettert und habe es wiedergeholt, das Glockenspiel.
0: Oh nein.
2: Doch.
0: Oh Gott, okay, gut. Also, das Glockenspiel, das will nicht viel.
2: Der Kloppenbach, nee, Quatsch.
0: Dann hören wir das gleich nach Kygo und Coldplay. Bis in 7 Minuten.

3.19 Uhr eine Entwarnung auf der A4 Köln-Aachen. Da ist kein Falschfahrer mehr unterwegs zwischen Kreuz Aachen und Aachen Zentrum. Hier ist die Popnacht am Donnerstag.

0: Hier ist die Popnacht.
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0: Auf dem Glockenspiel wird Eckhard Holland kurz in Meiningen in Thüringen in seiner Backstube einen Song spielen. Da kenne ich den, da spiele ich euch die wertvollen Backwaren. Guten Morgen, Ecki, zum Zweiten.
2: Ja, ich bin bereit.
0: Ja, es hat sich hier noch jemand gemeldet. Tommy aus Lingen.
3: Moin, ihr Lieben. Ecki, jetzt mach den kleinen Benny mal richtig fertig. Wir stehen alle gemeinsam hinter dir. Und ab dafür.
0: Da merkst du natürlich diese Opportunisten. Ne? Sie schlagen sich gleich mal auf irgendeine Seite. Ich war immer freundlich zu diesem Mann. Und, dann kommt genau sowas. Ja,
2: kannst du mal sehen.
0: Traurig.
2: Aber das ist für mich ja unheimliche Motivation.
0: Mhm.
2: Ich stehe jetzt hier mit breit geschwollener Brust und betätige das Glockenspiel.
0: Und ich merke mir das.
2: Ja, ich auch. Ich suche heute folgenden Liedanfang.

0: klingeln deine Öhrchen.
1: Ja, im wahrsten Sinne. Also ich muss sagen, es gibt natürlich auch einen Telefon-Joker. Wieder mal da. Hallo, hier ist die Popnacht.
2: Hallo, der Andreas hier. Na, das war ja einfach.
1: Ja, lass mal hören.
2: Das war von Ecki gespielt, die Version. Der Jäger aus Kopfhals hat Eckart Kuhns am geleckt. Jetzt stinkt er aus dem Hals.
1: Aha, das ist auch nur, also, das ist nicht nur schrecklich, das ist auch niveaulos. Muss ich ganz ehrlich sagen, ruf bitte nie wieder an, Andreas. Ja?
2: Warum nicht?
1: In diesem Moment geht der Himmel auf, der rechte Arm von Marlon Brando geht nach unten, reißt dir dein Smartphone aus der Hand und jetzt hat Andreas keins mehr.
0: Ach, das ist schlimm. Der Bäcker aus Kurpfalz. Mhm. Ja. Das war fast richtig, aber was war es jetzt für ein Song?
1: Es war Mary Mary Top to the Mary Old. Redbox und Lean on Me.
0: Och, Mann.
1: Was bekommt der Erste, der in die Backstube reinbrüllt? Popnacht.
0: Heute gibt's was ganz Gesundes. Ein Roggenvollkornbrot.
1: Sehr gut, dann hören wir uns morgen wieder.
0: Bis dahin.

0: Toxic You und Dangerous Lovers, ist 3.32 Uhr.
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2: Heute gibt es im Westen und Norden Deutschlands Schauerwetter, im Süden und Südosten teilweise unwetterartige Gewitter. Vom Südwesten bis in den Osten scheint die Sonne bei lockeren Wolken. Dazu werden zwischen 19 und 29 Grad erreicht. Ähnlich geht es am Freitag weiter. Das Wochenende bringt neben Sonnenschein auch einzelne Schauer oder Gewitter.
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3: Eine Gefahreninformation für Landkreis Schmalkalden-Meiningen. Durch eine extreme Unwetterlage kommt es im Bereich Schmalkalden-Meiningen zu mehreren Baumsperren und herabfallende Dachteile. Die A4 Görlitz Richtung Dresden ist zwischen Kodersdorf und Weißenberg wegen einer Nachtbaustelle bis ca. 5 Uhr gesperrt. A4 Erfurt Richtung Chemnitz zwischen Neudietendorf und Kreuz Erfurt ist die linke Spur gesperrt. Die A73 Suhl Richtung Bamberg ist zwischen Dreieck Suhl und Suhl Zentrum nach einem Unfall gesperrt. In Magdeburg ist der Tunnel am Universitätsplatz stadteinwärts wegen Reinigungsarbeiten bis ca. 4 Uhr gesperrt. Die B171 Olbernhau-Wolkenstein ist zwischen Ansprung und Zöblitz wegen Überflutungsgefahr in beiden Richtungen Stein. Ist zwischen Ansprung und Zöblitz wegen Überflutungsgefahr in beiden Richtungen gesperrt. Die B171

0: 175 Groß-Hebersdorf Richtung Glauchau. Ist zwischen Zwirtschen und Seelingstädtische wegen eines umgestürzten Baumes gesperrt. Kreis Schmalkalden-Meiningen, die Kreisstraße zwischen Breitungen, Werra und Bushof, ist wegen umgestürzter Bäume gesperrt. Kreis Schmalkalden-Meiningen und Kreis Gotha, die Landesstraße zwischen Kleinschmalkalden und Heuberghaus, ist wegen umgestürzter Bäume. Kreis Schmalkalden-Meiningen und Kreis Gotha, die Landesstraße zwischen Nesselhof und Nesselberg, ist gesperrt. Kreis Schmalkalden-Meiningen, die Landesstraße zwischen Seligenthal und Trusetal, ist wegen umgestürzter Bäume gesperrt. Kreis Schmalkalden-Meiningen, die Landesstraße zwischen Brotterode und Kleinschmalkalden, ist wegen umgestürzter Bäume gesperrt. Lauscher, der Steinachtal, ist zwischen Steinach und Ende der Straße wegen umgestürzter Bäume gesperrt.
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2: Und die am meisten unterschätzte Höchsttemperatur in Deutschland in Wallen, Schleswig-Holstein, bekommen wir 18 Grad. Die Popnacht ist hier. Ich bin Ben Sträuble.

0: 1975 und Chocolate, hier ist die Popnacht. Ja, die Experten, die müssen eben auch nachts raus. Da kann nicht jeder irgendwie bestimmte Jobs machen. Das können nur welche mit Know-how. Ingo Graul gehört dazu, der lebt in Kassel, ist aber ein Fachmann für Verladetechnik, Qualitätsbeauftragter, Manager, was auch immer. Guten Morgen, Ingo.
1: Guten Morgen, Dr. Bennebier. Guten Morgen.
0: Und Dich hat mal angerufen gestern Nachmittag, du musst mal schnell nach Bremerhaven, ne? Das war gar nicht geplant. Das ist eben, wenn man alleinstehend ist, ne, dann wird das natürlich auch ein bisschen ausgenutzt manchmal. Ne? Kann man keine Ausrede mehr bringen. Du musst nach Bremerhaven, um einen Helikopter zu verladen. Ist ein toller Job.
1: Ja. Da war ja Streik angesagt und das Schiff liegt ja schon seit ein bisschen längerem, aber wir sind eben halt an unseren Hubschrauber nicht rangekommen.
0: Ja.
1: Den konnten wir dann nicht abladen und für den Weitertransport vorbereiten. Und dann kam gestern der Anruf, dass es dann endlich losgeht.
0: Okay.
1: Und natürlich gleich morgens um 6.
0: Also, das heißt in 2 Stunden und 18 Minuten, da bist du schon am Verladen, am Delegieren sozusagen. Immer so ein Helikopter, der ist dann für Deutschland oder wird er weiter verschifft?
1: Der ist für Österreich.
0: Für Österreich. Das heißt, der kommt dann auf irgendeinen Schwertransport und das ist ja auch nicht so ohne. Ne? Ich meine, wenn so ein Helikopter auf der Autobahn ist, dann wie macht man das? Rotorblätter erstmal runter oder?
1: Dementsprechend ja, von der Höhe her, der Rotorkopf muss bei diesem Hubschrauber ein bisschen größer.
0: Ja.
1: Man kennt ihn unter Super Puma. Da muss der Rotorkopf abgebaut werden, weil wir sonst viel zu hoch sind.
0: Ja.
1: Und ansonsten haben wir da schon eine Länge von 23 Metern, ne, und 4 Meter Breite.
0: Cool. Ja, ich finde, einen Helikopter sollte man eigentlich mal zu Hause haben. Ich habe eine Wohnung gewählt, einfach weil ich dachte, irgendwann habe ich mal so viel Geld. Das war so vor 20 Jahren, dachte ich, irgendwann werde ich das so mal schaffen, dass ich einen Helikopter oben auf dem Dach stehen habe, weißt du?
1: Ja, wir hätten gerade einen in der Firma, der soll verkauft werden.
0: Ja.
1: Für 2,5 Millionen.
0: Ach, 2,5 Millionen.
1: Ausstattung.
0: Ja, das ist gut, aber Rotorblätter sind dran.
1: Rotorblätter sind auch dabei bei dem Preis.
0: Das ist gut. Und ich bringe
1: ihn dir persönlich.
0: Was tankt der Diesel Ultimate oder was ich bezahlen kann? Für 3 Euro, eine Liter? Keine Ahnung.
1: Ja, schön. Mastercard nehmen wir.
0: Natürlich, das ist toll. Aber wie gesagt, dann du selbst kannst aber kein Helikopter fliegen, ne? Das nicht.
1: Nein, ich bin kein Pilot. Ich komme aus dem Speditionsgewerbe und mache da immer Qualitätsmanagement. Und nach so einer langen Seereise, ist natürlich so ein Hubschrauber, hat natürlich auch einen gewissen Wert. Und dass er die Fahrt gut überstanden hat. Und ich muss jetzt bei dem Abbau vom Rotorkopf dabei sein. Und dann eben halt bei der Verladung auf dem Schieflader.
0: Natürlich. Dann gute Fahrt nach Bremerhaven. Man

0: wird dich dort erwarten jetzt mit einem Kaffee oder einem alkoholfreien Hefeweizen oder was immer du bestellst bei mir. Das kriegst du jetzt. Das hören ja alle jetzt.
1: Ich hoffe, die Techniker bringen mir den versprochenen Kaffee und auch mein Brötchen.
0: Natürlich, das machen die. Sonst gibt's Ärger, ne? Da gibt's wieder einen Streik. Also, von dir aber dann. Ich wünsche dir eine gute Fahrt und spiel deinen Lieblingssong.
1: Danke, danke.
0: Ciao.

0: Party, DJ Topic und Becky G mit Sorry Papi hier in der Popnacht. Was ist denn das hier?
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0: Was Kultisches.
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0: MC Hammer darf auch nicht vergessen werden.
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Es ist 10 vor 4 auf der A73. Passt ihr bitte auf. Suhl Richtung Bamberg. Da hat es einen Unfall gegeben. Die Autobahn ist da gesperrt zwischen Dreieck Suhl und Suhl Zentrum. 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
1: Um 4 Uhr mit Christine Beith. Unwetter haben in Teilen Deutschlands schwere Schäden angerichtet, zum Beispiel im Süden Thüringens und im bayerischen Unterfranken. Laut Polizei sind Bäume auf Straßen und geparkte Autos gefallen. Verletzte gäbe es dort nach derzeitigem Stand nicht. Aus der Nachrichtenredaktion Malte Dedicek.
2: Auch im Norden von Rheinland-Pfalz haben Starkregen und Sturmböen Schäden verursacht. Nach Polizeiangaben wurden in Main bei Koblenz etliche Dächer abgedeckt. 2 Menschen seien durch einen umstürzenden Baum schwer verletzt worden. Im Westerwaldkreis ist teilweise der Strom ausgefallen. Dort haben die Behörden Notunterkünfte geöffnet für Menschen, die ihre Häuser oder Wohnungen zurzeit nicht nutzen können. Im brandenburgischen Fürstenwalde-Spree hat es laut Europäischer Unwetterdatenbank einen Tornado gegeben. Auch hier wurden Schäden gemeldet, Verletzte aber bisher nicht.
1: US-Präsident Trump hat dem Iran mit einem Wirtschaftskrieg gedroht. Auf seiner Online-Plattform schrieb Trump, auch jedes Land, das den Iran unterstütze, müsse mit so wörtlich gewaltigen wirtschaftlichen Konsequenzen rechnen. Das schließe auch deren Finanzinstitutionen, Unternehmen, Flughäfen und Regierungsbehörden ein. In den USA sind in 2,5 Monaten Zwischenwahlen. Trump steht im eigenen Land unter Druck. Seine Umfragewerte sind so schlecht wie noch nie. Und das auch wegen des andauernden Kriegs gegen den Iran. Bei einem russischen Angriff auf die ukrainische Hauptstadt Kiew ist ein Kinderkrankenhaus beschädigt worden. Laut Bürgermeister Klitschko sind die Fenster des Gebäudes geborsten. Schäden gäbe es auch an mehreren Wohnhäusern. Klitschko sagte, mindestens eine Frau sei getötet worden. Mehrere Menschen könnten wegen Trümmern einen Schutzraum und ein Wohnhaus nicht verlassen. Bei der Hockey-WM in Belgien und den Niederlanden haben es sowohl die deutschen Männer als auch die Frauen in die nächste Runde geschafft. Die Männer haben sich nach einem 1:1 im letzten Vorrundenspiel gegen Frankreich den Gruppensieg gesichert. Aus der Sportredaktion Christina Schröder.
3: In einer unspektakulären Partie, in der es für beide Teams um nichts mehr ging, kontrollierten die DHB-Männer das Geschehen, kreierten aber nur wenige Kreisszenen. Justus Weigand blockte schließlich eine Flanke zur Führung ins Tor. In der Schlussminute erzielte Frankreich noch den Ausgleich. Im entscheidenden Vorrundenspiel gegen die USA hatten zuvor die deutschen Hockeyfrauen einen souveränen Auftritt gezeigt. Kapitänin Lisa Nolte erzielte ihren 2. Treffer im 2. Spiel. Die ohnehin stark aufspielende Jette Fleschitz traf gleich 2-mal per Foul 7 Meter.
1: Das Wetter für Deutschland. Die Tiefstwerte liegen am Morgen zwischen 20 und 10 Grad. Tagsüber im Süden weitere Schauer und Gewitter, teils mit Starkregen. An den Alpen länger anhaltender Regen. Im Nordwesten Schauer, an der Nordsee einzelne Gewitter, sonst freundlich. Dazu Temperaturen von maximal 20 bis 27 Grad. Die Zeit, es ist 4.03 Uhr.
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4: Eine Gefahreninformation für Landkreis Schmalkalden-Meiningen. Durch eine extreme Unwetterlage kommt es im Bereich Schmalkalden-Meiningen zu mehreren Baumsperren und herabfallende Dachteile. Vorsicht bitte auf der A4 Kirchheimer Dreieck Richtung Erfurt. Zwischen Eisenach West und Eisenach Ost steht ein defekter LKW. Vorsicht bitte auf der A14 Magdeburg Richtung Halle. Zwischen Kalbe und Staßfurt liegt ein Baumstumpf. Vorsicht bitte im Kreis Sächsische Schweiz-Osterzgebirge auf der Straße. Zwischen Geising und Altenberg liegen umgestürzte Bäume. Die A4 Görlitz Richtung Dresden ist zwischen Kodersdorf und Weißenberg wegen einer Nachtbaustelle bis ca. 5 Uhr gesperrt. A4 Erfurt Richtung Chemnitz zwischen Neudietendorf und Kreuz Erfurt ist die linke Spur gesperrt. Die A73 Suhl Richtung Bamberg ist zwischen Dreieck Suhl und Suhlzentrum nach einem Unfall gesperrt. In Magdeburg ist der Tunnel am Universitätsplatz stadteinwärts wegen Reinigungsarbeiten bis ca. 4 Uhr gesperrt. Die B171 Olbernhau-Wolkenstein ist zwischen Ansprung und Zöblitz wegen Überflutungsgefahr in beiden Richtungen gesperrt. Die B175 Groß-Sebersdorf Richtung Glauchau ist zwischen Zwirtschen und Seligstädtische wegen eines umgestürzten Baumes gesperrt. Die B176 Weißenfels-Sömmerda ist zwischen der B180 Kreisverkehr Freiburg und Freiburg-Unstrut in beiden Richtungen wegen Reinigungsarbeiten gesperrt. Kreis Schmalkalden-Meiningen, die Kreisstraße zwischen Breitungen, Werra und Bushof, ist wegen umgestürzter Bäume gesperrt. Kreis Schmalkalden-Meiningen und Kreis Gotha, die Landesstraße zwischen Kleinschmalkalden und Heuberghaus, ist wegen umgestürzter Bäume. Kreis Schmalkalden-Meiningen und Kreis Gotha, die Landesstraße zwischen Nesselhof und Nesselberg, ist gesperrt. Kreis Schmalkalden-Meiningen, die Landesstraße. Zwischen Seligenthal und Trusetal ist wegen umgestürzter Bäume gesperrt. Kreis Schmalkalden-Meiningen, die Landesstraße. Zwischen Brotterode und Kleinschmalkalden ist wegen umgestürzter Bäume gesperrt. Lauscher, der Steinachtal, ist zwischen Steinach und Ende der Straße wegen umgestürzter Bäume gesperrt.
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5: Mit Ben Sträubel. So, da habe ich noch ein Popnacht-Package. Ein PPPPP, ein fantastisch perfekt poliertes Popnacht-Package. Und das dürft ihr euch gleich holen, wenn ihr einen Prominenten, einen Sänger erkennt. Der befindet sich in einem Leierkasten. So, vielleicht gähnt er auch einfach vor sich hin, weil er schon sehr anstrengend in seinen Geburtstag reingefeiert hat oder gesungen. Den hören wir dann gleich in wenigen Minuten. Aber erstmal Taylor Swift, da machst du nichts falsch.
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0: Oma, Oma?
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0: Leierkasten. Euer Kopf. So, wie heißt denn dieser Künstler, der im Leierkasten feststeckt? Ich bin gespannt, ob ihr den raushört. Aha. Oh weh. Der wird heute 47 Jahre alt.

0: Feiern und Orten, versprich mir.
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0: Das war schwer, ne? Welcher Künstler ist denn das, der hier im Leierkasten drin steckt? Simon aus Kärnten in Österreich fährt er gerade durch Deutschland und hat es erkannt. Hallo Simon, das hören wir. Wer ist es? Welcher Künstler?
2: Servus, grüß euch. Hallo. Mir geht's gut, und eng?
0: Ja, mir geht's auch gut. Ich würde sagen, wenn ich mich so anfasse, alles in Ordnung. Bei dir?
2: Ja, auch.
0: Willst du es lösen?
2: Ja, das ist der Jamie Cullum.
0: Jamie Cullum ist es, jawohl. Der feiert heute den 47. Geburtstag. Happy Birthday to Jamie Cullum. Und du bekommst einen Pop-Nacht-Package. Du fährst gerade nach Köln. Auf welcher Höhe bist du denn?
2: Würzburg.
0: Würzburg ist auch schön, du, habe ich auch mal gelebt. Und dann grüß mal kurz Heidingsfeld, wenn du da vorbeifährst. Und in Köln heiratet dein Bruder. Und kennst du denn die ganze Familie schon oder ist das jetzt eine Erstbegegnung mit der neuen Braut?
2: Ja, die Braut kennt man, aber die Familie noch nicht.
0: Achso, also deinen Bruder hast du noch nicht kennengelernt, die Braut kennst du aber schon. Achso, ich verstehe.
2: Kommt, ja, du bist wohl ein Witzbold, gell? Nein, dafür muss man das sein.
0: Da kommt in den besten Familien vor. Sag mal, du lebst seit 7 Jahren in Kärnten. Was hat denn Kärnten, was Köln nicht hat?
2: Die Berge einmal.
0: Mhm. Und das
2: gleich gute Bier.
0: Das stimmt. Und vor allem, du hast aber schon so einen österreichischen Schmäh, hast du dir schon angewöhnt, ne?
2: Ja, genau.
0: Also Kölsch ist komplett weg.
2: Mehr gesprochen.
0: Also wenn du in Kärnten mit Kölsch kämst, könntest du Kölsch sprechen? Also
2: das hast du
0: nicht so gern. Also,
2: sprech nicht, verstehen du einwandfrei.
0: Okay, wie viele Kilometer hast du jetzt noch von Würzburg? Ich rechne gerade mal so ein bisschen, also so 2,5 Stunden fährst du noch, ne?
2: Ja, müsste ich jetzt auch Savi sagen, das geht gerade ein bisschen
0: klar. Na gut, also ich bin noch ein bisschen bei dir, so 40 Minuten begleite ich dich noch, schick dir ein schönes Paketchen zu, nach Kärnten oder nach Köln, das kannst du dir aussuchen, je nachdem, wie lange du jetzt in Köln bleibst, wenn es dir besonders gut gefällt. Na?
2: Und ja, wie lange dauert denn das mit dem Schicken?
0: Wie lange es dauert? Also, ja, ich muss mal mit jemandem reden hier, ich muss vielleicht mal die eine oder andere Abmahnung
2: machen. Na, wenn es nach Köln geht.
0: Naja, ich bemühe mich. So schnell wie es geht. Ja, okay. Also, liebe Grüße. Ciao, ciao. Feier schön. Ja.

Tipico Romantico, Shape of My Heart und Sting. 4.25 Uhr ist es eine Gefahrenstelle von der A33 Brilon in Richtung Bielefeld zwischen Etteln und Borchen. Nach einem Unfall ist die Autobahn voraussichtlich noch 2,5 Stunden gesperrt. Hier ist die Popnacht.

0: Marley mit Lucky. Hier ist die Popnacht.
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0: 4.31 Uhr.
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5: Heute gibt es im Westen und Norden Deutschlands Schauerwetter, im Süden und Südosten teilweise unwetterartige Gewitter. Vom Südwesten bis in den Osten scheint die Sonne bei lockeren Wolken. Dazu werden zwischen 19 und 29 Grad erreicht. Ähnlich geht es am Freitag weiter. Das Wochenende bringt neben Sonnenschein auch einzelne Schauer oder Gewitter.
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6: Eine Gefahreninformation für Landkreis Schmalkalden-Meiningen. Durch eine extreme Unwetterlage kommt es im Bereich Schmalkalden-Meiningen zu mehreren Baumsperren und herabfallende Dachteile. Die A4 Görlitz Richtung Dresden ist zwischen Kodersdorf und Weißenberg wegen einer Nachtbaustelle bis ca. 5 Uhr gesperrt. A4 Erfurt Richtung Chemnitz zwischen Neudietendorf und Kreuz Erfurt ist die linke Spur gesperrt. Die A73 Suhl Richtung Bamberg ist zwischen Dreieck Suhl und Suhlzentrum nach einem Unfall gesperrt. In Magdeburg ist der Tunnel am Universitätsplatz stadteinwärts wegen Reinigungsarbeiten bis ca. 4 Uhr gesperrt. Die B171 Olbernhau-Wolkenstein ist zwischen Ansprung und Zöblitz wegen Überflutungsgefahr in beiden Richtungen gesperrt. Die B175 Groß-Sebersdorf Richtung Glauchau ist zwischen Zwirtschen und Seligstädtische wegen eines umgestürzten Baumes gesperrt. Die B176 Weißenfels-Sömmerda ist zwischen der B180 Kreisverkehr Freiburg und Freiburg-Unstrut in beiden Richtungen wegen Reinigungsarbeiten gesperrt. Kreis Schmalkalden-Meiningen, die Kreisstraße zwischen Breitungen, Werra und Bushof, ist wegen umgestürzter Bäume gesperrt. Kreis Schmalkalden-Meiningen und Kreis Gotha, die Landesstraße zwischen Kleinschmalkalden und Heuberghaus, ist wegen umgestürzter Bäume. Kreis Schmalkalden-Meiningen und Kreis Gotha, die Landesstraße zwischen Nesselhof und Nesselberg, ist gesperrt. Kreis Schmalkalden-Meiningen, die Landesstraße zwischen Seligenthal und Trusetal, ist wegen umgestürzter Bäume gesperrt. Kreis Schmalkalden-Meiningen, die Landesstraße zwischen Brotterode und Kleinschmalkalden, ist wegen umgestürzter Bäume gesperrt. Lauscher, der Steinachtal, ist zwischen Steinach und Ende der Straße wegen umgestürzter Bäume gesperrt.
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0: Und die am meisten unterschätzte Höchsttemperatur in Deutschland in dieser Stunde ist Bleicherode in Thüringen. Da bekommen wir 23 Grad. Hier ist die Popnacht. Mein Name, Ben Streubel.

0: Calvin Harris und My Way. Wenn ihr was gesehen habt auf den Autobahnen, Bundesstraßen, Feldwegen, dass da so nicht hingehört, ihr wisst ja, wo ihr mich findet. Dann können wir uns gegenseitig hier warnen, wer in Deutschland unterwegs ist und wer ist hier. Hallo?
1: Guten Morgen, Benny Bär. Hier ist der Klausi
0: aus dem LKW. Toll.
1: Auf der A6 in Fahrt Richtung Koblenz, kurz vom Hockenheimer Ring.
0: Dreieck Hockenheim.
1: Kilometer 584,5. Das ist kurz vom Hockenheimer Ring.
0: Dreieck Hockenheim.
1: Hier sind ganz viele Rehe auf der Straße. Problem links und rechts Leitplanken. Die haben also Probleme, hier wieder wegzukommen. Bitte ganz langsam fahren. A6 Richtung Koblenz, kurz vor dem Hockenheimer Ring.
0: Dreieck Hockenheim.
1: Jo, da war, dann wünsche ich euch noch alle einen schönen Tag. Tschüss zusammen.
0: Dankeschön, Klausi ist damit Mitarbeiter der Minute. Ihr passt auf die Rehe auf, die Rehe auf euch. Und hier hat er seinen Wunschhit verdient mit Zoe.

Suivis und News Control. Hier ist die Popnacht. Also ich hoffe mal, ihr seid vom Unwetter verschont geblieben in Deutschland. Es gab auch in einigen Teilen doch eine ganze Menge, was runterkam. Also im Westerwald, da sind immer noch die Aufräumarbeiten ordentlich im Gange. Oder auch in Thüringen, da ist Kai in Ilmenau.

0: in seinem Hotel jetzt. Hallo Kai.
1: Ja, grüß dich. Das war eine stürmische Nacht.
0: Wie sieht es denn bei dir vor der Tür aus gerade?
1: Ja, es hat sich schon ein bisschen aufgeräumt. Also die Feuerwehr hat gestern Nacht schon so über die Nacht alles freigeschnitten. Und mein Arbeitskollege, der ist nicht mehr heimgekommen, weil die Hotelzufahrt voll war mit Bäumen. Und wir haben das leichte Zeug, haben wir versucht, noch zur Seite zu räumen. Aber dann stand nach da wirklich ein Riesenbaum. Und die Feuerwehr kam dann so um 12:30 Uhr. 12 war schon wieder freigeschnitten.
0: Ja, aber der Kollege, ist der dann da, hat er so lange gewartet?
1: Den habe ich jetzt ein Zimmer gegeben, der schläft jetzt bei uns.
0: Und ist auch mal schön im eigenen Hotel übernachten, ne? Also das dann. Und du bist aber gut zur Arbeit noch gekommen, oder bist du vor dem Sturm da los?
1: Gerade so. Ich war noch bei meinem Kollegen in der Sauna, der hat einen Aufguss gemacht. Dann habe ich gedacht, ach komm, bringst du dein Zeug noch nach Hause? Bin heimgefahren, habe mein Handtuch zu Hause aufgehangen, bin wieder hochgefahren zum Hotel und da hat das so geprasselt. Also ich möchte kein LKW-Fahrer sein. Ja. Also wenn die durch so ein Gewitter durch müssen, Junge, Respekt. Also
0: ja, das betraf alle möglichen Menschen, die unterwegs waren oder unterwegs sein mussten. So, dann würde ich mal sagen, genießt du das mal, dass du genau in der Zeit gearbeitet hast und warst in deinem Hotel gut geschützt. Und weck mal deinen Kollegen wieder, vielleicht mit einem schönen Frühstück, er wird es dir danken im Leben.
1: Mach ich. Na? Also ich wünsche dir auch noch einen schönen Rest von diesem Donnerstag.
0: Ja. Tschüss. Tschüss. Hier ist die Popnacht mit Clüso.

Cheat the Crow in Heaven. Jetzt bin ich ja noch ein bisschen da, also so 7 Minuten. Vielleicht habt ihr noch eine Idee für die letzte Amtshandlung. Dann lasst mich das mal wissen unter 07221 2011. Vielleicht ist es ein Musikwunsch oder ihr habt eine große Erfindung gemacht, die ich ein bisschen kleiner rede und dann selbst beim Patentamt anmelde. Also 07221 2011. Ich bin da.

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1: Ich bin bei dir. Aber jetzt nicht mehr lange. Es ist nämlich schon 4 vor 5. Ich habe zusammengepackt, Notaustaste ist abgeklemmt, Antennenleistung wieder hochgefahren, volle Suppe, Lichtstimmung auf OP, damit sie nachfolgenden Kollegen und Kolleginnen ein bisschen schlechter haben. Schuhe habe ich angezogen. KI, was machst du?
2: Nach Haus.
1: Oh. Nach Haus. Okay, ich komm mit. Das war die Popnacht. Mein Name ist Ben Streubel und ein schönes Leben in Deutschland. Ab

0: Guten Morgen an diesem frühen Donnerstag und ja, gleich unsere Frühaufsteherprämie, ne? Dranbleiben.
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2: Um 5 Uhr mit Wolfgang Berger. In Krankenhäusern oder Praxen immer wieder kommt es zu Behandlungsfehlern. Der medizinische Dienst veröffentlicht heute konkrete Zahlen für 2025. Die Fachleute schätzen, dass in jedem Jahr Kosten für das Gesundheitssystem durch Behandlungsfehler entstehen, in Höhe von etwa 50 Milliarden Euro. Jan Busche aus der Nachrichtenredaktion berichtet, was Expertinnen und Experten erwarten.
3: Medikamente werden verwechselt, es wird das falsche Bein operiert, OP-Material wird im Körper vergessen oder sogar der falsche Patient behandelt. Rund 3000 solcher und anderer Behandlungsfehler hat der medizinische Dienst 2024 dokumentiert. Fehler, die zu einem Gesundheitsschaden geführt haben. Heute gibt es also die Zahlen für 2025. Die Ärztekammer Niedersachsen sagt, dass nur zum Teil individuelle Fehler verantwortlich seien. Die Ärztekammer beklagt ein so wörtlich stark beanspruchtes Gesundheitssystem. Soll heißen, zu wenig Geld, zu wenig Personal.
2: In mehreren Bundesländern hat es am Abend schwere Unwetter gegeben. Im Norden von Rheinland-Pfalz berichtet die Polizei von Sturmschäden an Gebäuden und umgestürzten Bäumen. Westlich von Koblenz wurden zwei Menschen schwer verletzt. Auch im Süden Thüringens und im bayerischen Unterfranken gab es laut Polizei zahlreiche Einsätze. Vor dem Hintergrund der stockenden Verhandlungen hat US-Präsident Trump dem Iran mit massiven wirtschaftlichen Konsequenzen gedroht. Trump kündigte zugleich an, dass künftig auch alle Staaten und Unternehmen isoliert würden, die den Iran finanziell oder wirtschaftlich unterstützen. Aus Washington, Anne Schneider.
4: Dazu zählten etwa Länder, die iranisches Öl kaufen oder bei dessen Transport helfen, Finanzinstitute, die Geschäfte mit dem Iran abwickeln, sowie Reedereien, die zur Umgehung der Sanktionen genutzt werden. Trump forderte die Verbündeten und Handelspartner ausdrücklich auf, diese Isolationspolitik mitzutragen. Welche neuen Maßnahmen nach der Ankündigung folgen sollen, ließ der Präsident allerdings offen. Beobachter sehen darin deshalb zunächst eine Verschärfung der Rhetorik.
2: Prinz Harry kehrt offenbar mit seiner Familie zurück nach Großbritannien. Wie britische Medien übereinstimmend berichten, soll der Umzug bis Ende des Monats abgeschlossen sein. Die Familie werde künftig in einer privaten Residenz außerhalb Londons leben. Eine offizielle Bestätigung gibt es bislang nicht. Harry und seine Frau Meghan hatten sich 2020 nach einem Zerwürfnis mit der königlichen Familie von ihren royalen Pflichten zurückgezogen. Das waren die Nachrichten.
0: Tja, was der Prinz Harry machen und die Meghan, das kann natürlich der Fabian Magans nicht machen.
5: Nee.
0: Sich von seinen sozialen Pflichten zurückziehen, der muss durchziehen. Ja. Wie sieht es dann aus, verkehrsmäßig, heute Morgen?
5: Wahnsinnig viele Bäume umgestürzt in der Nacht. Ja, die B175 Richtung Glauchau, die ist zwischen Zwirtschen und Seligenstedt immer noch gesperrt. Außerdem gesperrt Straßen zwischen Nesselhof und Nesselberg, zwischen Kleinschmalkalden und Heuberghaus. Gesperrte Straßen zwischen Brotterode und Kleinschmalkalden, zwischen Seligenthal und Trusetal und zwischen Breitungen Werra und Bußhof. Dann die A4 Frankfurt Richtung Dresden, da ist zwischen Neudietendorf und Kreuz Erfurt eine Schilderbrücke auf die linke Spur gestürzt. Die A4 Dresden in Richtung Görlitz, die ist zwischen Ottendorfer Grilla und Ohorn wegen eines Schwertransport noch bis etwa 6 Uhr gesperrt. 1 Kilometer Stau vor der Ausleitung, in der Gegenrichtung ist noch eine Spur frei. Landkreis Sächsische Schweiz, Osterzgebirge, Bäume liegen auf der Straße zwischen Wurkwitz und Abzweig-Kesselsdorf. Und die B176, die ist wegen Reinigungsarbeiten gesperrt, Weißenfels-Simmerda, in Freiburg und Struth im Bereich der Naumburger Straße. Habt ihr noch Staus oder Blitzer gesehen? Ruft uns an, kostenlos unter 0800 123 2340.
0: Sarah, da sind wir schon beim Wetter. Wie sieht's denn aus?
6: Ja, also es ist ein Tag, der jetzt nicht total unfreundlich daherkommt. Es gibt eine Mischung, ja, aus Sonne und einigen Wolkenfeldern, wenn denn dann die Sonne erstmal aufgegangen ist. Das ist ja doch mittlerweile ein bisschen später der Fall. Es gibt im Laufe des Tages jetzt nur noch vereinzelt Schauer, die meisten am Nachmittag im Norden von Sachsen-Anhalt. Sonst ist es tatsächlich dann schon meistens trocken. Und es wird ja, wie angekündigt, von Tag zu Tag wärmer. Heute dann schon wieder bis zu 27 Grad. Wobei man sagen muss, der Osten ist deutlich wärmer als der Westen, also an der Werra oder so. Da bekommen wir nur maximal 22. Die nächsten Tage wird es leicht wechselhaft, aber insgesamt sommerlich warm und nicht unfreundlich.
0: Guten Morgen.
7: Gleich 5 nach 5.
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0: Ja, guck mal hier, da ist schon Donnerstag. Eieiei, wunderbar.
6: Ging doch schnell, gell?
0: Ja.
6: Diese Woche schon wieder.
0: Finde ich auch. Ja.
6: Gut.
0: Steffi ist auch schon da heute Morgen. Hallöchen. So. Und ja, ihr ruft einfach an. Ihr wisst ja Bescheid. Ja? Wir haben noch Tassen, aber nicht mehr viele. Und die werden jetzt noch rausgehauen. Und zwar bis, also wirklich da alles weg ist, beziehungsweise bis unser neuer Frühaufsteher-Prämienpreis sich hier aufgemacht hat, die Menschen zu erfreuen, aber er ist noch nicht da. Wir können noch nicht drüber sprechen.
6: Ich freue mich, wenn wir an Weihnachten Ähnliches immer noch erzählen.
0: Ja, gut, also das ist ja...
6: Wir haben halt unterschätzt, dass wir sind halt immer noch beim MDR.
0: Richtig, wir sind der Anstalt.
6: Nur weil das Layout steht, ja, nur weil man den Preis schon gesehen hat, nur weil er schon geordert ist, heißt es natürlich noch nicht, dass er morgen da ist.
0: Aber die Tassen gibt's noch, deswegen holt euch diese letzten Sammler-Editionen 0800 123 2340. Ja, als Dankeschön fürs frühe Aufstehen und fürs Einschalten bekommt ihr die 0800 123 2340. Leitungen sind frei, klingelt durch und dann starten wir also in den neuen Tag.

0: 5.10 Uhr. Am Donnerstag, ja, oh, es ist früh, es ist so, oh, oh.
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0: Ach, ein neuer Tag und John ist am Telefon. Guten Morgen.
4: Guten Morgen.
0: Hallöchen, wo kommst du her, lieber John?
4: Aus Leipzig.
0: Ja, cool. Und was machst du so früh, John?
4: Ich bin LKW-Fahrer und muss leider sehr, sehr früh raus.
0: Aber das hast du vorher gewusst. Hör auf zu meckern, John. Das wusstest du vorher, dass du früh raus musst.
5: Hä?
4: Tut mir leid.
5: Aber warum weiß man das denn vorher? Also wenn ich an LKW-Fahrer denke, denke ich nie als erstes früh aufstehen.
0: Ja,
5: im
0: natürlich.
5: Gegenteil. In meiner Fantasie, was man so über LKW-Fahrer, da denkt man doch so, oh geil, da schlafen sie erstmal aus auf dem Rastplatz, dann machen sie sich da so einen schönen Kaffee, dann geht die Sonne auf und du fährst so den Sonnenaufgang ganz entspannt.
0: Ja gut, das kommt auch ein bisschen drauf an, wo du hin musst.
4: Ja, also ausschlafen auf Rasthof ein bisschen schwierig.
0: Also.
5: Ja, was denn? Aber da sieht man doch immer so am Wochenende, dann grillen die da auch so. Aber das ist vielleicht die romantisierte Vorstellung eines Trucker-Lebens, die ich da...
0: Das glaube ich aber auch.
4: John. Ja, das denken viele, aber das ist nicht immer der Alltag.
0: Wie ist denn der Alltag, John? Sag mal ganz kurz, wie ist der Alltag wirklich?
4: Früh aufstehen, früh nach Hause gehen.
0: Okay.
5: Wobei Zweiteres jetzt auch nicht das Schlechteste ist, muss man
0: aber
5: sagen.
0: John, ja. Es ist ja so, wer hier Trucker-mäßig unterwegs ist, bekommt von uns logischerweise auch die Trucker-Hymne. Das ist ja klar. Und hier ist sie ja schon mit dir.
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0: Lieber John.
7: Bleib zu Hause.
0: Und jetzt alle.
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0: Jawohl. Du schon, John. Du schon. Und was hast du heute transportmäßig am Start? Was musst du machen?
4: Ich schiebe ein paar Tonnen hin und her.
0: Okay, alles klar. Der John hat so richtig keinen Bock heute, das merkt man so. Aber es ist kein Problem, weil du kriegst von uns auf jeden Fall noch eine Tasse. Ja? Herzlichen Glückwunsch, lieber John.
4: Super, danke schön. Endlich alle Tassen im Schrank.
0: Jawohl. Hier, John, die Gags mache immer noch ich. Merkt ihr das mal, John? Das ist ja klar. Fahr vorsichtig heute. Ja? Alles
4: danke.
0: Liebe und am Wochenende hast du hoffentlich frei. Gut, darfst du eh nicht fahren.
4: Ja.
0: Obwohl, teilweise ja schon, aber du wahrscheinlich musst nicht, oder?
4: Weiter um eins.
0: Ja, alles klar, wunderbar. Dann alles Liebe. John, hau rein und weiter viel Spaß.
4: Mit Sarah und Lars.
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0: Guten Morgen, gleich haben wir es 5.20 Uhr. Hier ist die MDR Jump. Guten Morgen, Familie, am Donnerstag.
1: Und wenn wir euch da fragen, na, gut geschlafen, dann sagt eure Antwort vielleicht mehr über euer Konto aus, als ihr denkt.
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0: Okay, also es gibt einen interessanten Zusammenhang zwischen Schlafverhalten und Kontostand, ja?
1: Angeblich, ja. Wer regelmäßig spart, der soll nachts ruhiger schlafen.
0: Okay. Astrid Zilbe ist Gründerin des Frauenfinanzmagazins Finanziell. Stimmt das, dass wir besser schlafen, wenn wir regelmäßig sparen?
3: Diese Behauptung stimmt tatsächlich. Es gibt sogar Studien, die das beweisen. Und irgendwie ist das ja auch logisch. Denn wer ein finanzielles Polster hat, gerät eben nicht sofort in Stress, wenn irgendetwas Unerwartetes passiert. Und weniger Existenzängste sorgen dann eben dafür, dass man nachts nicht wach liegt und grübeln muss, sondern eben ganz beruhigt schlafen kann. Dabei kommt es gar nicht auf riesige Summen an. Viel wichtiger ist es, regelmäßig zu sparen und seien es anfangs auch nur 10 oder 20 Euro im Monat. Und dann ist es natürlich wichtig, weiteres Sparpotenzial zu heben und dafür ist unser Rat immer, ein Haushaltsbuch zu führen und einfach mal zu schauen, wo das Geld so hinfließt und wo sich da vielleicht noch was sparen lässt.
1: Oh Gott, also ganz klar, schon mit kleinen angesparten Summen schlafen wir besser.
0: Das erklärt einiges jetzt bei mir. Also.
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0: 5.30 Uhr. Hier ist die MDR Jump Good Morning Familie am Donnerstag. Und wir gucken auf die Straßen. Fabian Magans im Verkehrszentrum. Wie sieht's aus? Morgen.
1: Moin, die A4 ist noch gesperrt in Richtung Görlitz zwischen Ottendorfer Kriller und Ohorn wegen eines Schwertransport bis etwa 6 Uhr. Hier 1 Kilometer Stau bis Abfahrt Hermsdorf. Und in der Gegenrichtung ist nur eine Spur frei. In der Nacht sind einige Bäume umgestürzt, unter anderem die B285 ist gesperrt zwischen Hartschwinden und Dernbach. Gesperrt sind die Straßen zwischen Nesselhof und Nesselberg, zwischen Kleinschmackhalden und Heuberghaus, zwischen Brotterode und Kleinschmackhalden eine Sperrung, zwischen Seligenthal und Trusetal und zwischen Breitungen-Werra und Bußhof. Ein Blitz heute Morgen in Halle in der Volkmannstraße Richtung Wasserturm. Und habt ihr noch Staus oder Blitzer gesehen? Ruft uns an, kostenlos unter 0800 123 2340.
0: Ja, Sarah, was schnaufst du so?
2: Ich habe gelacht, weil der erste und einzige Blitzer des Tages mal wieder in Halle steht und ich habe eigentlich auf deinen Kommentar dazu gewartet.
0: Ich bin es fast leid mittlerweile. Ich kann das, also Halle und dieser Blitzerfetisch, ich kann dazu fast gar nichts mehr sagen. Wir bleiben dran und wir gucken mal aufs Wetter. Das ist ja auch ein bisschen wild, oder?
2: Naja, eigentlich ist der Tag heute entspannt. Es gibt eine Mischung aus Sonne und einigen Wolken, nur noch vereinzelt Schauer unterwegs. Auch der Wind bläst nur noch mäßig. Was die Temperaturen betrifft, haben wir so eine kleine Zweiteilung. Der Westen ist deutlich frischer unterwegs als der Osten. Gestaffelt liegen da die Höchstwerte heute von West nach Ost bei 22 bis 27 Grad. Morgen ist es wieder ein bisschen wechselhaft, aber insgesamt sommerlich warm und das Wochenende geht dann sehr ähnlich weiter.
0: Die Guten Morgen, Familie. Ja, und kaum sind die Temperaturen mal etwas erträglicher, kann man so vielleicht sagen, ja, finden wir unseren Dr. Imkus wo? Ja, genau, bis zur Schulter in der Sofaritze.
2: Und was fördert er zutage?
3: 23 Cent Stücke, eine vertrocknete Weintraube, die mittlerweile das Konservierungsstadium einer ägyptischen Mumie erreicht hat und eine Krümelsammlung, die fast schon als geschütztes Biotop durchgeht.
2: Das ist so eklig. Die Suche nach der Fernbedienung geht weiter. Gleich gibt's nochmal die aktuelle Folge Dinge, die man nicht braucht, gegen 5.40 Uhr.

0: gleich 5.40 Uhr.
1: Ja, oder oder wie man es halt sieht, ne? Die MDR Jump Guten Morgen Familie ist hier am Donnerstag. Das heißt, Zeit langsam schon mal so die Fernbedienung fürs anrückende Wochenende zurechtlegen, ja?
2: Ja, beziehungsweise die aus der Sofaritze rauskramen. Ja. Unser Dr. Emkus macht sich schon mal auf die Suche.
3: Es ist eins der größten Mysterien zu Hause, das heimische Sofa, das sich abends urplötzlich in ein verdammtes Bermuda-Dreieck verwandelt, sobald man die Fernbedienung auch nur für 5 Sekunden aus der Hand legt. Du beginnst dann eine archäologische Grabung in den Sofaritzen, als wärst du ein Sondengänger auf der Suche nach vergrabenen Schätzen aus dem 30-jährigen Krieg. Und was förderst du zutage? Erstmal 2 Socken. 3 20-Cent-Stücke, eine vertrocknete Weintraube, die mittlerweile das Konservierungsstadium einer ägyptischen Mumie erreicht hat, und eine Krümelsammlung, die fast schon als geschütztes Biotop durchgeht. Selbst unser Hund macht einen riesigen Bogen um die Ritzen, weil ihm das unheimliche Polstermonster dort unten zu gefährlich ist. Du wühlst und fluchst, dein Arm verschwindet bis zur Schulter im Polster, als würde

Quops um 17:45 gleich hier in der MDR Jump Good Morning Familie. Walk. Und also egal, ob ihr gerade in die Dusche walkt oder zur Arbeit oder an den Frühstückstisch, ne? Jetzt könnt ihr die Geschwindigkeit etwas hochdrehen. Ja? Oh. Weil ja, Baby Rexha gibt nämlich den Beat ein bisschen vor, möchte ich sagen. Und ihr hört schon, das ist nichts mit gemütlichen Tag starten. Gleich voll Power angesagt, ne? Power duschen zum Beispiel.

0: Meine Religion heißt Elbnetam. Guten Morgen, Familie. Sonst gibt's gar nichts. Ja, 5.47 Uhr, Donnerstag haben wir's. Guten Morgen.
1: Ja, es ist früh. Wir müssen uns trotzdem um ein ganz besonderes Exemplar kümmern jetzt.
0: Um unseren Reporter Tom.
1: Der ist auch ein besonderes Exemplar, ja. Und dieses besondere Exemplar nimmt heute ein anderes, besonderes Exemplar gemeinsam mit euch genauer unter die Lupe.
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4: Wer oder was ist eine sogenannte Furzgrundel?
5: Furz ist ja irgendwie ein Pups.
4: Genau.
6: Ich denke, eine Furzgrundel ist ein kleiner Käfer unter der Erde, der sich durch die Erde wühlt und gräbt.
4: Aber wieso heißt der Furzgrundel?
6: Der macht dabei Geräusche.
4: Weil es so anstrengend ist, sich durch die Erde zu graben, macht der Geräusche, die sich anhören wie...
6: Wie Furze, aber es sind keine Furzen, nee. Sondern es sind die Anstrengungsgeräusche.
4: Die Anstrengungsgeräusche des kleinen Käfers, der es so schwer hat.
7: Niedlich. Wirklich, gefällt mir gut.
4: Aber ist falsch.
8: Dann tippe ich auf ein Werkzeug.
4: Das man braucht, um...
8: Etwas aufzuschrauben.
4: Etwas aufzuschrauben.
8: Und jedes Mal, wenn man das Teil dreht...
4: Dann gibt es dieses Geräusch.
8: Furz, was so. Ist immer so ein bisschen...
4: Ja.
8: Immer wenn es ein bisschen anstrengender wird, weißt du?
4: Die berühmte Furzgrundel, dein Werkzeugkasten, die ja noch nie jemand gesehen hat.
8: Genau.
4: Aber immer, wenn dir einer entfleucht, sagst du, ja, ich hab wieder mit der Furzgrundel, da hab ich wieder hier am Waschbecken, musste ich, ne, Verstopfung und so.
8: Sowas in der Art,
4: sowas. Genau. Ja, nee, auch schöne Idee, aber aufhalten. Hm. Was sagen Sie, was ist eine Furzgrundel?
9: Mensch, der sich nicht benehmen kann, schlechte Manieren hat.
4: Also wir wissen schon, was wir meinen.
9: Ja,
4: ne?
9: Gerade so bei Tisch.
4: Und dann, wenn man noch daneben setzt.
9: Ja, genau.
4: Ja, und dann lädt man die Furzgrundel nicht mehr ein zum 60.
9: Genau
4: von
9: so ist
4: Tante
9: es.
4: Erna. Ja, haben Sie so jemanden in der...
9: Nö, eigentlich nicht.
4: Nee, Ihre Verwandtschaft ist furzgrundelfrei.
9: Ich hoffe es.
4: Auch eine lustige Erklärung, aber auch falsch.
10: Und was ist es?
4: Furzgrundel nennt man einen Fisch, der Luft an der Wasseroberfläche schnappt, den Sauerstoff im Darm aufnimmt und die restliche Luft auspupst.
11: Die Natur ist wunderschön.
4: Die Natur ist wunderschön. Wir sollten sie erhalten und uns in ihr vergnügen, so oft wir können.
11: Ein Hoch auf die Furzgrundel.
4: Das ist ein schönes Schlusswort.
11: Ja, genau.
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4: Um 6 Uhr mit Mirko Jugelt. In Sachsen-Anhalt hat ein Kommunalpolitiker der CDU der AfD 10.000 Euro gespendet. Der Ortsbürgermeister der Gemeinde Altmärkische Höhe, Bernd Prange, überwies nach eigenen Angaben zweimal 5.000 Euro an den AfD-Landesverband. Das geht aus einem offenen Brief des Politikers hervor, über den mehrere Medien berichten. Prange verknüpfte die Spende demnach mit einer klaren Wahlempfehlung für die AfD. Zur Begründung warf er seiner eigenen Partei einen Linksruck vor. Eine Reaktion der CDU-Parteispitze steht noch aus. In mehreren Bundesländern hat es schwere Unwetter gegeben. In Walsdorf in Rheinland-Pfalz wurde eine Frau von einem Baum erschlagen. In Thüringen waren die Landkreise Gotha, Saalfeld-Rudolstadt sowie Schmalkalden-Meiningen betroffen. Laut Polizei stürzten Bäume um, Straßen wurden überschwemmt. In Altenbeuthen am Hohenwartestausee schlug in der Nacht ein Blitz in ein Mehrgenerationenhaus ein und setzte es in Brand. Alle 6 Bewohner konnten sich retten. Auch im Süden Sachsen-Anhalts gab es mehrere Feuerwehreinsätze. Russland hat in der Nacht erneut die ukrainische Hauptstadt Kiew angegriffen. Wie ukrainische Behörden mitteilten, wurden mindestens 6 Menschen getötet und mehr als 20 verletzt. Bürgermeister Vitali Klitschko erklärte, es seien Wohngebäude, eine medizinische Einrichtung und Lagerhallen getroffen worden. Auch in vielen weiteren Teilen des Landes wurde Luftalarm ausgelöst. Die ukrainische Luftwaffe warnte Angriffen mit ballistischen Raketen, Marschflugkörpern und Drohnen. Der Verbraucherzentrale Bundesverband warnt wegen niedriger Gasspeicherstände vor steigenden Energiepreisen. Vorstandsmitglied Ramona Popp erklärte, die geringen Füllstände verschärften die ohnehin angespannte Lage auf den Märkten. Popp rät Verbrauchern deshalb, bestehende Verträge auf eine Preisbindung über den Winter hinaus zu prüfen. Zudem sollten Kunden Preise vergleichen und gegebenenfalls den Anbieter wechseln. Das Bundeswirtschaftsministerium hatte gestern angesichts niedriger Füllstände die Händler aufgefordert, mehr Gas einzuspeichern. Prinz Harry und seine Frau Meghan kehren offenbar noch in diesem Monat dauerhaft nach Großbritannien zurück. Das berichten britische Medien übereinstimmend. Demnach zieht das Paar mit den beiden Kindern in eine private Residenz außerhalb Londons. Ab September sollen die Kinder eine britische Schule besuchen. Eine offizielle Bestätigung gibt es bislang nicht. Harry und Meghan hatten Großbritannien vor 6 Jahren nach einem Streit mit der königlichen Familie verlassen. Das waren die Nachrichten.
5: So, wir gucken mal, was unser Prinz Harry von MDR Jump macht. 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Fabian Magerhans, wie sieht's denn aus auf den Straßen?
6: Well, well, well. Well, well, well. Die A4 ist gesperrt. Gehört jetzt Richtung Dresden zwischen Uhorn und Ottendorf vor Krilla wegen eines Schwertransports. Und wegen umgestürzter Bäume sind natürlich unter anderem gesperrt die B285 zwischen Hartschwinden und Dernbach. Die Straßen zwischen Nesselhof und Nesselberg. Zwischen Kleinschmalkalden und Heuberghaus. Gesperrt ist die Straße zwischen Brotterode und Kleinschmalkalden. Zwischen Seligenthal und Trusental ist gesperrt. Und eine Sperrung zwischen Breitungen-Werra und Bußhof. Blitzer stehen auf der A9 Richtung München zwischen Eisenberg und Bad Klosterlausnitz, A9 Richtung München zwischen Niemek und Kleinmarzehns, dann auf der A36 Richtung Braunschweig im Bereich Wernigerode Nord, in Halle in der Volkmannstraße Richtung Wasserturm und in Merseburg Straße des Friedens in Richtung B91. Habt ihr noch Staus oder Blitzer gesehen? Ruft es an, kostenlos unter 0800 123 2340.
5: Sarah, was haben wir für ein Wetter heute?
7: Ja, also nach diesen kräftigen Unwettern, die wir gestern Abend vor allem in Teilen von Thüringen erlebt haben, sieht der Tag heute insgesamt entspannt aus. Es gibt eine Mischung aus Sonne und einigen Wolken, nur noch vereinzelt sind Schauer unterwegs. Die Höchstwerte sind dazu etwas unterschiedlich. Von West nach Ost erwarten wir 22 bis 27 Grad. Da sehen wir also auch, wo die Gewitter die Luft runtergekühlt haben. Die nächsten Tage werden insgesamt etwas wechselhaft, aber nicht unfreundlich. Das heißt, zu Sonne und Wolken kann es einzelne Schauer geben. Die Temperaturen gehen dazu wieder etwas zurück. Am Wochenende oft nur noch rund um 20 Grad.
5: Guten Morgen.
7: Gleich 5 nach 6.
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5: So, ich bestimme jetzt einfach mal, alles rund um 20 Grad ist noch Sommer. Und deswegen ziehen wir natürlich auch mit unserem Sommerquickie durch.
7: Ja? Das heißt, auch jetzt geht's für euch mit 3 Fragen wieder um Eiskaffeetasse, Strandtasche und eine tolle Powerbank.
5: Leitungen sind offen. Holt euch eins der letzten Sommerpakete. 0800 123 2340. Jetzt anrufen und gleich gegen 6.10 Uhr gewinnen. 0800 123 2340.

0: Yeah, don't you worry. Wir haben noch ein paar Sommerpakete, ne? 6.11 Uhr ist gerade geworden. Hier ist die MDR Jump. Guten Morgen, Familie, am Donnerstag.
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2: Mit den richtigen Antworten gibt's jetzt wieder Eiskaffeetasse, Strandtasche und Powerbank. Und dazu hören wir natürlich auch noch, was los ist im Osten und der Welt.
0: Jetzt hören wir erstmal vor allem, was bei Daniela los ist. Guten Morgen.
3: Hallöchen.
0: Hallo. Na, Daniela, was treibst du schon für ein Unwesen am frühen Morgen?
3: Ah, noch nichts weiter. Ach so. Kinder jetzt für die Schule fertig machen und dann geht's auf Arbeit.
0: Ja, das sagen sie immer alle. Nichts weiter. Und da bin ich immer besonders skeptisch. Weißt du, Daniela? Sagt nichts weiter. Aber wir haben jetzt 3 Fragen. 5 Sekunden hast du jeweils zum Antworten, ne? Wir legen los.
3: Ja. Okay.
0: Mit Frage Nummer 1. Leichte Entspannung auf der Elbe, zumindest in Sachen Fährbetrieb. Die Dresdner Elbfähren fahren wieder und seit gestern auch die Fähren in Bad Schandau und Wehlen. Auf einer Fähre und auf jedem anderen Wasserfahrzeug spricht man ja nicht von links und rechts, sondern von
3: Backbord und
0: ja, fast.
2: Auch eins reicht uns, oder?
0: Wie eins reicht uns?
2: Naja. Ja. Ich hätte jetzt auch gesagt, nenne uns mal eins davon.
0: Was ist Backbord und Steuerbord, Daniela.
3: Steuerbord, jawohl.
0: So, Steuerbord ist rechts, weil da immer die Lenkräder sind.
3: Ne? Ja.
0: Jetzt sag nicht ja, weißt du
2: was. Jetzt weiß er mal was, weißt du, und da hält er uns hier einen Vortrag. Mein Gott.
0: Schwimmen und Leichtathletik sind durch. Die nächsten Sportturniere laufen aber schon längst wieder. Unsere Hockey-Nationalteams sind bei der Weltmeisterschaft im Einsatz und am Wochenende startet die EM für unsere Volleyballerinnen. Neben dem Aufschlag und dem Block gibt es beim Volleyball 3 Schlagarten. Nenne uns doch mal eine davon.
3: Oh,
0: irgendwas, was fällt dir ein? Vom Volleyball gibt es da.
3: Volleyball, Aufschlag. Nein.
0: Ja, Aufschlag. Haben wir gerade. Nee. Ich sag's dir. Pritschen, Baggern oder Schmettern?
3: Schmettern, ja, Schmettern. Okay.
0: Ja, ja, ach so, ja, ja. Ja, ja. Frage Nummer 3. Bräunlich-ockerfarben mit schwarzen Punkten. So sieht die marmorierte Baumwanze aus. Die sich momentan vor allem in Sachsen verbreitet. Der Käfer ist aus Ostasien eingewandert und findet zum Beispiel Paprika, Tomaten, Kirschen und Äpfel lecker. So, jetzt pass auf, jetzt kommst du, Daniela. Äpfel mögen wir ja auch, ne? Nenne uns doch mal eine Apfelsorte, Daniela.
3: Elsässer.
0: Ja, okay, gut. So. Daniela, sagen wir mal mit Augen zu, 2 Sachen richtig, das ist ja schon mal nicht schlecht. Ja, herzlichen Glückwunsch, Daniela.
3: Danke dir.
0: So, also, kriegst eine tolle Tasse und eine absolut geile Strandtasche. Vielleicht kommt der Sommer nochmal zurück, ansonsten nimmst du sie für die Pfandflaschen. Verstehst du?
3: Müssen wir gucken. So. Genau.
0: Alles Liebe, tollen Donnerstag, hau rein und weiter viel Spaß.
3: Mit Sachen, klar.
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0: Tag. Und da geht es jetzt direkt mal ab auf den Weinberg, so wie ich das verstanden habe.
1: Ja, ja, das gefällt uns doch. Mhm. Also beziehungsweise eigentlich geht es nur in unser WhatsApp-Handy.
0: Ach so.
1: Aber das ist im Prinzip auf dem Weinberg aktuell. Es ist nämlich ein feuchtfröhliches Update aus Radebeul reingekommen.
2: Liebe MDR-Jumpmorgen-Familie, hier ist Till aus dem Weinbauteam von Schloss Wackerbarth. Nachdem wir uns das letzte Mal im Frühjahr zu den Spätfrostfeuernächten gehört haben, werden wir jetzt diese Woche mit unserer Weinlese beginnen und freuen uns euch und alle Hörer dann zu den Tagen des offenen Weingutes in Sachsen am letzten Augustwochenende begrüßen zu dürfen und euch die erste Spezialität, nämlich den sächsischen Federweißer, präsentieren zu können.
1: Oh, wenn sich der Till meldet, dann wird's gut. Ne? Also die Tage des offenen Weinguts, die sind notiert. Jetzt würden wir aber natürlich vorher in Sachen Federweißer und Weinlese schon noch mal gern alles ein bisschen genauer wissen.
2: Wir treffen uns kurz vor Sonnenaufgang mit unserer Lesemannschaft und sobald die Sonne mit ihren Strahlen die ersten Trauben küsst, stehen wir dann am Rebstock und lesen unsere Trauben selektiv, das heißt nur die schönsten und gesündesten. Die werden dann ganz, ganz schnell in unsere Manufaktur gebracht und werden abgepresst zum Traubenmost. Dieser gerät dann schon ganz kurze Zeit später in die Gärphase. Und wenn dieser Most zur Hälfte vergoren ist, dann haben wir schon unseren Federweißer, also einen halb vergorenen Most, der sozusagen nur die Hälfte an Alkohol und noch eine ganze Menge Traubenzucker beinhaltet.
1: So. Die Zeit geht aber auch schnell vorbei, ne? Jetzt ist bald schon wieder Federweißerzeit. Ja. Irre. Und ich muss es nochmal wiederholen. Sobald die Sonne mit ihren Strahlen die ersten Trauben küsst, dann geht's los mit der Traubenernte.
0: Ich sag mal so, sobald die ersten Sonnenstrahlen gleich meine Augen küssen, mache ich hier erstmal sowas von das Rollo runter.
1: Och la, das macht doch nicht alles kaputt.
0: Dass du schon mal Bescheid wisst, ja?
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5: Hier ist die MDR Jump. Guten Morgen, Familie. Es ist 6.30 Uhr und jetzt alles, was heute wichtig wird, mit Mirko Jugelt.
6: In der Innenstadt von Halle startet heute der Umbau des Riebeckplatzes. Die Arbeiten sind eine Vorbereitung für das geplante Zukunftszentrum für deutsche Einheit und europäische Transformation. An dem Termin nimmt unter anderem Bundesfinanzminister Lars Klingbeil teil. Der Freiberger Stadtrat kommt heute zu einer Sondersitzung zur Situation rund um Oberbürgermeister Philipp Preißler zusammen. Hintergrund ist ein Vorfall vor 2 Wochen in einem Leipziger Hotel. Nach Polizeiangaben soll ein Mann dort randaliert und 2 Beamte leicht verletzt haben. Eine Stadtsprecherin bestätigte, dass Preißler an dem Vorfall beteiligt war. Gegen ihn wird ermittelt. In Ungarn sollen nach MDR-Informationen heute die Programme des öffentlich-rechtlichen Rundfunks wieder auf Sendung gehen. Die neue Regierung unter Ministerpräsident Peter Modyar hatte die Ausstrahlung im vergangenen Monat vorübergehend gestoppt und tiefgreifende Reformen angekündigt. Ungarn feiert heute seinen Nationalfeiertag.
5: Und jetzt der Blick auf die Straßen. Fabian Magans im Verkehrszentrum. Hallöchen.
7: Moin. A4 Görlitz Richtung Dresden zwischen Ohorn und Ottendorfer Kriller fährt ein Schwertransport, der nicht überholt werden kann. 4 Kilometer Stau, eine halbe Stunde plus. Auf der A9 Richtung München zwischen Brück und Niemek steht ein defekter LKW auf der rechten Spur. Wegen umgestürzter Bäume sind gesperrt. Unter anderem die B285 zwischen Hartschwinden und Dernbach. Gesperrt sind die Straßen zwischen Nesselhof und Nesselberg, zwischen Kleinschmalkalden und Heuberghaus, zwischen Brotterode und Kleinschmalkalden. Zwischen Seligenthal und Trusetal ist gesperrt und zwischen Breitungen-Werra und Bußhof. Alle Blitzer, auch mobil auf mdrjump.de. Die neuesten stehen auf der A9 Richtung München zwischen Eisenberg und Bad Klosterlausnitz. Auf der A36 Richtung Braunschweig im Bereich Wernigerode Nord. In Halle in der Völkmannstraße Richtung Wasserturm. In Lüderitz, Tangermünder Straße beidseitig. Und in Merseburg, Straße des Friedens Richtung B91. René ist am Telefon, guten Morgen.
8: Blitzer in Schlettau auf der B101 Richtung Annaberg in Höhe Holzhandel.
7: Dankeschön, gute Fahrt. Habt ihr noch was gesehen? Staus oder Blitzer, ruft uns an, kostenlos. Und dann nur noch 100 123 2340.
5: Sarah, was gibt denn das heute für ein Tag, also so wettermäßig?
9: Ja, es wird ein ziemlich entspannter Tag heute. Es gibt eine Mischung aus Sonne und einigen Wolken. Nur noch vereinzelt sind Schauer unterwegs. Also nach den kräftigen Unwettern, die wir gestern Abend vor allem in Teilen von Thüringen erlebt haben, sieht das heute relaxed aus. Die Höchstwerte sind allerdings ein bisschen unterschiedlich. Da merkt man eben, wo was runtergekommen ist. Von West nach Ost erwarten wir 22 bis 27 Grad. Die nächsten Tage, die werden insgesamt etwas wechselhaft sein, aber überhaupt nicht unfreundlich. Das heißt, es gibt Wolken, es gibt einzelne Schauer, es gibt aber immer wieder auch viel Sonne zu sehen. Und die Temperaturen gehen dann wieder etwas zurück, am Wochenende oft nur noch rund um 20 Grad.
5: Ja, und an Tag 4 im neuen Schuljahr sind dann langsam auch alle auf dem Schulhof begrüßt. Also Lieblingslehrer, Sekretariat oder der immer bereite Hausmeister.
10: Erik, der macht hier alles heile und so weiter.
11: Und mäht den Rasen und macht unsere Tische größer und kleiner, wenn wir sie brauchen.
9: Ja, Hausmeister Erik und ganz viele weitere Helden der Zuckertüte haben wir ja schon kennengelernt diese Woche. Und gleich heißt's Handschuhe anziehen. Um 6.40 Uhr wird geputzt.

0: Guten Morgen. Hier ist die Emderjump. Guten Morgen, Familie, am Donnerstag.
1: 6.38 Uhr ist es und da zeigen wir einmal mehr, Helden tragen nicht immer Capes, sondern manchmal auch Handschuhe.
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0: In der ersten Schulwoche stehen bei uns nicht nur die Schülerinnen und Schüler im Fokus, wir haben auch die im Blick, die im Hintergrund dafür sorgen, dass die Kids eine gute Zeit haben.
1: Da ist diese eine Cafeteria-Frau, die noch einen Lolli extra mitgibt oder der Busfahrer, der für einen sicheren Schulweg sorgt. Erzählt uns einfach von euren Helden der Zuckertüte auf mdrjump.de und dann starten wir einen Überraschungsbesuch.
0: Diesmal haben wir unseren Reporter Chris an die Ringelnatz Grundschule nach Wurzen geschickt, um Reinigungsfee Conny zu überraschen.
3: Ja, hallo, hier ist MDR Jump.
4: Wunderbar, ich lasse euch heimlich rein.
3: Hi. Hallo. Also ich habe gehört, wir drücken auf den Alarmknopf, habe ich das richtig
5: gehört? Wir drücken auf den Alarmknopf. Gegen 9.15 Uhr verbinden wir das mit unserem Probealarm. Alle rennen raus, ja, und wir sind quasi dann live mit dabei.
3: Aber bevor es losgeht, natürlich erstmal die Frage, warum ist Frau Apitz eine Heldin der Zuckertüte?
5: Weil die Conny Apitz jeden Tag mit einem Lachen im Gesicht, mit viel Freude hier ihre Arbeit verrichtet.
3: Und was sagt die Direktorin?
6: Also ich habe tatsächlich in meiner Laufbahn als Schulleiter und auch als Lehrer noch nie so eine saubere Schule gehabt. Ich muss sagen, sie ist für mich tatsächlich ein Held der Zuckertüte.
3: Und die Kinder, die sind auch Fan?
7: Wenn man sie fragt, dann kriegt man auch immer was Süßes.
8: Also überall, wo ich bin, gefühlt, da sehe ich sie. Sie hilft ihnen Essen mit. Sie macht halt zum Frühstück das Obst und die putzt halt auch ganz viel alleine.
3: Jetzt geht's los, hier. Der Knopf wurde gedrückt. Wir haben es auch rausgeschafft. Puh. Ein Applaus für Frau Apitz.
9: Ich bedanke mich ganz herzlich bei euch allen.

0: Gut, Offenbach haben es gecheckt, ne? Head, Shoulders, Knees and Toes sind schon mal wach. Rest schaffen wir auch noch.
1: Gleich ist es 6:45. Hier ist eure MDR Jump. Guten Morgen, Familie, am Donnerstag. Und da haben wir euch auch vorhin schon mal das Motto des Tages mit auf den Weg gegeben.
2: Früh aufstehen, früh nach Hause gehen.
0: Ja, also das eine haben wir schon mal geschafft.
1: Ja. Und mit wir meinen wir dann auch den Mann, der uns jeden Tag von seinem Leben auf dem Dorf berichtet. Böttcher steht in den Startlöchern und zwar gleich gegen 6:50 Uhr.
0: Und damit der Altersdurchschnitt nicht zu sehr nach oben rauscht, ne, weil ich alleine kann es natürlich nicht reißen hier, lassen wir vorher noch Alex Warren und seine Kids ran. Hier ist nämlich Fever Dream.
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0: Guten Morgen. Huch, 6.47 Uhr. Der MDR Jump Guten Morgen Familie ist hier am Donnerstag.
1: Und damit herzlich willkommen in der Vorweihnachtszeit.
0: Oh ne.
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3: Also jetzt übertreiben Sie es aber wirklich. In 4 Monaten ist erst Weihnachten und jetzt schon steht das Gelümpe rum. Und ich rede nicht von Lebkuchen im Supermarkt, die ich tatsächlich noch nicht gesehen habe. Jedenfalls in unserem hier. Nee, aber ich rede vom Baumarkt. Und da stand tatsächlich schon Weihnachtsdeko, darunter über 60 cm große Kunststoff-Weihnachtsmänner. Ich hatte gleich die spontane Idee, wenn man dem Santa Claus ein paar Löcher in die Mütze bohrt und hinten den Gartenschlauch anschließt, wird daraus ein hervorragender Rasensprenger. Also ich bin jetzt kein Weihnachtsgrinch, wirklich nicht, aber was zu viel ist zu viel, oder? Jetzt schon Weihnachtsdeko, das ist nichts für mich. Die Handelskette sagt hingegen, es gibt dafür einen Markt und vieles geht auch als Herbstdeko durch. Herbstdeko im August, dann ist wohl auch Last Christmas der Sommerhit des Jahres, oder was? Vielleicht bin nur ich zu sehr in alten Rollenbildern verhaftet. Wenn das so ist, dann will ich aber auch, dass mir der Chef mein Weihnachtsgeld zusammen mit dem Urlaubsgeld auszahlt. Vorfreude scheint ja offiziell als Jahreszeit zu gelten. Ich höre ihn jetzt schon sagen, jetzt übertreibst du aber. Ach was, ich übertreibe?
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4: Um 7 Uhr mit Mirko Jugelt. In Sachsen-Anhalt hat ein Kommunalpolitiker der CDU der AfD 10.000 Euro gespendet. Der Bürgermeister der Gemeinde Altmärkische Höhe, Bernd Prange, überwies nach eigenen Angaben zweimal 5.000 Euro an den AfD-Landesverband. Das geht aus einem offenen Brief des Politikers hervor, über den mehrere Medien berichten. Prange verknüpfte die Spende demnach mit einer klaren Wahlempfehlung für die AfD. Ihm droht jetzt ein Parteiausschlussverfahren. Sachsen-Anhalts CDU-Generalsekretär Mario Karschunke sagte, sollte sich die Spende bestätigen, drohten parteiinterne Konsequenzen. In mehreren Bundesländern hat es schwere Unwetter gegeben. In Walldorf in Rheinland-Pfalz wurde eine Frau von einem Baum erschlagen. In Thüringen waren vor allem die Landkreise Gotha, Saalfeld-Rudolstadt und Schmalkalden-Meiningen betroffen. Laut Polizei stürzten Bäume um, Straßen wurden überschwemmt, Keller liefen voll. In Altenbeuthen am Hohen Warte-Stausee schlug in ein Mehrgenerationenhaus ein Blitz ein und setzte es in Brand. Alle 6 Bewohner konnten sich retten. Auch im Süden Sachsen-Anhalts, in Hessen und Bayern gab es mehrere Feuerwehreinsätze. Der Verbraucherzentrale Bundesverband warnt wegen niedriger Gasspeicherstände vor steigenden Energiepreisen. Vorstandsmitglied Ramona Popp erklärte, die geringen Füllstände verschärften die ohnehin angespannte Lage auf den Märkten. Popp rät Verbrauchern deshalb, bestehende Verträge auf eine Preisbindung über den Winter hinaus zu prüfen. Zudem sollten Kunden Preise vergleichen und gegebenenfalls den Anbieter wechseln. Das Bundeswirtschaftsministerium hatte gestern angesichts niedriger Füllstände die Händler aufgefordert, mehr Gas einzuspeichern. Russland hat in der Nacht erneut die ukrainische Hauptstadt Kiew angegriffen. Wie ukrainische Behörden mitteilten, wurden mindestens 6 Menschen getötet und mehr als 20 verletzt. Bürgermeister Vitali Klitschko erklärte, es seien Wohngebäude, eine medizinische Einrichtung und Lagerhallen getroffen worden. Auch in vielen weiteren Teilen des Landes wurde Luftalarm ausgelöst. Prinz Harry und seine Frau Meghan kehren offenbar noch in diesem Monat dauerhaft nach Großbritannien zurück. Das berichten britische Medien übereinstimmend. Demnach zieht das Paar mit den beiden Kindern in eine private Residenz außerhalb Londons. Ab September sollen die Kinder eine britische Schule besuchen. Eine offizielle Bestätigung gibt es bislang nicht. Harry und Meghan hatten Großbritannien vor 6 Jahren nach einem Streit mit der königlichen Familie verlassen. Das waren die Nachrichten.
5: 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Fabian Mager, Hallöchen.
6: Moin, es geht los mit der A4 Görlitz Richtung Dresden. Zwischen Ohorn und Ortendorf-Okrilla hat der Schwertransport jetzt die Autobahn verlassen. Noch 4 Kilometer Stau und stockender Verkehr. Die A13 Fahrt Richtung Berlin ist gesperrt zwischen Barodmark und Teupitz nach einem Unfall. Letzte staufreie Abfahrt ist Starkow. A72 Richtung Hof zwischen Zwickau Ost und Zwickau West liegt eine Leitbarke auf der rechten Spur. Und A73 Richtung Suhl zwischen Eisfeld Nord und Schleusingen ist eine ungesicherte Unfallstelle. Wegen umgestürzter Bäume sind weiterhin gesperrt die B285 zwischen Hartschwinden und Dernbach, die Straßen zwischen Nesselhof und Nesselberg, zwischen Brotterode und Kleinschmalkalden und zwischen Seligenthal und Trusetal. Im Erzgebirgskreis ist die Seematalstraße zwischen Annaberg-Buchholz und Abzweig Tannenberg wegen Aufräumarbeiten gesperrt. Hier liegen Steine auf der Fahrbahn. In Beringen ist die B84 nach einem Unfall gesperrt zwischen der Kraula Straße und am Anger in beiden Richtungen. Und Blitzer stehen auf der A9 Richtung München zwischen Eisenberg und Bad Klosterlausnitz, auf der A36 Richtung Braunschweig im Bereich Wernigerode Nord, in Lüderitz Tangermünder Straße und in Merseburg in der Straße des Friedens. Habt ihr noch Staus oder Blitzer gesehen? Ruft uns an, kostenlos unter 0800 123 2340.
5: Das Wetter, Sarah, wie sieht's denn aus?
7: Nach diesen kräftigen Unwettern, die wir gestern Abend vor allem in Teilen von Thüringen erlebt haben, sieht der Tag heute insgesamt entspannt aus. Es gibt also eine Mischung aus Sonne und einigen Wolken, nur noch vereinzelt sind Schauer unterwegs. Die Höchstwerte sind ein bisschen unterschiedlich. Von West nach Ost erwarten wir 22 bis 27 Grad. In den nächsten Tagen werden dann ja insgesamt etwas wechselhaft, aber überhaupt nicht unfreundlich. Das heißt, zu Sonne und Wolken kann es einzelne Schauer geben. Die Temperaturen gehen allerdings wieder etwas zurück. Am Wochenende oft nur noch rund um 20 Grad.
5: Guten Morgen!
7: Gleich 5 nach 7.
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5: Und bei einer Frage ist heute Vorsicht geboten. Und zwar, wenn jemand von euch wissen will, wie ihr geschlafen habt.
7: Das könnte deutlich mehr über euch verraten, als euch lieb ist. In einer neuen Folge Fakt oder Fake geht's nicht nur ins Bett, sondern auch noch auf die Bank. Gleich um 7:10 Uhr.

0: Guten Morgen, 7.11 Uhr ist gerade geworden. Hier ist die MDR Jump. Guten Morgen, Familie, am Donnerstag.
1: Und wenn wir euch da fragen, na, gut geschlafen, dann sagt eure Antwort vielleicht mehr über euer Konto aus, als ihr denkt.
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0: Es gibt wohl einen ziemlich interessanten Zusammenhang zwischen eurem Schlafverhalten und eurem Kontostand.
1: Wer regelmäßig spart, der schläft nachts wohl ruhiger.
0: Astrid Zirbis, Gründerin des Frauenfinanzmagazins Finanziell. Ja, stimmt das?
3: Diese Behauptung stimmt tatsächlich. Es gibt sogar Studien, die das beweisen. Und irgendwie ist das ja auch logisch. Denn wer ein finanzielles Polster hat, gerät eben nicht sofort in Stress, wenn irgendetwas Unerwartetes passiert. Und weniger Existenzängste sorgen dann eben dafür, dass man nachts nicht wach liegt und grübeln muss, sondern eben ganz beruhigt schlafen kann. Dabei kommt es gar nicht auf riesige Summen an. Viel wichtiger ist es, regelmäßig zu sparen. Und seien es anfangs auch nur 10 oder 20 Euro im Monat. Und dann ist es natürlich wichtig, weiteres Sparpotenzial zu heben. Und dafür ist unser Rat immer, ein Haushaltsbuch zu führen und einfach mal zu schauen, wo das Geld so hinfließt und wo sich da vielleicht noch was sparen lässt.
1: Verdammt, okay, ganz klar. Aber schon mit kleinen angesparten Summen schlafen wir besser.
0: Das erklärt jetzt einiges bei mir. Mehr kann ich dazu nicht sagen.
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Hier ist das MDR Jump-Verkehrszentrum mit einem Falschfahrer auf der B6 Leipzig-Halle zwischen der verlängerten Max-Liebermann-Straße in Leipzig und Großkugel. Also nochmal, Falschfahrer B6 Leipzig-Halle zwischen verlängerter Max-Liebermann-Straße und Großkugel ist ein Falschfahrer unterwegs. Bitte äußerst rechts fahren, nicht überholen. Wir melden natürlich, wenn die Gefahr vorüber ist.

0: Ich habe 27, der Ende schon. Guten Morgen, Familie, ist hier am Donnerstag. Und das heißt, nicht mal mehr als 2 Wochen, dann sorgen wir wieder für Herzklopfen.
1: Oder um es mit den Worten von Mark Forster zu sagen. Unsere Herzen werden Kokong Kokong machen, wenn Mark Forster am 2. September im Harz auf der Bühne steht und wir alle davor gemeinsam mit unseren liebsten Menschen.
0: So läuft das, ne? Bei unseren Bands for Friends Konzerten. Wir organisieren alles, tolle Stars, besondere Location und ihr habt einfach eine gute Zeit. Ne? Diesmal mit euren Familien in den Sandsteinhöhlen in Langenstein.
1: Und jetzt ist es Zeit, die Gästeliste zu füllen.
0: Anne hat sich auf mdrjump.de angemeldet. Jetzt schauen wir mal, ob das klappt, dass sie rangeht. Sekunde. Klingt gut.
2: Hallo, Hallo. Ich leider nur die Mailbox. So. Dann lass mir doch eine Nachricht.
1: Sie klingt zu nett.
0: Ja.
1: Probier es nochmal. Sie hört sie jetzt vielleicht und dann Lasi, Wahlwiederholung.
0: Ja, ist ja Sekunde, aber ist ja gut. Also.
2: Hallo, hier ist die Anne.
0: Ja, einen wunderschönen guten Morgen. Siehst du, ist gut, dass wir nicht aufgegeben haben, nachdem eben die Mailbox dran war, Anne. Bist du die Anne aus Windischleuber?
2: Das ist ganz korrekt. Es tut mir so leid, ich konnte einfach nicht auf grün drücken. Ich habe gesehen, ihr ruft an, aber irgendwie hat mein Handy mich nicht auf grün drücken lassen.
1: Vor lauter Aufregung haben die Hände gezittert, den falschen Knopf erwischt, aber jetzt haben wir uns ja.
0: Ja, wirklich.
2: Gott sei Dank, ja.
0: Also wir rufen auch eigentlich nur an, um dir zu sagen, dass du dabei bist in 2 Wochen bei unserem Bands for Friends mit Mark Forster und auf der Gästeliste stehst. Herzlichen Glückwunsch, liebe Anne.
2: Cool, das ist ja so toll. Ich freue mich riesig.
0: Ja, und wir wissen auch, du hast ein Bonuskind am Start, Milo. Der ist, glaube ich, 14. Und das wäre das perfekte Familienevent für euch.
2: Genau, mein Partner kommt noch mit und dann machen wir quasi ein kleines Patchwork-Event. Mark Forster ist so Musik, die für alle da ist quasi. Deswegen freuen wir uns umso mehr, dass wir dort als Familie hingehen können.
1: Wir haben ja das Motto Familie und das klingt doch nach einer besonders glücklichen und harmonischen Familie. Und die feiert zusammen bei Bands for Friends. Da freuen wir uns sehr, dass du unser allererster Platz auf der Gästeliste bist.
0: Ja, ganz oben, Mensch.
2: Wow, sehr cool. Da freuen wir uns auch.
0: Alles Liebe, ja. Hau rein, Anne, und weiter viel Spaß.
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Guten Morgen, hier ist das MDR Jump Verkehrszentrum mit der Entwarnung für die B6 Leipzig-Halle. Kein Falschfahrer mehr zwischen Leipzig-Sleevogtstraße und Großkugel.

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1: Hier ist die MDR Jump. Guten Morgen, Familie. Es ist 7.30 Uhr und jetzt alles, was heute wichtig wird, mit Mirko Jugel.
2: Der Freiburger Stadtrat befasst sich heute mit der Hotelaffäre um Oberbürgermeister Philipp Preisler. Er soll Anfang des Monats in einem Leipziger Hotel randaliert und Polizisten angegriffen haben. Der Landrat hatte Preisler vom Dienst suspendiert. Außerdem wurde ein Disziplinarverfahren eingeleitet. In der Innenstadt von Halle startet heute der Umbau des Riebeckplatzes. Die Arbeiten sind eine Vorbereitung für das geplante Zukunftszentrum für deutsche Einheit und europäische Transformation. An dem Termin nimmt unter anderem Bundesfinanzminister Lars Klingbeil teil. In Ungarn sollen nach MDR-Informationen heute die Programme des öffentlich-rechtlichen Rundfunks wieder auf Sendung gehen. Die neue Regierung unter Ministerpräsident Péter Modrý hatte die Ausstrahlung im vergangenen Monat vorübergehend gestoppt und tiefgreifende Reformen angekündigt. Ungarn feiert heute seinen Nationalfeiertag.
1: Und jetzt der Blick auf die Straßen. Fabian Magans ist ja im Verkehrszentrum. Hallöchen, wie sieht's denn aus?
3: Moin, es gibt eine gesperrte Autobahn. Seit einer halben Stunde ist die A13 Richtung Berlin zwischen Barrettmark und Teupitz gesperrt nach einem Unfall. Es staut sich bis Abfahrt Starkow. Dann die A4 Görlitz Richtung Dresden zwischen Ohorn und Pulsnitz. 4 Kilometer stockender Verkehr an der Baustelle. 10 Minuten plus. A73 Richtung Suhl zwischen Eisfeld Nord und Schleusingen ein Unfall. Und B4 Richtung Nordhausen. Vorsicht zwischen Abzweig Hain und A38 steht ein defekter PKW. Wegen umgestürzter Bäume sind unter anderem gesperrt die B285 zwischen Hartschwinden und Dermbach, die Straßen zwischen Brotterode und Kleinschmalkalden, zwischen Seligenthal und Hosetal und zwischen Breitungen Werra und Bußhof. Im Erzgebirgskreis ist die Seematalstraße zwischen Annaberg-Buchholz und Abzweig Tannenberg wegen Aufräumarbeiten gesperrt, liegen Steine auf der Fahrbahn. In Beringen ist die B84 zwischen Kraulaer Straße und Am Anger nicht mehr gesperrt, jetzt noch staunstockender Verkehr. Im Burgenlandkreis ist die Straße zwischen Abzweig Geusnitz und Großpürten nach einem Unfall blockiert. Und nochmal der Burgenlandkreis, die Ortsdurchfahrt Nessa ist wegen Unwetterschäden gesperrt. Jetzt nochmal ein Update für die Autobahn 73 in Fahrtrichtung Suhl. Zwischen Eisfeld Nord und Schleusingen ist der Abschnitt jetzt gesperrt wegen Bergungsarbeiten. Und Blitzer stehen auf der B80 zwischen Helfter und Lütjendorf, B87 in Gordemitz Richtung Leipzig, am Ortsausgang Eisleben Richtung Halle und nochmal in Halle Paracelsostraße kurz nach dem Wasserturm Richtung B100. Habt ihr noch Staus oder Blitzer gesehen? Ruft uns an, kostenlos unter 0800 123 2340.
1: Sarah, wie wird denn das Wetter?
4: Ja, es gab ja diese kräftigen Unwetter gestern Abend, vor allem in Teilen von Thüringen. Heute sieht das insgesamt deutlich entspannter aus. Es gibt eine Mischung aus Sonne und einigen Wolken. Vereinzelt sind Schauer unterwegs, meistens ist es aber trocken. Die Höchstwerte ein bisschen unterschiedlich. Von West nach Ost erwarten uns da 22 bis 27 Grad. Jetzt werden die nächsten Tage insgesamt ein bisschen wechselhaft, aber sie werden nicht unfreundlich. Das heißt, zu Sonne und Wolken kann es einzelne Schauer geben. Die Temperaturen gehen allerdings wieder etwas zurück. Am Wochenende oft nur noch rund um 20 Grad.
1: Ja, und da wollte unser Dr. M-Kurs eigentlich Hände waschen. Mhm. Zurück kommt er allerdings mit schlechter Laune.
5: Wisst ihr, was mich nervt? Dass heutzutage auf jeder öffentlichen Toilette diese angeblich hochmodernen Sensorwasserhähne verbaut werden, die dich eiskalt ignorieren.
1: Ja.
4: Anders als wir. Wir richten unsere vollste Aufmerksamkeit auf die neue Folge Dinge, die man nicht braucht. Die gibt's gleich wie immer um 7.40 Uhr.

0: Guten Morgen. Es ist gleich 7.40 Uhr. Die MDR Jump Guten Morgen Familie ist hier am Donnerstag.
1: Und sollte da jemand dreckige Hände haben? Aha. Dr. Emkus weiß warum.
2: Wisst ihr, was mich nervt? Dass heutzutage auf jeder öffentlichen Toilette diese angeblich hochmodernen Sensorwasserhähne verbaut werden, die dich eiskalt ignorieren. Du stehst da mit komplett eingeseiften Pfoten, hältst die Hände drunter und nichts passiert. Du fängst an, wie ein bescheuerter Zauberlehrling vor dieser Armatur rumzufuchteln, gehst höher, gehst tiefer, machst die Roboter-Tanzbewegung, aber dieses Drecksding verweigert gnadenlos den Dienst. Wenn du Glück hast, erbarmt sich der Sensor für eine halbe Sekunde und schießt dir genau 3 Tröpfchen eiskaltes Gletscherwasser auf dem Handrücken, bevor er wieder auf stumm schaltet. Am Ende stehst du völlig betröppelt da, hast immer noch den ganzen glitschigen Seifenschaum an den Pfoten und musst die ganze Soße am eigenen Hosenbein abwischen, weil natürlich auch der automatische Pustefix an der Wand dich keines Blickes würdig. Aber durch dieses Fuchteltheater vor dem Waschbecken spart die Gemeinde nicht nur Unmengen an kostbarem Trinkwasser, sondern man kriegt ganz nebenbei noch eine kostenlose Cardioeinheit für die Schultermuskulatur serviert.
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0: Ja, mit einem fröhlichen Lalala geht's rein in den Donnerstag. Guten Morgen, hier ist die MDR Jump. Guten Morgen, Familie. Es ist 7.43 Uhr, wir runden auf, 7:45 gleich, damit das...
1: Ja. Dr. Emkus hat ja gerade schon darüber geschimpft, dass auf öffentlichen Toiletten oft diese Sensorwasserhähne verbaut sind, ja, ne, die dann nicht funktionieren, wenn man davor steht. Susanne hat dazu was sehr Lustiges geschrieben. Sie schreibt, viel schlimmer finde ich die Sensor-Toilettendeckel. Manchmal fangen die an, sich zu drehen, wenn man noch drauf sitzt.
0: Das artet heute Morgen wieder aus mit euch. Aber gut, ja. Vom Sensor-Toilettendeckel zur Furzgrundel ist es auch nicht weit. Und um die geht es gleich in der neuen Ausgabe Soko Wissen. Direkt nach, wer kommt? Miles Smith.
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0: 7:46 Uhr. Hier ist die Emder Jump. Guten Morgen, Familie, am Donnerstag.
1: Und auch wenn es früh ist, wir müssen uns da um ein ganz besonderes Exemplar kümmern.
0: Ja, um unseren Reporter Tom eventuell.
1: Ja, der ist auch ein besonderes Exemplar. Ja,
0: allerdings.
1: Und dieses besondere Exemplar nimmt heute ein anderes besonderes Exemplar okay. Gemeinsam mit euch genauer unter die Lupe.
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4: Wer oder was ist eine sogenannte Furzgrunde?

0: Furz ist ja irgendwie ein Pups.
1: Genau.
2: Ich denke, eine Furzgrunde ist ein kleiner Käfer unter der Erde, der sich durch die Erde wühlt und gräbt.
1: Aber wieso heißt der Furzgrunde?
2: Der macht dabei Geräusche.
1: Weil es so anstrengend ist, sich durch die Erde zu graben, macht der Geräusche, die sich anhören wie...
2: Wie Furze, aber es sind keine Furze, nee. Sondern es sind die Anstrengungsgeräusche.
1: Die Anstrengungsgeräusche des kleinen Käfers, der es so schwer hat.
3: Niedlich. Wirklich, gefällt mir gut.
1: Aber ist falsch.
4: Dann tippe ich auf ein Werkzeug.
1: Das man braucht, um
4: etwas aufzuschrauben.
1: Etwas aufzuschrauben.
4: Und jedes Mal, wenn man das Teil dreht,
1: dann gibt es dieses Geräusch.
4: Furzt was so. Es immer so ein bisschen.
1: Ja.
4: Immer wenn es ein bisschen anstrengender wird, weißt du?
1: Die berühmte Furzgrundel, der Werkzeugkasten, die ja noch nie jemand gesehen hat.
4: Genau.
1: Aber immer, wenn dir einer entfleucht, sagst du, ja, ich hab wieder mit der Furzgrundel, habe ich wieder hier am Waschbecken, musste eine Verstopfung und so.
4: Sowas in der Art, so genau.
1: Ja, nee, auch schöne Idee, aber aufhalten. Hm. Was sagen Sie, was ist eine Furzgrundel?
5: Mensch, der sich nicht beleben kann, schlechte Manieren hat.
1: Also wir wissen schon, was wir meinen.
5: Ja,
1: ne?
5: Gerade so bei Tisch.
1: Und dann, wenn man noch daneben setzt.
5: Ja, genau.
1: Ja, und dann lädt man die Furzgrundel nicht mehr ein zum 60.
5: Genau
1: von
5: so
1: Tante
5: ist
1: Erna.
5: Es.
1: Haben Sie so jemanden in der...
5: Nö, eigentlich nicht.
1: Nee, Ihre Verwandtschaft ist furzgrundelfrei.
5: Ich hoffe es.
1: Auch eine lustige Erklärung, aber auch falsch.
6: Und was ist es?
1: Furzgrundel nennt man einen Fisch, der Luft an der Wasseroberfläche schnappt, den Sauerstoff im Darm aufnimmt und die restliche Luft auspupst.
7: Die Natur ist wunderschön.
1: Die Natur ist wunderschön. Wir sollten sie erhalten und uns in ihr vergnügen, so oft wir können.
7: Ein Hoch auf die Furzgrundel.
1: Das ist ein schönes Schlusswort.
7: Ja, genau.
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8: Guten Morgen an diesem frühen Donnerstag. Das Wichtigste haben wir natürlich jetzt für euch.
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10: Um 8 Uhr mit Mirko Jugelt. In Teilen Deutschlands haben Unwetter Schäden angerichtet. Besonders stark traf es Thüringen. Laut Feuerwehr stürzten in den Landkreisen Gotha, Schmalkalden-Meiningen und Saalfeld-Rudolstadt Bäume auf Straßen. In Altenbeuthen am Hohen Wartestausee setzte ein Blitz ein Haus in Brand. Im Weimarer Ortsteil Süßenborn wurde eine Schlamm- und Gerölllawine von angrenzenden Feldern in den Ortskern gespült. Auch in Teilen Sachsens und im südlichen Sachsen-Anhalt musste die Feuerwehr ausrücken. In Leipzig gab es einen Wasserstau in einer S-Bahn-Unterführung, mehrere Autos liefen voll. In Rheinland-Pfalz wurde eine Frau von einem Baum erschlagen, in Fürstenwalde in Brandenburg deckte ein Tornado mehrere Dächer ab. In Sachsen-Anhalt hat ein Kommunalpolitiker der CDU der AfD insgesamt 10.000 Euro gespendet. Das hat der Bürgermeister der Gemeinde Altmärkische Höhe, Bernd Prange, selbst öffentlich gemacht. In einem offenen Brief, über den mehrere Medien berichten, verknüpfte er die Spende mit einer klaren Wahlempfehlung für die AfD. Sachsen-Anhalts CDU-Generalsekretär Mario Karschunke sagte, sollte sich die Spende bestätigen, drohe Prange ein Parteiausschlussverfahren. Die Grünen fordern nach dem Drohnenvorfall am Flughafen Leipzig-Halle einen Sondergipfel im Kanzleramt. Das berichtet der Tagesspiegel und beruft sich auf einen Antrag der Bundestagsfraktion. Demnach sollen an dem Treffen alle zuständigen Personen aus Bund und Ländern teilnehmen. Die Grünen fordern in dem Antrag mehr Kompetenzen für die Bundespolizei. Außerdem warfen sie Bundesinnenminister Alexander Dobrindt Symbolpolitik statt konsequentes Handeln vor. Der Verbraucherzentrale Bundesverband warnt wegen niedriger Gasspeicherstände vor steigenden Energiepreisen. Vorstandsmitglied Ramona Popp sagte der Rheinischen Post, die geringen Füllstände verschärften die ohnehin angespannte Lage auf den Märkten. Popp rät Verbrauchern deshalb, bestehende Verträge auf eine Preisbindung über den Winter hinaus zu prüfen. Zudem sollten Kunden Preise vergleichen und gegebenenfalls den Anbieter wechseln. Das Bundeswirtschaftsministerium hatte gestern angesichts niedriger Füllstände die Händler aufgefordert, mehr Gas einzuspeichern. Russland hat in der Nacht erneut den Großraum Kiew angegriffen. Wie ukrainische Behörden mitteilten, wurden mindestens 6 Menschen getötet und mehr als 20 verletzt. Bürgermeister Vitali Klitschko erklärte, es sei ein Wohngebäude, eine medizinische Einrichtung und Lagerhallen getroffen worden. Auch in vielen weiteren Teilen des Landes wurde Luftalarm ausgelöst. Das waren die Nachrichten.
8: 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Hier sind die neuesten Meldungen aus dem MDR Jump Verkehrszentrum. Fabian Magans, hallo.
11: Hallo, und ihr habt es in den Nachrichten gehört. Nach den Unwettern sind besonders in Thüringen einige Straßen gesperrt. Da ist der Alex am Telefon.
12: Ja, nochmal ein kurzes Update zu der Strecke zwischen Schnellbach und Tombach-Diederitz. Die Strecke ist auch eigentlich gesperrt. Also fahrt da bitte nicht durch, weil einige sind mir entgegengekommen. Liegt ein Baum in den Bäumen und über die Straße und Äste auf der Straße. Also macht da bitte auch vorsichtig, falls ihr dann doch da lang fahrt.
11: Ja, danke schön, Alex, fürs Update. Die komplette Übersicht mit den gesperrten Straßen gibt's auch auf mdrjump.de. A2 Richtung Berlin zwischen Braunschweig-Wartenbüttel und Braunschweig-Hafen, 3 Kilometer Stau. Und A4 Görlitz Richtung Dresden zwischen Ohorn und Pulsnitz an der Baustelle dauert's ungefähr eine Viertelstunde länger. A13 Richtung Berlin zwischen Starkow und Teupitz ist die Autobahn nicht mehr gesperrt. Es laufen noch Bergungsarbeiten, plant hier 20 Minuten mehr Zeit ein. Die A73 Richtung Suhl, die ist noch gesperrt zwischen Alsfeld Nord und Schleusingen nach einem Unfall. Und im Stadtverkehr Halle Stau unter anderem auf der B80 beidseitig zwischen Zollrhein und Rebeckplatz. An der Magistrale zwischen Zollrhein und Rennbahnkreuz dauert es mindestens eine halbe Stunde länger und in der Dölauer bis Kröwitzer Straße fast eine Dreiviertelstunde Zeitverlust. Wer ist am Telefon? Guten Morgen.
12: Schönen guten Morgen, MDR Jump Team. Hier ist der Alex aus Dambach. Kurze Meldung für die Landstraße zwischen Schnellbach und Tambach-Diederitz. Erstreckt sich eine Ölspur. Seid da bitte vorsichtig, sie ist recht stark und breit.
11: Passt alles klar. Ja, danke schön fürs Update. Noch ein paar Blitzer. Also nach Ernst-Thälmann-Straße, da wird geblitzt. Krottendorf Richtung Waltersdorf auch. Und in Leipzig in der Bornaischer Straße stadtauswärts. Habt ihr noch Staus oder Blitzer gesehen? Ruft uns an, kostenlos unter 0800 123 2340.
8: Wie wird das Wetter? Sarah?
13: Ja, es gab ja diese kräftigen Unwetter gestern Abend, vor allem in Teilen von Thüringen. Heute sieht das erstmal deutlich entspannter aus. Es gibt eine Mischung aus Sonne und einigen Wolken. Nur noch vereinzelt sind Schauer unterwegs. Wenn wir uns die Höchstwerte angucken, dann sind die sehr unterschiedlich. Von West nach Ost erwarten wir 22 bis 27 Grad. Die nächsten Tage werden insgesamt etwas wechselhafter, aber jetzt nicht unfreundlich. Das heißt, zu Sonne und Wolken kann es einzelne Schauer geben. Die Temperaturen gehen dazu wieder etwas zurück. Am Wochenende oft nur noch rund um 20 Grad.
8: Guten Morgen.
4: 7:05. 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
8: So, es kehrt die Vernunft ein. Es geht bei uns ab auf den Weinberg.
13: Aus Recherchezwecken wird es eventuell etwas hochprozentiger, ja. Gleich um 8:10 Uhr.

0: 8:10 Uhr. Die MDR Jump Good Morgen Familie ist hier am Donnerstag.
1: Am 20. August, das heißt, aus dem Sommer wird jetzt spürbar doch Spätsommer. Der ein oder andere hat ja sogar schon Lebkuchen in den Supermärkten entdeckt.
0: Das ist schon wieder los.
1: Ja.
0: Ich habe noch was anderes gesehen. Den ersten Federweißer, das ist geil, ne? Höchste Zeit für ein feuchtfröhliches Update aus Radebeul.
2: Liebe MDR Jump-Morgen-Familie, hier ist Till aus dem Weinbauteam von Schloss Wackerbarth. Nachdem wir uns das letzte Mal im Frühjahr zu den Spätfrostfeuernächten gehört haben, werden wir jetzt diese Woche mit unserer Weinlese beginnen und freuen uns, euch und alle Hörer dann zu den Tagen des offenen Weingutes in Sachsen am letzten Augustwochenende begrüßen zu dürfen und euch die erste Spezialität, nämlich den sächsischen Federweißer, präsentieren zu können.
1: Also die Tage des offenen Weinguts, die sind mal notiert. Aber vorher würden wir es in Sachen Federweißer und Weinlese natürlich gerne noch mal genauer wissen.
2: Wir treffen uns kurz vor Sonnenaufgang mit unserer Lesemannschaft. Und sobald die Sonne mit ihren Strahlen die ersten Trauben küsst, stehen wir dann am Rebstock und lesen unsere Trauben selektiv. Das heißt nur die schönsten und gesündesten. Die werden dann ganz, ganz schnell in unsere Manufaktur gebracht und werden abgepresst zum Traubenmost. Dieser gerät dann schon ganz kurze Zeit später in die Gärphase. Und wenn dieser Most zur Hälfte vergoren ist, dann haben wir schon unseren Federweißer, also einen halb vergorenen Most, der sozusagen nur die Hälfte an Alkohol und noch eine ganze Menge Traubenzucker beinhaltet.
1: Oh. Ich muss es nochmal wiederholen. Ja. Sobald die Sonne mit ihren Strahlen die ersten Trauben küsst, geht's los mit der Traubenernte.
0: So schön kannst du auch nur formulieren, wenn du im Weinbau arbeitest. Ja? Wir sind hier die Manufaktur der guten Radiounterhaltung.
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0: gleich um 8:28 Uhr, der MDR Jump Good Morgen Familie am Donnerstag. Ein Tag, an dem wir auf UKW oder auch DAB, was die Verbreitungswege angeht, aussehen wie immer, habe ich so
1: gesehen. Ja, aber allen von euch, die uns übers Handy hören, ist es wahrscheinlich schon aufgefallen, da sind wir umgezogen von der guten alten MDR Jump App zu ARD Sounds. Es sieht jetzt alles ein bisschen anders aus, aber es gibt auch ein paar coole neue Funktionen, die euch auch direkt aufgefallen sind.
2: Einen wunderschönen guten Morgen, Sarah, Lars und die guten Morgenfamilie. Einen wunderschönen Tag wünsche ich euch allen. Und dann möchte ich nur anmerken, ARD Sounds ist wirklich sehr von Vorteil. Also es ist nicht nur zum Spaß haben und Musik nachzuhören, sondern gerade für Lkw-Fahrer, wenn man die Verkehrsnachrichten verpasst hat, einfach nochmal nachhören, was ist Sache auf unseren Straßen. Macht weiter so. Schönen Tag euch allen.
1: Weit dran gedacht. Also Eberhard hat's gesagt, genau, ab sofort könnt ihr auch zurückspulen, zum Beispiel auch den Verkehr.
0: Zurückspulen, das kennen manche von uns ja schon noch auch von früher. Oder ja,
1: aber diesmal geht's ohne Bleistift.
0: Es ist richtig. So, es ist also cool, aber noch viel cooler sind natürlich die Geschenke, die ihr euch klar macht. Jedes Mal, wenn ihr über die neue App eine Push-Nachricht bekommt, schenken wir euch hier neue In-Ear-Kopfhörer und davon sind schon einige rausgegangen, ja?
3: Vielen, vielen Dank.
4: Oh, sehr cool, danke. Da freue ich mich sehr.
3: Ja, danke schön.
1: Es gibt nur eins zu tun, jetzt die neue ARD Sounds App runterladen, dann die Glocke aktivieren, damit auch Push-Nachrichten zugestellt werden können. Und sobald die nächste Push-Nachricht kommt, ruft ihr an und holt euch richtig coole neue In-Ear-Kopfhörer von Teufel, ein Markenprodukt.
0: Wann kommt die nächste Push-Nachricht?
1: Das kann jederzeit passieren.
0: Also auch gleich schon?
1: Das könnte auch gleich soweit sein.
0: Okay, also wer die App noch nicht hat, jetzt schnell runterladen. Ihr habt noch so 1,5 Minuten Zeit oder so. Ein bisschen was ist eben zu tun für geile Kopfhörer. Ja. Also passt mal so jetzt mal gut auf. Ich glaube, da passiert gleich
5: was. 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
12: Hier ist die MDR Jump. Guten Morgen, Familie. Es ist 8.30 Uhr und jetzt alles, was heute wichtig wird, mit Mirko Jugelt.
13: Der Freiberger Stadtrat befasst sich heute mit der Hotelaffäre um Oberbürgermeister Philipp Preisler. Er soll Anfang des Monats in einem Leipziger Hotel randaliert und Polizisten angegriffen haben. Der Landrat hatte Preisler vom Dienst suspendiert. Außerdem wurde ein Disziplinarverfahren eingeleitet. In der Innenstadt von Halle startet heute der Umbau des Riebeckplatzes. Die Arbeiten sind eine Vorbereitung für das geplante Zukunftszentrum für deutsche Einheit und europäische Transformation. An dem Termin nimmt unter anderem Bundesfinanzminister Lars Klingbeil teil. Der Speiseeishersteller Florida Eis legt heute in Schönebeck bei Magdeburg den Grundstein für ein neues Werk. Das Unternehmen will 25 Millionen Euro investieren und bis zu 500 neue Jobs schaffen. Das Projekt hatte sich jahrelang verzögert. Das Werk soll 2028 in Betrieb gehen.
12: Und jetzt der Blick auf die Straßen. Fabian Magans im Verkehrszentrum. Moin.
14: Moin. A2 Richtung Berlin zwischen Peine und Braunschweighafen. 7 Kilometer Stau an der Baustelle. Plant hier ungefähr eine halbe Stunde mehr Zeit ein. Dann die A4 Frankfurt Richtung Dresden zwischen Erfurt West und Erfurt Ost. Eine ungesicherte Unfallstelle. Richtung Berlin A13 zwischen Starkow und Teupitz laufen Bergungsarbeiten. 6 Kilometer Stau. Jetzt 20 Minuten plus. A14 Richtung Magdeburg zwischen Dreieck-Partenaue und Leipzig Nordost. An der Baustelle 6 Kilometer Stau. Eine halbe Stunde dauert länger. A14 Richtung Dresden, Vorsicht zwischen dem Schkeuditzer Kreuz und Leipzig Nord liegen Fahrzeugteile. Die A73 Richtung Suhl ist wegen Bergungsarbeiten zwischen Eisfeld Nord und Schleusingen gesperrt. Letzte freie Abfahrt ist Eisfeld Süd. Wegen umgestürzter Bäume sind immer noch gesperrt, unter anderem die B285 zwischen Hartschwinden und Dermbach, die Straßen zwischen Nesselhof und Nesselberg, zwischen Kleinschmarkalden und Heuberghaus und zwischen Breitungen Werra und Bußhof. Im Landkreis Bautzen, da ist die Straße zwischen Nucknitz und Lehndorf nach einem Unfall gesperrt. Und Blitzer stehen auf der B281 Ortseingang Saalfeld, wenn ihr aus Richtung Arzgebäude kommt. In Brünnlos in beiden Richtungen. In Dresden in der Quobener Straße Richtung B6. In Eisenach in der Ernst-Hellmann-Straße. Und in Leipzig in der Bornage Straße stadtauswärts. Habt ihr noch Staus oder Blitzer gesehen? Ruft uns an, kostenlos unter 0800 123 2340.
12: Sarah, was haben wir da für ein Wetter heute?
2: Ja, es gab ja diese kräftigen Unwetter gestern Abend, vor allem in Teilen von Thüringen. Das hat sich jetzt alles beruhigt. Der Tag heute sieht entspannt aus. Es gibt eine Mischung aus Sonne und einigen Wolken. Nur vereinzelt sind Schauer unterwegs. Es ist also wirklich ein oft schöner Tag, wobei die Höchstwerte sehr unterschiedlich sind. Von West nach Ost erwarten wir da 22 bis 27 Grad. Die nächsten Tage, die werden insgesamt auch schon freundlich sein, aber etwas wechselhaft. Das bedeutet ähnlich wie heute Sonne und Wolken, einzelne Schauer, Temperaturen aber wieder niedriger. Am Wochenende oft nur noch rund um 20 Grad.
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0: 8.38 Uhr. Die Enderjob Guten Morgen Familie ist hier am Donnerstag. Und falls ihr uns morgens beim Zähneputzen oder unterwegs über die App hört, habt ihr es vermutlich mitbekommen. Wir sind nämlich umgezogen.
1: Seit Montag hört ihr uns über die neue ARD Sounds App. Da gibt es wirklich coole neue Funktionen, wie zum Beispiel Zurückspulen. Aber es gibt auch Geschenke. Und zwar immer dann, wenn die App das Signal zum Anrufen gibt, da holt ihr euch dann eure neuen In-Ear-Kopfhörer.
0: Oh yeah. Und es hat sich offenbar auch bei Caroline rumgesprochen. Und es hat sich auch was getan. Ja, guten Morgen.
2: Hallo, guten Morgen.
0: Juhu. Ja, sag mal, in welcher Situation hat denn gerade dein Handy gebimmelt, sag mal?
2: Tatsächlich in meiner Frühstückspause.
0: Erzähl mal, was passiert eigentlich genau auf dem Handy, wenn so eine Push-Nachricht kommt?
2: Ja, im Grunde springt das an und da leuchtet nur der Bildschirm. Also ich kriege auch keine Tonbeteiligung. Ich habe schon geguckt, ob ich da irgendeinen Einstellungsfehler habe, aber ich glaube, es geht gar nicht. Also es war jetzt Zufall, dass ich es gerade gesehen habe.
0: Ja, dann erschrickt man wenigstens auch nicht so, ne? Wenn es ruhig bleibt. Also
1: ja, oder es hat gemerkt, dass du bei der Arbeit bist, auch wenn du bei der Frühstückspause bist.
0: Vielleicht auch.
1: Und da dachte ich, da halte ich mich mal zurück, damit die Kollegen nichts merken.
0: Das kann auch sein, aber als kleines Dankeschön, dass du diese App überhaupt runtergeladen hast, ja? Uns als dein Heimatsender eingestellt hast, die Glocke aktiviert hast und weiß der Geier, was man noch alles machen muss, ja? Bekommst du auf jeden Fall neue In-Ear-Kopfhörer von Teufel. Herzlichen Glückwunsch,
2: meine Lieben. Supi, dankeschön, das freut mich sehr.
0: Ja, die sind auch richtig cool, habe ich gehört. Also, hatten Sie mal ein Markenprodukt?
2: Ja, okay, ich bin sehr gespannt.
1: Die testen immer richtig gut. Die haben vor allem guten Sound und deswegen gibt es sie wahrscheinlich in unserer ARD-Sounds-App.
0: So,
1: und wir machen ja weiter. Einfach unsere neue App runterladen, auf die Push-Nachricht warten, ob mit oder ohne Ton, anrufen und gewinnen. Es kann jederzeit wieder passieren.
0: Dann alles Liebe, ja. Jetzt mach weiter mit der Frühstückspause, hau rein und weiter viel Spaß.
2: Mit Sarah und Lars, danke.
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0: Die MDR Jump. Guten Morgen, Familie, ist hier am Donnerstag.
1: Und damit herzlich willkommen in der Vorweihnachtszeit.
0: Bitte, Leute. Also
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3: Also jetzt übertreiben Sie es aber wirklich. In 4 Monaten ist erst Weihnachten und jetzt schon steht das Gelümpe rum. Und ich rede nicht von Lebkuchen im Supermarkt, die ich tatsächlich noch nicht gesehen habe. Jedenfalls in unserem hier. Nee, aber ich rede vom Baumarkt. Und da stand tatsächlich schon Weihnachtsdeko, darunter über 60 cm große Kunststoff-Weihnachtsmänner. Ich hatte gleich die spontane Idee, wenn man dem Santa Claus ein paar Löcher in die Mütze bohrt und hinten den Gartenschlauch anschließt, wird daraus ein hervorragender Rasensprenger. Also ich bin jetzt kein Weihnachtsgrinch, wirklich nicht, aber was zu viel ist zu viel, oder? Jetzt schon Weihnachtsdeko, das ist nichts für mich. Die Handelskette sagt hingegen, es gibt dafür einen Markt und vieles geht auch als Herbstdeko durch. Herbstdeko im August, dann ist wohl auch Last Christmas der Sommerhit des Jahres, oder was? Vielleicht bin nur ich zu sehr in alten Rollenbildern verhaftet. Wenn das so ist, dann will ich aber auch, dass mir der Chef mein Weihnachtsgeld zusammen mit dem Urlaubsgeld auszahlt. Vorfreude scheint ja offiziell als Jahreszeit zu gelten. Ich höre ihn jetzt schon sagen, jetzt übertreibst du aber. Ach was, ich übertreibe?
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8: Guten Morgen am frühen Donnerstag. Das Wichtigste haben wir jetzt schon mal für euch.
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10: Um 9 Uhr mit Mirko Jugelt. In Teilen Deutschlands haben Unwetter Schäden angerichtet. Besonders stark traf es Thüringen. Laut Feuerwehr stürzten in den Landkreisen Gotha, Schmalkalden-Meiningen und Saalfeld-Rudolstadt Bäume auf Straßen. In Altenbeuthen am Hohen Wartestausee setzte ein Blitz ein Haus in Brand. Im Weimarer Ortsteil Süßenborn wurde eine Schlamm- und Gerölllawine in den Ortskern gespült. Auch in Teilen Sachsens und im südlichen Sachsen-Anhalt musste die Feuerwehr ausrücken. In Leipzig gab es einen Wasserstau in einer S-Bahn-Unterführung. Mehrere Autos liefen voll. In Rheinland-Pfalz wurde eine Frau von einem Baum erschlagen. In Fürstenwalde in Brandenburg deckte ein Tornado mehrere Dächer ab. Die Grünen fordern nach dem Drohnenvorfall am Flughafen Leipzig-Halle einen Sondergipfel im Kanzleramt. Das berichtet der Tagesspiegel und beruft sich auf einen Antrag der Bundestagsfraktion. Demnach sollen an dem Treffen alle zuständigen Personen aus Bund und Ländern teilnehmen. Die Grünen fordern in dem Antrag mehr Kompetenzen für die Bundespolizei. Außerdem warfen sie Bundesinnenminister Alexander Dobrindt Symbolpolitik statt konsequentes Handeln vor. Russland hat die ukrainische Hauptstadt Kiew erneut mit Drohnen und Raketen angegriffen. Wie Bürgermeister Vitali Klitschko mitteilte, wurden dabei mindestens 12 Menschen getötet und mehr als 30 verletzt. Getroffen wurden Wohngebäude, medizinische Einrichtungen und Lagerhallen. Klitschko rief für morgen einen Tag der Trauer aus. In Sachsen-Anhalt hat ein Kommunalpolitiker der CDU der AfD insgesamt 10.000 Euro gespendet. Das hat der Bürgermeister der Gemeinde Altmärkische Höhe, Bernd Prange, selbst öffentlich gemacht. In einem offenen Brief, über den mehrere Medien berichten, verknüpfte er die Spende mit einer klaren Wahlempfehlung für die AfD. Sachsen-Anhalts CDU-Generalsekretär Mario Karschunke sagte, sollte sich die Spende bestätigen, drohe Prange ein Parteiausschlussverfahren. Die deutschen Erzeugerpreise sind im Juli so stark gestiegen wie seit über 3 Jahren nicht mehr. Wie das Statistische Bundesamt mitteilte, verlangten die Hersteller gewerblicher Produkte im Schnitt 3% mehr als im Vorjahresmonat. Als Hauptgründe nennen Ökonomen den Krieg im Nahen Osten sowie das Niedrigwasser auf dem Rhein. Die Erzeugerpreise gelten als wichtiger Frühindikator für die Entwicklung der allgemeinen Inflation. Das waren die Nachrichten.
8: 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Hier sind die neuesten Meldungen aus dem MDR Jump Verkehrszentrum. Fabian Magans, moin.
11: Moin, A2 Richtung Berlin zwischen Peine und Braunschweig-Hafen. An der Baustelle 7 Kilometer Stau, plant am besten eine halbe Stunde mehr Zeit ein. Bitte eine Rettungsgasse bilden. A4 Richtung Frankfurt zwischen Siebenlehn und Berbersdorf gab es einen Unfall und es staut sich. A13 Richtung Berlin zwischen Starkow und Teupitz, Bergungsarbeiten, 6 Kilometer Stau, plant jetzt 20 Minuten mehr Zeit ein. A14 Richtung Magdeburg zwischen Dreieck-Partenaue und Leipzig Nordost an der Baustelle 20 Minuten Wartezeit. A38 Richtung Leipzig in der Baustelle zwischen Bad Lauchstädt und Merseburg Süd ein defekter Pkw, 3 Kilometer Stau und eine Viertelstunde plus. Nicht mehr gesperrt ist die A73 Richtung Suhl zwischen Coburg und Schleusingen. Da ist die linke Spur noch wegen Reparaturarbeiten gesperrt, 3 Kilometer Stau. Landkreis Bautzen, nach einem Unfall ist die Straße zwischen Nucknitz und Lehndorf gesperrt. Und Blitzer stehen auf der A9 Richtung München zwischen Niemek und Kleinmarzehns, A36 Richtung Braunschweig im Bereich Wernigerode Nord. In Brünnlos in der Ortsdurchfahrt blitzt es beidseitig, in Dresden in der Quorener Straße Richtung B6, in Halle in der Delitzscher Straße stadtauswärts, nochmal in der Volkmannstraße Richtung Wasserturm und in Schloss Fippach in der Weimarischen Straße. Habt ihr noch Staus oder Blitzer gesehen? Ruft uns an, kostenlos unter 0800 123 2340.
8: Sarah, wie sieht's denn wettermäßig aus?
12: Ja, ruhiger als gestern Abend. Da gab es ja, wir haben es gehört, diese teilweise kräftigen Unwetter, vor allem in Thüringen. Heute ja ein wirklich entspannter Tag. Es gibt dichtere Wolken, es gibt vor allem aber auch viele sonnige Momente. Es gibt vereinzelt Schauer und die Höchstwerte dazu etwas unterschiedlich. Von West nach Ost erwarten wir 22 bis 27 Grad. Die nächsten Tage werden dann insgesamt etwas wechselhaft bleiben, aber auch da überhaupt nicht unfreundlich. Das heißt, zu Sonne und Wolken nur einzelne Schauer und die Temperaturen dazu, naja, eher moderat warm. Am Wochenende oft nur noch rund 20 Grad. Da geht es also wieder ein bisschen nach unten auf dem Thermometer.
8: 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Guten Morgen.
12: Gleich 8:55.
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0: Es ist 9:45 Uhr, hier ist die Emnerjump. Guten Morgen, Familie. Am Donnerstag, Hallöchen. Und der Fabian Magers läuft ganz aufgeregt hier rum. Was ist los?
1: Ja, es gibt eine Meldung für die A9 Richtung Berlin. Zwischen Bergbad Steben und Rudolfstein liegt eine Metallplatte auf der Fahrbahn. Vorsicht.
0: Okay, und in 20 Sekunden gibt's Sophie Alice Baxter und Murder on the Dance Floor. Bleibst auch dran, Fabian. Ne? Gut.
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0: 9.20 Uhr, die MDR Jump Good Morgen Familie ist hier am Donnerstag und das heißt, ich muss kurz rechnen, ja, so nicht mal mehr zwei Wochen, dann sorgen wir wieder für Herzklopfen.
1: So sagst du das?
0: Ja.
1: Marc Forster sagt dazu.
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1: 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Wenn Marc Forster am 2. September im Harz auf der Bühne steht, ja, und wir alle davor, gemeinsam mit euren liebsten Menschen.
0: 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Wir organisieren alles, tolle Stars, besondere Location und ihr habt einfach eine gute Zeit. Diesmal übrigens mit eurer Familie. In den Sandsteinhöhlen in Langenstein und erste Plätze auf der Gästeliste. Hat sich Anne aus Windischleuber klargemacht.
3: Ach cool, das ist ja so toll. Ich freue mich riesig.
0: Ja, und die Anne kommt logischerweise nicht allein, sondern mit Mann und, wie hat sie es genannt, Bonuskind Milo.
3: Und dann machen wir quasi ein kleines Patchwork-Event. Marc Forster ist so Musik, die für alle da ist quasi. Deswegen freuen wir uns umso mehr, dass wir dort als Familie hingehen können.
0: So.
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0: So, also zwei Leute, ist doch quasi fast voll oder so. Wie klein sind die Höhlen? Nein, Quatsch, meldet euch an. Also das ist noch sehr viel Platz.
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9: 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Guten Morgen, Familie. Es ist gleich 9.30 Uhr. Und ja, die Meldung zur halben Stunde gibt's jetzt mit Mirko Jugelt.
10: Wegen des Niedrigwassers dürfen schwerere Gütertransporte in Sachsen-Anhalt vorübergehend von Schiffen auf die Straße verlagert werden. Das teilte das Infrastrukturministerium in Magdeburg mit. Demnach können Transporte mit bis zu 44 Tonnen Gesamtgewicht leichter genehmigt werden. Die Regelung gilt bis Ende September. Der Augsburger Bildungsforscher Klaus Zierer hat sich für ein bundesweites Handyverbot an Schulen ausgesprochen. Zierer sagte dem evangelischen Pressedienst, Studien zeigten eindeutig, dass Smartphones vom Lernen ablenkten. Er kritisierte fehlende einheitliche Regeln in Deutschland. Wenige Wochen nach den verheerenden Waldbränden ist der Umgebung von Madrid erneut ein Feuer ausgebrochen. Wie die Behörden mitteilten, wurden Häuser am Rand des Ortes Aldea del Fresno evakuiert. 9 Löschflugzeuge waren im Einsatz. Im Juli waren in der Region rund 270 Quadratkilometer abgebrannt.
9: Und jetzt der Blick auf die Straßen, Fabian Magerhans im Verkehrszentrum. Guten Morgen.
11: Guten Morgen. A2 Richtung Berlin zwischen Peine und Braunschweighafen an der Baustelle 5 Kilometer Stau, 20 Minuten plus. Die A4 ist jetzt gesperrt in Richtung Frankfurt zwischen Siebenlehn und Berbersdorf nach einem Unfall. Hier bitte eine Rettungsgasse bilden. A14 Richtung Magdeburg zwischen Dreieck-Partenaue und Leipzig Nordost 6 Kilometer Stau wegen Bauarbeiten. Plant jetzt 20 Minuten mehr Zeit ein. Die A38 Richtung Göttingen, die ist zwischen Merseburg Süd und Merseburg Nord durch einen defekten LKW in der Baustelle blockiert, staut sich bis zum Dreieck Halle Süd. Landkreis Bautzen, die Straße zwischen Nucknitz und Lehndorf ist nach einem Unfall gesperrt. Und Blitzer stehen auf der A9 Richtung München zwischen Niemeck und Klemmerzins, auf der A36 Richtung Braunschweig im Bereich Wernigerode Nord. B173 immer noch in Kesselsdorf Richtung Freiberg, B281 Ortseingang Saalfeld, wenn ihr aus Richtung Arnsgereuth kommt. In Brünnlos blitzt es beidseitig, in Althaldensleben in der Hinzenbergstraße stadtauswärts, in Halle in der Delitzsche Straße stadtauswärts und in Plauen in der Kaiserstraße. Habt ihr noch Staus oder Blitzer gesehen? Ruft uns an, kostenlos unter 0800 123 2340.
9: Sarah, was haben wir für ein Wetter heute?
12: Ja, ein Wetter, das so ein bisschen wechselhaft, aber nicht unfreundlich ist. Es gibt doch einige Sonnenstunden heute, dazu einige Wolken und vereinzelt sind auch noch Schauer unterwegs. Aber diese Unwetter, die wir gestern Abend erlebt haben, die sind jetzt erstmal abgezogen. Es ist ein ruhiger Tag mit Temperaturen, die von West nach Ost etwas unterschiedlich sind. 22 bis 27 Grad sind drin. Die nächsten Tage werden insgesamt wechselhaft, aber eben auch nicht unfreundlich. Also Sonne, Wolken, einzelne Schauer, Temperaturen gehen wieder etwas zurück. Am Wochenende nur noch rund 20 Grad häufig.
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1: Ach, ein neuer Tag und John ist am Telefon. Guten Morgen.
2: Guten Morgen.
1: Hallöchen, wo kommst du her?
3: Guten Morgen.
1: Lieber John.
2: Aus Leipzig.
1: Und was machst du so früh, John?
2: Ich bin LKW-Fahrer und muss leider sehr, sehr früh raus.
1: Aber das hast du vorher gewusst. Hör auf zu meckern, John.
2: Tut mir leid.
3: Hä? Also wenn ich an LKW-Fahrer denke, denke ich nie als erstes früh aufstehen.
1: Ja,
3: im
1: natürlich.
3: Gegenteil. In meiner Fantasie, da schlafen sie erstmal aus auf dem Rastplatz, dann machen sich da so einen schönen Kaffee, dann geht die Sonne auf und du fährst so den Sonnenaufgang ganz entspannt. Aber das ist vielleicht die romantisierte Vorstellung eines Trucker-Lebens, die ich da...
1: Das glaube ich aber auch.
2: So. Ja, das denken viele, aber das ist nicht immer der Alltag.
1: Wie ist denn der Alltag, John? Sag mal ganz kurz, wie ist der Alltag wirklich?
2: Früh aufstehen, früh nach Hause gehen.
1: Okay.
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4: Wer oder was ist eine sogenannte Furzgrundel?
5: Ein kleiner Käfer unter der Erde, der sich durch die Erde wühlt und gräbt.
4: Aber wieso heißt der Furzgrundel?
5: Der macht dabei Geräusche.
4: Weil es so anstrengend ist, sich durch die Erde zu graben, macht der Geräusche, die sich anhören wie...
5: Wie Furze, aber es sind keine Furze, nee. Sondern es sind die Anstrengungsgeräusche.
4: Die Anstrengungsgeräusche des kleinen Käfers, der es so schwer hat.
6: Niedlich. Dann tippe ich auf ein Werkzeug und jedes Mal, wenn man das Teil dreht,
4: dann gibt es dieses Geräusch.
6: Furze, was so. Ist immer so ein bisschen.
4: Ja. Die berühmte Furzgrundel, der Werkzeugkasten, den ja noch nie jemand gesehen hat.
6: Genau.
4: Aber immer, wenn dir einer entfleucht, sagst du, ja, ich hab wieder mit der Furzgrundel, habe ich wieder hier am Waschbecken, muss die, ne, Verstopfung und so.
6: Sowas in der Art.
4: Sowas. Genau. Auch schöne Idee, aber auch falsch.
5: Und was ist es?
4: Furzgrundel nennt man einen Fisch, der Luft an der Wasseroberfläche schnappt, den Sauerstoff im Darm aufnimmt und die restliche Luft auspupst.
7: Mm. Die Natur ist wunderschön. Ein Hoch auf die Furzgrundel.
4: Das ist ein schönes Schlusswort.
1: Daniela, guten Morgen.
8: Hallöchen.
1: Leichte Entspannung auf der Elbe, zumindest in Sachen Fährbetrieb. Die Dresdner Elbfähren fahren wieder und seit gestern auch die Fähren in Bad Schandau und Wehlen. Auf einer Fähre und auf jedem anderen Wasserfahrzeug spricht man ja nicht von links und rechts, sondern von...
8: Backbord und...
1: Ja? Backbord und Steuerbord, Daniela.
8: Steuerbord, jawohl.
1: Steuerbord ist rechts, weil da immer die... Lenkräder sind.
8: Ja.
1: Jetzt sag nicht ja, weißt du was?
3: Jetzt weiß er mal was, weißt du, und da hält er uns
8: ja,
3: hier
8: genau.
3: Im Vortrag. Mein Gott.
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7: Um 10 Uhr mit Mirko Jugelt. Durch die Hitze sind in diesem Jahr rund 14.000 Menschen gestorben. Das teilte das Robert-Koch-Institut mit. In der Vorwoche hatte das RKI von knapp 12.500 Hitzetoten gesprochen. Besonders betroffen waren ältere Menschen sowie die Bundesländer Saarland und Rheinland-Pfalz. Die meisten Menschen seien in der letzten Juniwoche gestorben, als es in großen Teilen Deutschlands Temperaturen von mehr als 40 Grad gegeben habe. Der Ausbau der Solarenergie in Deutschland kommt voran. Wie der Bundesverband Solarwirtschaft mitteilte, ist schon jetzt das gesetzlich geregelte Ausbauziel für das laufende Jahr erreicht. Darin ist festgelegt, wie viel Strom deutsche Solaranlagen liefern sollen. Der Verband weist aber darauf hin, dass das Ausbautempo noch gesteigert werden muss, um auch das Ziel für das Jahr 2030 zu erreichen. 56 Jahre nach einem Brandanschlag auf das jüdische Gemeindezentrum in München ist der Fall aufgeklärt. Wie die Generalstaatsanwaltschaft mitteilte, wurde im Zuge neuer Ermittlungen als mutmaßlicher Täter ein Mann identifiziert, der dem rechten Milieu zugerechnet wird. Er sei bereits vor 6 Jahren gestorben. Im Februar 1970 hatten Unbekannte das Gemeindezentrum der israelitischen Kultusgemeinde in München angezündet. 7 Menschen starben. Russland hat die ukrainische Hauptstadt Kiew erneut mit Drohnen und Raketen angegriffen. Wie Bürgermeister Vitali Klitschko mitteilte, wurden dabei mindestens 12 Menschen getötet und mehr als 30 verletzt. Getroffen wurden Wohngebäude, medizinische Einrichtungen und Lagerhallen. Klitschko rief für morgen einen Tag der Trauer aus. In Teilen Deutschlands haben Unwetter Schäden angerichtet. Besonders stark traf es Thüringen. Laut Feuerwehr stürzten in den Landkreisen Gotha, Schmalkalden-Meiningen und Saalfeld-Rudolstadt Bäume auf Straßen. In Altenbeuthen am Hohen Wartestausee setzte ein Blitz ein Haus in Brand. Im Weimarer Ortsteil Süßenborn wurde eine Schlamm- und Gerölllawine in den Ortskern gespült. Auch in Teilen Sachsens und im südlichen Sachsen-Anhalt musste die Feuerwehr ausrücken. In Leipzig gab es einen Wasserstau in einer S-Bahn-Unterführung. Mehrere Autos liefen voll. In Rheinland-Pfalz wurde eine Frau von einem Baum erschlagen. Das waren die Nachrichten.
8: Oh. das kam plötzlich. 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Wir gehen rüber in unser MDR Jump Verkehrszentrum zu Fabian Magerhans mit dem Blick auf die Straßen und Neuigkeiten von der A2. Ne?
9: In Richtung Berlin, ja, gibt es einen Stau zwischen Peine und Braunschweighafen. 4 Kilometer Stau, 20 Minuten plus. A4 Richtung Dresden in Hessen zwischen Kirchheimer-Dreilken-Friedewald steht in der Baustelle ein defekter LKW. Mittlerweile 8 Kilometer Stau, 1,5 Stunden Zeitverlust. A4 Richtung Görlitz zwischen Dresden-Hellerau und Dresden-Flughafen steht ein defektes Fahrzeug auf der mittleren Spur. Die A4 Richtung Frankfurt ist seit einer Stunde gesperrt zwischen Siebenlehn und Berbersdorf nach einem Unfall. Hier bitte weiterhin eine Rettungsgasse freihalten. A14 Richtung Magdeburg zwischen Dreieck-Partenaue und Leipzig-Nordost 6 Kilometer Stau an der Baustelle, 20 Minuten plus. Die A38 Richtung Göttingen ist blockiert zwischen Merseburg-Süd und Merseburg-Nord durch einen defekten LKW in der Baustelle. Er staut sich bis zum Dreieck Halle-Süd. A73 Richtung Bamberg zwischen Ebersdorf und Untersimau liegen Plasteteile. Wegen umgestürzter Bäume sind unter anderem gesperrt die B285 zwischen Hartschwinden und Dermbach, die Straßen zwischen Nesselhof und Nesselberg, zwischen Seligenthal und Trusetal und zwischen Breitungen-Werra und Bußhof. B88, Vorsicht in der Ortsdurchfahrt Bad Blankenburg, ist Öl auf der Fahrbahn. Und im Landkreis Bautzen ist die Straße zwischen Lugnitz und Lehndorf wegen Bergungsarbeiten gesperrt. Blitzer stehen auf der B93 in Wiesenburg beidseitig, dann in Arnstadt zum Lokschuppen beidseitig und in Neustadt Sachsen in der Bischofswerder Straße stadteinwärts. Und wer ist am Telefon? Hallo?
10: Guten Morgen, hier ist der Micha aus Erfurt. Ich wollte einen Blitzer melden und zwar aus einem weißen Caddy, Erfurt, Weimarische Straße, stadtauswärts auf Höhe des Einkaufsmarkts. Danke.
9: Danke auch. Gute Fahrt. Habt ihr noch Staus der Blitzer gesehen? Ruft uns an, kostenlos unter 0800 123 2340.
8: Danke euch. Und das ist die Nachricht heute Morgen. Harry und Meghan kommen zurück nach Großbritannien. Der Sommer zieht dagegen langsam aus. Ja, der Mexit geht heute zumindest ein Stück rückwärts. Und bei unserem Wetter läuft es genau andersrum. Heute gibt es nämlich nochmal Sonne, einige Wolken und meist trockene 22 bis 27 Grad. Nur im Norden Sachsen-Anhalt sind nachmittags noch vereinzelt Schauer drin. Ab morgen braucht das T-Shirt jeden Tag ein bisschen mehr Unterstützung. Vielleicht von einem kleinen Jäckchen, vielleicht auch mal von einer kleinen Mütze. Es wird von Tag zu Tag etwas frischer.
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0: Tja, der Push ist da und ein paar Teufel in ihr, die könnten gleich den Besitzer oder die Besitzerin wechseln. 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Ja, gerade eben kam der Push übers Handy. Das heißt, dann solltet ihr anrufen, die 0800 123 2340. Und ich bin gespannt, wer jetzt hier bei mir durchgekommen ist. Hier ist Bernadette, hallöchen.
1: Ja, hallo, hier ist Sandy. Ich hoffe, ich bin jetzt in der Leitung.
0: Na, du bist in der Leitung und du bist sogar
1: ja,
0: im Studio.
1: Ich freue mich ganz sehr,
0: pass auf,
1: ja.
0: Jetzt mache ich es ganz, ganz groß für alle hörbar. Hier hören jetzt sehr, sehr, sehr, sehr viele Menschen zu. Erzähl uns doch mal, wo kommst du denn her, liebe Sandy?
1: Genau, ich bin aus Oelsnitz im Erzgebirge. Ja, und ich habe schon mehrfach probiert, bin auch schon einmal durchgekommen bis zum Lostopf und dann hat es wieder nicht geklappt. Und ja, jetzt scheine ich ja durchgekommen zu sein und freue mich ganz sehr.
0: Wo hat dich denn unser Push gerade erwischt? Was machst du denn gerade?
1: Ich bin eigentlich auf Arbeit, aber bei mir, das Handy liegt ja immer da und da pusht das dann auf und da habe ich gedacht, habe ich es gerade gesehen und da habe ich sofort reagiert.
0: Siehst du? Und Versuch macht klug und das heißt für dich, du hast jetzt die Kopfhörer von Teufel, die In-Ears gewonnen.
1: Super, vielen Dank, da freue ich mich. Hier vorne spalt einen Urlaub und da passt das.
0: Ja, und mit wem würdest du die Dinge freiwillig auf keinen Fall ausleihen?
1: Auf keinen Fall,
0: ja.
1: Mein Mann.
0: Warum?
1: Die bekomme ich nie wieder.
0: Ja, weil die wahrscheinlich so gut sind. Die bekomme ich
1: genau,
0: nie wieder.
1: Genau, weil wir haben schon so ein kleines Radio und ja, das ist schon toll.
0: Herrlich. Also, liebes Handy, dann viel Spaß jetzt bald im Urlaub. Vor allen Dingen auch viel Spaß beim Musikhören mit den neuen In-Ear-Kopfhörern von Teufel. Ja, schön, dass du durchgerufen hast. Bleib bitte in der Leitung und ich wünsche dir heute noch einen schönen Tag.
1: Ja, vielen Dank. Schöne Woche noch.
0: Tschüss.

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8: Hey, und damit haben wir es. 10:30 MDR Jump ist hier in die News zur halben Stunde. Jetzt mit Mirko Jugels.
9: Wegen des Niedrigwassers dürfen schwerere Gütertransporte in Sachsen-Anhalt vorübergehend von Schiffen auf die Straße verlagert werden. Das teilte das Infrastrukturministerium in Magdeburg mit. Demnach können Transporte mit bis zu 44 Tonnen Gesamtgewicht leichter genehmigt werden. Die Regelung gilt bis Ende September. Der Augsburger Bildungsforscher Klaus Zierer hat sich für ein bundesweites Handyverbot an Schulen ausgesprochen. Zierer sagte dem evangelischen Pressedienst, Studien zeigten eindeutig, dass Smartphones vom Lernen ablenkten. Er kritisierte fehlende einheitliche Regeln in Deutschland. Wenige Wochen nach den verheerenden Waldbränden ist in der Umgebung von Madrid erneut ein Feuer ausgebrochen. Wie die Behörden mitteilten, wurden Häuser am Rand des Ortes Aldea del Fresno evakuiert. 9 Löschflugzeuge waren im Einsatz. Im Juli waren in der Region rund 270 Quadratkilometer abgebrannt.
8: Und dann geht's rüber in unser MDR-Jump-Verkehrszentrum zu Fabian Magerhans mit dem Blick auf die Straßen und dem langen Stau auf der A4, ne?
10: Ja, in Richtung Dresden. In der Baustelle zwischen Kirche Madreieck und Friedewald steht ein defekter LKW. Dadurch 8 Kilometer Stau, 40 Minuten plus. Weiter Richtung Dresden, A4 zwischen Wandersleben und Kreuz Erfurt ist eine Schilderbrücke auf die linke Spur gestürzt. 3 Kilometer Stau, eine Viertelstunde plus. A4 Richtung Frankfurt zwischen Dreiknossen und Berbersdorf ist die Autobahn jetzt nicht mehr gesperrt. Die linke Spur ist wieder frei. Noch 6 Kilometer Stau wegen Bergungsarbeiten. A14 Richtung Magdeburg, 5 Kilometer stockender Verkehr zwischen Dreieck-Partenaue und Leipzig Nordost, plant ungefähr 10 Minuten mehr Zeit ein. A38 Richtung Leipzig, 9 Kilometer Stau zwischen Dreikerle Süd und Merseburg Süd durch einen defekten LKW in der Baustelle, plant hier am besten eine Stunde mehr Zeit ein. Wegen umgestürzter Bäume sind unter anderem gesperrt die B285 zwischen Hartschwinden und Dermbach, die Straßen zwischen Nesselhof und Nesselberg, zwischen Kleinschmalkalden und Heuberghaus und zwischen Seligenthal und Trosetal. Blitzer stehen auf der A36 Richtung Braunschweig im Bereich Wernigerode Nord, Ortsausgang Alsleben Richtung Schackstedt, in Ebersbach Richtung Bad Lausick, in Erfurt in der Weimarischen Straße stadtauswärts und in Walldorf am Freien Platz in Fahrtrichtung Wasungen. Habt ihr noch Staus oder Blitzer gesehen? Einfach kostenlos anrufen 0800 123 2340.
8: Ach ja, und der Tag, an dem die ersten auf der exklusivsten Gästeliste des Ostens landen, ist heute, dieser Donnerstag. Heute gehen die ersten Plätze für unser MDR Jump Bands for Friends Konzert mit Mark Foster raus. Ist ja nicht mal mehr 2 Wochen soweit. Und während bei uns einige Herzen ordentlich schneller schlagen dürften, macht das Wetter heute eher auf entspannt. Sonne und Wolken wechseln sich ab. Meistens bleibt es trocken bei bis zu 27 Grad. Genießt die Wärme, denn ab jetzt wird es von Tag zu Tag etwas frischer.
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10.40 Uhr, hier ist MDR Jump, gleich mit der brandneuen Single von Nico Santos, direkt nach Luis Fonsi und Sommersounds hier bei MDR Fonsi. 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
4: Um 11 Uhr mit Mirko Jugelt. Durch die Hitze sind in diesem Jahr rund 14.000 Menschen gestorben. Das teilte das Robert-Koch-Institut mit. In der Vorwoche hatte das RKI von knapp 12.500 Hitzetoten gesprochen. Besonders betroffen waren ältere Menschen sowie die Bundesländer Saarland und Rheinland-Pfalz. Die meisten Menschen seien in der letzten Juniwoche gestorben, als es in großen Teilen Deutschlands Temperaturen von mehr als 40 Grad gegeben habe. Der Ausbau der Solarenergie in Deutschland kommt voran. Wie der Bundesverband Solarwirtschaft mitteilte, ist schon jetzt das gesetzlich geregelte Ausbauziel für das laufende Jahr erreicht. Darin ist festgelegt, wie viel Strom deutsche Solaranlagen liefern sollen. Den Angaben zufolge sind mittlerweile mehr als 6 Millionen Solaranlagen in Deutschland installiert. Der Verband weist aber darauf hin, dass das Ausbautempo noch gesteigert werden muss, um auch das Ziel für das Jahr 2030 zu erreichen. 56 Jahre nach einem Brandanschlag auf das jüdische Gemeindezentrum in München ist der Fall aufgeklärt. Wie die Generalstaatsanwaltschaft mitteilte, handelt es sich bei dem mutmaßlichen Täter um einen Mann aus dem rechten Milieu. Er sei bereits vor 6 Jahren gestorben. Bei dem Brandanschlag im Februar 1970 waren 7 Menschen getötet worden, die den Holocaust überlebt hatten. Russland hat die ukrainische Hauptstadt Kiew erneut mit Drohnen und Raketen angegriffen. Wie Bürgermeister Vitali Klitschko mitteilte, wurden dabei mindestens 12 Menschen getötet und mehr als 30 verletzt. Getroffen wurden Wohngebäude, medizinische Einrichtungen und Lagerhallen. Klitschko rief für morgen einen Tag der Trauer aus. Im belgischen Waldbrandgebiet Hohes Venn ziehen heute die ersten deutschen Feuerwehrleute ab. Das teilten die Behörden der Provinz Lüttich mit. Die Einsatzkräfte haben den Waldbrand nahe der deutschen Grenze mittlerweile vollständig eingekreist. Nach Behördenangaben kann es allerdings noch Monate dauern, bis endgültig Entwarnung gegeben werden kann. In Torfmooren wie dem Hohen Venn können Brände noch lange unterirdisch weiter schwelen, auch wenn an der Oberfläche keine Flammen mehr zu sehen sind. Das waren die Nachrichten.
3: 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Es geht rüber zu Fabian Magerhans ins MDR Jump Verkehrszentrum mit dem Blick auf die A4. Da gibt es gleich 2 Meldungen.
5: Richtung Dresden zwischen Kirchheimer-Dreieck und Friedewald 10 Kilometer Stau und stockender Verkehr wegen eines defekten LKW in der Baustelle. Plant hier 1 Stunde mehr Zeit ein. Gegenrichtung A4 Richtung Frankfurt zwischen Dreiknossen und Berbersdorf 6 Kilometer Stau wegen Bergungsarbeiten. Die linke Spur ist wieder frei, die Autobahn ist nicht mehr gesperrt. Noch eine 3/4 Stunde Zeitverlust. A38 Richtung Leipzig, eine geräumte Unfallstelle zwischen Dreieckhalle Süd und Merseburg Süd, jetzt noch stockender Verkehr. Wegen umgestürzter Bäume sind unter anderem gesperrt die B285 zwischen Hartschwinden und Dernbach, die Straßen zwischen Nesselhof und Nesselberg, zwischen Kleinschmalkalden und Heuberghaus und zwischen Seligenthal und Trusetal. Blitzer stehen auf der A36 Richtung Braunschweig im Bereich Wernigerode Nord, Ortsausgang Alsleben Richtung Schackstedt, in Ebersbach blitzt es Richtung Bad Lausick, in Erfurt in der Weimarischen Straße stadtauswärts, in Peißen Richtung Könnern und in Walldorf am Freien Platz in Richtung Wasungen. Habt ihr noch Staus oder Blitzer gesehen? Ruft uns an, kostenlos unter 0800 123 2340.
3: Tja, und wer letzte Nacht vom Donner geweckt wurde, kann heute wieder ruhiger aus dem Fenster gucken. Hier ist MDR Jump bei der Arbeit und heute gibt es die deutlich friedlichere Mischung aus Sonne und einigen Wolken. Die meisten bleiben trocken, nur Richtung Norden Sachsen-Anhalts kann am Nachmittag noch ein bisschen Regen durchziehen. Dazu gibt es sommerliche 22 bis 27 Grad. Morgen und auch am Samstag verliert der Sommer dann so langsam ein paar Grad.
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0: Und für alle, die jetzt schon gerade den Stift fallen lassen und sagen, ach, ist Mittagspause, wünsche ich jetzt guten Hunger. Schöne Mittagspause jetzt mit Justin Wellington. Hier ist MDR Jump in Sommer Sounds. 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
5: 11:30 haben wir's. Hier ist MDR Jump und die News zur halben Stunde jetzt mit Susanne Lemke.
6: Jeder zweite Auszubildende fühlt sich psychisch belastet. Das geht aus dem neuen Ausbildungsreport des Deutschen Gewerkschaftsbunds hervor. Gründe sind demnach unter anderem Leistungsdruck und finanzielle Sorgen. Die Zufriedenheit mit der Ausbildung sei auf den niedrigsten Stand seit Beginn der Erhebung gesunken. In Sachsen arbeiten immer mehr Menschen aus dem Ausland. Wie das Landesamt für Statistik mitteilte, hatten Ende vergangenen Jahres knapp 10% der Beschäftigten eine ausländische Staatsbürgerschaft. Im Vergleich zum Jahr 2020 sei das ein Zuwachs von fast 60%. Die USA und Kanada haben nach eigenen Angaben Fortschritte bei ihren Handelsgesprächen erzielt. US-Präsident Donald Trump und Kanadas Premierminister Mark Carney zeigten sich zuversichtlich, bald eine Einigung zu erreichen. Die geplanten neuen US-Zölle von 50% auf kanadische Produkte wurden zunächst um 3 Tage verschoben.
5: Damit geht's in unser MDR Jump Verkehrszentrum zu Fabian Magerhans. Mit dem Blick auf die Straßen geht los mit der A2.
7: In Richtung Berlin. Zwischen Anna-Ingersleben und Alsleben, da stockt der Verkehr an der Baustelle, plant ihr ungefähr 10 Minuten mehr Zeit ein. A4 Richtung Dresden zwischen Kirchheimer-Dreieck und Friedewald, 10 Kilometer Stau und stockender Verkehr wegen eines defekten LKW. 1 Stunde Zeitverlust und Gegenrichtung A4 Richtung Frankfurt zwischen Dreieckgenossen und Berbersdorf laufen immer noch Bergungsarbeiten, 5 Kilometer Stau, 1 Stunde dauert's länger. A72 Richtung Hof zwischen Chemnitz-Rottluff und Stolberg Nord, 3 Kilometer Stau an der Baustelle, 1/4 Stunde plus. Wegen umgestürzter Bäume sind immer noch gesperrt die B285 zwischen Hartschwinden und Dermbach, die Straßen zwischen Kleinschmalkalden und Heuberghaus, zwischen Seligenthal und Trosetal und zwischen Breitungen Werra und Bußhof. Alle Blitze auf mobil auf mdrjump.de, die Neuesten auf der A36 in Richtung Braunschweig im Bereich Wernigerode Nord, auf der B91 zwischen Merseburg und Halle. Am Ortsausgang Alsleben blitzt es Richtung Schockstedt, in Ebersbach Richtung Bad Lausick, in Erfurt in der Weimarischen Straße stadtauswärts, in Peißen Richtung Könnern, zwischen Quedlinburg und Wedderstedt im Bereich der A36, am Ortsausgang Grogez Richtung Zielitz und in Walldorf am Freien Platz in Richtung Wasungen. Habt ihr noch Staus oder Blitzer gesehen? Ruft uns an, kostenlos unter 0800 123 2340.
5: Danke dir. Und es ist die Knallernachricht. Harry und Meghan packen die Koffer für England. Die kurze Hose sollte noch nicht mit rein. 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Heute schaffen wir nämlich nochmal 22 bis 27 Grad dazu. Sonne und ein paar Wolken. Und bis auf einzelne Schauer im Norden Sachsen-Anhalts bleibt es dann meistens trocken. Die kurze Hose bekommt allerdings Konkurrenz. Morgen und am Samstag wird es Schritt für Schritt auch frischer. Und am Samstag kommen auch wieder erste Regentropfen auf uns zu.
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Ja, ja, aller Anfang ist schwer, so sagt es ja dieses Sprichwort. Und das galt auch für Topic. Am Mischpult lief es beim ersten DJ-Gig eher gar nicht. Hier ist MDR John bei der Arbeit und Topic hat mal erzählt, dass sein allererster Auftritt ziemlich daneben ging. Er dachte nämlich, ja, Songs aussuchen, bisschen Play drücken, fertig. Beim ersten Übergang, also beim

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0: Heute ist der Tag, an dem die ersten Plätze für unsere exklusive Gästeliste rausgehen. 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
6: Um 12 Uhr mit Susanne Lemke. In Deutschland haben Gutachter im vergangenen Jahr fast 3.100 schwerwiegende medizinische Behandlungsfehler festgestellt. Das teilte der Medizinische Dienst der Krankenkassen mit. Danach haben 97% der Fälle die Fehler zum Tod der Patienten geführt. Dem Bericht zufolge waren 150 Fälle sogenannte Never Events. Das seien Fehler, die niemals passieren dürften. Damit zum Beispiel gemeint, dass Patienten verwechselt oder das Operationsbesteck im Körper vergessen wurde. Insgesamt wurden fast 12.000 Verdachtsfälle auf Behandlungsfehler untersucht. Experten gehen von einer hohen Dunkelziffer aus. Durch die Hitze sind in diesem Jahr rund 14.000 Menschen gestorben. Das teilte das Robert-Koch-Institut mit. In der Vorwoche hatte das RKI von knapp 12.500 Hitzetoten gesprochen. Besonders betroffen waren ältere Menschen sowie die Bundesländer Saarland und Rheinland-Pfalz. Die meisten Menschen seien in der letzten Juniwoche gestorben, als es in großen Teilen Deutschlands Temperaturen von mehr als 40 Grad gegeben habe. Der Ausbau der Solarenergie in Deutschland kommt voran. Wie der Bundesverband Sozialwirtschaft mitteilte, ist schon jetzt das gesetzlich geregelte Ausbauziel für das laufende Jahr erreicht. Daran ist festgelegt, wie viel Strom deutsche Solaranlagen liefern sollen. Den Angaben zufolge sind mittlerweile mehr als 6 Millionen Solaranlagen in Deutschland installiert worden. Der Verband weist aber darauf hin, dass das Ausbautempo noch gesteigert werden muss, um auch das Ziel für das Jahr 2030 zu erreichen. 56 Jahre nach einem Brandanschlag auf das jüdische Gemeindezentrum in München ist der Fall geklärt. Wie die Generalstaatsanwaltschaft mitteilte, handelt es sich bei dem mutmaßlichen Täter um einen Mann aus dem rechten Milieu. Er sei bereits vor 6 Jahren gestorben. Bei dem Brandanschlag im Februar 1970 waren 7 Menschen getötet worden, die den Holocaust überlebt hatten. Experten befürchten, dass das Ausmaß der Waldbrandschäden in Europa deutlich zunehmen wird. Das zeigt eine Studie des Potsdam-Instituts für Klimafolgenforschung und die Senckenberg-Gesellschaft für Naturforschung. Danach hängt die genaue Entwicklung vom Temperaturanstieg ab. Im günstigsten Fall könnte bis Ende des Jahrhunderts jährlich etwa 40% mehr Fläche brennen als jetzt. Die Experten fordern unter anderem mehr Satelliten und KI-gestützte einzusetzen, um Waldbrände früher zu erkennen. Das waren die Nachrichten.
7: Und jetzt hier bei MDR Jump der zuverlässigste Verkehrsservice im Osten. Es geht in unser MDR Jump Verkehrszentrum zu Fabian Magerhans und im Blick auf die A2 zuerst, ne?
8: Ja, genau, Richtung Berlin zwischen Allerengersleben und Alsleben an der Baustelle. 4 Kilometer stockender Verkehr, ungefähr 10 Minuten plus. Dann die A4 Richtung Dresden zwischen Kirchheimer Dreieck und Friedewald. 10 Kilometer stockender Verkehr wegen eines defekten LKW in der Baustelle. Ungefähr 1 Stunde Wartezeit. A4 Richtung Frankfurt zwischen Dreieckknossen und Berbersdorf laufen immer noch die Bergungs 5 Kilometer Stau und 20 Minuten plus. A72 Richtung Hof. Es wird gebaut zwischen Chemnitz-Rottluff und Stolberg Nord. Dadurch 3 Kilometer Stau, 20 Minuten Wartezeit. Wegen umgestürzter Bäume sind unter anderem gesperrt die B285 zwischen Hartschwinden und Dermbach, die Straßen zwischen Nesselhof und Nesselberg, zwischen Kleinschmalkalden und Heuberghaus und zwischen Seligenthal und Trosetal. Alle Blitzer, auch mobil auf mdrjump.de, die neuesten auf der A9 Richtung München zwischen Eisenberg und Bad Klosterlausnitz, auf der A71 Richtung Sangerhausen zwischen Oberhof und Gräfenroda. In Biederitz, der Blitz ist in der Woltersdorfer Straße stadtauswärts, in Halle in der Delitzscher Straße stadtauswärts und in der Paracelsower Straße kurz nach dem Wasserturm in Richtung B100. Blitzer zwischen Quedlinburg und Wedderstedt im Bereich der A36 und am Ortsausgang Rogelz in Richtung Zielitz. Habt ihr noch Staus oder Blitzer gesehen? Ruft uns an, kostenlos unter 0800 123 2340.
7: Jo, danke dir. Und heute entscheidet sich, wer Mark Forster ganz nah im Berg erleben wird. Hier ist MDR Jump und die ersten Gästelistenplätze für unser MDR Jump Bands for Friends Konzert gehen in 10 Minuten hier bei mir raus. Und draußen gibt es passend dazu ziemlich gutes Feierwetter. Sonne und Wolken, nur wenige Schauer. Heute bei 22 bis 27 Grad. Die kurze Hose darf heute noch mal ran. Morgen und Samstag wird es dann allerdings langsam etwas frischer.
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7: Ich wiederhole es gern nochmal. In 3 Songs gibt es die ersten Gästelistenplätze für Mark Fosse, unser exklusives Bands for Friends in Langenstein. Ihr könnt mit dabei sein, immer noch, natürlich, und euch und eure Familie, eure Liebsten anmelden, und zwar auf mdrjump.de.

0: Shakira bei MDR Jump mit guter Laune. Und jetzt geht's rüber zu Fabian Magerhans ins MDR Jump Verkehrszentrum. Du hast eine Sofortmeldung.
1: Genau, betrifft die A13 Richtung Dresden. Zwischen Duben und Lübbenau liegt ein Fahrradkorb auf der Fahrbahn. Also Vorsicht, A13 Richtung Dresden. Zwischen Duben und Lübbenau liegt ein Fahrradkorb.
0: Imagine Dragons jetzt.

nach Beyoncé gehen hier bei mir bei MDR Jump bei der Arbeit die nächsten Plätze für unsere exklusivste Gästeliste raus. Es geht zu Mark Foster, unseren nächsten Bands for Friends, nur hier bei MDR Jump.

0: Und jetzt gehen ja die nächsten Plätze für unsere exklusivste Gästeliste raus.
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0: Ja, Mark Forster spielt unser nächstes MDR Jump Bands for Friends Konzert mitten im Berg in den Sandsteinhöhlen Langenstein. Das wird passieren sozusagen ins Mittwoch in 2 Wochen. Tickets dafür könnt ihr wie immer nicht kaufen. Es ist super exklusiv. Meldet euch mit euren Lieblingsmenschen auf mdrjump.de dafür an und drückt euch selbst die Daumen, dass ihr auf der Gästeliste landet. Elke aus Krottendorf hat sich auch angemeldet und sie schreibt, meine Tochter Lina sollte unbedingt mit. Sie ist seit Ewigkeiten Fan von Mark Forster. Sie hat es einfach verdient. Ja, und ich wollte Lina anrufen, aber sie schreibt auch, die Elke, wenn möglich bitte die Mama anrufen. Während der Schule ist nämlich das Handy nicht erlaubt. Das ist richtig so und da ruf mal dann halt einfach die Elke an. Hallo?
2: Hallo?
0: Hi, spreche ich da mit der Elke?
2: Was ist denn, was geht's denn?
0: Spreche ich da mit Elke?
2: Ja.
0: Hier ist die Bernadette von MDR Jump. Darf ich anrufen nicht. Oder bin ich irgendwie aus, weil du gerade so, was ist denn, was geht's denn?
2: Ja, ich kann fremde Nummern anrufen.
0: Na, ich weiß, wir rufen ja aus dem Sendestudio mit unterdrückter Nummer an, weißt du?
2: Da drinnen steht Spielhalle Falkenstein.
0: Was?
2: Nein. Echt jetzt?
0: Nee, also die Spielo sind wir nicht. Wir sind hier MDR Jump, ich bin Bernadette und ich glaube, du hast eine kleine Ahnung, weswegen ich dich jetzt hier anrufe.
2: Das Konzert von Mike Forster.
0: Und weißt du was? Du wirst heute bestimmt von deiner Tochter Lina zur besten Mama der Welt gekürt, denn ihr seid beide drauf auf der Gästeliste für Mark Forster.
2: Super.
0: Ein verhaltenes Freund. Okay, alles klar. Wo erwische ich den denn gerade?
2: Auf Arbeit. Freilich.
0: Auf Arbeit, okay. Das heißt, wir können uns jetzt leider nur leise freuen. Das heißt, mach mal einen ganz leisen Freuer so. Ja.
2: Yippie.
0: Ich bin gespannt, was deine Tochter heute sagen wird.
2: Na, ich auch. Sie macht jetzt die 10. Klasse, sie macht ihre Schule, sie kümmert sich, macht nebenbei ihren Sport 4-mal die Woche Training und sie soll einfach mal eine Auszeit haben.
0: Oh, schön. Und dann noch in dieser geilen Location. Mensch, guck mal, jetzt flüstere ich auch schon. Liebe Elke, dann will ich dich jetzt mal weiter arbeiten lassen, aber jetzt natürlich mit einem viel besseren Gefühl als vorher. Und viel Spaß dann, wenn du es deiner Tochter Lina erzählen darfst.
2: Mach ich. Dankeschön.
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4: Und damit haben wir es 12:30. MDR Jump ist hier und die News zur halben Stunde jetzt mit Susanne Lemke.
5: Jeder zweite Auszubildende fühlt sich psychisch belastet. Das geht aus dem neuen Ausbildungsreport des Deutschen Gewerkschaftsbunds hervor. Gründe sind demnach unter anderem Leistungsdruck und finanzielle Sorgen. Die Zufriedenheit mit der Ausbildung sei auf den niedrigsten Stand seit Beginn der Erhebung gesunken. In Sachsen arbeiten immer mehr Menschen aus dem Ausland. Wie das Landesamt für Statistik mitteilte, hatten Ende vergangenen Jahres knapp 10% der Beschäftigten eine ausländische Staatsbürgerschaft. Im Vergleich zum Jahr 2020 sei das ein Zuwachs von fast 60%. Die USA und Kanada haben nach eigenen Angaben Fortschritte bei ihren Handelsgesprächen erzielt. US-Präsident Donald Trump und Kanadas Premierminister Mark Carney zeigten sich zuversichtlich, bald eine Einigung zu erreichen. Die geplanten neuen US-Zölle von 50% auf kanadische Produkte wurden zunächst um 3 Tage verschoben.
4: Und jetzt hier bei MDR Jump natürlich der Blick auf die Straßen mit den neuesten Meldungen aus dem MDR Jump Verkehrszentrum. Es geht rüber zu Fabian Wagenhans mit einer Meldung. Geht's los von der A2.
6: Richtung Berlin. Die Baustelle wieder zwischen Allerengersleben und Alsleben. 5 Kilometer stockender Verkehr. Plant hier eine Viertelstunde mehr Zeit ein. Die A4 Richtung Dresden ist zwischen Bad Hersfeld und Friedewald wegen 2 defekter LKW in der Baustelle blockiert. Es staut sich bis zum Kirchheimer Dreieck. A72 Richtung Hof an der Baustelle zwischen Chemnitz-Rottluff und Stolberg Nord. Ungefähr eine halbe Stunde Zeitverlust. Wegen umgestürzter Bäume sind gesperrt. Die B285 zwischen Hartschwinden und Dernbach, die Straßen zwischen Nesselhof und Nesselberg, zwischen Kleinschmackhalden und Heuberghaus, zwischen Seligenthal und Trusetal eine Sperrung und zwischen Breitungen-Werra und Bußhof. Alle Blitzer, auch mobil auf mdrjump.de. Die neuesten stehen auf der A9 Richtung München zwischen Eisenberg und Bad Klosterlausnitz, A71 Richtung Sangerhausen zwischen Oberhof und Gräfenroda. In Biederitz blitzt es in der Woltersdorfer Straße stadtauswärts, in Halle in der Delitzscher Straße stadtauswärts, in Leipzig-Konnewitz in der Karl-Liebknecht-Straße kurz nach der B2 stadtauswärts, zwischen Quedlinburg und Wedderstedt im Bereich der A36 und am Ortsausgang Rogätz in Fahrtrichtung Zielitz. Habt ihr noch Staus oder Blitzer gesehen? Ruft uns an, kostenlos unter 0800 123 2340.
4: Einen schönen Feierabend.
6: Dankeschön, bis morgen.
4: Tja, der Tag, an dem Harry und Meghan den Mexit rückwärts drehen. Hier ist MDR Jump bei der Arbeit. Nach 6 Jahren Kalifornien geht's für die Sussexes zurück nach Großbritannien. Bei uns könnte man da heute dagegen fast über einen kleinen Sommer-Comeback nachdenken. Sonne und Wolken wechseln sich ab. Meistens bleibt es trocken bei bis zu 27 Grad. Genießt dieses T-Shirt-Wetter, denn ab jetzt wird von Tag zu Tag etwas frischer. Zumindest in den kommenden Tagen.
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0: Es gibt Songs, die schreien einfach nach Sommer. Fenster runter, Sonnenbrille auf, lauschige 26 Grad. Hier ist MDR Jump bei der Arbeit und für solche Sommersongs hat Jason Derulo einfach ein Gespür. Chico, ganz neu auf unserer MDR Jump Playlist. Warm, leicht, bisschen sexy, bisschen Urlaub und vor allem überhaupt nicht kompliziert. Der Beat geht sofort rein. Jessica Bartz aus der MDR Jump Musikredaktion ist bei mir. Außer Sommergefühl steckt aber noch ein bisschen mehr in dem Song, oder?
1: Ja, genau richtig. Nämlich DJ Goja, der den Song ursprünglich gemacht hat, wollte bewusst einen Sound, der direkt nach Sonne und guter Laune klingt und hat sich dafür an Kinderliedern orientiert. Einfache Worte, Wiederholungen, sofort mitsingen können. Genau das funktioniert ja und so entstand dann Michiko.
0: Wir haben gerade wegen Kinderlieder diesen Ohrwurm.
1: Ja.
0: Was sagen wir dazu, ne? Er hat also den Code für Hits geknackt.
1: Fast. Denn jetzt kommt unser Jason Derulo ins Spiel. Er hat den Song in den sozialen Netzwerken gehört und sein Sommerhit

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6: Um 13 Uhr mit Susanne Lemke. In Deutschland haben Gutachter im vergangenen Jahr fast 3.100 schwerwiegende medizinische Behandlungsfehler festgestellt. Wie der medizinische Dienst der Krankenkassen mitteilte, führten in 97% der Fälle die Fehler zum Tod der Patienten. Zudem gab es 150 Fälle, bei denen zum Beispiel Patienten verwechselt oder Operationsbesteck im Körper vergessen worden sind. Insgesamt wurden fast 12.000 Verdachtsfälle auf Behandlungsfehler untersucht. Experten gehen von einer hohen Dunkelziffer aus. Der Ausbau der Solarenergie in Deutschland kommt voran. Wie der Bundesverband Solarwirtschaft mitteilte, ist schon jetzt das gesetzlich geregelte Ausbauziel für das Jahr erreicht. Daran ist festgelegt, wie viel Strom deutsche Solaranlagen liefern sollen. Den Angaben zufolge sind inzwischen mehr als 6 Millionen Solaranlagen installiert. Der Verband weist aber darauf hin, dass das Ausbautempo noch gesteigert werden muss, um auch das Ziel für das Jahr 2030 zu erreichen. In Deutschland sollen 9- bis 10-Jährige eine neue Vorsorgeuntersuchung bekommen. Der gemeinsame Bundesausschuss von Ärzten, Krankenhäusern und Krankenkassen hat die U10 beschlossen, die es bei Kinderärzten als Kassenleistung geben soll. Untersucht werden sollen vor allem mögliches Übergewicht, körperliche Aktivität, Bildschirmzeit und psychische Auffälligkeiten. Über die U10 muss jetzt das Bundesgesundheitsministerium entscheiden. Zudem ist noch unklar, wie viel Geld Kinderärzte für die Untersuchung bekommen. Experten befürchten, dass das Ausmaß der Waldbrandschäden in Europa deutlich zunehmen wird. Das zeigt eine Studie des Potsdam-Instituts für Klimafolgenforschung und die Senckenberg-Gesellschaft für Naturforschung. Danach hängt die genaue Entwicklung vom Temperaturanstieg ab. Im günstigsten Fall könnte bis Ende des Jahrhunderts jährlich etwa 40% mehr Fläche brennen als jetzt. Die Experten fordern unter anderem mehr Satelliten und KI-gestützte Systeme, um Waldbrände früher zu erkennen. Ein internationales Bündnis aus Fußballfans hat eine weltweite Petition gestartet, mit der sie den Rücktritt des FIFA-Präsidenten Gianni Infantino fordern. In einer dazu verbreiteten Erklärung hieß es, der geplante Verkauf der Weltmeisterschaft an private Investoren durch eine einzelne Person sei Verrat. Insgesamt haben sich dem Aufruf die kontinentalen Fanorganisationen von Europa, Afrika und Nordamerika sowie fast 40 nationale Vereinigungen angeschlossen. Aus Deutschland beteiligt sich unter anderem unsere Kurve an der Petition. Das waren die Nachrichten.
5: Und jetzt hier bei MDR Jump natürlich der zuverlässigste Verkehrsservice im Osten. Wir schauen gemeinsam auf die neuesten Meldungen aus dem MDR Jump Verkehrszentrum. Geht's los mit der A2 Richtung Berlin zwischen Allerengersleben und Alsleben. 4 Kilometer stockender Verkehr an der Baustelle. Ihr braucht jetzt 10 Minuten länger. Die A4 Richtung Dresden ist zwischen Bad Hersfeld und Friedewald wegen 2 defekter LKW im Baustellenbereich blockiert. Zurzeit gibt's Stau bis Kirchheimer Dreieck. Stau wegen Bauarbeiten haben wir auf der A4 Richtung Frankfurt zwischen Kreuz Erfurt und Bandersleben. Und Vorsicht, A14 Richtung Dresden zwischen Magdeburg Reform und Schöneberg liegen mehrere Plasteteile auf der rechten Fahrspur. 3 Kilometer Stau aktuell auf der A72 Richtung Hof. Zwischen Chemnitz-Rottluff und Stolberg Nord braucht ihr deswegen 20 Minuten länger. Die B281 Triptes-Saalfeld ist zwischen Dreitsch und Neustadt an der Orla in beiden Richtungen nach einem Unfall gesperrt. Hier ist ein Rettungshubschrauber im Einsatz. Und wegen umgestürzter Bäume sind unter anderem gesperrt die B285 zwischen Hartschwinden und Dernbach, die Straßen zwischen Nesselhof und Nesselberg, zwischen Kleinschmalkalden und Neuheuberghaus, dann gesperrt zwischen Seligenthal und Rusetal und zwischen Breitungen-Werra und Bußhof. Dann haben wir noch ein paar Blitzer auf der A9 Richtung München zwischen Eisenberg und Bad Klosterlausnitz. In Biederitz, in der Woltersdorfer Straße statt auswärts. In Halle wird geblitzt, in der Paracelsusstraße kurz nach dem Wasserturm Richtung B100. In Leipzig-Konnewitz stehen sie in der Karl-Liebknecht-Straße kurz nach der B2 statt auswärts. Dann zwischen Quedlinburg und Wedderstedt Höhe A36. In Wehrsdorf ist ein Blitzer in der Dresdner Straße in beiden Richtungen. Und in Wernigerode in der Friedrichstraße hier stadteinwärts. Habt ihr noch was gesehen? Staus, Blitzer, Dinge, die gar nicht auf die Straßen gehören? Ruft sehr gerne durch 0800 123 2340. Danke. Mark Forster mitten im Berg und heute ja, gehen die ersten Gästelistenplätze raus. Wir haben auch schon ein paar MDR Jump-Hörer happy gemacht. Sie sind nämlich mit dabei in 2 Wochen bei unserem MDR Jump Bands for Friends. Meldet euch einfach an auf mdrjump.de und für einige von euch könnte dieser Donnerstag dann doch noch ziemlich groß werden, denn beim Wetter bleibt es dagegen angenehm unaufgeregt. Sonne, paar Wolken und nur vereinzelt Schauer. Dazu sommerliche 27 Grad, die heute als Höchstwerte dastehen. Richtung Wochenende verliert der Sommer dann gar jeden Tag ein paar Grad. Es wird ein bisschen frischer.
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0: Hier ist das MDR-Jump-Verkehrszentrum mit einer Sofortmeldung von der A2 Richtung Berlin. Zwischen Königslutter und Helmstedt-West liegen Fahrzeugteile auf der Fahrbahn.
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0: Ja, und in dieser ersten Schulwoche feiern wir deshalb nicht nur die Kids, sondern auch die Menschen, die jeden Tag im Hintergrund dafür sorgen, dass Schule ein bisschen schöner läuft. Die Frau in der Cafeteria, die noch einen Lolli extra dazulegt, der Busfahrer, der morgens alle sicher zur Schule bringt oder die gute Seele, die immer da ist, wenn irgendwo Hilfe gebraucht wird. Erzählt uns auf mdrjump.de von euren Helden der Zuckertüte und wir kommen mit einer kleinen Überraschung vorbei. Diesmal hat es Conny erwischt. Sie ist die Reinigungsfee an der Ringelnatz-Grundschule in Wurzen und unser Reporter Chris hat sie besucht.
2: Ja, hallo, hier ist MDR Jump.
3: Wunderbar, ich lasse euch heimlich rein.
4: Hi.
2: Hallo. Also ich habe gehört, wir drücken auf den Alarmknopf, habe ich das richtig gehört?
5: Wir drücken auf den Alarmknopf. Gegen 9.15 Uhr verbinden wir das mit unserem Probealarm. Alle rennen raus, ja, und wir sind quasi dann live mit dabei.
2: Aber bevor es losgeht, natürlich erstmal die Frage, warum ist Frau Apitz eine Heldin der Zuckertüte?
5: Weil die Conny Apitz jeden Tag mit einem Lachen im Gesicht, mit viel Freude hier ihre Arbeit verrichtet.
2: Und was sagt die Direktorin?
6: Also ich habe tatsächlich in meiner Laufbahn als Schulleiter und auch als Lehrer noch nie so eine saubere Schule gehabt. Ich muss sagen, sie ist für mich tatsächlich ein Held der Zuckertüte.
2: Und die Kinder, die sind auch Fan?
7: Wenn man sie fragt, und dann kriegt man auch immer was Süßes.
8: Also überall, wo ich bin, gefühlt, da sehe ich sie. Sie hilft in Essen mit. Die macht halt zum Frühstück das Obst und die putzt halt auch ganz viel alleine.
2: Jetzt geht's los, hier. Der Knopf wurde gedrückt. Wir haben es auch rausgeschafft. Puh. Ein Applaus für Frau Apitz!
9: Ich bedanke mich ganz herzlich bei euch allen, aber ich mache das sehr, sehr gerne für euch.
2: Jetzt gibt es hier ein paar kleine Tränchen noch. Oh. Aber wir haben auch noch ein bisschen was mitgebracht. Da ist es die offizielle Urkunde Heldin der Zuckertüte 2026.
9: Dankeschön. Vielen, vielen Dank. Die sind alle sehr herzlich zu mir. Das ist Nehmen und Geben. Also ich bin hier nicht einfach nur eine Putzfrau. Ich bin hier richtig anerkannt und das finde ich ganz, ganz toll.
0: Oh, da habe ich direkt Gänsehaut wirklich. Also so schöne Worte. Mich hat es auch direkt erwischt, liebe Conny. Ne? Heute unsere Heldin der Zuckertüte. Wenn ihr auch so jemanden habt, ne, wo ihr sagt, oh Mensch, die sind immer im Hintergrund, die müssen jetzt mal wirklich auf die Bühne, dann immer her damit. Meldet sie an.
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5: Hey, und damit haben wir es 13:30. Hier ist MDR Jump und die News-Scheibenstunde jetzt mit Susanne Lemke.
6: Die Staatsverschuldung der USA hat erstmals die Marke von 40 Billionen Dollar überschritten. Das geht aus Zahlen des US-Finanzministeriums hervor. Gründe sind nach Angaben von Experten unter anderem Trumps Zollpolitik sowie langfristig hohe Ausgaben für Soziales und Gesundheit. Trump hatte im Wahlkampf versprochen, die Staatsausgaben zu senken. Litauen baut nahe der Grenze zu Belarus ein neues Militärcamp für NATO-Soldaten. Nach Angaben des Verteidigungsministeriums soll die Anlage Platz für mehr als 1000 Soldaten bieten, darunter auch Angehörige der Bundeswehr. Das Camp soll 2028 fertig sein. Wegen schwerer Unwetterschäden bleibt das Freibad Ilmenau heute geschlossen. Wie die Einrichtung dem MDR mitteilte, haben umgestürzte Bäume das Gelände beschädigt. Das Bad soll voraussichtlich morgen wieder öffnen, allerdings mit eingeschränktem Betrieb.
5: Wir schauen auf die Straßen mit den neuesten Meldungen aus unserem MDR-Jump-Verkehrszentrum. Und es geht los mit der A2 Richtung Berlin. Zwischen Königslutter und Helmstedt West liegen Fahrzeugteile auf der Fahrbahn. A2 Richtung Berlin. Zwischen Allerengersleben und Alsleben gibt es im Moment 4 Kilometer stockenden Verkehr an einer Baustelle. Da braucht ihr 10 Minuten länger. Ja, Stau gibt es zurzeit auf der A4 Richtung Dresden. Denn zwischen Bad Hersfeld und Friedewald gibt es 2 defekte LKW im Baustellenbereich. Dadurch ist die A4 blockiert. Es staut sich, wie gesagt, bis zum Kirchheimer Dreieck. A72 Richtung Hof zwischen Chemnitz-Rottluff und Stolberg Nord. Im Moment 6 Kilometer Stau an einer Baustelle, hier 3/4 Stunde Wartezeit. Ja, auch Behinderungen nach einem Unfall gibt es auf der B281 Triptes-Saalfeld, hier zwischen Dreitsch und Neustadt an der Orla. Und wegen umgestürzter Bäume, wegen des Gewitters natürlich von letzter Nacht, sind unter anderem gesperrt die B285 zwischen Hartschwinden und Dermbach, die Straßen zwischen Nesselhof und Nesselberg, zwischen Kleinschmalkalden und Heuberghaus, dann zwischen Seligenthal und Trusetal und zwischen Breitungen-Werra und Bußhof. Blitze haben wir auch noch. Auf der A9 Richtung München zwischen Eisenberg und Bad Klosterlausnitz, dann auf der B178 Richtung Zittau am Abzweig Niederkunnersdorf. In Leipzig stehen sie, in Konnewitz in der Karl-Liebknecht-Straße kurz nach der B2 stadtauswärts. In Wehrsdorf wird geblitzt, in der Dresdner Straße in beiden Richtungen. Und in Wernigerode in der Friedrichstraße stadteinwärts ebenfalls ein Blitzer. Habt ihr noch was gesehen? Staus, Blitzer oder auch Dinge, die gar nicht auf die Straßen gehören? Ruft gerne durch 0800 123 2340. Heute können wir den Regenschirm wieder gegen die Sonnenbrille eintauschen. Nach der wilden Gewitternacht sieht der Donnerstag wesentlich freundlicher aus. Sonne, ein paar Wolken und nur noch vereinzelte Schauer gibt es bei bis zu 27 Grad. Der Südwestwind, der pustet allerdings teilweise ordentlich mit, ne? Kann also die gefühlte Temperatur etwas frischer sein. Genießt die noch Wärme. Richtung Wochenende dreht das Thermometer langsam runter. Es wird frischer.
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0: 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Eine Sofortmeldung gibt es aus dem MDR-Jump-Verkehrszentrum von der A9 Berlin-München. Zwischen Dreieck Bayerisches Vogtland und Hochwest liegen Getränkekisten und Flaschen auf der Fahrbahn.
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Chris de Serandi glaubt an Schicksal und das hat er übrigens von seinem Vater. Hier ist MDR Jump bei der Arbeit. Chris sagt, sein Papa habe ihm diese Haltung mitgegeben. Ist auch ein bisschen ungewöhnlich. Normalerweise, ja, jetzt ist es ja so, dass die Frauen eher so in die Schicksalsrichtung gehen und die Männer eher sagen, nein, das ist hier die Reality. Ja, wenn er aber an einen Moment denkt, bei dem er wirklich dachte, oh, das sollte genau so passieren, dann ist es sein Umzug nach Berlin. Er ist nach Berlin

0: Harry Styles verabschiedet sich und Matthias Kabe sagt Hallo ab 14 Uhr im MDR-Jump Feierabend-Countdown. Bis morgen.
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9: Mit Susanne Lemke. In Deutschland haben Gutachter im vergangenen Jahr fast 3.100 schwerwiegende medizinische Behandlungsfehler festgestellt. Wie der medizinische Dienst der Krankenkassen mitteilte, führten in 97% der Fälle die Fehler zum Tod der Patienten. Zudem gab es 150 Fälle, bei denen zum Beispiel Patienten verwechselt oder Operationsbesteck im Körper vergessen worden sind. Insgesamt wurden fast 12.000 Verdachtsfälle auf Behandlungsfehler untersucht. Experten gehen von einer hohen Dunkelziffer aus. Ein rumänisches Kampfflugzeug hat nach Regierungsangaben eine mit Sprengstoff beladene Marinedrohne zerstört. Verteidigungsminister Radomir Ratu erklärte auf Facebook, die Drohne sei auf das Gasfeld Neptun Deep im Schwarzen Meer zugesteuert und stamme nicht aus der Ukraine. In den vergangenen Monaten hatte es wiederholt Drohnenvorfälle in osteuropäischen NATO-Ländern gegeben. Auch Polen und die baltischen Staaten melden regelmäßig ähnliche Vorfälle. Zuletzt hatte der Fund einer Sprengstoffdrohne am Flughafen Leipzig-Halle Besorgnis ausgelöst. Die Polizei in Sachsen-Anhalt wird am Wochenende der Landtagswahl mit allen verfügbaren Kräften im Einsatz sein. Wie das Innenministerium in Magdeburg mitteilte, wurden zudem Polizisten aus anderen Bundesländern angefordert. Ziel sei es, die per Grundgesetz garantierte freie und unbeeinflusste Ausübung des Wahlrechts zu garantieren. An dem Wahlwochenende seien bis 26 Veranstaltungen wie Demonstrationen oder Wahlpartys der Parteien angemeldet worden. In Deutschland sollen 9- bis 10-Jährige eine neue Vorsorgeuntersuchung bekommen. Der gemeinsame Bundesausschuss von Ärzten, Krankenhäusern und Krankenkassen hat die U10 beschlossen, die es bei Kinderärzten als Kassenleistung geben soll. Untersucht werden sollen vor allem mögliches Übergewicht, körperliche Aktivität, Bildschirmzeit und psychische Auffälligkeiten. Über die U10 muss jetzt das Bundesgesundheitsministerium entscheiden. Zudem ist noch unklar, wie viel Geld Kinderärzte für die Untersuchung bekommen. Ein internationales Bündnis aus Fußballfans hat eine weltweite Petition gestartet, mit der sie den Rücktritt des FIFA-Präsidenten Gianni Infantino fordern. In einer Erklärung hieß es, der geplante Verkauf der Weltmeisterschaft an private Investoren durch eine einzelne Person sei Verrat. Insgesamt haben sich dem Aufruf die kontinentalen Fanorganisationen von Europa, Afrika und Nordamerika sowie fast 40 nationale Vereinigungen angeschlossen. Aus Deutschland beteiligt sich unter anderem unsere Kurve an der Petition. Das waren die Nachrichten.
10: Gleich 14 Uhr und 3 Minuten jetzt für euch der zuverlässigste Verkehrsservice im Osten. Hier bei MDR Jump legen wir los mit der A2 Richtung Berlin zwischen Allerengersleben und Alsleben. 4 Kilometer stockender Verkehr an einer Baustelle. Hier braucht ihr 10 Minuten mehr Zeit. Die A4 Richtung Dresden zwischen Bad Hersfeld und Friedewald ist die Autobahn im Baustellenbereich blockiert und zwar wegen 2 defekter LKW gleich. Zurzeit haben wir hier einen Stau bis zum Kirchheimer Dreieck. Die A9 Richtung Berlin ist zwischen Hof West und dem Dreieck Bayerisches Vogtland wegen Aufräumarbeiten blockiert. Hier liegen Getränkekästen und auch Flaschen auf der Fahrbahn, also da aufpassen. Und Vorsicht auf der A72 Richtung Hof in Höhe Rötha steht ein defektes Fahrzeug im Baustellenbereich. Weiter geht's auf der A72 Richtung Hof zwischen Chemnitz-Rottluff und Stolberg Nord. 6 Kilometer Stau an einer Baustelle, plant hier 10 Minuten mehr Zeit ein. Auf der B281 Triptis-Saalfeld zwischen Dreitsch und Neustadt an der Orla gibt's Behinderungen nach einem Unfall und wegen umgestürzter Bäume sind unter anderem gesperrt die B285 zwischen Hartschwinden und Dermbach und die Straßen zwischen Seligenthal und Trusetal. Zwischen Breitungen, Werra und Bußhof auch die Straße gesperrt wegen umgestürzter Bäume. Alle Blitzer bekommt ihr mobil auf mdrjump.de und natürlich auch in unserer App. Aktuell steht einer auf der A9 Richtung München zwischen Eisenberg und Bad Klosterlausnitz. Auf der B178 Richtung Zittau am Abzweig Nieder-Kunnersdorf. In Eisenach in der Streckdaer Allee. In Halle, Paracelsusstraße, kurz nach dem Wasserturm Richtung B100. Dann ein Blitzer in Leipzig-Konnewitz in der Kalibknechtstraße, kurz nach der B2 Stadt auswärts. In Wehrsdorf haben wir noch einen, in der Dresdner Straße in beiden Richtungen und in Wernigerode in der Friedrichstraße stadteinwärts. Und falls ihr noch was gesehen habt, was wir noch ergänzen sollen, ruft doch einfach mal kurz an. Geht wie immer kostenlos unter 0800 123 2340. Heute Nachmittag kann es mal ein bisschen regnen. Da freuen wir uns natürlich drüber, weil Regen ist wichtig. Aktuell haben wir in Magdeburg 23 Grad gemessen, in Leinefeld im Eichsfeld sind wir mit 21 Grad am Start und Bautzen hat 23 Grad. Bei maximal 27 Grad heute Nachmittag sind wir wieder im Sommermodus zurück. Morgen dann wieder schön, ein paar Schauer am Abend, am Wochenende kurz ein bisschen kühler, aber schon nächste Woche gehen die Temperaturen wieder richtig schön nach oben.
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10: Heute mal mit Matthias Karpe, das wollte ich schon immer mal machen. Timo Klose ist glücklicherweise bei einer Familienfeier und so ergibt sich die Möglichkeit, dass ich mal hier ran darf. Und der Timo hat ja schon, hat alles schon vorbereitet. Macht euch keine Sorgen, wir haben so viele Dinge, die wir euch schenken wollen und wir machen das Schritt für Schritt. Ich habe hier einen Zettel, den hat der Timo geschrieben. Schreibt, lieber Matthias, mach bitte nichts kaputt und vergiss bitte das Einkaufsgeld nicht. Kann er sich doch auf mich verlassen?
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0: E-Money und Don't Be So Shy, sei doch nicht so süß.
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0: Gibt's ja immer hier im Feierabend-Countdown, auch wenn Timo Klose mal ein bisschen frei hat. Und deswegen machen wir das auch heute. Eben kam das Signal und ich begrüße an der 0800 123 2340 den Jens aus Großhartmannsdorf. Hallo mein Lieber.
2: Ja, hallo und viele Grüße an Jump.
0: Grüß dich. Das klingt so, als wenn du schon im Feierabendmodus bist, sag mal.
2: Ja, Feierabend schon, aber die nächsten Termine, die warten ja schon. Kind von der Schule abholen, halt der ganz normale Wahnsinn.
0: Das Übliche, genau. Und in welche Klasse geht denn dein Kind? Wie heißt denn dein Kind?
2: In dem Fall ist es die Denise und die geht in die 11. Klasse.
0: Auch 11. Klasse, schon groß sozusagen. Oh, da wird es richtig schwer mit dem Abi, ja, ne? Ja, das ist natürlich... Ja, ja, das kann ja, ich nachvollziehen.
2: Ja, schafft das.
0: Aber ist gut in der Schule, ja?
2: Ja, wir sind zufrieden, ja.
0: Schön, braucht sich der Papa keine Sorgen machen. Und aber ihr habt trotzdem Ausgaben, wie wir alle. Wenn neues Schuljahr beginnt, muss man immer Bücher und Hefte und alles Mögliche kaufen. Da geht natürlich das Geld weg, so schnell kann man gar nicht gucken, ne?
2: Da weiß ich schon, für was ich die 50 Euro einsetzen könnte.
0: Sehr gut aufgepasst, Jens. Und die schicken wir dir zu. Dann ist das nur noch halb so wild. Und dann kriegst du die 50 Euro von uns. Wohin müssen wir die denn schicken? Wo bist du denn zu Hause?
2: In Großhartmannsdorf.
0: Das finden wir. Prima. Jens, dann wünsche ich dir einen sehr entspannten Feierabend. Lass dich nicht stressen. Viele Grüße an deine Tochter Denise. Hol sie schön ab. Machst du das mit lauter Musik im Auto? Bist du so ein Papa, der die mit lauter Musik abholt von der Schule? Das mache ich immer.
2: Also die Musik schon und ob sie laut ist, das hängt da davon ab, was gerade läuft.
0: Okay, dann strengen wir uns mal an, dass du schön laut machen kannst. Meine Tochter findet das manchmal ein bisschen peinlich, wenn der Papa da mit lauter Musik angefahren kommt. Da sagt er immer, mach schnell aus, mach aus, die Leute gucken schon. Aber gut.
2: Ach nee. Geht eigentlich.
0: Schön.
2: Wir waren schon mal zusammen zur Disco, das funktioniert schon.
0: Ach super, da seid ihr ja im Training. Jens, viele Grüße nach Großhartmannsdorf, mach's gut, schönen Feierabend.
2: Ja, danke schön.
0: Tschüss.
2: Alles Gute für euch. Tschüss.
0: Danke, ciao.
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9: Hier ist MDR Jump, 14.31 Uhr, die wichtigsten Meldungen zur halben Stunde hat jetzt Susanne Lemke für uns.
10: Die Staatsverschuldung der USA hat erstmals die Marke von 40 Billionen Dollar überschritten. Das geht aus Zahlen des US-Finanzministeriums hervor. Gründe sind nach Angaben von Experten unter anderem Trumps Zollpolitik sowie langfristig hohe Ausgaben für Soziales und Gesundheit. Trump hatte im Wahlkampf versprochen, die Staatsausgaben zu senken. Die Oder hat in Frankfurt einen historischen Niedrigstand erreicht. Nach Angaben des Brandenburgischen Landesamts für Umwelt fiel der Wasserstand auf 79 cm und damit auf den niedrigsten Wert seit 2015. Wegen des Niedrigwassers gelten derzeit Sonderregelungen für den Gütertransport auf der Straße. Das Freibad Ilmenau bleibt wegen schwerer Unwetterschäden heute geschlossen. Wie die Einrichtung dem MDR mitteilte, haben umgestürzte Bäume das Gelände stark beschädigt. Das Bad soll voraussichtlich morgen wieder öffnen, allerdings mit eingeschränktem Betrieb.
9: Hier ist MDR Jump, kurz nach 3:30. Wir gucken mal auf die Straßen. Es ist ein bisschen was los heute. A2 Richtung Berlin zwischen Allerengersleben und Alsleben. 4 Kilometer stockender Verkehr an einer Baustelle. Es dauert für euch 15 Minuten länger. Die A4 Richtung Dresden ist zwischen Bad Hersfeld und Friedewald wegen 2 defekter LKW im Baustellenbereich blockiert. Zurzeit staut sich's hier bis zum Kirchheimer Dreieck. Die A9 Richtung Berlin ist zwischen Hof West und dem Dreieck Bayerisches Vogtland. Wegen Aufräumarbeiten blockiert zurzeit auch hier ein Stau. Und wegen umgestürzter Bäume sind unter anderem die B285 gesperrt zwischen Hartschwinden und Dermbach und die Straßen zwischen Seligenthal und Trusetal und zwischen Breitungen-Werra und Bußhof. Im Saalekreis zwischen Etzdorf und Stetten am Abzweig Asendorf befindet sich eine ungesicherte Unfallstelle und Blitzer stehen heute Nachmittag auf der A9 Richtung München zwischen Eisenberg und Bad Klosterlausnitz. Dann auf der B178 Richtung Zittau am Abzweig Nieder-Kunnersdorf. In Eisenach in der Streckter Allee. Dann haben wir in Halle einen Blitzer in der Paracelsusstraße kurz nach dem Wasserturm Richtung B100. In Merseburg in der Straße des Friedens stadteinwärts in Saalfeld Schlossstraße Richtung Markt und in Wehrsdorf in der Dresdner Straße in beiden Richtungen. Falls ihr noch was für uns habt, ruft gerne an. Wir sind da und freuen uns. Kostenlos erreicht ihr uns unter 0800 123 2340. Endlich nicht mehr so eine Affenhitze, oder? Also es sieht doch gut aus. Sonne lacht und wir haben auch ein paar Wolken. Es gibt ein bisschen Regen zwischendurch, der ja auch wichtig ist. Und wir haben uns so bei Werten um die 23, 24 Grad eingepegelt. Mit viel Sonnenschein und Daumendrücken wird es heute noch auf 27 Grad gehen. Also durchaus sommerlich. Morgen dann auch wieder so ein ähnlicher Tag wie heute. Das Wochenende wird dann kurz etwas kühler und ein bisschen wechselhafter. Aber schon nächste Woche gehen auch die Temperaturen wieder nach oben.
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9: Mit Matthias Karpe, Timo Klose macht ein extra langes Wochenende. Hallo, schön, dass ihr mit dabei seid. Jetzt mit Clock Clock Out of the Dark.

Kate Ryan, Désenchanté. Und damit Bonjour hier zur Feierabend-Show, zum Feierabend-Countdown bei MDR Jump. Heute mit Matthias Karpe. Hallo. Timo Klose hat ein langes Wochenende eingereicht und ist auch genehmigt worden von unserer Chefin. Und deswegen bin ich hier. Und wir haben einen schönen Sommerhit für euch, den ihr vielleicht schon gehört habt, wenn ihr ein bisschen online unterwegs wart in Social Media. Denn da ist der Song in diesem Sommer richtig durch die Decke gegangen. Die Rede ist von Tame Impala und Jenny mit Dracula, also Dracula auf Englisch. Und es ist ein Song über ein Gefühl, das ihr wahrscheinlich kennt, wenn ihr auch mal in eurem Leben richtig gefeiert habt und die Nächte durchgemacht habt und dann am Tag geschlafen habt. Nichts anderes beschreibt dieser Song, dass man sich quasi im Schatten wohlfühlt, also in der Nacht, wenn Party ist, und dann den Tag über zu nichts zu gebrauchen ist und eigentlich nur schläft und dann wieder in die nächste Nacht startet. Also ein cooler Song, jetzt für euch, passend zum Sommerfeeling, Tame Impala mit Dracula.

0: So, herzlich willkommen im Feierabend-Countdown. Hier ist MDR Jump und wir haben es kurz nach 3:45.
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0: Na, an wen denkt ihr eigentlich zurück? Wenn ihr an eure Schulzeit denkt, fallen euch da auch so ein paar Helden ein. Also bei mir war das die Frau Gehre. Die hat früher die Milch ausgegeben. Das war die Milchfrau. Und wenn ich da 2-3 Mal mit den Augen geklappert habe, habe ich auch noch eine zweite Schokomilch bekommen. Ich gebe aber zu, ich war von der 2. bis zur 4. Klasse ein sehr dickes Kind. Was wahrscheinlich auch daran lag, dass Frau Gehre immer für mich die Heldin war und mir immer Schokomilch gegeben hat. So, und in dieser Woche nehmen wir das zum Anlass und suchen genau solche Helden, die quasi das Schulleben einfach schön machen, die da sind, die auch mal eine Schulmilch rüberreichen und mal ein gutes Wort einlegen. Der Hausmeister, der mal ein bisschen mit Fußball spielt auf dem Schulhof. Und ihr könnt diese Helden melden auf mdrjump.de. Und da hat sich auch die Friedensschule angemeldet, kommt aus Kala. In Thüringen natürlich. Dort arbeitet eine Sekretärin, über die wir nur Gutes gehört haben. Und unser MDR Jump Reporter Lars, der war vor Ort und wurde auf dem Schulhof schon sehnsüchtig erwartet von den über 100 Grundschulkindern und auch von den Lehrerinnen.
2: Ist denn die Conny auch hier?
3: Ja!
2: Oh, Conny, das ist die mit dem schönen grünen Oberteil, den ganz vielen Punkten. Hallo Conny.
3: Hallo.
2: Ich will es kurz machen. Ich komme von MDR Jump. Steht da auf dem Mikrofon. Was ist denn los?
3: Ja, sehr überrascht. Also ich bin jetzt...
2: Wie, du weißt nichts?
3: Nee, wusste das nicht.
2: Oh Mensch, jetzt kriegen wir noch Besuch. Jetzt wird geknuddelt. Wie, ihr knuddelt mit eurer Schulsekretärin?
4: Wir haben sie einfach lieb.
5: Ja, sie ist eine liebe Sekretärin.
4: Wenn ein Lehrer was braucht, dann kopiert das Frau Amberg.
5: Sie hat immer gut zugehört. In dem Weihnachtskalender durften wir auch mal aufmachen.
2: An der anderen Seite, da ist eure recht noch neue Direktorin, ja?
6: Ja, erst seit März. Tatsächlich kenne ich die Frau Amberg schon ganz lange. Selbst schon als Schülerin am Gymnasium war sie da Sekretärin.
2: Mandy fängt an und du... Für dich ist das das letzte Jahr?
6: Ja.
2: Wir wollen jetzt hier nicht traurig sein, Leute. Es gibt einen ganz anderen Grund. Ich habe nämlich noch was gehört. Stimmt die Geschichte, dass ihr auch ins Sekretariat geht zur Frau Amberg, wenn ihr was Süßes habt?

0: immer. Schoki ist, ja, ich habe eigentlich immer was liegen.
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0: Also, an alle, die das vorbereitet haben, ganz, ganz lieben Dank. Und ich bin auch ganz stolz. Ich habe euch alle lieb.
1: Ich muss dich jetzt auch mal drücken.
2: Ist das schön. Ich würde mich sofort, wenn es ginge, in der Friedensschule in Thüringen quasi in Kahle einschulen lassen. Nochmal. Nur um die Conny kennenzulernen. War das schön. Wenn ihr auch solche Menschen kennt, dann müsst ihr euch unbedingt bei uns melden.
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6: Um 15 Uhr mit Susanne Lemke. Das schwere Unwetter hat offenbar auch ein Todesopfer in Thüringen gefordert. Wie das Landratsamt in Gotha mitteilte, passierte das Unglück am Morgen in der Gemeinde Georgenthal. Einzelheiten sollen in dieser Stunde auf einer Pressekonferenz bekannt gegeben werden. Der Landkreis Gotha war neben den Kreisen Saalfeld-Ruderstadt und Schmalkalden-Meiningen am schwersten vom Unwetter betroffen. Die Einsatzkräfte berichteten von umgestürzten Bäumen und überschwemmten Straßen. In Walsdorf in Rheinland-Pfalz wurde eine Frau von einem Baum erschlagen. In Deutschland haben Gutachter im vergangenen Jahr fast 3.100 schwerwiegende medizinische Behandlungsfehler festgestellt. Wie der medizinische Dienst der Krankenkassen mitteilte, haben die Fehler in 97 Fällen zum Tod der Patienten geführt. Zudem gab es 150 Fälle, bei denen zum Beispiel Patienten verwechselt oder Operationsbestecke im Körper vergessen worden sind. Insgesamt wurden fast 12.000 Verdachtsfälle auf Behandlungsfehler untersucht. Experten gehen von einer hohen Dunkelziffer aus. Ein rumänisches Kampfflugzeug hat nach Regierungsangaben eine mit Sprengstoff beladene Marinedrohne zerstört. Verteidigungsminister Radu Miruța erklärte auf Facebook, die Drohne sei auf das Gasfeld Neptun Deep im Schwarzen Meer zugesteuert und stamme nicht aus der Ukraine. In den vergangenen Monaten hatte es wiederholt Drohnenvorfälle in osteuropäischen NATO-Ländern gegeben. Auch Polen und die baltischen Staaten meldeten regelmäßig ähnliche Vorfälle. Zuletzt hatte der Fund einer Sprengstoffdrohne am Flughafen Leipzig-Halle Besorgnis ausgelöst. Die Polizei in Sachsen-Anhalt wird am Wochenende der Landtagswahl mit allen verfügbaren Kräften im Einsatz sein. Wie das Innenministerium in Magdeburg mitteilte, wurden zudem Polizisten aus anderen Bundesländern angefordert. Ziel sei es, die per Grundgesetz garantierte freie und unbeeinflusste Ausübung des Wahlrechts zu garantieren. An dem Wahlwochenende seien bis zu 26 Veranstaltungen wie Demonstrationen oder Wahlpartys der Parteien angemeldet worden. In Deutschland sollen 9- bis 10-Jährige eine neue Vorsorgeuntersuchung bekommen. Der gemeinsame Bundesausschuss von Ärzten, Krankenhäusern und Krankenkassen hat die U10 beschlossen, die es bei Kinderärzten als Kassenleistung geben soll. Untersucht werden sollen vor allem mögliches Übergewicht, körperliche Aktivität, Bildschirmzeit und psychische Auffälligkeiten. Über die U10 muss jetzt das Bundesgesundheitsministerium entscheiden. Das waren die Nachrichten.
7: Gleich 15 Uhr und 3 Minuten, hier ist MDR Jump und jetzt für euch der zuverlässigste Verkehrsservice im Osten. Und da haben wir gleich eine gelbe Meldung, das bedeutet, es ist super wichtig. A38, Vorsicht Richtung Göttingen zwischen Roßla und Berger. Hier sind Personen auf der linken Fahrspur, passt da bitte auf, ich wiederhol's nochmal. A38 Richtung Göttingen zwischen Roßla und Berger. Hier sind Personen auf der linken Fahrspur. Weiter geht's auf der A2 Richtung Berlin zwischen Allerengersleben und Alsleben. 4 Kilometer stockender Verkehr an einer Baustelle. Ihr braucht 10 Minuten. Minuten mehr Zeit. Die A4 Frankfurt Richtung Dresden ist zwischen Bad Hersfeld und Friedewald wegen zwei defekter LKW im Baustellenbereich blockiert. Zurzeit haben wir hier einen Stau bis zum Kirchheimer Dreieck. A4 Frankfurt Richtung Dresden zwischen Wandersleben und Kreuz Erfurt. Stau wegen Reparaturarbeiten an der Schilderbrücke. An einer Schilderbrücke. Ihr braucht 30 Minuten länger. Was ist jetzt mit Schilderbrücke gemeint? Bin ich jetzt drüber gestolpert. Das klären wir noch. Die A9 Richtung Berlin ist zwischen Hof West und Dreieck Bayerisches Vogtland wegen Aufräumarbeiten blockiert. Zurzeit haben wir hier einen Stau. B87 geht's weiter zwischen der A38 Abfahrt Lützen und dem Abzweig Michlitz. Steht ein defektes Fahrzeug und wegen umgestürzter Bäume sind unter anderem die B285 zwischen Hartschwinden und Dernbach gesperrt und die Straßen zwischen Seligenthal und Trusetal und zwischen Breitungen-Werra und Bußhof. Im Saalekreis ist die Straße zwischen Etzdorf und Städten am Abzweig Asendorf nach einem Unfall gesperrt worden. Und alle Blitzer bekommt ihr mobil auf mdrjump.de und in unserer App. Auf der A9 steht einer Richtung München zwischen Eisenberg und Bad Klosterlausnitz. In Eisenach in der Streckdaer Allee, in Halle in der Paracelsusstraße kurz nach dem Wasserturm Richtung B100. Dann nochmal in Halle, Volkmannstraße stadtauswärts, in Merseburg ein Blitzer in der Straße des Friedens stadteinwärts und in Saalfeld in der Schlossstraße Richtung Markt. Falls ihr noch was gesehen habt, ruft da mal kurz an. Könnt ihr gerne tun, kostenlos unter 0800 123 2340. Auch wenn ihr den ahnungslosen Moderator mal aufklären möchtet, was die Schilderbrücke ist, bin ich jetzt wirklich gespannt. Reparaturarbeiten an der Schilderbrücke. Verstehe ich nicht. Na gut. Wir gucken mal aufs Wetter. Da haben wir aktuelle Temperaturen. Weißenfels 24 Grad, Weimar 22 und Chemnitz 23 Grad. Es kann heute Nachmittag vereinzelt mal ein bisschen Regen geben. Seid also darauf eingerichtet. Wir machen das mit dem Wetter morgen nochmal. Und am Wochenende wird es kurz ein bisschen kühler. Da macht der Sommer so ein bisschen Pause, bringt ein bisschen Regen mit. Und dann legen wir aber in der nächsten Woche wieder los. Dann am Donnerstag schon mit 29 Grad.
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7: Heute mit Matthias Karpe, nicht mit Timo Klose. Der hätte bestimmt gewusst, was eine Schilderbrücke ist. Also von daher, wenn ihr es wisst, dann ruft da mal an. 0800 123 2340. Unsere kostenlose Nummer. Würde mich jetzt mal wirklich interessieren. Ich wünsche euch einen guten Start in den Feierabend. Kurz nach drei, hallo zusammen.

Und wir haben eine Sofortmeldung aus dem MDR-Jump-Verkehrszentrum bekommen. Vorsicht auf der A14 Richtung Magdeburg zwischen Leipzig-Nord und Schkeuditz. Hier liegt ein Plastikteil auf der Fahrbahn. Seid da bitte auf der Hut.

0: Herzlich willkommen, hier ist der Feierabend-Countdown bei MDR Jump. Heute mit Matthias Karpe, Timo Klose macht ein langes Wochenende. Und ich weiß nicht, wie es euch geht. Wir haben ja heute schon Donnerstag und die meisten von uns sind wieder im Alltag angekommen. Aber eben einige haben auch noch so ein bisschen Problemchen nach den Sommerferien. Denn manche vermeintlich kleinen Dinge werden plötzlich wieder zum absoluten Super-GAU. Und hier sind unsere Top 3 für euch.
1: Platz 3.
2: Den Bus verpassen. In den Ferien? Egal, nehmen wir halt den nächsten. Und jetzt? 10 Minuten zu spät und der komplette Tag ist schon morgens im Eimer.
1: Platz 2.
2: Der Handy-Akku. Nur 12% am Strand? Easy. 8% auf dem Weg zur Arbeit, ohne Ladekabel und dein Leben steckt in der Krise.
1: Und jetzt unser Platz 1. Der Dinge, die nach den Ferien plötzlich zum absoluten Super-GAU werden.
2: Einmal falsch abbiegen. Im Urlaub entdeckt man dadurch die schönsten Ecken. Jetzt bedeutet es, Mist, Mist, Mist, ich komme zu spät. Das gibt Ärger.
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Wir haben eine Sofortmeldung aus dem MDR Jump Verkehrszentrum. Vorsicht bitte auf der B27 Braunlage Blankenburg, zwischen Elend und Königshütte. Hier sind Kühe auf der Fahrbahn. Da bitte aufpassen. Ich wiederhole es nochmal. B27 Braunlage Blankenburg zwischen Elend und Königshütte sind Kühe auf der Fahrbahn.

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0: Neuer Sound von Kygo und Save My Love. Und manchmal könnt ihr hier bei MDR Jump den Moderatorinnen und Moderatoren auch beim Denken zuhören. Das ist gerade live passiert bei mir, denn wir haben eine Sofortmeldung vorgelesen, also ich, auf der A4 Frankfurt Richtung Dresden zwischen Wandersleben und Kreuz Erfurt. Da haben wir 5 Kilometer Stau wegen Reparaturarbeiten und jetzt Achtung, kommt an einer Schilderbrücke. Und das dauert 1 Stunde und 15 Minuten länger. Da müsst ihr wirklich echt Geduld haben. Und da bin ich drüber gestolpert, weil ich nicht wusste, was eine Schilderbrücke ist, mein Gott. Ich dachte, das ist irgendwie ein Eigenname und man muss irgendwie die Schilderbrücke kennen da in der Region, aber in Thüringen. Es ist absoluter Quatsch und ihr habt natürlich sofort reagiert.
1: Also eine Schilderbrücke ist eine Brücke über die Autobahn, also keine, über die man gehen kann, sondern wo Verkehrsschilder dranhängen oder Verkehrszeichenanlagen, ne?
2: Manchmal hast du dann auch eine Signalbrücke, wo dann elektronisch angezeigt wird, der Stau und so weiter. Das gehört alles zur Verkehrsführung.
0: Ich danke euch recht herzlich auf unsere MDR-Jump-Hörerinnen und Hörer. Ist eben Verlass und wir machen das gleich nochmal mit ganz vielen aktuellen Meldungen aus dem MDR-Jump-Verkehrszentrum. Gleich kurz nach 15.30 Uhr nach den Nachrichten hier bei MDR-Jump. Bleibt einfach dran.

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5: Hier ist MDR Jump, gleich 15.30 Uhr, die wichtigsten Meldungen zur halben Stunde. Hat jetzt Susanne Lemke für uns.
6: An der Südküste Kretas sind erneut Dutzende Migranten mit einem Boot angekommen. Nach griechischen Medienberichten erreichen 55 Menschen einen schwer zugänglichen Küstenabschnitt. Die Küstenwache habe sie in Sicherheit gebracht. Nach UN-Angaben sind seit Jahresbeginn bereits mehr als 11.500 Migranten auf Kreta angekommen. In Jena bleibt die Paradiesbrücke länger gesperrt. Wie die Stadtwerke mitteilten, wurden bei den Gleisbauarbeiten neue Schäden an der Drainage und an der Gleisentwässerung entdeckt. Die Arbeiten an der Straßenbahnbrücke über die Saale verzögerten sich daher um mehrere Wochen. An einigen Bordsteinkanten in Leipzig können jetzt Elektroautos aufgeladen werden. Wie die Leipziger Stadtwerke mitteilten, werden bei dem Pilotprojekt an zwei Standorten in der Nähe des Cityrings sogenannte Ladebordsteine angeboten. Die Testphase laufe ein Jahr.
5: 15.31 Uhr, hier ist MDR Jump und jetzt gucken wir mal auf die Straßen. Ist einiges los. Die A4 Frankfurt Richtung Dresden ist zwischen Bad Hersfeld und Friedewald wegen zwei defekter LKW im Baustellenbereich blockiert. Zurzeit haben wir einen Stau bis zum Kirchheimer Dreieck. A4 Frankfurt Richtung Dresden zwischen Wandersleben und Kreuz Erfurt 5 Kilometer Stau wegen Reparaturarbeiten an einer Schilderbrücke. Ihr braucht hier noch eine Stunde mehr Zeit. Die A9 Richtung Berlin ist zwischen Hof West und Dreieck Bayerisches Vogtland wegen Aufräumarbeiten gesperrt. Zurzeit haben wir Stau bis Münchberg Nord. Vorsicht auf der B27 Braunlage Blankenburg. Zwischen Elend und Königshütte sind immer noch die Kühe auf der Fahrbahn. Und in Chemnitz in der Leipziger Straße stadtauswärts Stau und stockender Verkehr. Hier dauert es 20 Minuten länger. Nach Unfällen sind gesperrt die Straße zwischen der A72 Abfahrt Zwickau West und Werdau am Abzweig Neuplanitz. Und im Saalekreis die Straße zwischen Etzdorf und Stetten am Abzweig Asendorf. Und ebenfalls gesperrt in Leipzig die Wolfgang-Heinze-Straße zwischen Sellnecker-Straße und Auerbach-Straße. Blitzer haben wir auch noch stehen, und zwar in Halle in der Paracelsus-Straße, kurz nach dem Wasserturm Richtung B100. Nochmal Halle, Volkmannstraße stadtauswärts, dann in Jena, Karl-Liebknecht-Straße stadtauswärts, in Merseburg ein Blitzer in der Straße des Friedens stadteinwärts und in Saalfeld in der Schlossstraße Richtung Markt. Falls ihr noch was habt für uns, ruft gerne an, kostenlos unter 0800 123 2340. Das MDR-Jump-Wetter ist schön, das wechselt sich so ein bisschen ab. Sonne, Wolken, ein bisschen Regen bekommen wir heute Nachmittag auch, das ist ja auch wichtig. Und die aktuellen Temperaturen haben sich so bei 24, 25 Grad eingependelt. Morgen machen wir das Ganze nochmal, es wird ein ähnlich schöner Tag. Und das Wochenende, kurze Pause mal mit Sommer, ein bisschen kühler. Also da reden wir so über Temperaturen um die 20 Grad. Aber schon in der nächsten Woche wird es dann wieder aufwärts gehen.
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5: Mit Matthias Karpe, hallo und herzlich willkommen. Und ein kleiner Tipp von mir: Wenn ihr unseren Dr. M-Kuss mal zufällig auf einer Toilette treffen solltet, dann bietet ihm doch gern Hilfe an.
8: Wisst ihr, was mich nervt? Dass heutzutage auf jeder öffentlichen Toilette diese angeblich hochmodernen Sensorwasserhähne verbaut werden, die dich eiskalt ignorieren.
5: Ja, und mehr davon gibt's gleich von Dr. M-Kuss persönlich. Das heißt also offiziell gleich hier Wassermarsch. Bleibt einfach dran. Hallo.

Hello im Feierabend-Countdown hier bei MDR Jump. Schön, dass ihr mit dabei seid. Wir müssen gleich mal kurz ins MDR Jump-Verkehrszentrum schauen. Wir haben eine Sofortmeldung für euch. Vorsicht auf der A14 Richtung Magdeburg zwischen Leisnig und Mutschen. Hier liegt ein Reifen auf der Fahrbahn. Da bitte aufpassen. So, und wir kommen jetzt zu einem Künstler, der hat schon in seinen jungen Jahren so viel erreicht und der ist so kreativ. Ed Sheeran ist so eine richtige, ja, Musikmaus. Aus dem sprudelt es nur so heraus. Und er liebt es, mit anderen Künstlern zusammenzuarbeiten. Zum Beispiel hat er für Justin Bieber diesen Song hier geschrieben. Wusstet ihr das, dass das Ed Sheeran geschrieben hat? Also ich nicht. Und Rita Ora, Your Song, auch Ed Sheeran. Wunderschöner Song. Auch da hat sich Ed Sheeran verewigt und mit Rita Ora zusammengearbeitet. Und jetzt hat er es mal andersrum gemacht. Er ist auf einen sehr bekannten Produzenten und DJ zugegangen, nämlich auf Martin Garrix. Und der veredelt quasi Songs, Popsongs von Künstlern nochmal so ein bisschen elektronischer. Und Ed Sheeran ist hingegangen und hat gesagt, kannst du mit denen mal noch so ein bisschen tunen? Ich habe hier einen Song, der heißt Repeat It und vielleicht gelingt es dir ja. Und wir fassen mal zusammen. Es ist gelungen, Martin Garrix hat wieder ganze Arbeit geleistet, gemeinsam mit Ed Sheeran, jetzt ganz neu bei MDR Jump.

0: Sommerfeeling pur hier bei MDR Jump im Feierabend-Countdown. Schön, dass ihr mit dabei seid und ihr kennt das wahrscheinlich. Wie oft steht man in seiner Freizeit irgendwo in irgendeinem Restaurant auf der Toilette vor dem Wasserhahn und fuchtelt dann wild mit den Händen und das Wasser kommt nichts und dann versucht man immer diesen Sensor zu erwischen. Egal welche Zahl ihr jetzt nennt, wie oft euch das passiert ist, unser Dr. M-Kuss kann euch bestimmt überbieten. Der regt sich wirklich wieder sehr auf.
1: Wisst ihr, was mich nervt? Dass heutzutage auf jeder öffentlichen Toilette diese angeblich hochmodernen Sensorwasserhähne verbaut werden, die dich eiskalt ignorieren. Du stehst da mit komplett eingeseiften Pfoten, hältst die Hände drunter und nichts passiert. Du fängst an, wie ein bescheuerter Zauberlehrling vor dieser Armatur rumzufuchteln, gehst höher, gehst tiefer, machst die Roboter-Tanzbewegung, aber dieses Drecksding verweigert gnadenlos den Dienst. Wenn du Glück hast, erbarmt sich der Sensor für eine halbe Sekunde und schießt dir genau 3 Tröpfchen eiskaltes Gletscherwasser auf dem Handrücken, bevor er wieder auf stumm schaltet. Am Ende stehst du völlig betröppelt da, hast immer noch den ganzen glitschigen Seifenschaum an den Pfoten und musst die ganze Soße am eigenen Hosenbein abwischen, weil natürlich auch der automatische Pustefix an der Wand dich keines Blickes würdigt. Aber durch dieses Fuchteltheater vor dem Waschbecken spart die Gemeinde nicht nur Unmengen an kostbarem Trinkwasser, sondern man kriegt ganz nebenbei noch eine kostenlose Cardioeinheit für die Schultermuskulatur serviert.
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4: Um 16 Uhr mit Susanne Lemke. Das schwere Unwetter über weiten Teilen Deutschlands hat auch in Thüringen ein Todesopfer gefordert. Wie der Landrat des Landkreises Gotha, Onno Eckert, sagte, starb in der Gemeinde Georgenthal ein Vater. Der Mann habe sein Kind in die Kita bringen wollen und sei dabei von herabstürzenden Ästen getroffen und tödlich verletzt worden. Dem Kind sei nichts passiert. Nach Angaben des Bürgermeisters von Ohrdruf, Stefan Schambach, zog ein Tornado von Gräfenhain über Ohrdruf nach Wölfis. In Rheinland-Pfalz wurde eine Spaziergängerin von einem Baum erschlagen. Die Bundesanwaltschaft hat die Ermittlungen gegen einen mutmaßlichen Rädelsführer einer Online-Chatgruppe übernommen. Die Karlsruher Behörde wirft dem Mann Mitgliedschaft in einer terroristischen Vereinigung und die Anstiftung zum Mord und Brandstiftung vor. Auch sexueller Missbrauch und Vergewaltigung stünden in der Anklageschrift. Der Mann soll sehr junge Menschen in verschiedenen Ländern zu Selbstverletzung oder Suizid gebracht haben. Zudem habe er zu Brandanschlägen auf Fahrzeuge aufgerufen. Ein rumänisches Kampfflugzeug hat nach Regierungsangaben eine mit Sprengstoff beladene Marinedrohne zerstört. Verteidigungsminister Radu Mirza erklärte auf Facebook, die Drohne sei auf ein Gasfeld im Schwarzen Meer zugesteuert und stamme nicht aus der Ukraine. In den vergangenen Monaten hatte es wiederholt Drohnenvorfälle in osteuropäischen NATO-Ländern gegeben. Zuletzt hatte der Fund einer Sprengstoffdrohne am Flughafen Leipzig-Halle Besorgnis ausgelöst. Die Polizei in Sachsen-Anhalt wird am Wochenende der Landtagswahl mit allen verfügbaren Kräften im Einsatz sein. Wie das Innenministerium in Magdeburg mitteilte, wurden zudem Polizisten aus anderen Bundesländern angefordert. Ziel sei es, die per Grundgesetz garantierte freie und unbeeinflusste Ausübung des Wahlrechts zu garantieren. An dem Wahlwochenende seien bis zu 26 Veranstaltungen wie Demonstrationen oder Wahlpartys der Parteien angemeldet worden. In Deutschland sollen 9- bis 10-Jährige eine neue Vorsorgeuntersuchung bekommen. Der gemeinsame Bundesausschuss von Ärzten, Krankenhäusern und Krankenkassen hat die U10 beschlossen, die es bei Kinderärzten als Kassenleistung geben soll. Untersucht werden sollen vor allem mögliches Übergewicht, körperliche Aktivität, Bildschirmzeit und psychische Auffälligkeiten. Über die U10 muss jetzt das Bundesgesundheitsministerium entscheiden. Das waren die Nachrichten.
5: Gleich ist 16 Uhr und 3 Minuten. Hier ist MDR Jump. Jetzt für euch der zuverlässigste Verkehrsservice im Osten. Wir legen los auf der A2 Richtung Berlin. Zwischen Allerengersleben und Bornstedt stockt der Verkehr. Baustellenbereich braucht 20 Minuten länger. A2 Richtung Hannover. Zwischen Ilxleben und Bornstedt Stau wegen eines defekten Wohnmobils. Verzögerung aktuell 30 Minuten. Die A4 Frankfurt Richtung Dresden ist zwischen Bad Hersfeld und Friedewald wegen 2 defekter LKW im Baustellenbereich blockiert. Zurzeit staut sich der Verkehr bis zum Kirchheimer Dreieck. A4 Frankfurt Richtung Dresden zwischen Wandersleben und dem Kreuz Erfurt. 4 Kilometer Stau wegen Reparaturarbeiten an einer Schilderbrücke plus 20 Minuten aktuell. Die A9 Richtung Berlin ist zwischen Hof West und Dreieck Bayerisches Vogtland wegen Aufräumarbeiten gesperrt. Zurzeit Stau bis Münchberg Nord. Vorsicht noch auf der B81 Richtung Magdeburg. Zwischen Halberstadt und Emersleben hat ein Fahrzeug Ladung verloren. Und im Landkreis Mansfeld-Südharz zwischen Breitenstein und Stolberg befindet sich eine ungesicherte Unfallstelle im Kurvenbereich. In Chemnitz in der Leipziger Straße stadtauswärts. Stau und stockender Verkehr. Hier braucht ihr 20 Minuten länger. Und alle Blitzer gibt's auch mobil auf mdrjump.de und in unserer App. Ganz aktuell blitzt es auf der W247 zwischen Leinefelde und Worbis, in Annaberg-Buchholz, in der Wolkensteiner Straße in beiden Richtungen, in Erfurt Wendenstraße in beiden Richtungen, dann in Jena in der Karl-Liebknecht-Straße stadtauswärts und noch aufgepasst auf der A72 Richtung Leipzig in der Auffahrt Niederfrohna. Hier liegt ein Plasteteil auf der Fahrbahn. Falls ihr noch was gesehen habt, ruft mal ganz kurz durch. Das geht wie immer kostenlos unter 0800 123 2340. So, das MDR Jump Wetter, da haben wir aktuell nachgemessen. In Eisleben sind es 24 Grad, in Meiningen 22, Dresden 23 Grad. Die Sonne blitzt heute mal durch, also Sonnenbrille kann man schon tragen zum Feierabend, ist kein Problem. Ansonsten gibt es hin und wieder auch mal noch einen Regenschauer, das ist ja auch wichtig. Morgen machen wir das Ganze nochmal, es wird so ein ähnlicher Tag wie heute. Am Wochenende dann kurz mal etwas kühlere Temperaturen, aber schon nächste Woche geht es dann wieder aufwärts mit den Werten und dann sind wir ganz schnell wieder im Sommer. Hier ist MDR Jump, ich bin Matthias Karpe. Timo Klose macht ein langes Wochenende. Wir machen trotzdem die Lieblingshits für euch natürlich, jetzt von Lola Young und Messi.
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0: 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So viel ist auf jeden Fall versprochen.
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0: Wieder mal in einer einzigartigen Kulisse, diesmal unter Tage. Wir seilen uns ab und laden euch ein in die Sandsteinhöhlen in Langenstein bei Halberstadt. Und unsere Bands for Friends Konzerte, die zeichnen sich ja unter anderem dadurch aus, dass sie sehr exklusiv sind. Soll heißen, ihr seid da quasi vor der Bühne, vor der Deutschpop-Ikone Mark Forster in einer ganz kuscheligen Runde. 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Und heute haben wir schon die ersten Tickets quasi verschenkt und in gut 6 Minuten bin ich dran, jemanden zu überraschen. Dann ist Bescherung.
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0: Die Killers mit Mr. Brightside. Hier ist MDR Jump. Ihr seid richtig. Wir gucken mal ganz kurz ins MDR Jump Verkehrszentrum. Vorsicht auf der A2 Richtung Hannover zwischen Theesen und Burg Ost. Hier liegen Fahrzeugteile auf allen Fahrspuren.
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0: Ja, und jetzt machen wir quasi ein bisschen Bescherung, denn bei MDR Jump muss nicht Weihnachtszeit sein, um eine geile Zeit zu bescheren. Am 2. September, also am Mittwoch, in 2 Wochen, stellen wir Mark Forster für euch auf die Bühne in einer neuen Runde unserer Bands for Friends Hörerkonzertreihe. Und dafür geht's unter Tage und wir seilen uns quasi ab und werden ein fantastisches Sandsteinhöhlenkonzert erleben mit Mark Forster in Langenstein, im Harz, im wunderschönen Harz. Und ich bin sehr gespannt, ob sich diejenige oder derjenige jetzt freut. Ich habe eine Nummer gewählt und welchen Namen wir als nächsten hier auf der Gästeliste notieren dürfen, das wird sich gleich herausstellen. Es müsste eigentlich schon klingeln. Klingelt ja schon. Mal gucken, ob jemand rangeht.
2: Hallo?
0: Und hier ist der Matthias Karpe von MDR Jump. Mit wem spreche ich denn gerade?
2: Mit der Josephine.
0: Genau, dich wollte ich haben. Hallo.
2: Hallo.
0: Wir wollen gerne darüber reden, dass du dich angemeldet hast für Bands for Friends mit Mark Forster, ja?
2: Ja, richtig. Ich habe meine Mutti angemeldet, aus dem Grund, dass sie halt einfach die beste Mama wirklich der Welt ist. Und ich wollte ihr auch mal was Gutes tun, weil ich habe gerade auch turbulente Zeiten so ein bisschen hinter mir und sie war immer für mich da.
0: Okay.
2: Wir waren sogar schon mal bei Bands for Friends, bei Ray Garvey.
0: Ach nee.
2: Da hat sie mich angemeldet und jetzt wollte ich sie anmelden.
0: Ach schön, ist also schon gute Tradition bei euch in der Familie?
2: Ja, schon.
0: Sag mal, und Mark Forster, habt ihr da auch schon ein Konzert erlebt?
2: Ja, haben wir. In Weimar, das war glaube ich 2015.
0: Oh, das ist sehr lange her. Ich habe gelesen, da gab es irgendwie eine lustige Geschichte von deiner Mutti irgendwie.
2: Ja, das war damals, oder das war die Seebühne und Mark Forster meinte, wir sollen uns alle hinkuzen. Und meine Mutti hatte zu dem Zeitpunkt Rückenprobleme und konnte sich nicht hinkuzen und wurde genau in diesem Moment von Mark Forster angesprochen, warum sie sich nicht hinkuzt.
0: Oh Mann, nicht schlecht, das könnten wir doch eigentlich wiederholen.
2: Super gerne.
0: Dann packt den Helm ein und dann geht's unter Tage. Wir nehmen euch nämlich beide mit in die Sandsteinhöhlen Langenstein zu Bands for Friends mit Mark Forster. Und das ist der Moment, wo du jetzt völlig ausrasten musst am Telefon.
2: Das ist geil. Ich hätte nicht gedacht, das klappt. Geil.
0: Sehr schön. Und dann freuen wir uns auf übernächsten Mittwoch, ist es soweit.
2: Geil, dankeschön.
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1: Hier ist MDR Jump, es ist 16.30 Uhr, halb fünf, die wichtigsten Meldungen zur halben Stunde, jetzt mit Susanne Lemke.
5: An der Südküste Kretas sind erneut Dutzende Migranten mit einem Boot angekommen. Nach griechischen Medienberichten erreichten 55 Menschen einen schwer zugänglichen Küstenabschnitt. Die Küstenwache habe sie in Sicherheit gebracht. In Jena bleibt die Paradiesbrücke länger gesperrt. Wie die Stadtwerke mitteilten, wurden bei den Gleisbauarbeiten neue Schäden an der Drainage entdeckt. Die Arbeiten an der Brücke über die Saale verzögerten sich daher um mehrere Wochen. An einigen Bordsteinkanten in Leipzig können jetzt Elektroautos aufgeladen werden. Wie die Leipziger Stadtwerke mitteilten, werden bei dem Pilotprojekt an 2 Standorten in der Nähe des Cityrings sogenannte Ladebordsteine angeboten.
1: Kurz nach 5, hier ist MDR Jump. Wir gucken mal auf die Straßen und ein bisschen was los zum Feierabend A2 Richtung Berlin. Zwischen Allerengersleben und Bornstedt stockender Verkehr im Baustellenbereich. Er braucht 20 Minuten länger. Und Vorsicht auch auf der A2 Richtung Hannover zwischen Theesen und Burg Ost. Hier liegen Fahrzeugteile auf allen Fahrspuren. A4 Frankfurt Richtung Dresden zwischen Kirchheimer Dreieck und Friedewald. 11 Kilometer Stau an der geräumten Unfallstelle. Wir haben ja auch einen Rückstau und zwar bis auf die A7. A4 Frankfurt Richtung Dresden zwischen Wandersleben und Neudietendorf 2 Kilometer Stau wegen Reparaturarbeiten. Es dauert noch 15 Minuten länger. Und A9 Richtung Berlin zwischen Hof West und dem Dreieck Bayerisches Vogtland 4 Kilometer Stau wegen LKW-Bergungsarbeiten plus 20 Minuten Stauzeit aktuell. Wir bleiben auf der A9 Richtung Berlin zwischen Kleinmarzehns und Niemeck. Stau wegen eines defekten Wohnmobils in der Baustelle. Hier dauert es 10 Minuten länger. Vorsicht auf der A38 Richtung Leipzig zwischen Ahrenshausen und Heilbad Heiligenstadt. Hier befindet sich eine ungesicherte Unfallstelle auf der linken Fahrspur. Nochmal Vorsicht auf der A72 Richtung Leipzig in der Auffahrt Niederfrohna liegt ein Plasteteil auf der Fahrbahn. Im Landkreis Sächsische Schweiz-Osterzgebirge zwischen Wilsdruff und Kesselsdorf Behinderungen nach einem Unfall. Und in Chemnitz in der Leipziger Straße stadtauswärts Stau und stockender Verkehr. Es dauert 20 Minuten länger. So, die Blitzer, die haben wir auch noch, wollen wir nicht vergessen. Auf der B87 am Abzweig Klitschen Richtung Leipzig, B247 zwischen Leinefelde und Worbis, dann in Annaberg-Buchholz in der Wolkensteiner Straße in beiden Richtungen, in Erfurt wird in der Wendenstraße geblitzt in beiden Richtungen und in Jena in der Karl-Liebknecht-Straße stadtauswärts. Falls ihr noch was habt für uns, gerne kurz anrufen, geht wie immer kostenlos unter 0800 123 2340. Schönen Dank, gute Fahrt. Und das Wetter macht ja wirklich Laune. Wir haben ein paar Wolken, wir haben etwas Regen, wir haben aber auch viel Sonnenschein heute und aktuelle Temperaturen so um die 24, 25 Grad. Das machen wir morgen genau nochmal so. Am Wochenende gibt es dann so eine kleine Delle. Da wird es ein bisschen kühler insgesamt und wechselhafter, aber schon nächste Woche kommt der Sommer zurück.
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1: Ich bin Matthias Karpe, Timo Klose grüßen wir schön. Ins lange Wochenende hat er sich schon verabschiedet. Frechheit.

0: Wenn ich so daran denke, kann ich's eigentlich kaum erwarten.
1: Immer wieder schön. Das Haus würde ich nehmen mit den 20 Kindern. Das wäre mir ein bisschen viel. So, hier ist MDR Jump im Feierabend-Countdown. Hallo und herzlich willkommen. Die Sommerferien sind vorbei und damit natürlich auch die schöne Urlaubszeit. Die Kinder gehen wieder in die Schule. Endlich ist das Leben wieder sortiert. Die Eltern auf Arbeit. War doch eine schöne Zeit, oder? Wir wünschen euch einen schönen Feierabend, ohne im Stau zu stehen. Das lässt sich manchmal nicht vermeiden. Falls doch etwas gemeldet werden muss, erfahrt das natürlich hier bei uns zuerst mit den Meldungen aus unserem MDR Jump Verkehrszentrum. Ganz frisch wieder, kurz nach 5. Und für euer Autoradio jetzt auf dem Weg nach Hause, absolutes Urlaubsfeeling pur von Topic und Becky G mit Sorry Papi.

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mit dem Feierabend-Countdown. Deswegen haben wir es auch so genannt, weil er mit uns am besten in den Feierabend startet. Und ich schwöre euch, das haben wir mit Mark Forster so nicht abgesprochen. Jetzt hat er doch, ohne uns vorher irgendwie mal mit ins Boot zu holen, auf Instagram einfach die Mütze abgelegt. Ich habe in meinem Leben Mark Forster noch nie ohne Cappy gesehen. Und das macht er jetzt offiziell auf Instagram und schreibt dazu, dass die Haare langsam grau werden. Und ich muss euch ganz ehrlich sagen, es sieht super sympathisch aus, aber eben völlig anderer Mensch. Ja, ich weiß nicht, wie wir das jetzt machen mit Bands for Friends, mit Mark Forster, ob er da die Mütze aufsetzt oder nicht. Wir werden ihm die Entscheidung wahrscheinlich nicht abnehmen. Das wird er selbst entscheiden. Ihr könnt euch natürlich weiter anmelden, gerne, mit welchen Lieblingsmenschen ihr zu uns kommen möchtet, in die Sandsteinhöhlen Langenstein im schönen Harz. Das heißt also, ihr müsst unter Tage keine Beklemmungen haben. Das wäre Grundvoraussetzung. Und ihr müsst große Freude an der Musik von Mark Forster haben. Ihr könnt euch gern bewerben auf mdrjump.de. Und wenn ihr einmal dabei seid, könnt ihr auch mal auf dem Instagram-Kanal von Mark Forster vorbeischauen. Ohne Haare. Also wirklich, es sieht wirklich gut aus. Und ja, ich wünschte, ich hätte noch so schöne Haare wie er.

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9: Mit Nachrichten. Das schwere Unwetter über weiten Teilen Deutschlands hat auch in Thüringen ein Todesopfer gefordert. Wie der Landrat des Landkreises Gotha, Onno Eckert, sagte, starb in Georgenthal ein Mann. Der Vater habe sein Kind in die Kita bringen wollen und sei dabei von herabstürzenden Ästen getroffen und tödlich verletzt worden. Dem Kind sei nichts passiert. Nach Angaben des Bürgermeisters von Ohrdruf hatte ein Tornado von Gräfenhain über Ohrdruf bis nach Wölfis eine Schneise der Verwüstung hinterlassen. In Rheinland-Pfalz wurde eine Spaziergängerin von einem Baum erschlagen. Die Bundesanwaltschaft hat die Ermittlungen gegen einen mutmaßlichen Rädelsführer mehrerer Online-Chat-Gruppen übernommen. Die Karlsruher Behörde wirft dem Mann Mitgliedschaft in einer terroristischen Vereinigung und die Anstiftung zu Mord und Brandstiftung vor. Auch sexueller Missbrauch und Vergewaltigung stünden in der Anklageschrift. Der Mann soll sehr junge Menschen in verschiedenen Ländern zu Selbstverletzung oder Suizid gebracht haben. Zudem habe er zu Brandanschlägen auf Fahrzeuge aufgerufen. In Halle haben die Vorbereitungsarbeiten für das Zukunftszentrum Deutsche Einheit und Europäische Transformation begonnen. Am ersten Spatenstich am Riebeckplatz nahmen auch Bundesfinanzminister Lars Klingbeil und die Ostbeauftragte Elisabeth Kaiser teil. Laut Klingbeil soll ein Ort entstehen, der die Menschen zusammenbringt und ihre Erfahrungen mit den Umbrüchen seit 1989 greifbar macht. Der Baustart des Zukunftszentrums selbst ist für 2028 geplant. Es soll 277 Millionen Euro kosten. Ein rumänisches Kampfflugzeug hat nach Regierungsangaben eine mit Sprengstoff beladene Marinedrohne zerstört. Verteidigungsminister Radu Mirruța erklärte auf Facebook, die Drohne sei auf das Gasfeld Neptun Deep im Schwarzen Meer zugesteuert und stamme nicht aus der Ukraine. In den vergangenen Monaten hatte es wiederholt Drohnenvorfälle in osteuropäischen NATO-Ländern gegeben. Zuletzt hatte der Fund einer Sprengstoffdrohne am Flughafen Leipzig-Halle Besorgnis ausgelöst. Nach mehr als einem Monat werden in Ungarn im öffentlich-rechtlichen Fernsehen wieder Nachrichten gesendet. Die erste Ausgabe des neu aufgestellten Senders M1 lief am Morgen anlässlich des ungarischen Nationalfeiertags. M1 hatte am 7. Juli überraschend seine Nachrichtensendungen eingestellt. Er hatte sich entschuldigt, in den 16 Jahren unter Viktor Orbáns Fidesz-Regierung gelogen zu haben. Seit dem Machtwechsel baut der neue Ministerpräsident Peter Modyar das Mediensystem um. Das waren die Nachrichten.
10: Gleich 17.03 Uhr, hier ist MDR Jump und jetzt für euch der zuverlässigste Verkehrsservice im Osten. A2 Richtung Berlin zwischen Allerengersleben und Alsleben stockt der Verkehr im Baustellenbereich. Ihr braucht 20 Minuten mehr Zeit. A4 Frankfurt Richtung Dresden zwischen Kirchheimer Dreieck und Friedewald, 11 Kilometer Stau an der geräumten Unfallstelle. Momentan dauert es aber 1 Stunde und 15 Minuten länger. A9 Richtung Berlin zwischen Hof West und Dreieck Bayerisches Vogtland, 4 Kilometer Stau wegen LKW-Bergungsarbeiten, Verzögerung Verzögerung, aktuell 30 Minuten. Vorsicht auf der A9 Richtung München, zwischen Münchberg Süd und Gefrees liegt eine Wasserwaage auf der Fahrbahn. Und Vorsicht auf der A17 Richtung Prag, in der Abfahrt Dresden-Südvorstadt steht ein defektes Fahrzeug hinter einer Kurve. A38 Richtung Leipzig, Vorsicht zwischen Ahrenshausen und Heilbad-Heiligenstadt. Hier befindet sich eine noch ungesicherte Unfallstelle auf der linken Fahrspur. Und Vorsicht auch auf der A72 Richtung Leipzig zwischen Hof Nord und Hof Töpen befindet sich eine ungesicherte Unfallstelle. A72 Richtung Leipzig zwischen Zwickau Ost und Hartenstein steht ein defekter LKW. Vorsicht, auf der Fahrbahnseite wird hier ein Rad gewechselt. Weiter geht's auf der B2 Richtung Wittenberg zwischen Pratau und Elbebrücke. 2 Kilometer Stau. Es dauert aktuell 45 Minuten länger. Stau haben wir auf dem Dessauer Ring und der auf dem Dresdner Ring jeweils Richtung Elbebrücke und hier dauert es 20 Minuten länger, da wisst ihr Bescheid. Im Kyffhäuser Kreis ist die Straße zwischen Rottleben und Bad Frankenhausen nach einem Unfall gesperrt und alle Blitzer bekommt ihr natürlich auch auf mdrjump.de und in unserer App. Auf der A9 Richtung München zwischen Niemeck und Kleinmarzehns wird geblitzt. Nochmal A9 Richtung München zwischen Treusig und Eisenberg. Dann A9 Richtung Berlin zwischen Halle und Bitterfeld-Wolfen, B281 am Ortseingang Saalfeld aus Richtung Arnsgereuth. Dann haben wir einen Blitzer in Halle und zwar in der Paracelsusstraße kurz nach dem Wasserturm Richtung B100. Und noch eine ganz frische Meldung von der A73, Vorsicht Richtung Bamberg zwischen Eisfeld Süd und Coburg, liegt ein Unterlegkeil auf der Fahrbahn. Und dann haben wir noch einen Blitzer und der steht in Burg in der Graboer Landstraße stadtauswärts. Falls ihr noch was habt, ruft uns gerne an. Das geht wie immer kostenlos unter 0800 123 2340. Hui, das war aber ganz schön viel. Deswegen kurz und knapp das MDR Jump Wetter. Wir können uns freuen über Sonne, über Wolken, über Regen. Wir haben aktuell in Quedlinburg im Harz 25 Grad, in Weiber sind es 23, Aue 24 Grad. Morgen nochmal so ein ähnlicher Tag wie heute, das ist schön. Das Wochenende macht dann mal kurz Sommerpause, da gibt es ein paar kühlere Temperaturen, aber wir reden immer noch über Werte, so um die 20 Grad. Und dann nächste Woche gehen die Temperaturen dann schon wieder nach oben. Hier ist der MDR Jump Feierabend Countdown mit Matthias Karpe, Timo Klose schon im Wochenende. Hallo zusammen!

die einzigartige Alicia Keys mit Girl on Fire. Hier ist MDR Jump mit dem Feierabend-Countdown, gleich 17:45. 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
5: Hier ist MDR Jump, 17.30 Uhr, die wichtigsten Meldungen. Zur halben Stunde hat jetzt Joris Bartsch für uns.
6: Griechenland baut ein Frühwarnsystem mit Wärmebildkameras gegen Waldbrände an wichtigen antiken Städten auf. Nach Medienberichten sind bereits 8 Anlagen in Betrieb, darunter in Olympia und Mykene. Die Systeme erkennen Brände frühzeitig und übermitteln Bilder sowie Daten direkt an die Feuerwehr. Knapp jede 7. Lebensmittelprobe in Sachsen hat im vergangenen Jahr Mängel aufgewiesen. Das geht aus dem neuen Jahresbericht der Landesuntersuchungsanstalt für das Gesundheitswesen hervor. Demnach wurden 50 Produkte sogar als gesundheitsschädlich eingestuft. Bei der sogenannten Dubai-Schokolade gab es der Behörde zufolge keine Probe ohne Mängel. Nach dem tödlichen Bärenangriff auf eine Camperin im russischen Altai-Gebirge haben Jäger 5 Bären erlegt. Nach Angaben der Behörden wurden zudem zusätzliche Jagdlizenzen ausgegeben. Die 29-Jährige war auf einem Campingplatz von einem Bären aus ihrem Zelt gezerrt und zu Tode gebissen worden. Sie hatte mit ihrem Freund dort Urlaub gemacht.
5: Kurz nach 5:30 hier ist MDR Jump. Wir gucken mal auf die Straßen A2 Richtung Berlin zwischen Adler-Ingersleben und Alsleben. Stockt der Verkehr im Baustellenbereich, ihr braucht 10 Minuten länger. Die A71 Richtung Schweinfurt ist zwischen Grevenroda und Oberhof aktuell gesperrt. Und die A72 Richtung Leipzig ist zwischen Hof Nord und Hof Töpen nach einem LKW-Unfall gesperrt. Hier ist der Rettungshubschrauber im Einsatz. Wir bleiben auf der A72 Richtung Leipzig. Zwischen Zwickau Ost und Hartenstein steht ein defekter LKW. Vorsicht, hier wird auf der Fahrbahnseite ein Rad gewechselt. B2 Richtung Wittenberg zwischen Pratau und Elbebrücke. 2 Kilometer Stau. Es dauert für euch 45 Minuten länger. Und dadurch haben wir auch einen Stau auf dem Dessauer Ring und auf dem Dresdner Ring, jeweils Richtung Elbebrücke. Auch hier müsst ihr 20 Minuten mehr Zeit einplanen. Dann noch eine Meldung aus dem Kyffhäuser Kreis. Die Straße zwischen Rottleben und Bad Frankenhausen ist nach einem Unfall gesperrt worden. Und in Dresden an der Kreuzung Schandauer Straße-Bergmannstraße befindet sich ebenfalls eine ungesicherte Unfallstelle. Blitzer stehen heute Nachmittag auf der A9 Richtung Münchens zwischen Dreußig und Eisenberg. Nochmal A9 Richtung Berlin zwischen Halle und Bitterfeld-Wolfen. Dann B281 am Ortseingang Saalfeld aus Richtung Arnsgereuth. In Leipzig Waldstraße statt auswärts. Wir haben einen Blitzer in Meißen in der Dresdner Straße statt einwärts. Und noch am Ortsausgang Ölschau Richtung Kömmlitz. Falls ihr noch was habt für uns, was wir ergänzen müssen, dann ruft einfach an unter 0800 123 2340. Nummer ist kostenlos. Das MDR-Jump-Wetter, mal Sonne, mal Wolken, ist eigentlich sehr entspannter Tag. Wir haben Temperaturen so bis 25, 26 Grad. Morgen machen wir das Ganze nochmal, gibt es ähnliches Wetter. Und am Wochenende dann mal eine kurze Sommerpause wieder zum Durchlüften. Da wird es nochmal ein bisschen frischer, so Temperaturen um die 20 Grad, also knapp über 20 Grad. Und schon in der nächsten Woche kommt der Sommer zurück. Und dann liegen wir am Donnerstag schon bei Werten bis 29 Grad.
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5: Heute mit Matthias Karpe, morgen auch. Timo Klose macht ein langes Wochenende, es sei ihm gegönnt. Hier ist Holly Humberstone für euch mit To Love Somebody bei MDR Jump.

Hier ist MDR Jump, der Feierabend-Countdown am Donnerstag. Schön, dass ihr mit dabei seid. Und ich weiß nicht, was die Forschenden an der Harvard Medical School in Boston so in ihrer Freizeit machen. Auf jeden Fall haben sie eine interessante Studie veröffentlicht und wollen wohl nachgewiesen haben, dass wenn Superstars wie Taylor Swift zum Beispiel neue Alben rausbringen oder neue Songs quasi zur Verfügung stellen, dass dann die Verkehrsunfälle zunehmen in den USA. Und das haben die dann tatsächlich mal überprüft, wie viele Verkehrsunfälle gab es, wie viel schwere. Und da gab es wohl irgendwie die Überschneidung, dass wenn ein neues Album eines Künstlers erscheint, die Zahl der Verkehrsunfälle um 15% steigt. Weil die Amerikaner dann quasi mit ihrem Handy hantieren am Steuer und dann abgelenkt sind und sich irgendwas runterladen, was gerade neu erschienen ist. Also wirklich eine abenteuerliche Untersuchung, die sicherlich nicht richtig belegt werden kann, das haben sie auch gesagt. Das kann man also jetzt nicht irgendwie als Standard nehmen, aber es sind auf jeden Fall Auffälligkeiten zu erkennen. Ich wünsche euch wirklich eine absolut gute und unfallfreie Fahrt in den Feierabend, jetzt mit der neuen Single von Taylor Swift. Ihr müsst nichts machen, ihr müsst einfach nur das Radio anlassen. Vielleicht, wenn ihr wollt, ein bisschen lauter drehen, aber mehr auch nicht. Taylor Swift jetzt ganz neu für euch. I knew it, I knew you. Hier ist MDR Jump.

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0: Und angemeldet über mdrjump.de hat sich auch die Friedensschule im thüringischen Kahla. Dort arbeitet eine Sekretärin, über die wir wirklich richtig viel Gutes gehört haben. Und unser mdrjump-Reporter Lars war vor Ort und ist auch auf dem Schulhof gebührend empfangen worden von den über 100 Grundschulkindern und auch von den Lehrern.
1: Ist denn die Conny auch hier?
2: Ja!
1: Oh, Conny, das ist die mit dem schönen grünen Oberteil, den ganz vielen Punkten. Hallo Conny.
2: Hallo.
1: Ich will es kurz machen. Ich komme von MDR Jump. Steht da auf dem Mikrofon. Was ist denn los?
2: Ja, sehr überrascht. Also ich bin jetzt...
1: Wie, du weißt nichts?
2: Nee, ich wusste das nicht.
1: Oh Mensch, jetzt kriegen wir noch Besuch. Jetzt wird geknuddelt. Wie, ihr knuddelt mit eurer Schulsekretärin?
3: Wir haben sie einfach lieb.
4: Ja, sie ist eine liebe Sekretärin.
3: Wenn ein Lehrer was braucht, dann kopiert das Frau Amberg.
4: Sie hat immer gut zugehört. In dem Weihnachtskalender durften wir auch mal aufmachen.
1: An der anderen Seite, da ist eure recht noch neue Direktorin, ja?
2: Ja, erst seit März. Tatsächlich kenne ich die Frau Amberg schon ganz lange. Selbst schon als Schülerin am Gymnasium war sie da Sekretärin.
1: Mandy fängt an und du... Für dich ist das das letzte Jahr?
2: Ja.
1: Wir wollen jetzt hier nicht traurig sein, Leute. Es gibt einen ganz anderen Grund. Ich habe nämlich noch was gehört. Stimmt die Geschichte, dass ihr auch ins Sekretariat geht zur Frau Amberg, wenn ihr was Süßes haben wollt?
2: Ja. Immer. Schokis. Ja. Ich habe eigentlich immer was liegen.
1: Conny, dann füllen wir jetzt erstmal dein Schokoladenregal wieder auf. Du bekommst Schokolade ohne Ende von MDR Jump. Und hier, die Urkunde... Heldin der Zuckertüte 2026!
2: Also, an alle, die das vorbereitet haben, ganz, ganz lieben Dank. Und ich bin auch ganz stolz. Ich habe euch alle lieb.
1: Ich muss dich jetzt auch mal drücken.
0: Stark. Zu Tränen gerührt. Die Sekretärin Conny aus Kahla. Und falls ihr auch solche netten Menschen habt an eurer Schule, dann meldet euch.
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9: Um 18 Uhr mit Joris Bartsch. Das schwere Unwetter über Teilen Deutschlands hat auch in Thüringen ein Todesopfer gefordert. Wie der Landrat des Landkreises Gotha, Onno Eckert, sagte, starb in Georgenthal ein 40-Jähriger. Der Vater habe sein Kind in die Kita bringen wollen und sei dabei von herabstürzenden Ästen getroffen und tödlich verletzt worden. Dem Kind sei nichts passiert. Nach Angaben des Bürgermeisters von Ordruf hatte ein Tornado von Gräfenhain über Ordruf nach Wölfis eine Schneise der Verwüstung hinterlassen. In Rheinland-Pfalz wurde eine Spaziergängerin von einem Baum erschlagen. Der Vermögensunterschied zwischen alten und neuen Bundesländern wird nach Ansicht des Ökonomen Reint Grob langfristig zunehmen. Der Präsident des Leibniz-Instituts für Wirtschaftsforschung Halle sagte dem MDR, das liege vor allem an unterschiedlichen Voraussetzungen beim Vermögensaufbau. Dafür hätten Ostdeutsche 30 Jahre weniger Zeit gehabt. Außerdem hätten sie weniger Wohneigentum. Im Westen würden die Menschen ihr Geld häufiger in Aktien anlegen. Damit ließen sich höhere Renditen erzielen als mit den im Osten verbreiteten Sparanlagen. In Halle haben Vorbereitungsarbeiten für das Zukunftszentrum für deutsche Einheit und europäische Transformation begonnen. Am ersten Spatenstich am Riebeckplatz nahmen auch Bundesfinanzminister Lars Klingbeil und die Ostbeauftragte Elisabeth Kaiser teil. Laut Klingbeil soll ein Ort entstehen, der die Menschen zusammenbringt und ihre Erfahrungen mit den Umbrüchen seit 1989 greifbar macht. Der Baustart des Zukunftszentrums selbst ist für 2028 geplant. Nach mehr als einem Monat werden in Ungarn im öffentlich-rechtlichen Fernsehen wieder Nachrichten gesendet. Die erste Ausgabe des neu aufgestellten Senders M1 lief am Morgen anlässlich des ungarischen Nationalfeiertags. M1 hatte am 7. Juli überraschend seine Nachrichtensendungen eingestellt. Er hatte sich entschuldigt, in den 16 Jahren unter Viktor Orbáns Fidesz-Regierung gelogen zu haben. Seit dem Machtwechsel baut der neue Ministerpräsident Peter Modjor das Mediensystem um. Die Fußball-Bundesliga hat gegen das Ticketportal Viagogo einen Rechtsstreit gewonnen. Das Oberlandesgericht München stufte mehrere Geschäftspraktiken als irreführend ein und damit als Verstoß gegen das Wettbewerbsrecht. Demnach müssen Käufer künftig eindeutig erkennen können, ob Tickets tatsächlich bereits verfügbar sind. Zudem dürfe das Portal auch keine künstliche Knappheit vortäuschen, um Kunden zu schnellen Kaufentscheidungen zu bewegen. Das waren die Nachrichten.
10: Gleich 18 Uhr und 3 Minuten. Hier ist MDR Jump jetzt für euch der zuverlässigste Verkehrsservice im Osten. A9 Richtung Berlin zwischen Kleinmarzehns und Niemeck. Stau wegen eines defekten Wohnmobils in der Baustelle. Es dauert hier noch 15 Minuten länger. Die A72 Richtung Leipzig ist zwischen Hof Nord und Hof Töken nach einem LKW-Unfall gesperrt worden. Wir bleiben auf der A72 Richtung Leipzig zwischen Zwickau Ost und Hartenstein. Steht ein defekter LKW. Vorsicht auf der Fahrbahnseite, wird hier ein Rad gewechselt. B2 Richtung Wittenberg zwischen Pratau und Elbebrücke. 2 Kilometer Stau wegen Bauarbeiten. Verzögerung aktuell 45 Minuten. In Dresden an der Kreuzung Schandauer Straße-Bergmannstraße. Da hat es einen Unfall gegeben. Hier gibt es momentan Behinderungen. Und alle Blitzer bekommt ihr auch mobil auf mdrjump.de und auch in unserer App. Auf der A9 Richtung München wird zwischen Dreußig und Eisenberg geblitzt. Dann auf der A9 Richtung Berlin zwischen Halle und Bitterfeld-Wolfen. Auf der B92 in Elsterberg Richtung Greiz. B247 zwischen Henningsleben und Westhausen. Auf der B281 am Ortseingang Saalfeld aus Richtung Arnsgereuth. In Leipzig Waldstraße statt auswärts. In Meißen Dresdner Straße statt einwärts. Dann am Ortsausgang Ölschau Richtung Kömmlitz. Und wir haben noch eine Meldung aus dem Landkreis Stendal bekommen. Zwischen Stendal und Bindfelde stockender Verkehr nach einem Unfall. Falls ihr noch was gesehen habt, ruft uns einfach an. Wir sind da, kostenlos erreichbar unter 0800 123 2340. Das MDR Jump-Wetter geht genauso schön zu Ende, wie es begonnen hat. Also Sonne, satt teilweise. Wir haben Wolken, wir hatten auch ein bisschen Regen heute Nachmittag. Das kann immer wieder mal vorkommen, dass ein bisschen feucht von oben wird. Aber das ist ja auch wichtig, brauchen wir ja auch. Wir haben in Quedlinburg dazu 25 Grad gemessen, in Leinefelde sind es 23 und in Bautzen 25 Grad. Morgen machen wir das Ganze nochmal. Es gibt einen ähnlichen Tag wie heute vom Wetter her. Auch wieder ein Mix aus Sonne und Wolken mit ein paar Regenschauern und durchaus angenehmen Temperaturen. Das Wochenende dann kurz ein bisschen kühler, aber schon nächste Woche gehen die Temperaturen wieder nach oben und wir landen dann Donnerstag schon bei 29 Grad.
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10: Heute mit Matthias Karpe, stellvertretend für Timo Klose, der schon ein langes Wochenende feiern darf, weil er eine große Familienfeier plant oder hat, aber nicht seine Hochzeit, der ist ja schon verheiratet. Ich bin Matthias Karpe, hallo und herzlich willkommen, schön, dass ihr mit dabei seid.

0: Die fantastische Ellie Goulding mit Burn. Hier ist MDR Jump. Schön, dass ihr den Feierabend mit uns verbringt, denn hier ist der MDR Jump Feierabend Countdown am Donnerstag. 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Einige von euch sind ja schon längst in unsere ARD Sounds App gewechselt. 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Als Anrufsignal bekommt ihr dort eine Push-Benachrichtigung auf euer Handy gesendet. Und eben war es wieder soweit. Wir haben eine losgeschnipst. Bei euch müsste es gebimmelt haben. Und jetzt bin ich gespannt, wer schnell reagiert hat. 0800 123 2340. Telefonnummer war auch angezeigt. Wer ist denn am Telefon? Oh, da höre ich, was ist denn das? Ein Schneesturm. Wer ist denn da am Telefon? Hier ist der Matthias, hallo.
1: Hallo, hier ist die Monique aus Zeitz.
0: Monique aus Zeitz, hallo und herzlich willkommen. Na, wo bist du denn unterwegs gerade?
1: Hi, na, wie das so ist mit Kindern, wir haben die letzten Schulmaterialien besorgt und sind auf dem Heimweg.
0: Ach, schön. Und was musstest du da holen? Hefter und Bücher oder sowas?
1: Kunstmaterial und Sportzeug.
0: Klingt alles schon wieder teuer, wa?
1: Ja, man kann es nicht ändern, ne?
0: Ja, stimmt, das ist richtig. Monique, ganz kurze Frage. Du hast die neue ARD Sounds App installiert und hast die Glocke eingeschaltet, ja?
1: Genau.
0: Nimm uns mal ganz kurz mit. Und was ist dann passiert? Ich habe das ja noch nie erlebt.
1: Also wir hören schon eine Weile ARD Sounds, weil wir auch Elefant, Tiger und Co. hören. Und jetzt natürlich euch über ARD Sounds. Ja. Und es hat dann halt eine Push-Benachrichtigung bei mir gegeben mit dem Slogan, dass es die Teufel in ihr Kopfhörer gibt, wenn man dann bei euch anruft.
0: Cool. So einfach ist das. Und jetzt bist du hier bei mir gelandet, mitten im Studio und kriegst von mir die brandneuen Teufel in ihr Kopfhörer geschenkt.
1: Super, da freut sich mein Sohn. Der sitzt gerade neben mir und hat gehofft, dass wir durchkommen.
0: Ach cool. Also du schenkst die quasi weiter sozusagen.
1: Ich gebe die meinem Sohn weiter, ja. Er wünscht sich schon ganz lange welche.
0: Ja, wie heißt er denn, dein Sohn?
2: Felix.
0: Der Felix. Felix, freust du dich?
2: Ja.
0: Super, dann wünsche ich euch ganz viel Spaß mit den neuen Kopfhörern und einen schönen Feierabend dann heute und dann ab nach Hause dann, ja? Und dann feiert ein bisschen heute.
1: Ja, danke dir.
0: Mach's gut. Schönen Tag noch. Danke, Monique.
1: Tschüss.
0: Viele Grüße nach Zeitz. Tschüssi.

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1: Hier ist MDR Jump, gleich 18.30 Uhr. Die wichtigsten Meldungen zur halben Stunde hat jetzt Joris Bartsch für uns.
4: Griechenland baut ein Frühwarnsystem mit Wärmebildkameras gegen Waldbrände an wichtigen antiken Städten auf. Nach Medienberichten sind bereits 8 Anlagen in Betrieb, darunter in Olympia und Mykene. Die Systeme erkennen Brände frühzeitig und übermitteln Bilder sowie Daten direkt an die Feuerwehr. Knapp jede 7. Lebensmittelprobe in Sachsen hat im vergangenen Jahr Mängel aufgewiesen. Das geht aus dem neuen Jahresbericht der Landesuntersuchungsanstalt für das Gesundheitswesen hervor. Demnach wurden 50 Produkte sogar als gesundheitsschädlich eingestuft. Bei der sogenannten Dubai-Schokolade gab es der Behörde zufolge keine Probe ohne Mängel. Nach dem tödlichen Bärenangriff auf eine Camperin im russischen Altai-Gebirge haben Jäger 5 Bären erlegt. Nach Angaben der Behörden wurden zudem zusätzliche Jagdlizenzen ausgegeben. Die 29-Jährige war auf einem Campingplatz von einem Bären aus ihrem Zelt gezerrt und zu Tode gebissen worden. Sie hatte mit ihrem Freund dort Urlaub gemacht.
1: Hier ist MDR Jump, kurz nach 6:30. Wir gucken mal auf die Straßen. Die A4 Görlitz Richtung Dresden wird zwischen Kodersdorf und Niederseifersdorf wegen Bauarbeiten ab 19 Uhr bis morgen früh 5 Uhr gesperrt. Und die Umleitung geht über die U4. Die A72 Richtung Leipzig ist zwischen Hof Nord und Hof Töten nach einem LKW-Unfall gesperrt. Zurzeit haben wir hier einen Stau. B2 Richtung Wittenberg zwischen Pratau und Elbebrücke 2 Kilometer Stau wegen Bauarbeiten. Ihr braucht aktuell 30 Minuten länger. In Dresden an der Kreuzung Schandauer Straße-Bergmannstraße Behinderungen nach einem Unfall. Und im Landkreis Stendal zwischen Stendal und Bindfelde stockt der Verkehr auch nach einem Unfall. Blitzer stehen noch auf der B92 in Elsterberg Richtung Greiz, dann auf der B247 zwischen Henningsleben und Westhausen. In Leipzig haben wir einen Blitzer in der Waldstraße statt auswärts, in Meißen in der Dresdner Straße statt einwärts und am Ortsausgang Ölschau Richtung Kömmlitz. Falls ihr noch was habt für uns, ruft gerne an, geht kostenlos unter 0800 123 2340. Also den Feierabend könnt ihr heute auf jeden Fall ruhigen Gewissens draußen verbringen. Das Wetter ist doch wirklich schön, solange es nicht regnet. Ab auf den Freisitz noch. Und die Temperaturen, ja, so um die 23 bis 25 Grad. 27 Grad hatten wir heute maximal. Und morgen wird es dann auch wieder so ein schöner, wechselhafter Tag. Mal ein paar schöne Wolken, mal ein bisschen Sonne. Auch ein bisschen Regen ist dabei. Das ist ja auch wichtig. Und das Wochenende wird dann kurz etwas abgekühlt sein. Also da reden wir so über Temperaturen kurz über 20 Grad. Es wird immer wieder Regen geben und auch ein paar dichtere Wolken. Aber schon nächste Woche kommt der Sommer wieder zurück. Ein Comeback. Und dann am Donnerstag mit 29 Grad, habe ich schon gelesen.
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Hier ist MDR Jump Feierabend Countdown am Donnerstag. Ich hoffe sehr, dass ihr auf dem besten Weg seid, zu Hause anzukommen oder schon zu Hause seid. Und oft ist der Alltag ja super stressig, also arbeiten gehen, danach noch die Kinder zum Sport bringen, hin und zurück. Vielleicht noch einen Arzttermin zwischendurch, einkaufen und so weiter und so fort. Und zu Hause ist die Welt doch dann wieder in Ordnung. Und wir haben jetzt richtig gute Laune Musik für euch zum Abschalten und Runterkommen. Und zwar von Chris de Serendi, den kennt ihr bereits durch Zusammenarbeiten mit Two Colors von diesem Song hier. Vielleicht erinnert ihr euch, ihr erinnert euch. Genau, den jungen Mann, den er da singen hört, das ist Chris de Serendi und der macht jetzt sein eigenes Ding, ganz neu für euch hier bei MDR Jump. Good Old Days.

0: neuer Sound von Christis Herandi mit Good Old Days und wir haben eine kurze Sofortmeldung aus dem MDR Jump Verkehrszentrum. Vorsicht auf der A4 Richtung Dresden zwischen Herleshausen und Eisenach West liegt ein Reifen auf der linken Fahrspur.
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Hier ist MDR Jump mit dem Feierabend-Countdown. Heute mit Matthias Karpe. Timo Klose macht ein langes Wochenende, weil er eine große Familienfeier vorhat. Und deswegen hören wir uns morgen schon wieder zum Feierabend hier bei MDR Jump. Freue mich drauf und ich freue mich auch jetzt gleich auf Felix Schmutzer, der gleich die Themen des Tages starten wird, hier ab 19 Uhr bei MDR Jump. Also bleibt einfach dran und dann bis morgen.

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9: Um 19 Uhr mit Joris Bartsch. Bei den schweren Unwettern über Deutschland hat sich die Zahl der Toten auf 2 erhöht. Wie am Nachmittag bekannt wurde, starb in Georgenthal im Landkreis Gotha ein 40-Jähriger. Nach Angaben des Landrats Onno Eckert hatte der Mann sein Kind in die Kita bringen wollen. Dabei sei er von herabstürzenden Ästen getroffen und tödlich verletzt worden. Der Bürgermeister von Ortruf erklärte, es sei ein Tornado von Gräfenhain über Ortruf nach Wölfis gezogen. Auch in Rheinland-Pfalz starb ein Mensch. Dort wurde eine Spaziergängerin von einem Baum erschlagen. Der Vermögensunterschied zwischen alten und neuen Bundesländern wird nach Ansicht des Ökonomen Reint Grob langfristig zunehmen. Der Präsident des Leibniz-Instituts für Wirtschaftsforschung Halle sagte dem MDR, das liege vor allem an unterschiedlichen Voraussetzungen beim Vermögensaufbau. Dafür hätten Ostdeutsche 30 Jahre weniger Zeit gehabt. Außerdem hätten sie weniger Wohneigentum. Im Westen würden die Menschen ihr Geld häufiger in Aktien anlegen. Damit ließen sich höhere Renditen erzielen als mit den im Osten verbreiteten Sparanlagen. In Halle haben Vorbereitungsarbeiten für das Zukunftszentrum für deutsche Einheit und europäische Transformation begonnen. Am ersten Spatenstich am Rebeckplatz nahmen auch Bundesfinanzminister Lars Klingbeil und die Ostbeauftragte Elisabeth Kaiser teil. Laut Klingbeil soll ein Ort entstehen, der die Menschen zusammenbringt und ihre Erfahrungen mit den Umbrüchen seit 1989 greifbar macht. Der Baustart des Zukunftszentrums selbst ist für 2028 geplant. In Berlin sind nach einem Hackerangriff die beiden betroffenen Senatsverwaltungen weiterhin vom Landesnetz abgeschnitten. Die Senatskanzlei erklärte, die forensischen Untersuchungen dauerten noch an. So ist unter anderem die Auszahlung des Wohngelds nicht möglich. Der Berliner Landeswahlleiter Stefan Bröchler sagte dem RBB, die Wahl zum Abgeordnetenhaus in einem Monat sei nicht in Gefahr. Das Online-Portal zur Beantragung der Briefwahlunterlagen sei wieder funktionsfähig. Der Hackerangriff war am Freitag entdeckt worden. Die Fußball-Bundesliga hat gegen das Ticketportal ViaGoGo einen Rechtsstreit gewonnen. Das Oberlandesgericht München stufte mehrere Geschäftspraktiken als irreführend ein und damit als Verstoß gegen das Wettbewerbsrecht. Demnach müssen Käufer künftig eindeutig erkennen können, ob Tickets tatsächlich bereits verfügbar sind. Zudem dürfe das Portal auch keine künstliche Knappheit vortäuschen, um Kunden zu schnellen Kaufentscheidungen zu bewegen. Das waren die Nachrichten.
10: 2:07 und ihr hört MDR Jump jetzt mit dem zuverlässigsten Verkehrsservice im Osten. Wir haben Stau auf der A2 gemeldet nach Berlin zwischen Allerengersleben und Alsleben. Hier dauert es 10 Minuten länger. 4 Kilometer stockender Verkehr sind da gemeldet. Der Grund ist eine Baustelle. Und Vorsicht auf der A4 Frankfurt Richtung Dresden zwischen Herleshausen und Eisenach West. Hier liegt ein Reifen auf der linken Fahrspur. A4 Görlitz Richtung Dresden zwischen Kodersdorf und Niederseifersdorf ist die Autobahn wegen Bauarbeiten noch bis morgen früh gesperrt. Bis 5 Uhr, genau, da ist aber eine Umleitung eingerichtet. Die ist als U4 ausgeschildert. Und eine Meldung von der A9 nach Berlin. Zwischen Münchberg Süd und Münchberg Nord, Achtung, stockt der Verkehr durch einen liegen gebliebenen LKW. Vorsicht auf der A72 Richtung Hof zwischen Hartenstein und Zwickau Ost. Hier befindet sich Öl auf der rechten Fahrspur. Und in Dresden an der Kreuzung Schandauer Straße-Bergmannstraße gibt es Behinderungen nach einem Unfall. Die Blitze findet ihr mobil auf mdrjump.de und in unserer App. Die aktuellsten stehen auf der B92 in Elsterberg, hier wenn ihr Richtung Greiz unterwegs seid. Dann auf der B247 im Blitzer zwischen Henningsleben und Westhausen. In Leipzig steht einer in der Waldstraße stadtauswärts. In Meißen wird in der Dresdner Straße stadteinwärts geblitzt. Und am Ortsausgang Ölschau in Richtung Kömmlitz. Und wenn ihr noch Staus oder Blitzer seht, dann ruft uns gerne an, kostenfrei unter 0800 123 2340. Es gibt nochmal ein feines Sommerwetterchen morgen, wobei so diese ganz große Sommerhitze ist jetzt erstmal vorbei. Wir haben in Bernburg 25 Grad gemessen, Meiningen 22 Grad, Bautzen 25 Grad und ich glaube, das war es denn auch so ganz allmählich mit dem schönen Sommer. Ähnliche Temperaturen morgen nochmal am Abend, dreht das Wetter dann aber, dann kommt Schauer und Gewitter und übers Wochenende wird es dann Tag für Tag ein bisschen kühler.
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10: Und mit einer Stunde Tagesupdate einen schönen Donnerstagabend wünsche ich euch. Es ist Mitte August. Kein Mensch will jetzt eigentlich schon an den Winter und vor allem ans Heizen denken. Aber vielleicht ist ja jetzt doch genau der richtige Zeitpunkt dafür. Hintergrund sind ja die Gasspeicher. Das habt ihr heute schon in den Nachrichten gehört. Die sind allesamt gerade ziemlich leer. Sogar zu leer, warnen Experten. Wir machen das gleich zum Thema. In 5 Minuten geht's damit los.
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0: Die Themen des Tages bei MDR Jump am Donnerstag, dem 20. August und woran man erkennt, dass der Sommer eben doch so langsam zu Ende geht. Die Gasreserve für den Winter ist plötzlich Thema in den Medien und der Grund, ja, ist kein guter. Die deutschen Gasspeicher sind nämlich so leer wie seit Jahren nicht mehr zum Ende des Sommers und die ersten Experten, die warnen schon wieder, das könnte im Winter alles ganz schön eng werden. Das Bundeswirtschaftsministerium, das sieht jetzt noch keinen Grund zur Panik und sagt, das ist sowieso Aufgabe der Wirtschaft, ja, mischt sich die Politik nicht ein. Ministeriumssprecherin Susanne Ungrad erklärt dazu.
1: Wir beobachten die Lage genau auch im geopolitischen Kontext und fordern die Händler auf, einzuspeichern, aber sind für jederzeit auch in der Lage zu reagieren. Oberste Priorität ist, die Versorgungssicherheit für den Winter zu gewährleisten.
0: So, und daran gibt es aber Kritik, unter anderem vom grünen Politiker Robert Kellner, der ist in der Ampelregierung für Gas zuständig gewesen und der mahnt.
2: Wir hatten letztes Jahr den Fall, dass ein LNG-Terminal eingefroren war, weil die Ostsee zugefroren war. Dann hat man einen Eisbrecher hingeschickt. Der Eisbrecher ist kaputt gegangen. Das Terminal war mehrere, ich glaube 2 oder 3 Wochen dicht. Und sowas kann alles passieren. Und deswegen ist in diesen Zeiten, wo die Weltlage wirklich so beschissen ist, ist es doch wirklich das Gebot der Stunde, etwas Vorsorge zu leisten. Nicht einfach zu sagen, hey, wir zocken und alles ist prima.
0: Klingt jetzt auch nicht so verkehrt. Was heißt das jetzt für uns Verbraucher? Und dazu hat ARD-Reporterin Petra Thiele recherchiert. Diese niedrigen Füllstände der Gasspeicher aktuell, ist das jetzt wirklich kein Grund zur Sorge oder wird das eben doch Folgen haben für uns?
3: Ja, vermutlich schon. Gas ist derzeit knapp, genauso wie Sprit. Und an den Märkten gilt halt die Regel, wenn etwas knapp ist, dann wird es auch teuer. Wir als Verbraucher können da wenig tun. Die Verbraucherzentralen raten, erstmal den eigenen Gasvertrag checken. Wenn dort eine Preisbindung über den Winter hinaus steht, kann man ein bisschen aufatmen. Dann ist man vor höheren Preisen geschützt. Hat man keine Preisbindung, sollte man schauen, wie es gerade bei anderen Energieanbietern preislich aussieht. Dafür gibt es auf den Seiten der Verbraucherzentrale Tipps, wie man den besten Gaspreis findet und welche Filter man einstellen sollte, wenn man auf Vergleichsportalen sucht.
0: Also wer mit Gas heizt, nochmal die Verträge checken und euch über den Winter absichern. Infos dazu waren das aus der ARD-Verbraucherredaktion von Petra Thiele hier bei MDR Jump. Vielen Dank.

0: und Wohlfühl-Sound, man kann nicht anders, hat einfach so ein Grinsen im Gesicht bei Olivia Dean und Man I Need hier bei MDR Jump. Ihr hört die Themen des Tages. Wer geht heutzutage eigentlich noch ins Kino? In Zeiten von Streaming und von Kinofilmen, die man dann eher so auf kleinen Handybildschirmen zu Hause guckt. Die Antwort dürfte euch überraschen, offenbar eine ganze Menge. Wenn das drumherum stimmt, dazu gucken wir jetzt nämlich nach Leipzig, da ist vor genau einem Jahr der einzige IMAX-Kinosaal Mitteldeutschlands eröffnet worden. Und der ist sogar der meistbesuchte Kinosaal ganz Europas gewesen, zumindest an diesem Eröffnungswochenende. Und dazu ist jetzt der Kinobetreiber Rainer Weber hier im MDR Jump Interview. Schönen guten Abend.
1: Ja, schönen guten Abend, hallo.
0: Und was genau ist denn das Besondere an so einem IMAX-Saal?
1: Also wir haben eine gigantische, riesengroße, über 200 Quadratmeter große Leinwand. Wir haben einen 4K-Laserprojektor, der für das beste Bild sorgt, was man sich vorstellen kann, gestochen scharf. Und eine 12.1 immersive Soundanlage, die einen wirklich jeden Ton auch spüren lässt, im wahrsten Sinn des Wortes.
0: Und das haben die anderen Säle nicht?
1: Das haben die anderen Säle nicht, nein. Die anderen Säle haben so 5.1, 7.1 Soundanlagen. Also IMAX ist schon, das ist schon eine Hausnummer.
0: Dann sind sie ja quasi überrannt worden, als der Saal eröffnet hatte. Meistbesuchter Kinosaal Europas und das in Leipzig. Wahnsinn. Ist das Problem der sinkenden Besucherzahlen im Kino jetzt gelöst für Sie?
1: Naja, ich sag mal ja und nein, ne? Also die Kinobranche ist ja nach Corona durch ein ziemliches Tal der Tränen gegangen und jetzt befinden wir uns wieder wirklich auf dem aufsteigenden Ast. Die Branche arbeitet insgesamt auf circa in diesem Jahr zum ersten Mal wieder 100 Millionen Besucher insgesamt hin. Und unser IMAX hat da natürlich einen kleinen Anteil dran, ne? Und die Bilanz, die wir ziehen, fällt sehr positiv aus. Unser Kino hat sich hervorragend etabliert, unsere Erwartungen bestätigt. Und wie Sie schon sagten, besonders stolz sind wir drauf, dass unser Standort nicht nur an einem Wochenende, sondern konstant zu den Top 30 von rund 2000 IMAX-Leinwänden Welt zählt.
0: Und Sie haben gesagt, das zieht so ein bisschen die ganze Kinobranche aus dem Tal der Tränen wieder raus. Ich habe auch mal geguckt, der Streaming-Boom, das war ja auch das, was den Kinos so zu schaffen gemacht hat, der geht ja auch langsam zu Ende. Also die wachsen auch nicht mehr in den Himmel, diese Streaming-Portale. Damit das Kino aber wirklich eine Chance auf ein Comeback hat, was brauchst du denn da noch?
1: Das Kino muss halt investieren in Technik, Leinwand, Sound und auch in die Infrastruktur, das ist klar. Und der Erfolg bei uns in Leipzig zeigt halt, dass sich ein solches Angebot auszahlen kann, wenn zum einen der Standort, das Programm und das Publikum zusammenpassen. Und wenn sich die Streaming-Portale angesprochen haben, ne? Streaming und Kino, die erfüllen ja aus unserer Sicht ganz unterschiedliche Bedürfnisse halt, ne? Also die Streaming-Anbieter haben zwar die Art verändert, wie und wie viel Bewegtbild wir konsumieren heute, aber gerade weil halt jeder Film zu jeder Zeit zur Verfügung steht, gewinnt halt das besondere gemeinsame Erlebnis wieder mehr an Bedeutung. Und genau das ist etwas, was Streaming zu Hause nicht ersetzen kann und nie ersetzen wird.
0: Also vielleicht auch für euch mal eine Idee, an so einem verregneten Wochenende mal wieder im örtlichen Kino vorbeizugucken. In Leipzig läuft das offenbar immer besser. Das sagt Kinobetreiber Rainer Weber hier im MDR Jump Interview. Vielen Dank. 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
9: Es ist 19.31 Uhr und ihr hört MDR Jump mit den Meldungen zur halben Stunde von Joris Bartsch jetzt.
10: Eine über Lettland abgeschossene Drohne stammt nach lettischen Militärangaben aus der Ukraine. NATO-Kampfjets hatten das unbemannte Flugobjekt vergangene Woche nahe der Grenze zu Belarus abgeschossen. Laut Militärangaben war die Drohne vermutlich durch elektronische Störmaßnahmen aus Russland vom Kurs abgekommen und in den lettischen Luftraum geraten. Estland hat seiner wiedererlangten Unabhängigkeit vor 35 Jahren gedacht. Bei einer Feierstunde betonte Regierungschef Kristen Michal, es sei damals gemeinsam gelungen, sich von den Fesseln der Besatzung zu befreien. 1991 hatte sich der baltische Staat in den Wirren des Putschversuchs in Moskau endgültig von der Sowjetunion losgesagt. An der Elbphilharmonie in Dresden hat der Rettungsdienst mehr als 40 plötzlich erkrankte Menschen versorgt. Nach Angaben der Feuerwehr litten sie unter Schwindel und Erbrechen. 2 der Betroffenen mussten in ein Krankenhaus. Berichten zufolge könnte verdorbenes Catering-Essen bei einem Filmdreh die Ursache sein.
9: Und hier sind die neuesten Meldungen aus unserem MDR-Jump-Verkehrszentrum A2 nach Berlin. Zwischen Allerengersleben und Alsleben dauert es aktuell noch 10 Minuten länger. 4 Kilometer stockender Verkehr an einer Baustelle sind hier noch gemeldet. Dann Vorsicht, A4 Frankfurt Richtung Dresden. Zwischen Herleshausen und Eisenach West, hier liegt ein Reifen auf der linken Fahrspur. Und in der Gegenrichtung Görlitz Richtung Dresden zwischen Kodersdorf und Niederseifersdorf. Da ist die Autobahn wegen Bauarbeiten noch bis morgen früh 5 Uhr gesperrt. Es ist eine Umleitung eingerichtet, die als U4 ausgeschildert ist. A9 nach Berlin zwischen Münchberg Süd und Münchberg Nord stockender Verkehr durch einen defekten LKW. Auch hier dauert es aktuell 10 Minuten länger. A13 nach Dresden zwischen Lübbenau und Kittlitz. Hier steht ein defekter LKW auf der rechten Fahrspur. Vorsicht hier und Vorsicht ebenfalls auf der A72 Richtung Hof zwischen Hartenstein und Zwickau Ost. Hier ist Öl auf der rechten Fahrspur ausgelaufen. Geblitzt wird noch auf der B92 in Elsterberg Richtung Greiz, auf der B247, hier zwischen Henningsleben und Westhausen. In Leipzig steht ein Blitzer in der Waldstraße stadtauswärts, in Meißen einer in der Dresdner Straße stadteinwärts und am Ortsausgang Oelschau, wenn ihr Richtung Kömmlitz unterwegs seid. Und so ganz allmählich verabschiedet sich der Hochsommer. Morgen allerdings auch nochmal mit viel Sonne. Wir haben in Halle und Chemnitz aktuell 24 Grad gemessen, in Erfurt 23, ähnliche Temperaturen. Wird es dann auch morgen nochmal geben. Am Abend dreht dann aber das Wetter, dann kommen Schauer und Gewitter. Und übers Wochenende wird es tatsächlich Tag für Tag wieder kühler.
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9: Dazu willkommen zurück und noch bis 8 gibt's alles, was uns im Osten heute bewegt. Gleich mit einem Blick auf Online-Tools zur Landtagswahl in Sachsen-Anhalt. Den Wahl-O-Mat, den kennt wahrscheinlich jeder von euch. Ja, der gibt euch ja eine unabhängige Parteiempfehlung anhand eines Fragenkatalogs, den ihr beantwortet. Und ganz anders funktioniert dagegen die Plattform Taktisch Wählen. Und die steht in der Kritik, denn unabhängig sind die Empfehlungen hier nicht. Darum geht's gleich bei mir in 5 Minuten.
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Es ist 19:37 und hier ist das MDR Jump Verkehrszentrum mit einer Sofortmeldung für euch. Vorsicht auf der A4 nach Frankfurt. Zwischen den Abfahrten Berbersdorf und Teinichen liegen Fahrzeugteile auf der Fahrbahn.

0: 2,5 Wochen sind es noch bis zur Landtagswahl in Sachsen-Anhalt und im Netz sorgt gerade eine Plattform für Diskussionen, die wirbt für taktisches Wählen. Wir gucken uns das jetzt mal ein bisschen genauer an. MDR Jump ist hier mit den Themen des Tages. In vielen Wahlkreisen gibt die Website gezielt die Empfehlung, SPD oder Grüne zu wählen. Und das macht viele stutzig. FDP und BSW kritisieren das Angebot zum Beispiel als nicht neutral. Und auch die SPD selbst, die findet das Angebot zumindest fragwürdig. Unser Sachsen-Anhalt-Reporter Uli Wittstock hat dazu recherchiert, ist taktisch wählen neutral?
1: Naja, die Seite wirkt erstmal unabhängig und man hat den Eindruck, dass da jetzt keine Parteipolitik betrieben wird. Aber schaut man genauer hin, dann findet man den Hinweis, dass es sich um Wahlkampf handelt. Das räumt auch der Pressesprecher von taktisch wählen ein.
2: Es ist auf jeden Fall eine Maßnahme, um die AfD-Regierung zu verhindern. Wir sprechen uns natürlich hier für die SPD und die Grünen in den Zweitstimmen und für einzelne Kandidaten der CDU und der Linken in den Erststimmen aus, weil das aus unserer Sicht jeweils die Kandidaten und die Parteien sind, die hier den Unterschied machen können, um die AfD-Regierung zu verhindern. Insofern hat das natürlich mit der Landtagswahl zu tun.
1: Also Wahlkampf ist das dann schon.
0: Ja, ziemlich eindeutig sogar. Empfehlungen für das BSW werden dagegen nicht gegeben. Warum eigentlich nicht?
1: Ja, das BSW nicht, weil es eine Kooperation mit der AfD nicht ausschließt, so steht es auf der Seite. Und auch kleinere Parteien nicht, weil die keine reale Chance hätten, in den Landtag zu kommen. Nach dem Motto, das seien dann verlorene Stimmen. Das trifft unter anderem dann auch die FDP.
0: Und wer steckt denn jetzt hinter taktisch wählen? Was ist denn dazu bekannt?
1: Das ist eine hochprofessionelle Berliner Agentur. Das hat der Magdeburger FDP-Landtagskandidat Thomas Gürke herausgefunden. Er ist Rechtsanwalt und hat nachgeschaut, welche Geschäftsführer diese Agentur hat.
3: Ja, wenn man die Namen dann googelt, dann stößt man relativ schnell auf Internetseiten, wo es eben um Konferenzen für Nachhaltigkeit, grüne Energien, also doch schon sehr weit in das grüne Spektrum geht, ganz klare Präferenzen.
1: Naja, und wer auf die Seite klickt, der sieht diese Hintergründe natürlich nicht sofort.
0: Und wie fällt denn aber jetzt die rechtliche Einschätzung ein? Also ist so ein Portal legal, dass Wahlempfehlungen gibt, die aber gar nicht neutral sind? Also ist das erlaubt?
1: Thomas Gürke, der Rechtsanwalt, sagt, ja, da gibt es rechtlich nichts einzuwenden. Wie gesagt, hier sind Profis am Werk und deshalb gibt es ja auch diese Transparenzhinweise.
3: Wenn man so diesen Zweck dieser Transparenzrichtlinie sieht, dass eben Wählerinnen und Wähler sehen sollen, wer ihre Wahlentscheidung beeinflusst, dann finde ich das schon bedenklich und finde, dass da doch deutlicher darauf hingewiesen werden könnte.
0: Also ziemlich klare Worte zur Online-Plattform taktisch wählen. Unser Sachsen-Anhalt-Reporter Uli Wittstock hat mit den Machern dieser Plattform gesprochen. Vielen Dank.

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Das ist ein intensiver Ohrwurm von JC Stewart hier bei MDR Jump. Und damit sind unsere Themen des Tages für heute auch schon wieder durch. Um Gasspeicher ging es gerade mal zur Hälfte gefüllt letztes Jahr zur selben Zeit. Da waren es fast 20% mehr. Die ersten Experten mahnen ja, da muss jetzt jeder selber seine Verträge mal durchgucken. Der Staat will sich da nämlich nicht einmischen. Und um Kino ging's. Das feiert ein Comeback. In Leipzig steht sogar eines der erfolgreichsten IMAX-Kinos der ganzen Welt. Krass. Nächste Runde Themen des Tages gibt es dann morgen wieder für euch und wir bleiben nochmal bei den Nebenkosten von der Miete. Da sollen übrigens deutlich mehr Abrechnungen falsch sein, als viele denken. Woran man Fehler erkennt und welche Hilfe Online-Tools da bieten können, das hört ihr dann morgen alles hier bei uns ab 19 Uhr in unseren Themen des Tages. Jetzt euch einen schönen Abend und viel Spaß gleich ab 8 dann mit den Kollegen von Pop die Abendshow.

Hier ist das MDR Jump Verkehrszentrum mit einer Sofortmeldung für euch. Vorsicht auf der A9 bitte. Wenn ihr Richtung München unterwegs seid, auf Höhe der Abfahrtshalle, hier liegen Plasteteile auf der rechten Fahrspur. A9 nach München auf Höhe der Abfahrthalle, Plasteteile auf der rechten Fahrspur. Vorsicht hier. Staus und Blitzer kommen bei MDR Jump im Überblick gleich wieder in 4 Minuten für euch.

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2: Um 20 Uhr mit Joris Bartsch. Bei den schweren Unwettern über Deutschland hat sich die Zahl der Toten auf 2 erhöht. Wie am Nachmittag bekannt wurde, starb in Georgenthal im Landkreis Gotha ein 40-Jähriger. Nach Angaben des Landrats Onno Eckert hatte der Mann sein Kind in die Kita bringen wollen. Dabei sei er von herabstürzenden Ästen getroffen und tödlich verletzt worden. Der Bürgermeister von Ohrdruf erklärte, es sei ein Tornado von Gräfenhain über Ohrdruf nach Wölfis gezogen. Auch in Rheinland-Pfalz starb ein Mensch. Dort wurde eine Spaziergängerin von einem Baum erschlagen. Der Vermögensunterschied zwischen alten und neuen Bundesländern wird nach Ansicht des Ökonomen Reint Grob langfristig zunehmen. Der Präsident des Leibniz-Instituts für Wirtschaftsforschung Halle sagte dem MDR, das liege vor allem an unterschiedlichen Voraussetzungen beim Vermögensaufbau. Dafür hätten Ostdeutsche 30 Jahre weniger Zeit gehabt. Außerdem hätten sie weniger Wohneigentum. Im Westen würden die Menschen ihr Geld häufiger in Aktien anlegen. Damit ließen sich höhere Renditen erzielen als mit den im Osten verbreiteten Sparanlagen. In Halle an der Saale haben Vorbereitungsarbeiten für das Zukunftszentrum für deutsche Einheit und europäische Transformation begonnen. Am ersten Spatenstich am Riebeckplatz nahmen auch Bundesfinanzminister Lars Klingbeil und die Ostbeauftragte Elisabeth Kaiser teil. Laut Klingbeil soll ein Ort entstehen, der die Menschen zusammenbringt und ihre Erfahrungen mit den Umbrüchen seit 1989 greifbar macht. Der Baustart des Zukunftszentrums selbst ist für 2028 geplant. In Berlin sind nach einem Hackerangriff die beiden betroffenen Senatsverwaltungen weiterhin vom Landesnetz abgeschnitten. Die Senatskanzlei erklärte, die forensischen Untersuchungen dauerten noch an. So ist unter anderem die Auszahlung des Wohngelds nicht möglich. Der Berliner Landeswahlleiter Stefan Bröchler sagte dem RBB, die Wahl zum Abgeordnetenhaus in einem Monat sei nicht in Gefahr. Die Fußball-Bundesliga hat gegen das Ticketportal Viagogo einen Rechtsstreit gewonnen. Das Oberlandesgericht München stufte mehrere Geschäftspraktiken als irreführend ein und damit als Verstoß gegen das Wettbewerbsrecht. Demnach müssen Käufer künftig eindeutig erkennen können, ob Tickets tatsächlich verfügbar sind. Zudem dürfe das Portal auch keine künstliche Knappheit vortäuschen. Das waren die Nachrichten. Das Wetter. In der Nacht im Südosten Deutschlands weitere Regenfälle, auch an der Nordsee Schauer. Sonst wechselnd bewölkt, teilweise klar und meist trocken, 16 bis 11 Grad. Morgen im Süden gebietsweise längere Zeit Regen, auch unwetterartige Gewitter möglich. Richtung Norden wechselnd bewölkt und nur einzelne Schauer und Gewitter, 20 bis 27 Grad. Es wird 20.03 Uhr.
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3: Vorsicht auf der A4 Richtung Frankfurt zwischen Berbersdorf und Hainichen liegen Fahrzeugteile auf der Fahrbahn. Vorsicht auf der A9 Richtung München. In Höhe Halle liegen Plasteteile auf der rechten Fahrspur. A13 Richtung Dresden zwischen Lübbenau und Kittlitz steht ein defekter LKW auf der rechten Fahrspur. Vorsicht auf der A72 Richtung Hof. Zwischen Hartenstein und Zwickau Ost befindet sich Öl auf der rechten Fahrspur. A2 Richtung Berlin. Zwischen Marienborn, Helmstedt und Alsleben 5 Kilometer stockender Verkehr an einer Baustelle. Die A4 Görlitz Richtung Dresden ist zwischen Kodersdorf und Niederseifersdorf wegen Bauarbeiten bis morgen früh 5 Uhr gesperrt. Es wird über die U4 umgeleitet. A9 Richtung Berlin zwischen Münchberg Süd und Münchberg Nord. 2 Kilometer Stau wegen eines defekten LKW.
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0: Es ist 7:45. Hier ist Pop, eure Abendshow. Kurzer Einblick.
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0: Ihr müsst wissen, diese Abendshow wird von zwei Menschen gemacht. Der eine ist der Mod, in diesem Fall redet er gerade. Und der andere ist der sogenannte Produzent oder Redakteur oder so.
2: Produzent ist mir schon wichtig.
0: Ist gut. Der Moderator ist in der Regel auch Redakteur. Das ist auch ein bisschen wischiwaschi alles hier bei uns. Ja. Aber der eine redet vorrangig, weil ich habe den Kanal Nummer 1 hier am Mischpult, wo das Mikrofon ist.
2: Naja, und du hast auch deine Finger da drauf. Also du bestimmst das ja auch.
0: Ich touch hier und fahre alles an die Wand, wie man so sagt. Und der Beno, der Benedikt Laven,
3: hallo,
0: ist der Produzent. Ja. Und wenn man hier so zusammen rumgluckt und den ganzen Tag auch ein bisschen hirnt, was machen wir heute Abend, da lernt man sich kennen. Und deswegen müssen wir jetzt hier live über Abgründe reden, die zu heute zutage traten mal wieder. Ich fange mal überraschend an. Sag mal, das Ende von Titanic, ne?
2: Ja.
0: Film. Das Schiff geht am Ende unter. Das ist seit 1912, in der Zeitung tragischerweise stand, keine wahnsinnige Überraschung mehr. Und doch gibt es jetzt heute eben Menschen, die wir hier in der Abendshow zufällig in diesem Zimmer treffen, die bewusst etwas nicht zu Ende schauen, weil sie nicht wissen wollen, wie es ausgeht. Beno!
2: Ja, das stimmt!
0: Also du guckst manche Serien nicht zu Ende.
2: Ich gucke vor allen Dingen eine bestimmte Serie nicht zu Ende und das ist Friends.
0: Ja.
2: Ich habe nie das Ende von Friends gesehen.
0: Okay, ich bin der blutigste Serienanfänger. Also nicht wirklich, ich gucke schon Serien, aber Friends habe ich nie geguckt. Ist das zu Ende oder läuft es immer noch in der 60.000.
2: Staffel? Ist es zu Ende?
0: Ah, ich wusste es nicht.
2: Ende
0: seit
2: gegangen.
0: Den 90ern ging es doch, oder?
2: Und jetzt auch gerade wieder, man kann es gerade wieder streamen und es gibt, ich glaube, okay. Die 10. Staffel ist die letzte Staffel.
0: Okay.
2: Und ich habe die ganz bewusst nicht gesehen, weil ich nicht möchte, dass es zu Ende ist.
0: Verstehe, du willst nicht, meinst du, es hatte ein Ende, ein komponiertes Ende?
2: Ich glaube,
0: ich habe es nie gesehen.
2: Ich habe es auch nicht gesehen.
0: Okay, sind am Ende alle tot, dann wäre es einfach.
2: Oh Gott, ich hoffe nicht.
0: Nein, das glaube ich auch nicht. Vielleicht gehen sie irgendwie auseinander.
2: Vielleicht heiraten auch alle, man weiß es nicht. Aber ich habe das Ende von Friends ganz bewusst nicht geguckt. Ich gucke mir das auch bewusst nicht an.
0: Das ist auch gut, dass wir das jetzt nicht erzählen, weil es gibt immer noch Leute, die gucken das vielleicht gerade und die freuen sich auf das Ende oder so. Aber das ist ja schon ganz schön bescheuert. Du guckst, du willst nicht, dass es endet,
2: Nein.
0: Also schaust du es nicht.
2: Ja, ich weiß. Ist ein bisschen wie, oh, guck mal, ein toller Schokoriegel. Nee, ich möchte gar nicht wissen, wie der schmeckt. Ich esse den einfach gar nicht. Aber bei der Serie ziehst du wirklich durch.
0: Macht keiner. Das ist ja sagenhaft. Stell dir vor, du legst ein Buch weg, so 20 Seiten vor Schluss. Nein, ich will nicht, dass es endet. Was macht ihr? 07221 2011. Sollen wir mal in Deutschland fragen? Ja, 07221 2011. Gibt es das noch einmal auf der ganzen Welt, was der Beno macht?
2: Ich glaube es nicht.
0: Dass irgendjemand eine Serie nicht zu Ende guckt, weil ich will nicht, dass es endet. Oder ein Buch nicht zu Ende liest. 07221 2011.

0: lustig. Wir sprechen gleich weiter hier über, wenn man von etwas das Ende nicht erleben will oder sehen will oder essen will. Was machen wir denn dann?
1: Wir haben eben kurz darüber, wir haben es angerissen, eben dieses Thema, weil Kollege Benedikt hier im Studio, der sagt, nee, ich gucke das Ende von Friends nicht an, weil ich nicht wisse. Er will nicht, dass es endet. Das ist so gut. Wir alle so, das gibt es doch nicht. Wir machen unsere Hand vor die Augen und denken, das gibt es doch nicht. Aber doch, so ist es.
2: Ja.
1: Jetzt reden wir kurz, wir reden gleich weiter. Um kurz nach halb reden wir ausführlich über dieses bekloppte Thema. Aber erstmal reden wir über Post Malone, The Postie. Und fangen wir woanders an. Wir fangen mit einem terrakottafarbenen Kleid an, mit Puffärmeln. Das trägt nämlich Christy Lee, während sie, ich mache es auch gerade so gefühlt, ich strecke meine Hand aus, ungefähr einen gigantischen Diamantring in die Kamera hält. Und dieser Ring, der kommt von Post Malone. Wir können also verkünden, Fanfare. Post Malone ist verlobt. Dass Christy Lee, ja, mit der war ja schon zusammen seit einiger Zeit, nicht wahr? Dass Christy Lee überhaupt ihre Hand heben konnte vor so viel Diamant. Was wiegt der? Ein Kilo? Schön, schön. Im kleinen Kreis auf einer Gartenparty hat er ihr wohl den Antrag gemacht, der Postie. Das kennen wir doch von den Swiftens, da warst du auch irgendwie im Garten. Das war doch genauso mit dem Antrag. Es gibt einen kleinen Unterschied, ne? Die Fotos sind nicht übrigens von Postie oder Christy gepostet worden, Post, sondern bisher nur von ihrer besten Freundin. Ja. Okay, Tratsch. Die kann auch nichts für sich behalten, die beste Freundin offensichtlich. Gut, sie waren vielleicht damit einverstanden, dass das an die Öffentlichkeit gerät. Zum Glück hat der besten Freundin niemand noch die PIN von der EC-Karte verraten oder so.

0: Es ist 8:30.
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4: Heute Nacht sind im Süden Deutschlands noch unwetterartige Gewitter möglich. Sonst lockern die Wolken auf. Die Tiefstwerte liegen bei 18 bis 10 Grad. Morgen fällt im Süden und Südosten kräftiger Regen. Lokal sind Gewitter mit Unwettergefahr dabei. Ansonsten gibt es teils Sonne, teils Schauer oder kurze Gewitter. Es werden 16 bis 27 Grad erreicht.
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5: Vorsicht auf der A9 Richtung München. In Höhe Halle liegen Plasteteile auf der rechten Fahrspur. Die A4 Görlitz Richtung Dresden ist zwischen Kodersdorf und Niederseifersdorf wegen Bauarbeiten bis morgen früh 5 Uhr gesperrt. Es wird über die U4 umgeleitet. A9 Richtung Berlin zwischen Münchberg Süd und Münchberg Nord. 2 Kilometer Stau wegen eines defekten LKW. A72 Richtung Hof. Zwischen Hartenstein und Zwickau Ost ist die rechte Fahrspur wegen Reinigungsarbeiten blockiert. Die B285 Dorndorf-Mellrichstadt ist zwischen Hartschwinden und Dermbach wegen umgestürzter Bäume gesperrt.
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6: Und hier ist Pop, eure Abendshow mit Markus Barsch.
7: Hi.
6: What the heck? Wir gucken natürlich Conference League für euch. FC Motherwell in Schottland gegen SC Freiburg. Wenige Sekunden nach Anpfiff 1:0 für Motherwell.

0: Hier ist Pop, eure Abendshow. Markus Barsch, Benedikt Laven sind da. Wir haben eben Abgründe im Sein des Benedikt gehört. Bene guckt zum Beispiel seine Lieblingsserie, eine seiner Lieblingsserien ist Friends. Yes. Er guckt es einfach nicht zu Ende, weil er nicht will, dass es endet.
1: Genau.
0: Das habe ich heute erfahren. Wir kennen ihn schon seit Jahren.
1: Ist schön. Es ist bescheuert. Ich weiß auch selber, dass das bekloppt ist, aber Staffel 10 oder ich glaube, es ist Staffel 10 nie gesehen.
0: Du bist nicht alleine. Bene, du guck mal hier, Corinna aus München. Ich verstehe das doch total, eine Serie nicht zu Ende zu schauen, schreibt Corinna uns, weil man nicht möchte, dass sie endet. Ja. Habe ich bei Gilmore Girls auch gemacht, schreibt sie. Grüße gehen raus, dann wählt dich.
1: Gruß, Corinna.
0: Rebecca, guck mal, das ist süß. Rebecca aus Mainz, 0722211 Sprachnachricht. Rebecca aus Mainz hat auch Probleme mit Dingen, die nicht enden sollen.
2: Ich musste mich gerade so kringelig lachen, weil wenn ich was Leckeres zum Essen habe, dann esse ich es nicht auf. Ich hebe es in meinem Kühlschrank auf, damit es niemals zu Ende geht.
0: Siehste? Du isst es nicht auf, hebst es auf, isst es aber dann trotzdem nicht mehr am nächsten Tag oder so?
2: Ja, richtig. So ein kleines Stückchen hebe ich auf und ich weiß, es wird dann schlecht, weil ich will nicht, dass es endet, ja.
0: Das ist aber ganz süß. Irgendwie
1: auch ein bisschen Alltagsromantik, ne?
0: Ja, ich find's schön.
1: Ich find's irgendwie auch schön.
0: Rebecca, danke für den Anruf.
2: Ich danke auch. Viel Spaß euch noch. Tschüss.
0: Josma aus Trier hat auch einen Kumpel, der durchaus crazy sein könnte.
3: Das klingt vielleicht ein bisschen bescheuert, aber... sag mal, so ein Freund von mir, der guckt immer die letzte Folge zuerst und ich fange so rückwirkend weiterzuschauen, laut ihn und Enttäuschung zu vermeiden.
1: Das stimmt.
3: Es ist ein bisschen bescheuert, es ist ein bisschen gut gemeint, es ist richtig bescheuert, aber er meint damit, der kommt klar mit der Situation.
0: Er kommt klar.
1: Es ist ein bisschen bescheuert. Es ist ein bisschen gut gemeint, aber es ist ein bisschen bescheuert.
0: Das aber er sagt mich auch, eigentlich er auch ganz gut. Guck mal, er schreibt auch da hinten drauf noch, wenn das Ende doof ist, braucht er den Rest der Serie, also die Folgen davor ja auch nicht angucken.
1: Auch eine Strategie.
0: Ehrlich gesagt, genial, um Zeit zu sparen.

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Wer ist Deutschlands bekanntester Ire? Genau, Ray Garvey natürlich. Pierce Brosnan, Niall Horan, Enya, sicher auch. Aber die sind eben nicht gerade im Norden Europas, in Skandinavien, nach Finnland und Norwegen gereist, um eine der ältesten Gesangstraditionen überhaupt kennenzulernen und zu singen. Älteste europäische Gesangstradition, das ist, vielleicht habt ihr davon schon gehört, der Joik. Und das ist kein Witz. Der Joik stammt von den Ureinwohnern Skandinaviens. Und einige machen diese Musik auch heute noch. Das ist so sehr guttural, wird da gesungen, hinten im Halse. Und Ray hat gedacht, ich möchte mit denen zusammen einen Song machen. Und zwar hat er seinen Song Halo genommen und einfach mit Menschen, die diese Gesangskunst noch beherrschen, neu interpretiert. Das ist ziemlich abgefahren. Komm her, wir können mal kurz reinhören. Es gibt eine hervorragende ZDF-Doku. Die haben wir hier. Ich drücke einfach mal auf Play irgendwo in der Mitte. Hier, guck. Das ist der Joik. Ray wippt mit dem Kopf. Das könnte in irgendeinem Club laufen, oder? Wir finden ja. Gut oder gut? Die stehen da oben. Guck mal, Nico Santos hört das auch gerade. Sagt geil. Also das ist schon ganz schön cool. Was hat Ray denn für Ideen? Wir sind Fan. Sehr coole ZDF-Doku. Er sagt auch, das ist total poppig geworden. Da stehen die oben auf dem Berg irgendwo im Schnee und performen Halo von Ray Garvey. Cooles Ding findet ihr in der ZDF-Mediathek, wenn ihr mal nachstreamen wollt. Man kann auch mal die Kolleginnen und Kollegen vom ZDF auch erwähnen. Wir sind doch eine Familie. Hier ist Ray Garvey und Imran Rivers in eurer Abendshow.

0: eure Abendshow am Donnerstag. Schön, dass ihr da seid. Freuen uns sehr. Wir haben eben darüber erzählt, dass Kollege Benedikt L. Ich wollte sagen, um dich zu schützen.
1: Ach so,
0: Benedikt
1: ja.
0: L., vollständiger Name der Redaktion bekannt. Steht dann immer darunter, ne, dass der einen kleinen Knall hat, aber das macht ihn absolut liebenswert. Noch liebenswerter, als er eh schon ist. Er guckt Serien, wenn er sie liebt, nicht zu Ende, weil er, wenn er weiß, dass das die letzte Staffel ist und so. So geschehen bei dir bei Friends.
1: Ja.
0: Du weißt auch nicht, wie es ausgeht, ist auch gut so.
1: Ja.
0: Gerade eben hat Kollegin aus der Aktuell-Ecke hinten, hinter der Scheibe, als du kurz draußen warst, erzählt, wie Friends ausgeht. Aber das ist
1: ich
0: gut.
1: Ich musste dafür rausgehen.
0: Du bist dafür rausgegangen.
1: Hier ist eine Doppeltür, ich habe nichts gehört.
0: Ist alles gut.
1: Ihr seid doch
0: alle
1: irre.
0: Du bist aber auch nicht allein. Guck mal, Peter schreibt uns hier aufs Hofheim-Baller noch. Das ging mir genauso mit der uralten Lindenstraße. Irgendwann wurde der Termin für die letzte Folge bekannt gegeben. Ich habe dann 10 Folgen vorher aufgehört, Lindenstraße anzugucken, weil ich nicht wissen wollte, wer jetzt noch alles sterben muss.
1: Ja.
0: Aber ich will auch kein Ende.
1: Peter, gut gemacht.
0: Siehst du? Guck mal, noch ein Peter aus Blüderhausen hier. Ich oute mich auch. Hab Game of Thrones verschlungen und geliebt. Letzte Staffel bis heute nicht angerührt. So. Es geht einfach nicht anders.
1: Ja, es scheint wohl doch ein Ding zu sein. Leute, vielleicht machen wir einen Club auf.
0: Jule ist auch crazy. Ich fühle das total, die letzte Folge der Serie zuerst zu schauen. Das haben wir eben auch gehört, weil da kann man gleich sagen, wenn es die letzte Folge schon doof ist, dann brauche ich den ganzen Rest nach vorne auch nicht zu gucken. Sie macht das mit Büchern so. Wenn ich mitten im Buch bin und es ist super spannend, dann stresst mich das so sehr, dass ich so weit vorblätter, bis ich weiß, wie die Situation oder eben auch das ganze Buch ausgehen. Dann kann ich entspannt zu Ende lesen.
1: Das ist auf eine andere Art bescheuert.
0: Wirklich. Hier ist noch Jessica, die hat übrigens einen wunderbaren Ausdruck dafür aus Friedrichshafen, Jessica Helms, wie man das nennen könnte, die Angst, wenn es zu Ende ist.
2: Servus, ja. Ich habe auch den passenden Begriff dazu erfunden, weil ich das nämlich auch immer habe bei einer langen Serie und zwar finde ich der Begriff Finaltristesse trifft es ganz gut. Schöne Grüße.
0: Oh, was bist du so schlecht drauf?
3: Ich habe gestern meine Serie zu Ende geguckt.
0: Jetzt habe ich Finaltristesse. Jessica,
4: wundervoll.

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2: Um 21 Uhr mit Joris Bartsch. Deutschland, Frankreich, Großbritannien und Italien haben Israel aufgefordert, ein umstrittenes Siedlungsprojekt im Westjordanland zu stoppen. Die vier Staaten warnen, der Ausbau schade einer Friedenslösung, verstoße gegen das Völkerrecht und beschädige Israels internationales Ansehen. Israel plant mehr als 3000 Wohnungen nahe Ostjerusalem. Für mehr als 1200 wurden bereits Ausschreibungen veröffentlicht. Kritiker befürchten dadurch eine weitere Zerschneidung des Westjordanlands. Bei den schweren Unwettern über Deutschland hat sich die Zahl der Toten auf 2 erhöht. Wie am Nachmittag bekannt wurde, starb in Georgenthal im Landkreis Gotha ein 40-Jähriger. Nach Angaben des Landrats Onno Eckert hatte der Mann sein Kind in die Kita bringen wollen. Dabei sei er von herabstürzenden Ästen getroffen und tödlich verletzt worden. Der Bürgermeister von Ohrdruf erklärte, es sei ein Tornado von Gräfenhain über Ohrdruf nach Wölfis gezogen. Auch in Rheinland-Pfalz starb ein Mensch. Dort wurde eine Spaziergängerin von einem Baum erschlagen. Der Vermögensunterschied zwischen alten und neuen Bundesländern wird nach Ansicht des Ökonomen Reint Grob langfristig zunehmen. Der Präsident des Leibniz-Instituts für Wirtschaftsforschung Halle sagte dem MDR, das liege vor allem an unterschiedlichen Voraussetzungen beim Vermögensaufbau. Dafür hätten Ostdeutsche 30 Jahre weniger Zeit gehabt. Außerdem hätten sie weniger Wohneigentum. Im Westen würden die Menschen ihr Geld häufiger in Aktien anlegen. Damit ließen sich höhere Renditen erzielen als mit den im Osten verbreiteten Sparanlagen. In Berlin sind nach einem Hackerangriff die beiden betroffenen Senatsverwaltungen weiterhin vom Landesnetz abgeschnitten. Die Senatskanzlei erklärte, die forensischen Untersuchungen dauerten noch an. So ist unter anderem die Auszahlung des Wohngelds nicht möglich. Der Berliner Landeswahlleiter Stefan Bröchler sagte dem RBB, die Wahl zum Abgeordnetenhaus in einem Monat sei nicht in Gefahr. Die Fußball-Bundesliga hat gegen das Ticketportal Viagogo einen Rechtsstreit gewonnen. Das Oberlandesgericht München stufte mehrere Geschäftspraktiken als irreführend ein und damit als Verstoß gegen das Wettbewerbsrecht. Demnach müssen Käufer künftig eindeutig erkennen können, ob Tickets tatsächlich bereits verfügbar sind. Zudem dürfe das Portal auch keine künstliche Knappheit vortäuschen, um Kunden zu schnellen Kaufentscheidungen zu bewegen. Das waren die Nachrichten. Das Wetter. In der Nacht teilweise klar und meist trocken, 15 bis 11 Grad. Morgen Sonne und einige Wolken, am Nachmittag von Thüringen und Sachsen hereinziehende Schauer und Gewitter, 21 bis 26 Grad. Die Zeit, es wird 21.03 Uhr.
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4: Die A4 Görlitz Richtung Dresden ist zwischen Kodersdorf und Niederseifersdorf wegen Bauarbeiten bis morgen früh 5 Uhr gesperrt. Es wird über die U4 umgeleitet. A9 Richtung Berlin zwischen Münchberg Süd und Münchberg Nord. 2 Kilometer Stau wegen eines defekten LKW. A72 Richtung Hof zwischen Hartenstein und Zwickau Ost ist die rechte Fahrspur wegen Reinigungsarbeiten blockiert. Die B285 Dorndorf-Mellrichstadt ist zwischen Hartschwinden und Dermbach wegen umgestürzter Bäume gesperrt.
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5: Mit Markus Barsch. Schön, dass ihr da seid. Kurz aufatmen, Freiburg-Fans. Wir gucken natürlich für euch, falls es nirgendwo übertragen wird, im Free-TV Conference League die Quali-Playoffs. Das ist das Hinspiel zugegeben, aber nach der ersten Minute gerade eben um 8:30 fing es an, haben die Schotten FC Motherwell 1-0 geführt. Aber jetzt gerade eben, bäm, Matthias Ginter wurde noch getestet vom Videoschiedsrichter, aber das Tor zählt. Ausgleich 1-1 jetzt nach einer guten halben Stunde. Schön, dass ihr da seid. Machen wir gleich ein Quiz. Oh ja, vielleicht so in einer Viertelstunde. Das ist eine Top-Idee.
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0: Hallo, hier ist Pop, eure Abendshow. Am Donnerstag. Vorsicht, Verwechslungsgefahr. Wir wollen euch bewahren. Vorsicht, Verwechslungsgefahr. Liebe Eltern, sprecht mir vielleicht nach. K-Pop Demon Hunters. Hinten ein S, ein deutliches S. K-Pop Demon Hunters aus diesem Netflix-Film. Kennen wir ja schon den Song Golden von Huntrix hier, ne? Sehr erfolgreich. Ganz beliebt bei jungen Menschen. Das ist Golden von Huntrix aus dem Film K-Pop Demon Hunters. Nicht verwechseln mit der Band Demon Hunter. Die kommen aus Seattle und machen Metal. Ist gar nicht schlecht. Jetzt ist aber zweierlei geschehen. Die Metal-Jungs sagen, Schuldi, wir waren ja wohl vorher da und wir haben unseren Namen Demon Hunter auch patentieren lassen. K-Pop Demon Hunters wird, wie gesagt, von Netflix erfunden. Jedenfalls liegen die Rechte dick bei Netflix und Netflix sagt, tja, ihr kleinen Metal-Piepse, wir sind superreich und haben schon eine Menge Streams-Badge und ihr so, hä? Die Metal-Jungs überlegen jetzt, was sie machen. Das lustige Zusatzproblem ist, dass schon einige Eltern wohl E-Mails an die Metal-Jungs von Demon Hunter geschickt haben. Wir haben Tickets gekauft für unsere kleinen Kinder, 5 und 6 Jahre alt. Das erste Konzert, die geilen, die tollen Mädchen da von Huntrix wollten wir sehen mit denen. Und dann seid ihr so Metal-Fuzzis. Was ist denn da schiefgegangen? Sehr lustige Verwechslung. Es wird jetzt geklärt gerade. Es wird geklärt vor Gericht, was da jetzt gemacht wird. Dürfen die Metal-Buben von Demon Hunter noch Demon Hunter heißen bald? Müssen die Frauen von Huntrix irgendwas anders machen? Oder geht am Ende alles in Luft, so weiter wie bisher?
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0: noch kurz vor der Halbzeit.
1: In der Conference League Quali FC Motherwell from Scotland gegen SC Freiburg immer noch unentschieden 1-1. Wir halten euch natürlich hier auf dem Laufenden, kann man nicht angucken, das Spiel. Warum pfeift sie immer so? Ich verstehe es nicht. Was ist los mit meinem Kopfhörer? Hat er ein Loch irgendwo? Muss ich einen neuen kaufen? Ich will nicht, der ist schön nachhaltig, 17 Jahre alt, glaube ich. Ich hänge an ihm. Wir machen spontanes Schnellstquiz. Hallo Deutschland, schön, dass ihr da seid. Wir gucken gerade mal, wir wollen euch was schenken. Nämlich, das heißt, ihr müsst euch das wie immer sauer verdienen in unseren Schnellstquissen, in unseren spontan. Guck mal hier, 20. August 1860. Genau heute, vor 166 Jahren. Unter den Augen, das war eine große Sache damals, Expedition ist wichtig, unter den Augen von rund 15.000 Schaulustigen beginnt in Melbourne, das ist in Australien, die Expedition von Burke und Wills. Robert O'Hara Burke und William John Wills wollen mit der 19-köpfigen Expedition den australischen Kontinent, das gab es noch nie, von Süden nach Norden durchqueren. Spoiler, endet alles in einer totalen Katastrophe durch einerseits Verkettung unglücklicher Umstände. Lest mal aus Spaß den Wikipedia-Eintrag, den gibt es wirklich, es gibt einen Wikipedia-Eintrag zur Expedition von Burke und Wills. Das liest sich wie eine Abenteuergeschichte, Schrägstrich, ein fürchterlicher Krimi. Ende der Katastrophe, schlechte Expeditionsleistung, Leitung, so liest man, ne? Robert O'Hara Burke, der Leiter dieser Expedition war, der hatte leider so gar keine Erfahrung, was Expeditionen angeht, aber er hatte eine dicke Hose, liest man, aka, ich kann das, geben Sie her die Expedition. Am Ende waren sehr viele der Teilnehmer dieser Expedition tot, er auch, don't mess mit Australien. Das ist nicht ohne dieses Land, wenn man es einfach mal so durchqueren will zu Fuß. Komm, wir machen das. Aber Australien ist natürlich ein sensationeller Kontinent. Wir machen das spontane, sagenhaftes Australien-Schnellstquiz. Das machen wir, sagenhaftes Australien-Schnellstquiz. Sofort anrufen, 07221 2011. Wenn ihr die Weltkarte seht und wisst, Australien ist das unten rechts da, das Große. Dann seid ihr hier richtig. 07221 2011. Fragen denke ich mir noch aus, aber jetzt gehe ich erstmal ans Telefon. 07221 2011.

0: Hallo, hier ist Pop, eure Abendshow. Am 20. August 1860 begann vor den Augen von 15.000 Menschen in Melbourne, die haben sich da alle versammelt im Park, wo diese Expedition losging. In Melbourne begann die Expedition von Burke und Wills. Mit einer 19-köpfigen Expedition wollten sie den australischen Kontinent von Süden nach Norden durchqueren. Endete im Desaster. Das war nicht gut vorbereitet, etc. Lest mal, ich habe es eben schon mal gesagt, das macht Spaß. Also beziehungsweise ist, man denkt, man rollt mit den Augen, man schüttelt den Kopf, was die gemacht haben. Expedition von Burke und Wills bei Wikipedia. Das ist ein ziemlich langer Artikel, aber das ist sehr gut überliefert, was da alles schiefgegangen ist bei dieser Expedition. Liest sich wie eine Abenteuergeschichte. Wir machen das spontane. Wow, Australien ist ein sagenhafter Kontinent. Schnellstquiz. Und das machen wir zusammen mit Christoph aus Lohmar. Christoph, bist du da?
1: Hallo Markus, ich bin da.
0: Da bist du. Ich habe schon gedacht, es wäre ein Funkloch oder so, in das du gefallen bist, auf der Autobahn irgendwo. Bist du bald zu Hause? Fährst du nach Lohmar?
1: Nee, ich bringe mein Auto in die Werkstatt.
0: Was ist da dran? Neugierig. Ach, zum TÜV, das geht ja. Okay, gut. Komm, wir machen schnell, damit du ordentlich weiterkommst hier. Australien. Warst du schon mal da, Christoph? Warst du schon mal in Australien?
1: Nee, Australien leider noch nicht, nein.
0: Nun, kann ja noch kommen, nicht? Wir machen mal, guck mal, ziemlich mitten auf dem Kontinent, mitten in Australien, fast in der Mitte, genau, im weiten, flachen Land, da ist plötzlich ein Berg, da liegt so ein Brikett von einem Berg, von Außerirdischen hingeworfen, könnte man meinen, so ein längliches Teil, 3 Kilometer lang, 350 Meter hoch. Weißt du, wie der heißt übrigens? Zwischenfrage, mit der du nicht gerechnet hast, aber ist egal, das ist eigentlich noch gar nicht die Frage. Weißt du, wie der heißt, der Berg?
1: Ayers Rock.
0: Ja, Ayers Rock oder Uluru. Die Aborigines sagen Uluru. Ich glaube, man sagt heutzutage auch eher mal Uluru, aber Ayers Rock geht, glaube ich, auch noch. Aber jetzt das Besondere an diesem Berg ist die Farbe. Ist der A grün, B gelb oder C rot?
1: Rot.
0: Ist richtig, das Rot. Wir sind wegen Eisenoxid, der rostet so ein bisschen. Du, Christoph, viele Tiere Australiens sind endemisch. Die gibt's nur da. Also man kann sie natürlich in andere Teile der Welt bringen. Aber sie stammen aus Australien. Wie heißt nochmal dieses, und jetzt kommt's, eierlegende Säugetier mit Entenschnabel. Das ist wirklich ein eierlegendes Säugetier mit Entenschnabel. A, Wolpertinger. B, Schnabeltier. C, Ozelot.
1: Schnabeltier.
0: Ja, das ist richtig, das ist wirklich so. Es ist das Schnabeltier. Es hat so einen Entenschnabel und es ist so etwas längliches Teil. Es ist das Schnabeltier. Sensation. Ein eierlegendes Säugetier mit Entenschnabel. Das Schnabeltier aus Australien. Ein sehr cooles Musikinstrument haben die australischen Ureinwohner, die Aborigines der Welt, geschenkt. So ein bis zu 2,5 Meter langes Blasinstrument aus Holz. Das hat so einen ganz eigenen Sound. Wie war der Name gleich? A? Ich wollte dir drei anbieten, weil ich nett bin, aber gut, brauchst du alles nicht. Ich hatte Raibadachi, B. Ditsche, C. Didgeridoo. Okay, Didgeridoo ist richtig. Hier ist das Ding, ne? Guck mal hier, warte. Da. Das hat mal in den 90ern, war das plötzlich hip in der Popmusik, weil Jamiroquai das öfter mal eingesetzt hat. Die abgefahrene Zusatzfrage, mit der niemand gerechnet hat, du auch nicht, Christoph. Das Didgeridoo wird freundlicherweise zu großen Teilen hergestellt von A. Antilopen, weil die da dran rumnagen. B. Termiten, weil die da dran rumnagen.
1: Ich sag Termiten, die höhlen das aus, oder?
0: Ja, du weißt Bescheid. Die höhlen diesen Eukalyptusbaumstamm, aus dem die Didgeridoos sind. Die höhlen den Stamm aus, musst du nur noch ein Mundstück dran bauen. Fertig ist das Didgeridoo. Du bist der Beste, Christoph. Sensationell. 2000 Punkte. Wir schenken dir was. Bleib dran.
1: Okay.
0: Weißt du was? Wir spielen aus Spaß, weil es cool ist. Von 1993. Emergency on Planet Earth. Gutes Album von Jamiroquai gewesen. When You Gonna Learn. In eurer Abendshow. Hier, das Didgeridoo. Cool. Gleich geht's los. Der Beat kommt gleich. Da. Ah.

0: auch mal wieder gut. Jamiroquai ist in den 90ern, When You Gonna Learn vom Album Emergency on Planet Earth. Der Song mit dem Didgeridoo, da wurde es plötzlich weltberühmt. Oder? Klar, gab es vorher auch schon, aber da hat man es zum ersten Mal in der Popmusik gehört, vielleicht.
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0: Es ist 9:30.
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5: Heute Nacht sind im Süden Deutschlands noch unwetterartige Gewitter möglich. Sonst lockern die Wolken auf. Die Tiefstwerte liegen bei 18 bis 10 Grad mit den niedrigsten Temperaturen in den zentralen Mittelgebirgen. Morgen fällt im Süden und Südosten kräftiger Regen. Lokal sind Gewitter mit Unwettergefahr dabei. Ansonsten gibt es teils Sonne, teils Schauer oder kurze Gewitter. Am meisten Sonnenschein ist von der Mitte bis in den Osten zu erwarten. Es werden 16 bis 27 Grad erreicht mit den höchsten Temperaturen in der Lausitz.
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6: Die A4 Görlitz Richtung Dresden ist zwischen Kodersdorf und Niederseifersdorf wegen Bauarbeiten bis ca. 5 Uhr gesperrt. Es wird über die U4 umgeleitet. A9 Richtung Berlin zwischen Münchberg Süd und Münchberg Nord 4 umgeleitet. A9 Richtung Berlin zwischen Münchberg Süd und Münchberg Nord 2 Kilometer Stau wegen eines defekten LKW. A71 Richtung Schweinfurt zwischen Köllöder und Sömmerder Ost Behinderungen nach einem Unfall im Baustellenbereich. In Kodersdorf ist die B115 im Bereich Straße der Einheit nach einem Unfall gesperrt. Die B285 Dorndorf-Mellrichstadt ist zwischen Hartschwinden und Dermbach wegen umgestürzter Bäume gesperrt.
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0: Und hier ist Pop, eure Abendshow mit Markus Barsch und Ray. Hi! Hey.

0: Guck mal, es ist genau 21.44 Uhr und 9 Sekunden. Jetzt 10, 12. Sehr gut. Hallo Deutschland, hier ist Pop, eure gemeinsame Abendshow von Bremen 4, HR3, MDR Jump, NDR 2, RBB 88.8, SR1 und WDR 2. Produziert von SWR3, auch immer gerne abends, jetzt zum Beispiel mit der kleinen Gelegenheit mal zu verschnaufen, mal zu atmen, sich mal völlig andere Gedanken zu machen, indem wir kurz in die kleine philosophische Ecke gehen. Philosophie mit F. Wir sind nicht Sartre oder Heidegger. Ne? Wir sind so kleine Philosophenfische. Fische. Wir haben schon philosophiert über Sachen wie zum Beispiel, ja, wenn ich mit meinem kleinen Schlauchboot zwischen so super teuren Mega-Yachten am Steg festmache, bin ich dann der Kleinanleger. Mhm. Wollte ich immer schon wissen, ich fahre mal hin, glaube ich, nach Hagen. Wie nennen eigentlich diejenigen Leute, die weltberühmte, ist glaube ich die größte, wichtigste Studentinnen und Studenten reichste Uni, Fernuni, wie nennen eigentlich die Leute die Fernuniversität Hagen, die da direkt daneben wohnen? Das ist doch nicht fern, oder? Egal. Gestern, das war auch schön, von Daniel aus Meckenbeuren, der einfach nur schrieb, wir diskutieren ja gerade, ob ausgelassener Speck der fröhlichere ist.
1: Okay.
0: 855 Trilliarden von diesen kleinen Hirnaushängern stehen auf popabend.de, da ist die Barsche Philosophiegalerie verlinkt. Heute verkabeln wir unsere Synapsen neu. Das ist gut, über die Frage von Sven Wagner aus St. Leon Roth. Liebe Grüße, Sven Wagner. Das geht an all diejenigen, die immer sagen, jetzt denk mal scharf nach. Wenn ich scharf nachdenke, Moment mal, verletzt das mein Gehirn? Ja, so nämlich.

Hier ist noch was aus dem Verkehrszentrum um 10 vor 10. Vorsicht auf der A81. Singen Richtung Stuttgart zwischen Empfingen und Rottenburg. Da liegt eine Plane auf der linken Spur. Kommt gut und sichern bitte bald an. Wie wär's denn mal mit einer Stromgitarre in der Abendshow? Also noch ist sie nicht so unter Strom. Die Toten Hosen hier, nur nach vorn. Aber jetzt gleich.

die Güte, Conference League, FC Motherwell, Schottland gegen SC Freiburg, 1-1 in der 60. Aber gerade Elfmeter für Freiburg.

ist wirklich. Er wird auch vom Videoschiedsrichter überprüft, der Elfmeter. Ich erzähle euch erstmal was aus dem Verkehrszentrum, hat schon wieder was reingekommen ist gerade. Vorsicht auf der A5 Karlsruhe Richtung Basel in Höhe Karlsruhe Süd. Steht ein unbeleuchtetes Fahrzeug auf dem Beschleunigungsstreifen und Vorsicht auf der B30 Ulm Richtung Biberach zwischen Laubheim und Baltringen. Da sind Fahrradfahrer auf der Fahrbahn. Und hier kommt noch etwas rein. A2 Magdeburg Richtung Berliner Ring zwischen Burgzentrum und Thesen. Unfall, rechte Spur ist gesperrt, 2 Kilometer Stau. Na endlich, guck mal, jetzt ist der Videoschiedsrichter fertig. SC Freiburg 2, FC Motherwell 1.

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1: Um 22 Uhr mit Joris Bartsch. Deutschland, Frankreich und Großbritannien sowie Italien haben Israel aufgefordert, ein umstrittenes Siedlungsprojekt im Westjordanland zu stoppen. Die vier Staaten warnen, der Ausbau schade einer Friedenslösung, verstoße gegen das Völkerrecht und beschädige Israels internationales Ansehen. Israel plant mehr als 3000 Wohnungen nahe Ost-Jerusalem. Für mehr als 1200 wurden bereits Ausschreibungen veröffentlicht. Kritiker befürchten dadurch eine weitere Zerschneidung des Westjordanlands. Spanien will in der Exklave Ceuta zwei temporäre Aufnahmeeinrichtungen für Migranten schaffen. Ziel ist laut Migrationsministerium, den rund 1800 dort verbliebenen Flüchtlingen eine Unterbringungsmöglichkeit zu bieten. Ende Juli erreichten rund 72.000 Migranten die neben Marokko gelegene Exklave auf dem Landweg oder schwimmend. Dutzende Menschen kamen dabei ums Leben. Die meisten kehrten wenig später nach Marokko zurück oder wurden zurückgebracht. Bei den schweren Unwettern über Deutschland hat sich die Zahl der Toten auf 2 erhöht. Wie am Nachmittag bekannt wurde, starb in Georgenthal im Landkreis Gotha ein 40-Jähriger. Nach Angaben des Landrats Onno Eckert hatte der Mann sein Kind in die Kita bringen wollen. Dabei sei er von herabstürzenden Ästen getroffen und tödlich verletzt worden. Der Bürgermeister von Ordruf erklärte, es sei ein Tornado von Gräfenhain über Ordruf nach Wülfis gezogen. Auch in Rheinland-Pfalz starb ein Mensch. Dort wurde eine Spaziergängerin von einem Baum erschlagen. In Berlin sind nach einem Hackerangriff die beiden betroffenen Senatsverwaltungen weiterhin vom Landesnetz abgeschnitten. Die Senatskanzlei erklärte, die forensischen Untersuchungen dauerten noch an. So ist unter anderem die Auszahlung des Wohngelds nicht möglich. Der Berliner Landeswahlleiter Stefan Bröchler sagte dem RBB, die Wahl zum Abgeordnetenhaus in einem Monat sei nicht in Gefahr. Der seit Wochen anhaltende Rauch- und Brandgeruch bei Falkenhain im Altenburger Land sorgt weiter für Unruhe. Bei einer erneuten Gesprächsrunde von Bürgern mit Landrat Uwe Melzer und der Bergbaugesellschaft LMBV hieß es, kommende Woche werde festgelegt, wann und wo Rauchgasmessungen stattfinden. Von der geplanten Wasserleitung zur Flutung des Brandgebiets ist laut LMBV von 8 Kilometern Rohrleitung bisher einer fertiggestellt. Der Brand war Ende Juni ausgebrochen. Er konnte überirdisch gelöscht werden, schwelt aber unterirdisch weiter. Das waren die Nachrichten. Das Wetter. In der Nacht teilweise klar und meist trocken, 15 bis 11 Grad. Morgen Sonne und einige Wolken, am Nachmittag im Süden von Thüringen und Sachsen hereinziehende Schauer und Gewitter, 21 bis 26 Grad. Es wird 22.03 Uhr.
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2: A2 Richtung Berlin. Zwischen Burgzentrum und Thesen 2 Kilometer Stau nach einem Unfall. Die A4 Görlitz Richtung Dresden ist zwischen Kodersdorf und Niederseifersdorf wegen Bauarbeiten bis ca. 5 Uhr gesperrt. Es wird über die U4 umgeleitet. A9 Richtung Berlin. Zwischen Münchberg Süd und Münchberg Nord. 2 Kilometer Stau wegen eines defekten LKW. A71 Richtung Schweinfurt. Zwischen Köllöder und Sömmerda Ost Behinderungen nach einem Unfall im Baustellenbereich. In Kodersdorf ist die B115 im Bereich Straße der Einheit nach einem Unfall gesperrt. Die B285 Dorndorf-Mellrichstadt ist zwischen Hartschwinden und Dermbach wegen umgestürzter Bäume gesperrt.
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3: Mit Markus Barsch, hallo.
4: Alex Warren, Fever Dream. Fängt an.
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0: Bratwurst und Baklava. Eine Hälfte kommt jetzt. Hallo Deutschland, hier ist Pop, eure Abendshow. Die gemeinsame Abendshow von Bremen 4, HR3, MDR Jump, NDR 2, RBB 888, SR1 und WDR 2. Jetzt mit was Lustigem für euch von SWR 3. Wenn ihr heute noch nicht gelacht habt, das ändern wir sofort. Das machen wir zusammen mit Comedy-Mann Özcan Kosa. Der ist ja auf Tour, der Özcan. Unter anderem in, ich gucke gerade, Berlin, Stuttgart, Hamburg, Mannheim, alles noch auf der Liste. Özcan ist auf jeden Fall am Start auf der Bühne, keine Sorge. Aber bei seinem deutschen Kumpel Björn, da sind wir uns nicht so sicher.
1: Ich habe letztens einen deutschen Kumpel auf eine türkische Hochzeit mitgenommen, Björn. Björn, er ist mit uns groß geworden. Er liebt auch die türkische Kultur, aber an dem Tag war ein bisschen zu türkeifreundlich. Der kam schon zum Treffpunkt so, oina ma çikidim, çikidim, oina ma çikidim. Ich so, ist alles okay bei dir? Der so, ja Özcan, ich habe so Lust auf Lamakun heute, das ist echt unglaublich. Ich so, komm, steig ein. Wir steigen ins Auto, ich mach türkische Musik an, ich fahr los. Und auf einmal, Björn fängt an, türkisch zu tanzen. Da habe ich mir gedacht, was für ein voreingenommenes Arschloch bin ich überhaupt. Guck mal, der liebt unsere Kultur. Dann habe ich lauter gemacht, wir tanzen im Auto, wir genießen das. Dann sind wir auf die Hauptstraße, Autokorso, und da habe ich angefangen zu hupen, so niet, niet, niet, niet. Und ich habe gemerkt, dass bei jedem Hubzeichen bei Björn wieder die deutschen Dämonen hochgekommen sind. Ich hub so Nini und der so, das ist verboten! Ich so, nee, was? STVO! Ich so, ist doch eine Hochzeit, ist mir scheißegal! 20 Minuten später, Polizei hält uns an. Es gibt eine Anzeige. Ich so, von wem? Björn Meissner. Regeln sind Regeln, Özcan.
0: 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Schnell Dasha, neu, Memo.

Die 90. Minute ist gespielt. Die Nachspielzeit wissen wir noch nicht. In der Conference League bei FC Motherwell, SC Freiburg steht es Ende der regulären Spielzeit. 2-1 für Freiburg. Erstmal Aktuelles aus dem Verkehrszentrum, weil da einiges aufgelaufen ist. Vorsicht bitte einmal auf der A12, Autobahn der Freiheit, Frankfurt an der Oder Richtung Berliner Ring. Zwischen Frankfurt an der Oder West und Müllrose, da ist eine ungesicherte Unfallstelle. Vorsicht auch auf der A14, Halle Richtung Magdeburg, zwischen Raststätte Plötzetal Ost und Könnern, da ist auch eine ungesicherte Unfallstelle. Und nochmal Vorsicht auf der A24 Berlin Richtung Hamburg. Zwischen Neuruppin und Herzsprung. Ungesicherte Unfallstelle. Und hier steht ein kaputtes Auto auf der Fahrbahn. Vorsicht, A24 Berlin Richtung Hamburg. Zwischen Neuruppin und Herzsprung. Ungesicherte Unfallstelle.

ist dann doch ein komfortables Ergebnis für den SC Freiburg im Hinspiel der Conference League. FC Motherwell am Ende, jetzt ist gerade zu Ende, 1, SC Freiburg 3, noch in der 6. Minute der Nachspielzeit, schnell ein Tor gemacht. 1:3 ausgegangen.

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4: Es ist 9:30.
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5: Heute Nacht sind im Süden Deutschlands noch unwetterartige Gewitter möglich. Sonst lockern die Wolken auf. Die Tiefstwerte liegen bei 18 bis 10 Grad. Morgen fällt im Süden und Südosten kräftiger Regen. Lokal sind Gewitter mit Unwettergefahr dabei. Ansonsten gibt es teils Sonne, teils Schauer oder kurze Gewitter. Es werden 16 bis 27 Grad erreicht.
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6: Vorsicht auf der A14 Richtung Magdeburg. Zwischen Löbejün und Könnern befindet sich eine ungesicherte Unfallstelle auf der rechten Fahrspur. A2 Richtung Berlin. Zwischen Burgzentrum und Thesen 2 Kilometer Stau nach einem Unfall. Die A4 Görlitz Richtung Dresden ist zwischen Kodersdorf und Niederseifersdorf wegen Bauarbeiten bis ca. 5 Uhr gesperrt. Es wird über die U4 umgeleitet. A71 Richtung Schweinfurt. Zwischen Köllöder und Sömmerder Ost Behinderungen nach einem Unfall im Baustellenbereich. Die B285 Dorndorf-Mellrichstadt ist zwischen Hartschwinden und Dermbach wegen umgestürzter Bäume gesperrt.
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8: Hi.

Hallo, hier ist Pop, eure Abendshow. 20 vor 11 ist es am Donnerstag. Neues Album von Cats Eye. Nein, würden wir gerne sagen. Gibt's aber immer noch nicht. Aber es ist wild, was abgeht bei Cats Eye. Also, ne, die neue Casting-Girlband aus Los Angeles, Cats Eye. Die müssen sich noch finden, könnte man jetzt vorsichtig, wenn man von außen drauf schaut, sagen. Ein Album gibt's nämlich noch nicht, aber jetzt eben dafür die dritte, seht ihr meine Finger? Die dritte EP. Ne? Normalerweise sind so Mini-Alben, so EPs, ja immer Zeichen, Vorboten für was Größeres. Nein, schon wieder eine neue EP, okay. Das braucht bei Cats Eye wohl noch ein bisschen. Zwei der fünf Mitglieder haben sich gerade eine Auszeit genommen, wegen mentaler Gesundheit, gut. Grammy-Nominierung, ausverkaufte Tour, ne, alles fett, trotzdem. Wir hören mal drüber. Es sind nur fünf Songs auf der kleinen, geilen, süßen EP. Komm jetzt, geil. Pinky Up in UK, Übersong. So geil. Ah. Cool oder cool? Cool. Oder hier. Haben wir auch gespielt, ne, Animal. Das war die letzte Single, oder? Warte. Jetzt auch geil, hier, warte mal. Das Bel Air. Huch, mal was ganz anderes. Geht so ins Ohr von denen, alles, was die machen.

0: plufft, fluffy. Das flufft so girlpoppig daher, ne? Einer fehlt natürlich noch, ihr habt völlig richtig mitgezählt, 5 Cents. Einer fehlt noch, der heißt Hoopy Fruity. Hoopy Fruity. Geht um sehr teure Smoothies in L.A., um Mochi Eis in Schokolade und sie singen ein bisschen auf Portugiesisch. Also es ist eine Menge los. Cat's Eye. Hooty Footy könnte jetzt, und das ist überhaupt nicht wertend oder sonst irgendwie gemeint, es könnte auch der nächste ESC-Beitrag von Moldawien oder sowas sein. Es macht einfach verdammt gute Laune hier in eurer Abendshow. Cat's Eye, Hooty Fruity.
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Guck mal, Michael schreibt grausam. De gustibus non est disputandum. Das ist der einzige Satz, den ich auf Lateinisch noch kann. Über Geschmäcker lässt sich nicht streiten. Das war ein Kennzeichen gerade mit Hutti Flutti. Mal was anderes in der Abendshow, findet ihr nicht? Gute.

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1: Um 23 Uhr mit Cedric Wies. Obwohl die Gasvorräte in Deutschland gerade niedrig sind, rechnet die Bundesregierung nicht mit Heizproblemen im Winter. Die Versorgungssicherheit lasse sich nicht allein an einem Füllstand ablesen, meint das Wirtschaftsministerium. Aus unserer Nachrichtenredaktion berichtet Boris Bauer.
2: Aktuell sind die Gasspeicher in Deutschland etwa zur Hälfte gefüllt. Das Wirtschaftsministerium meint, mit Importen, unter anderem aus Norwegen, käme man bis zum Winter auf 60-70%, was eine durchschnittliche Nachfrage decken würde. Gesetzlich vorgeschrieben ist ein Füllstand von 80%. Und das schon zum 1. November. Auch wenn die Bundesregierung bisher staatliche Eingriffe ausschließe, bereite man sich auf mögliche Szenarien vor, heißt es. Und das Ministerium räumt ein, bei außergewöhnlichen Situationen könnte es Probleme geben. Zum Beispiel, wenn es lange kalt ist und, aus welchen Gründen auch immer, kein Erdgas mehr importiert werden kann.
1: Die Zahl schwerwiegender Behandlungsfehler von Ärztinnen und Ärzten in Deutschland steigt. Das zeigen Zahlen des medizinischen Dienstes. Demnach gab es vor 2 Jahren 134 sogenannte Never-Events. Letztes Jahr waren es 150. Never-Events sind Vorfälle, die niemals passieren sollten, wie zum Beispiel die Verwechslung von Patienten, Operationen auf der falschen Seite oder vergessenes OP-Material im Körper. Fachleute fordern eine gesetzliche Pflicht, Patienten über solche Fehler sofort zu informieren. Rumänien hat nach eigenen Angaben im Schwarzen Meer eine mit Sprengstoff beladene Seedrohne abgeschossen. Der Vorfall soll in unmittelbarer Nähe zu einer Gasförderplattform passiert sein, die gerade gebaut wird. Silke Hane mit mehr Details.
3: Die Zerstörung sei zum Schutz der mehreren hundert Menschen erfolgt, die auf der Plattform arbeiten, und zur Sicherung der kritischen Infrastruktur. Auf der Plattform Neptun Deep soll ab 2027 ein riesiges Gasfeld vor der rumänischen Küste ausgebeutet werden. Rumänien könnte dadurch zum größten Erdgasproduzenten in der Europäischen Union aufsteigen. Das Projekt gilt als strategisch wichtig für die rumänische und europäische Energieversorgung. Im Schwarzen Meer treiben wegen des Krieges gegen die Ukraine immer wieder Seeminen und Drohnen. Die rumänische Armee patrouilliert in den Gewässern vor ihrer Küste, um Unfälle zu verhindern.
1: Der SC Freiburg hat das Qualifikationshinspiel für die Fußball-Conference League beim schottischen Club FC Motherwell mit 3:1 gewonnen. Innenverteidiger Matthias Ginter hat dabei 2 Tore für die Freiburger geschossen. Ab der 65. Minute war Freiburg in Überzahl. Das Rückspiel ist in einer Woche in Freiburg. Das Wetter. In Süddeutschland gibt es heute Nacht immer wieder Regen und Gewitter. Im Nordwesten sind auch noch Schauer möglich bei 10 bis 18 Grad. Morgen dann im Nordosten die meiste Sonne und trocken. In Teilen von Baden-Württemberg, Bayern und später auch Thüringen und Sachsen gibt es teilweise Unwetter. Die Temperaturen steigen auf maximal 17 bis 27 Grad. Es ist 23.03 Uhr.
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4: A2 Richtung Berlin. Zwischen Burg Ost und Thesen ist die rechte Fahrspur nach einem Unfall gesperrt. Die A4 Görlitz Richtung Dresden ist zwischen Kodersdorf und Niederseifersdorf wegen Bauarbeiten bis ca. 5 Uhr gesperrt. Es wird über die U4 umgeleitet. A71 Richtung Schweinfurt. Zwischen Kölöder und Sömmerder Ost Behinderungen nach einem Unfall im Baustellenbereich. Die B285 Dorndorf-Mellrichstadt ist zwischen Hartschwinden und Dermbach wegen umgestürzter Bäume gesperrt.
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5: Mit Markus Barsch. Hallo, schön, dass ihr da seid. Robin Schulz und Rita Ora sind auch da. I'll be there.
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0: Hallo, hier ist Pop, eure Abendshow. Jetzt kommt die schöne Nachricht. Also das Wort Wunder wird gerne mal ein bisschen zu oft benutzt, ne? Sind wir ehrlich, so im Sport, in der Politik, beim Wetter. Aber in dem Fall ist es vielleicht wirklich eins. In Mexiko haben zwei Fischer 5 Tage auf dem Pazifik überlebt. Julia Buchmeier ist hier aus dem Pop, die Abendshow, schöne Nachrichtenteam. Wie haben die das bitte geschafft?
1: Ja, eigentlich nur dank ihrer grell hellblauen Kühlbox. In die haben sie sich nämlich gerettet.
0: Große Kühlbox,
1: ja. Ja, ziemlich große. Und in der sind sie auch wirklich 5 Tage auf dem offenen Meer getrieben, bis Retter sie dann entdeckt haben. 240 Kilometer von der Küste entfernt, by the way. Ihre Fischereigenossenschaft hat irgendwann die Behörden informiert, weil der Kontakt einfach zu den beiden abgebrochen war. Die waren einfach mit ihrem Kutter namens Garnelenboot unterwegs, mitten in der Nacht, logischerweise. Und dann ist eine Welle einfach so heftig in ihr Boot reingeschwappt, dass sie Schiffbruch erlitten haben. Sie hätten keine Zeit gehabt, noch irgendwas mitzunehmen, weder Essen noch Trinkwasser noch ein Funkgerät. Und das haben sie alles nach ihrer Rettung erzählt. Sie sind einfach schnell alles aus der Kühlbox haben sie rausgeschmissen und sie sind selber rein.
0: Aber das ist also eine große Kühlbox, offensichtlich paar Meter mal paar Meter, ja, so Riesendinger für die Profifischer. Aber das, sowas überlebt man doch nicht tagelang ohne Trinkwasser und so lange.
1: Ja, wie sie das geschafft haben, das ist tatsächlich immer noch so ein bisschen ein Rätsel. Sie wollen vielleicht auch noch nicht drüber reden. Es war auf jeden Fall knapp. Ein Fischer hat in einem Video gesagt, er dachte, er würde seine Familie nicht wiedersehen. Genau. Sie konnten ja auch keine Fische fangen. Mit was? Mhm. Es hat nicht geregnet. Die Sonne habe sie fast umgebracht, haben die zwei erzählt. Alles andere ist aber noch unklar.
0: Aber gerettet und jetzt geht's ihnen, na gut.
1: Ja, den Umständen entsprechend ja. Sie wurden mit einem Hubschrauber in Sicherheit gebracht. Erstmal medizinisch untersucht natürlich und dann wieder entlassen. Auf Videos vom Wiedersehen mit ihren Angehörigen sieht man, dass da auch verständlicherweise ziemlich viele Tränen geflossen sind.
0: Oh, verständlich.
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0: Gut ausgegangen.

0: 20 nach 11 ist es. Hallo Deutschland, hier ist Bob, eure Abendshow. Die gemeinsame Abendshow von Bremen 4, HR3, MDR Jump, NDR 2, RBB 888, SR1 und WDR 2. Produziert für euch auch immer mit dem Blick in die Ferne, wo es eventuell neue Musik, die wir euch vorstellen können. Wir haben sie gefunden, mal wieder. Ash, A-S-H-E, neue Musik aus Kalifornien. Ash heißt die Frau. In den USA ist sie schon ein gutes Stück bekannter als hier in Deutschland, aber das ändern wir jetzt, weil unser ARD-Popmann Benedikt Wiele stellt uns Ash vor.
1: Der größte Hit der Sängerin und Songschreiberin bisher ist der hier. Some mistakes get made, that's alright, that's okay. Moral of the Story von ihrem Debütalbum. 2021 kam das raus. Und daran mitgeschrieben hat Phineas, kennen wir als genialen Songwriter, Produzenten und Bruder von Billie Eilish. Und weil Phineas und Ash sich so gut verstanden haben, wollten sie noch mehr gemeinsam Musik machen. Also haben sie letztes Jahr einfach zusammen eine Band gegründet, The Favors. Gerade war Ash auf Arena-Tour als Support für Benson Boone. Und sie arbeitet an ihrem vierten Album. Und der erste Song davon ist jetzt da, heißt Stop the Wedding. Und es geht tatsächlich darum, dass sie rückblickend gern so mutig gewesen wäre, ihre eigene Hochzeit noch in allerletzter Sekunde quasi vorm Traualtar zu stoppen. Mittlerweile ist Ash übrigens glücklich neu verheiratet. Eine tolle Stimme, ein interessantes Songwriting voller überraschender Brüche, coolem Retro-Sound und spannender Melodien. Und eine Künstlerin, die echt was zu erzählen hat. Das ist Ash.
0: Wir halten die Hochzeit an. Stop the Wedding von Ash jetzt in der Abendshow.

0: Bisschen hektisch. Hinten raus.
1: Ash aus Kalifornien war das gerade. Stop the Wedding. Neu in eurer Abendshow.

0: ist 11:30.
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3: Heute Nacht sind im Süden Deutschlands noch unwetterartige Gewitter möglich. Sonst lockern die Wolken auf. Die Tiefstwerte liegen bei 18 bis 10 Grad mit den niedrigsten Temperaturen in den zentralen Mittelgebirgen. Morgen fällt im Süden und Südosten kräftiger Regen. Lokal sind Gewitter mit Unwettergefahr dabei. Ansonsten gibt es teils Sonne, teils Schauer oder kurze Gewitter. Es werden 16 bis 27 Grad erreicht.
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4: Vorsicht bitte auf der A71 Schweinfurt Richtung Suhl. Zwischen Dreieck Werntal und Schweinfurt West steht ein defekter PKW und es befindet sich eine Ölspur auf der Fahrbahn. Die A4 Görlitz Richtung Dresden ist zwischen Kodersdorf und Niederseifersdorf wegen Bauarbeiten bis ca. 5 Uhr gesperrt. Es wird über die U4 umgeleitet. Die B285 Dorndorf-Mellrichstadt ist zwischen Hartschwinden und Dermbach wegen umgestürzter Bäume gesperrt.
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5: 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Hi.

Pop eure Abendshow. Wir sind immer an eurer Seite, wir sind immer dabei. Wenn ihr uns lasst, sind wir bei euch im Auto oder in der Küche, wo auch immer ihr uns mit hinnehmt und lasst. Vielen Dank dafür. Und wir sind immer erreichbar. 07221 2011. Radio ist hier keine Einbahnstraße. Nein. Komm, hier kommt eine ganz süße, man möchte die Augen rollen und denken, nein, wie kann das denn sein? Nachricht von Markus aus Meckenheim an die 07221 2011 hier direkt ins Abendschaustudio. Hallo Markus auch. Hier Markus aus Meckenheim. Wir sind gerade beim Umzug aus Bad Herrenalb, das ist in Süddeutschland, in Baden-Württemberg, nach Meckenheim, NRW. Ich stehe gerade mit einem Helfer und dem gemieteten Transporter Nummer 1 mit Lichtpanne am Rastplatz Hunsrück. Meine Eltern mit dem anderen gemieteten Transporter Nummer 2 stehen wenige Kilometer weiter in Laudert mit Motorpanne. So, was haben die euch denn da für Autos geliehen? Das darf doch nicht wahr sein. Die dürfen kein Geld verlangen, diese Vermieter da, sonst kommen wir vorbei. Und jetzt kommt's, meine Frau fährt mit dem letzten nicht gemieteten Auto weiter, während wir halt hier auf Hilfe warten. Würdest du ihr einen lieben Gruß ausrichten, ihr viel Ruhe wünschen und sie soll uns bitte schon mal die Betten im Hotel vorwärmen, dann kommt ein Grinsemännchen. Wir ziehen nämlich hier gerade für ihren ersten Job, schreibt Markus, nach dem Studium um und sie wird in der Forschung für Radare zur Beobachtung erdnaher Objekte arbeiten. Wie spannend kann was sein? Das ist das erste Mal, ist auch spannend, dass sie aus dem Elternhaus auszieht, also Markusens Frau, in dem sie seit dem 4. Lebensjahr wohnt. Also ist schon aufregend genug und die 2 Autopannen hätten nicht auch noch sein müssen jetzt für die Aufregung. Ey, ich drücke alle Daumen, dass hier alles gut ausgeht, dass da gar bald Hilfe kommt für eure beiden Möbeltransporter, die da liegen. Verdammt nochmal. Und Markus, für deine Frau spielen wir aus Spaß. Das ist sehr hübsch. Das haben die schön gemacht, die beiden Jungs. Martin Garrix, Ed Sheeran. Repeat it. Für euch in der Abendshow. Stay.

Gracie, warten wir gerade. Vorsicht bitte im Kreis Esslingen, auf der Kreisstraße zwischen Beuren und Erkenbrechtsweiler. Da läuft eine Person auf der Fahrbahn. Vorsicht im Kreis Esslingen, auf der Kreisstraße zwischen Beuren und Erkenbrechtsweiler. Eine Person auf der Fahrbahn. Fahrt vorsichtig.

0: Ja, Mars, Bruno. On my soul. Hey, Moment mal, ist ja schon gleich 12. Was poppt denn hier noch für ein Posting auf? Wie ein Pilz aus dem Boden in unseren Lieblingssozialo-Netzwerken. Hier, Aida Knows. Oder Aida Knows? Ja, sie postet. Mein Typ hat sich verändert. Früher groß, dunkelhaarig, attraktiv. Heute antwortet, kommuniziert, verursacht keinen Therapiebedarf. Wachstum nennt man das.
1: Aida hat verdammt recht.
0: Das war Pop die Abendshow mit Markus Barsch. Schön, dass ihr dabei wart. Gleich ins Bett.

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1: Um 0 Uhr mit Heike Lüttich. Die Bundesregierung rechnet trotz aktuell nur etwa halbvoller Gasspeicher nicht mit Heizproblemen im Winter. Es sei keine Mangellage zu erwarten, heißt es aus dem Wirtschaftsministerium. Der Chef der Bundesnetzagentur Müller appellierte im ZDF an die Versorger, ihre Speicher zu füllen.
2: Wir haben noch 2,5 Monate, in denen die Gashändler ihre Verantwortung gegenüber Stadtwerken, Kunden, Industrie gerecht werden können. Ich habe keine Zweifel, wir haben ja sogar nachgefragt bei Ihnen, Sie haben uns das bestätigt, dass Sie dieser Verantwortung gerecht werden wollen. Dazu müssen Sie sich nicht nur der Speicher bedienen, Sie können das auch über die Flüssiggasterminals tun, aber trotzdem, die Speicher müssen noch weiter befüllt werden und dafür gibt es eben Verantwortlichkeiten. Das sind in Deutschland die Gashändler.
1: Müller erwartet, dass die Gaspreise in Deutschland mittelfristig steigen, unter anderem wegen der gesperrten Straße von Hormus. Der bislang größte Waldbrand dieses Sommers in Deutschland ist vollständig gelöscht. Das berichtet die Nachrichtenagentur AFP. Demnach teilte der Bürgermeister von Hürtgenwald im Kreis Düren am Abend mit, die letzten Feuerwehrleute zögen sich aktuell aus dem Brandgebiet zurück. Das Feuer war vor einer Woche ausgebrochen. Rund 1.800 Menschen mussten zwischenzeitlich sicherheitshalber evakuiert werden. Die serbische Parlamentswahl soll auf Oktober vorgezogen werden. Das kündigte Präsident Vučić im Fernsehen an. Das wäre mehr als ein Jahr vor dem regulären Wahltermin im Dezember 27. In Serbien gibt es seit anderthalb Jahren Proteste, unter anderem gegen die Regierung. Die Demonstranten forderten auch immer wieder, die Neuwahlen vorzuziehen. Ende Juni hatte Vučić angekündigt, in naher Zukunft zurückzutreten, um den Weg für Wahlen freizumachen. Der SC Freiburg hat sein Qualifikationshinspiel für die Fußball-Conference League gewonnen. Beim schottischen Club FC Motherwell gab es am Abend einen 3:1-Sieg für die Breisgauer. Und das trotz frühem Gegentor. Aus der Sportredaktion Markus Kastanis.
3: Bereits nach 69 Sekunden trafen die Gastgeber zum 0:1 aus SC-Sicht. Danach übernahmen die Breisgauer allerdings die Kontrolle. Matthias Ginter sorgte mit einem Kopfball nach 28 Minuten für den Ausgleich. Nach dem Seitenwechsel entschied Schiedsrichter Petrescu nach einem Ziehen an Yannick Engelhardt auf Strafstoß und Platzverweis für Motherwell-Verteidiger Moorman. Den fälligen Elfmeter verwandelte erneut Ginter in der 65. Minute. Den Schlusspunkt setzte der eingewechselte Neuzugang Keske Goto per Kopfball in der Nachspielzeit. Kommenden Donnerstag kann der SC Freiburg dann vor heimischer Kulisse den Einzug in die Conference League perfekt machen.
1: Das Wetter für Deutschland. Im Süden in der Nacht immer wieder Regen und Gewitter, im Nordwesten auch Schauer, 10 bis 18 Grad. Tagsüber dann die meiste Sonne im Nordosten, dort bleibt's trocken. In Teilen von Baden-Württemberg und Bayern, später auch in Thüringen und Sachsen teilweise Unwetter. Die Temperaturen liegen bei maximal 17 bis 27 Grad, 0:03.
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4: Die A4 Görlitz Richtung Dresden ist zwischen Kodersdorf und Niederseifersdorf wegen Bauarbeiten bis ca. 5 Uhr gesperrt. Es wird über die U4 umgeleitet. Die B285 Dorndorf-Mellrichstadt ist zwischen Hartschwinden und Dermbach wegen umgestürzter Bäume gesperrt. Auf der A4 Dresden-Frankfurt wird zwischen Stadtroda und Jena-Zentrum die Fahrbahn Richtung Frankfurt erneuert. Bis voraussichtlich Dezember wird der gesamte Verkehr mit je 2 Fahrspuren pro Richtung auf der Richtungsfahrbahn Dresden geführt.
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5: Mit Ben Sträubel. Ist denn das schon ein Freitag hier? Seit 4 Minuten? Fühlt sich noch gar nicht so an, aber irgendwie, wir rutschen so in Richtung Wochenende gemeinsam.
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Gorillas in der Popnacht. So, jetzt wird doch nicht gelacht. Was ist denn hier los? Um 10 Minuten nach Mitternacht, da lachen wir uns doch nicht aus. Wir lachen uns höchstens mal ein bisschen an. So, ich habe heute mal eine Tasse getestet, die mir jemand geschenkt hat. Ich weiß nicht, wer anonym, mit einem Bild von mir drauf, das mir gar nicht gefällt. Aber ich dachte, wenn ich schon mal so eine Tasse habe mit einem Bild von mir drauf, das mir nicht gefällt, dann kippe ich wenigstens was rein, was mir nicht schmeckt. So ein ganz komischer Billigkapselkaffee. Aber ich stelle es mal weit von mir. Okay, weil wir müssen uns ja motivieren gegenseitig. Heute ist für uns Männer, da zähle ich mich dazu, ein wichtiger Tag in der Welt, der Welttag der männlichen Körperpflege. Es ist so, dass wohl die Männer sich ein bisschen weniger pflegen als der weibliche Teil der Gesellschaft und wer auch immer ansonsten unter uns weilt. Und das ist wohl ein Problem. Deswegen, da sollen die Männer heute mal besonders darauf achten, dass man sich ordentlich rasiert. Es gibt zum Beispiel auch mehr noch unter der Dusche als nur Duschgel. 72% aller Männer benutzen eben, kennen eigentlich nur Duschgel für alles. Also man sagt, ich muss mal die Füße mal ein bisschen eincremen, Duschgel. Ich muss die Haare waschen, Duschgel. Den Körper, die Brüste kneten, Duschgel. Alles, was irgendwie so anfällt. Und das kennt man auch vielleicht vom Hotel. Geht mir manchmal auch so, wenn ich am Waschbecken stehe und da gibt es so verschiedene Spender und die sind aber nicht unbedingt so beschriftet und man kann es nicht mehr lesen und dann drückt man da, will sich die Hände waschen oder irgendwie, dann kommt was Weißes raus. Dann denke ich mir, wer hat mich da verarscht jetzt? Ne?

0: 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Es ist jetzt Viertel nach Mitternacht.
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0: Vorsicht, auf der A1 Lübeck in Richtung Bremen, da liegt eine Leitbarke auf der Fahrbahn. Zwischen Dreieck Norder, Elbe und Stillhorn Leitbarke auf der Fahrbahn. Das ist der Neue von Nico Santos.

Das ist der neue Hit von Nico Santos. Den haben wir gerade gehört gemeinsam hier. Und ich wackele mit dem rechten Fuß schon, weil ich mir was gönne. Bad Medicine und Bon Jovi. Gleich nach dem kultischen Song gibt's ein Rätsel hier in der Popnacht.

0: Bon Jovi in der Popnacht.
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0: Wer steckt im Zombie-Kostüm und hat heute Geburtstag? Wer ist das? Ein Fußballer? Aha, das ist auch der einzige Tipp, den ich euch geben kann.
2: Mannschaft, sehr gut defensiv, auch offensiv. Wir machen gute Entscheidung, nach vorne zu spielen, auch mit dem Druck. Das alles funktioniert richtig gut und
3: jeder Spieler wirklich hat Spaß,
2: gibt Gas. Und da sieht man, dass, egal wie spielt, dass wir als ganze Mannschaft spielen und
0: Genau. Wer hat da heute Geburtstag? Wer hat den Prominenten im Zombie-Kostüm erkannt? Für ein Popnacht-Package. 07221 2011.

Ah, und Martin Solveig, All Stars in der Popnacht. 0.27 Uhr ist es, da piept's doch irgendwo. Ach ja, da ist eine Gefahrenstelle, ihr passt bitte auf. Menschen sind auf der Autobahn in beiden Richtungen auf der AA661. Egelsbach-Bad Homburg, zwischen Bad Homburger Kreuz und Bad Homburg laufen Menschen auf der Fahrbahn. Ihr fahrt vorsichtig, genießt weiter dann Jesse Stewart mit I Need You to Hate Me.

0: 0.30 Uhr.
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6: Heute fällt im Süden und Südosten Deutschlands kräftiger Regen. Lokal sind Gewitter mit Unwettergefahr dabei. Ansonsten gibt es teils Sonne, teils Schauer oder kurze Gewitter. Es werden 16 bis 27 Grad erreicht. Der Samstag bringt einige Schauer und Gewitter, Sonntag und Montag mehr Sonnenschein. Die Temperaturen steigen zu Wochenbeginn leicht an und im Südwesten wird es wieder heiß.
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7: Die A4 Görlitz Richtung Dresden ist zwischen Kodersdorf und Niederseifersdorf wegen Bauarbeiten bis 5 Uhr gesperrt. Die Umleitung führt über die U4. Die B285 Dorndorf-Mellrichstadt ist zwischen Hartschwinden und Dermbach wegen umgestürzter Bäume gesperrt.
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0: Und die am meisten unterschätzte Höchsttemperatur in Deutschland heute in Reichenborn im Westerwald werden es 23 Grad. Hier ist die Popnacht. Ich bin Ben Streubel.

0: Der Astronaut ist gelandet. Der alte Burani mit dem Sido hier, ne? In der Popnacht. Und der Flügel muss rausgeschoben werden. Ach, weil hier ist immer was zu tun.
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0: Und wer ist das hier? Ja, der hat heute Geburtstag, dieser Fußballer. José aus Aachen. Guten Morgen.
2: Guten Morgen.
0: Wen hast du rausgehört?
2: Robert Lewandowski.
3: Auch mit dem Druck, dass...
4: Alles funktioniert richtig gut und
0: ja, jedes Spiel... Robert Lewandowski hat heute Geburtstag. Happy Birthday to him. Du verdienst das erste Popnacht-Package für diese Nacht und du bist ein FC Bayern-Fan, deswegen war der dir am Ohr. Aber als... Wie gesagt, du bist Spanier mit Deutsch Papier und dann meinst du keiner spanischen Mannschaft, bist Bayern-Fan?
2: Ja, ich bin auch Barcelona-Fan.
0: Ah ja, das kann man mal mitnehmen. Barcelona muss man immer Fan sein, voll. Gehst du auch zu spielen? Fliegst du dann abends auch mal hin?
2: Weniger. Bis jetzt war ich zweimal, ist das halt ein bisschen weit weg.
0: Ja, ja, gut. Okay, aber bist du ab und zu mal in Spanien auch noch, aber eher Cordoba, wo deine Eltern herkommen, ne?
2: Was? Naja, da ist aber weniger.
0: Ja, ja, klar. Was tut man eigentlich? Was hat Cordoba denn, was Aachen nicht hat?
2: Das Klima, das Essen und die Mentalität.
0: Jawohl, und Carajillo. Ich habe vor zwei Wochen das erste Mal Carajillo getrunken. Du weißt, was es ist?
2: Carajillo.
0: Ja, das habe ich getrunken und dachte, das ist so eine Art Espresso, als jemand am Nachbartisch hatte, in einem Restaurant bestellte, machen Sie mir das. Und dann schwankte ich in Richtung E-Scooter und überlegte mich selbst anzuzeigen. Vielleicht kannst du noch mal sagen, was genau drin ist in einem Carajillo.
2: Also den Carajillo, den ich gerne lasse, ein Osborn mit drin.
0: Ja, also ein Brandy, ne? Also Espresso mit Brandy ist das, ne? Wenn man denkt, das ist Espresso, dann ist
2: es... Sehr lecker zum Frühstück.
0: Zum Frühstück, genau. Wenn man sagt, was hast du denn gefrühstückt? Oba, keinen Schluck. Genau, so ist es. Lieber José, dann kommen wir gut durch die Nacht. Genieße Obst und Gemüse, das du dabei hast, auf deinem LKW und ich schicke dir was zu.
2: Ja, alles klar.
0: Bis bald. Okay. Adios.

Born to Run Away. Ich bin geboren, um wegzulaufen. Das kann jeder selbst interpretieren, was er davon hält, je nachdem, was jemand gerade zu essen anbietet oder je nachdem, wie es riecht. Ich war in einem Zugabteil, ich dachte, die gibt es gar nicht mehr. Da hat auch jemand so eine Dose aufgemacht, so eine Tupperdose mit irgendeinem asiatischen Gewürz, das da rauskam. Ich dachte erst, das ist irgendjemand, der aus der Flasche kommt, Genie in a Bottle. Und es entsteht ein Geist jetzt in diesem Raum, aber es ist niemand entstanden, außer dass der Geruch so stark war, dass ich also im Zug eine Station vorher ausgestiegen bin, aus Versehen, aber dann auch vor Ekel. Ja, man kann auch vor Ekel mal irgendwo sich verfahren. Vorsicht in beiden Richtungen auf der A1. Da sind Menschen auf der Fahrbahn. Osnabrück, Münster, zwischen Kreuz Lotte, Osnabrück und Lengerich. Menschen auf der Fahrbahn. Dieser hier ist von den Giant Rooks und neu heißt Slow Dance.

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1: Der neue The Giant Rooks Slow Dance in der Popnacht. Jetzt kommt ein Song mit Geschichte. Das ist die Geschichte, wenn ich an unseren Kaffeeautomaten gehe mit dem völlig überteuerten Kaffee. Ka-ching, Shania Twain. Was Kultisches in der Popnacht.

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1: Happy Birthday. Happy Birthday, liebe Sandra. Happy Birthday to you. Sandra aus Emden, die feiert jetzt in diesem Moment ihren 39. Geburtstag in einem Wohnmobil. Ihr Schatzi-Batzi-Topsi-Opsi-Mopsi, Moritz, der fährt, und es geht nach Wiesmoor, ist gar nicht so weit entfernt von Emden, um die Ecke sozusagen, zu einer Musikveranstaltung, die sie heute Abend gemeinsam genießen werden. Aber die feiern erstmal ein bisschen Geburtstag mit Kerzchen und alles, was sie dabei haben. Ich habe gestern aus Versehen ein Citronella-Abo abgeschlossen. Man gibt das irgendwie ein und dann tippt man drauf und dann sollte ich jetzt alle zwei Wochen, ich glaube, 6 Citronella-Kerzen bekommen. So viele Stechmücken gibt es gar nicht im Westerwald. Also, dann zündet mal die 39 Kerzen an, ansonsten, wenn welche fehlen, dann schicke ich aus meinem Abo welche dazu. Ich habe es aber auch gekündigt, ich bin ehrlich. Euer Lieblingshit kommt von Kian DeCroix.

0: Thank you, DJ.
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2: Um 1 Uhr mit Heike Lüttich. Der Deutsche Städtetag fordert von der Bundesregierung den Umbau der Pflegeversicherung zu einer echten Vollversicherung. Verbandspräsident Jung sagte der Neuen Osnabrücker Zeitung, durch ein solches Modell würden Pflegebedürftige nach jahrelanger Arbeit nicht in die Sozialhilfe fallen. Aus der Nachrichtenredaktion Ramin Movasagian.
3: Auch für die Kommunen wäre eine solche Umstellung eine Entlastung in Milliardenhöhe, so Jung. Bisher müssen die nämlich trotz der schwierigen finanziellen Lage einspringen, wenn Senioren Plätze im Heim nicht selbst bezahlen können. Denn mit dem aktuellen Versicherungsmodell sind nicht alle pflegebedingten Kosten gedeckt. Abhängig vom jeweiligen Pflegegrad werden bestimmte Beträge gezahlt, je höher, desto mehr. Der Städtetag schlägt außerdem vor, Bewohner von Heimen finanziell zu entlasten, zum Beispiel mit einem Kostendeckel. So sollen Eigenanteile über 1.500 Euro von den Kassen übernommen werden.
2: Der bislang größte Waldbrand dieses Sommers in Deutschland ist vollständig gelöscht. Der Bürgermeister von Hürtgenwald im Kreis Düren und die Feuerwehr haben den Einsatz am Abend offiziell für beendet erklärt. Das Feuer war vor einer Woche ausgebrochen und hat rund 300 Hektar Wald vernichtet. Fast 2000 Einsatzkräfte von Feuerwehr, THW, Bundeswehr und Polizei kämpften gegen die Flammen. Rund 1.800 Menschen aus dem Teilort Gai mussten zwischenzeitlich ihre Häuser verlassen, weil das Feuer bis auf 15 Meter an den Ort gekommen war. Die Bundesregierung rechnet trotz aktuell nur etwa halb voller Gasspeicher nicht mit Heizproblemen im Winter. Man nehme das ernst, es sei aber keine Mangellage zu erwarten, heißt es aus dem Wirtschaftsministerium. Der Chef der Bundesnetzagentur Müller appellierte im ZDF an die Versorger, ihre Speicher zu füllen. Die Gashändler hätten noch gut 2 Monate Zeit bis zum Beginn der Heizperiode. Und sie hätten der Behörde zugesagt, ihrer Verantwortung gerecht werden zu wollen. Die Bundesnetzagentur peilt einen Füllstand der Gasspeicher von 70% an. Das sei zwar ambitioniert, aber es gäbe ja auch noch Flüssiggasterminals und Lieferanten in Europa, so Müller. In den peruanischen Anden hat es gestern Mittag Ortszeit ein Erdbeben der Stärke 7,2 gegeben. Dem Nachrichtenportal RPP zufolge gibt es bislang keine Berichte über größere Schäden oder Todesopfer. Rund 30 Gebäude wurden beschädigt, darunter eine Schule und 6 Gesundheitszentren. Das Epizentrum lag laut US-Erdbebenwarte in einer Tiefe von 66 Kilometern. Eine Tsunami-Gefahr bestand nicht. Das Wetter für Deutschland. Im Süden in der Nacht immer wieder Regen und Gewitter, im Nordwesten auch Schauer bei 10 bis 18 Grad. Tagsüber dann im Nordosten Sonne und trocken, in Teilen von Baden-Württemberg und Bayern, später auch in Thüringen und Sachsen, teilweise Unwetter mit Aquaplaning und Überflutungsgefahr bei 17 bis 27 Grad. 1:03 Uhr.
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5: Die A4 Görlitz Richtung Dresden ist zwischen Kodersdorf und Niederseifersdorf wegen Bauarbeiten bis 5 Uhr gesperrt. Die Umleitung führt über die U4. Die B285 Dorndorf-Mellrichstadt ist zwischen Hartschwinden und Dermbach wegen umgestürzter Bäume gesperrt. Auf der A4 Dresden-Frankfurt wird zwischen Stadtroda und Jena Zentrum die Fahrbahn Richtung Frankfurt erneuert. Bis voraussichtlich Dezember wird der gesamte Verkehr mit je 2 Fahrspuren pro Richtung auf der Richtungsfahrbahn Dresden geführt.
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6: Mit Ben Stäubel, so in Richtung Wochenende blickend, könnten wir es mal uns ein bisschen lauter hier gestalten. Also gemütlich ist es schon, aber so ordentlich laut mit einem Fußwackeln dazu noch, das wäre ein Lenkradklopfer. Da kann man sich mal ordentlich gehen lassen, egal wo ihr gerade seid, hoffentlich dann auch stehend mit eurem Fahrzeug. Aber ihr sollt ja auch nicht einschlafen. 07221 2011, wir suchen den lautesten Hit, also euren Lieblingshit, den ich dann lauter spiele. Gebt mir mal so einen kleinen Auftrag. 07221 2011, welcher Song soll's sein?
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0: 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Hier ist die Popnacht.
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0: Es wird ordentlich laut mit Vorschlägen aus Sachsen-Anhalt und Nordrhein-Westfalen. Max aus Halle an der Saale, guten Morgen.
2: Guten Morgen.
0: Max, wo bist du unterwegs?
2: Ich bin jetzt gerade auf dem... Ich wechsle gerade über von der A2 auf die A14.
0: Ja, welche Autobahn ist schöner für dich?
2: Die 14 definitiv.
0: Warum?
2: Einfach, weil es ruhiger ist.
0: Und so, und führt irgendwann mal ans Ziel. Wann bist du denn zu Hause in Sachsen, Sachsen-Anhalt zurück in Halle?
2: Ja, so circa um 3, so halb 4 rum.
0: Wirst du erwartet von jemandem mit einem Feuerwerk?
2: Meine liebe Frau und mein Hund, ja.
0: Ja, wer freut sich am meisten?
2: Ich glaube, der Hund freut sich mehr, weil meine Frau, die mache ich einfach nur wach, ja.
0: Also die denkt, jetzt kann der nicht dann einfach nochmal 15 Stunden weiter wegbleiben. Das wäre doch eine schöne Sache. Aber ich würde sagen, du kriegst das wieder gut hin. Sie freut sich auch, wenn du Frühstück mitbringst. Da denkst du mal dran heute, ne?
2: Das mache ich jeden Tag.
0: So, du, das ist gut. Du hast dir ausgesucht von Linkin Park, In the End.

0: 1, Schlittgenpark in the end.
1: Für Max aus Halle an der Saale und Ingo lebt in Nordrhein-Westfalen in Westerkappeln und das ist nicht weit von Osnabrück. Hallo, Ingo.
2: Hallo, Benni. Und
1: du bist da auch nicht so weit gefahren für deinen Urlaubstrip. Du warst in Norddeich, ne?
2: Ja, genau. 250 Kilometer.
1: So, gerade mal zurückgekommen. Und wie war der Urlaub?
2: Ehrlich.
1: Ja. Was war denn das Highlight mit deinen Enkeln?
2: Das Highlight war das Riesenrad, das stand ja auf der Drachenwiese.
1: Oder bist du mal mitgefahren, hast dich gefreut?
2: Ja, sicher,
1: ne?
2: Verständlich.
1: Wenn man Kinder dabei hat, dann kommt man sich da auch nicht so irgendwie kindisch vor, ne? Oder?
2: Nö, eigentlich nicht. Und vor allen Dingen, es war günstig, also nicht, wie gesagt, überteuert alles.
1: Ach so, ja, das ist wichtig. Riesenrad kann ja bis zu 450 Euro kosten, eine Fahrt.
2: Ja, Mahlzeit. Aber so hoch ist das nicht, dass du 38 Meter Durchmesser.
1: Genau. So, du hast ja ausgesucht von Lisa Stansfield. The Real Thing. Yeah. Und jetzt entscheidet ihr in Deutschland, welchen Song sollen wir lauter spielen, das alle anderen nicht. The Real Thing, Lisa Stansfield oder vielleicht auch Linkin Park in the End. 0722120111, Linkin Park oder Lisa Stansfield. 0722120111. Ihr beiden, danke für die Vorschläge. Max und Ingo, kommt gut durch die Nacht, ja?
2: Alles klar.
3: Danke, du auch. Bis dann, ciao.

Neuheit von Ray Garvey in der Popnacht, haben wir es gerade gehört. Rivers, Ray Garvey zusammen mit ihm ran. Hier ist die Popnacht mit diesem schönen Hit hier von Portishead Roads. Ist auch ein bisschen kultisch und gleich nach diesem Song lösen wir dann mal auf, welcher Lenkradklopfer hier durchgekommen ist. Ich nehme immer noch so ein paar entgegen. Es steht nämlich gerade immer noch 50-50, geht hin und her. Und ihr könnt euch noch melden, entweder für Linkin Park in the End oder vielleicht auch Lisa Stansfield, The Real Thing. Unterschiedliche Songs, aber vielleicht machen sie beide Laune. Bin gespannt, wie es ausgeht.

0: Ach, das ist auch ein schöner Hit, ne? Portishead und Rhodes in der Popnacht.
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0: Jetzt wird's laut. 5,7932% lauter spiele ich den Song, für den Deutschland sich entschieden hat. Es steht immer noch 50-50. Wir brauchen also das Zünglein an der Waage. 0722120011. Vielleicht schickt ihr schnell eine WhatsApp oder eine WhatsApp-Audio. Ingo aus Westerkappeln. Für Nordrhein-Westfalen, der war für Lisa Stansfield, The Real Thing. Und Max aus Halle an der Saale, Sachsen-Anhalt, Linkin Park in the End. So, jetzt haben wir hier gerade eine WhatsApp-Audio bekommen, da hören wir doch mal rein, das Zünglein an der Waage.
2: Einen wunderschönen guten Morgen, meine Wahl trifft heute Linkin Park. Und jetzt, lieber Benni, schieb die Regler hoch und mach lauter. Ja. Ciao, ciao.
0: Tschüss.

0: Civetto magst du in der Popnacht?
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3: Heute fällt im Süden und Südosten Deutschlands kräftiger Regen. Lokal sind Gewitter mit Unwettergefahr dabei. Ansonsten gibt es teils Sonne, teils Schauer oder kurze Gewitter. Es werden 16 bis 27 Grad erreicht. Der Samstag bringt einige Schauer und Gewitter, Sonntag und Montag mehr Sonnenschein bei 18 bis 27 Grad. Die Temperaturen steigen zu Wochenbeginn leicht an.
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4: Vorsicht bitte auf der A14 Leipzig Richtung Nossen. Zwischen Naunhof und Klinger steht ein defekter LKW und es kommt zu Gefahr durch Radwechsel auf der Fahrbahnseite. Die A4 Görlitz Richtung Dresden ist zwischen Kodersdorf und Niederseifersdorf wegen Bauarbeiten bis 5 Uhr gesperrt. Die Umleitung führt über die U4. Die B285 Dorndorf-Mellrichstadt ist zwischen Hartschwinden und Dermbach wegen umgestürzter Bäume gesperrt.
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0: Und die am meisten unterschätzte Höchsttemperatur heute in Dippoldiswalde in Sachsen. Wir haben es 23 Grad. Hier ist die Popnacht. Teddy Swims jetzt mit Mr. Know-It-All und mein Name ist Ben Sträubel.

0: Auf Monsters and Men Little Talks, hier ist die Popnacht. Matthias ist aus dem Urlaub wieder zurückgekommen nach Mülheim bei Freiburg. Hallo Matthias, guten Morgen.
1: Hallo, grüß
0: dich. Ja, schön, danke, dass du dich hier wieder anmeldest in dieser Show. Du warst aber gar nicht so weit weg, also für unser Sendegebiet, sage ich mal, natürlich mittendrin. Nordseeinsel Jüst, da warst du mit der ganzen Family, machst schon öfter da Urlaub, ne?
1: Ja, da mache ich seit 8 Jahren jetzt, seit unsere Kinder da sind, auch Urlaub. Aber ich war früher auch schon da, vor 50 Jahren, sagen wir mal. Und da gehen wir immer hin.
0: Sag mal, ganz kurz mit deinem Telefon, ist das die Qualität, die man so rund um Freiburg hat, oder ist das was Besonderes? Bist du im Keller gerade, oder?
1: Ja, genau, ich bin im Keller, meinem Hobbykeller.
0: Ach so, echt?
1: Mein Slotcast tue ich umbauen.
0: Das ist ja was baust du um?
1: Slotcast, das sind so Carrera, kennt man ja so,
0: ja.
1: Aber da machen wir auch das, die Tune mehr und so.
0: Ach, das ist ja lustig, und dann spielst du mit Autos hier dann nachts?
1: Ja, genau. Na, ich tune die jetzt, sag ich mal so, und
0: okay.
1: Und machen wir immer so Rennveranstaltungen und
0: ja, klasse.
1: Wenn die Autos schneller werden, dann wird es besser.
0: Das ist ja eine feine Sache. Das heißt, du bist nachts im Keller, dann kommst du aus dem Urlaub gerade und gehst direkt in den Keller. Und die Family ist oben drüber und denkt sich, was macht der wieder da unten, ne?
1: Genau, die schlafen jetzt. Und ich kann dann meinem Hobby frönen.
0: Das finde ich aber schön. Das macht dann fast ein bisschen Angst, aber okay. Und die Kinder spielen dann auch damit?
1: Ja, die sind auch dabei, genau. Die machen mit den kleineren Modellen und mir größeren. Wir haben dann die größeren Modelle und die werden dann auch getuned.
0: Ja, na gut, dann verstehe ich, dass beim Tunen natürlich eventuell das Telefon ein bisschen zu kurz kommt. Da wird die Energie abgezogen, ne? Sozusagen.
1: Schlechter Empfang.
0: Ja, hallo, gar nicht, genau. Stimmt. Das Einzige, was ich verzeihe, ist, wenn du das Wort Keller, deswegen habe ich es auch erwähnt gleich am Anfang. Aber toll, dass du sofort wieder aktiv bist und so viel Freude hast. Also von Jüst direkt in den Keller. Also genau. genug Urlaub gehabt, dann sozusagen. Dann wünsche ich dir viel Spaß dabei beim Tunen. Und ich spiele deinen Lieblingssong, den schicke ich dir mal kurz darunter, ne? Bis bald.
1: Dankeschön.
0: Ciao, ciao.

Es ist jetzt 14:45 Uhr. Vorsicht auf der A59 Nord-Süd-Straße Dienstlaken-Duisburg. Da sind Menschen auf der Fahrbahn zwischen Duisburg-Zentrum und Duisburg-Wannheimer Ort. Das ist was Kultisches, was Romantisches. Tipico Romantico, Cyndi Lauper in der Pop.

Michael Schulte. In der Popnacht Afterlife, es ist jetzt 1.51 Uhr und Carola in Herborn im Westerwald, oder wie wir sagen im Westerwald, Herborn, die hat Zahnschmerzen seit doch einigen Stunden schon, das wird aber auch nicht besser. Und die hat heute aber einen Zahnarzttermin schon sehr früh, neun Uhr ist sehr früh für unsereins. Es ist noch

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Jordan Sparks, noch eine Gefahrenstelle um 1.55 Uhr. Da piept's für die A8 und A6 Karlsruhe in Richtung Saarbrücken zwischen Limbach und Kreuz Neunkirchen. Da ist ein Unfall passiert, die Unfallstelle ist noch nicht abgesichert. Hier fahrt er bitte vorsichtig. A8, A6 Karlsruhe, Saarbrücken zwischen Limbach und Kreuz Neunkirchen. Habt ihr noch was gesehen, das nicht auf die Straße gehört? Dann können wir uns gegenseitig hier ein bisschen warnen. In unserem Therapiekreis auf den Autobahnen, Bundesstraßen und Feldwegen. Unter 07 221 2011.

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1: Um 2 Uhr mit Heike Lüttich. Der bislang größte Waldbrand dieses Sommers in Deutschland, der in Hürtgenwald im Kreis Düren, ist endgültig vorbei. Alle offenen Feuer und auch sämtliche Glutnester seien gelöscht, teilte die Feuerwehr am Abend mit. Aus der Nachrichtenredaktion Daniel Schwingenheuer.
2: Rund eine Woche kämpften die Einsatzkräfte und Freiwilligen gegen die Flammen, die sich schnell ausbreiteten. Zeitweise waren mehr als 1800 Einsatzkräfte vor Ort. Die Löscharbeiten wurden auch durch die Munitionsbelastung des Geländes aus dem Zweiten Weltkrieg erschwert. Viele Bereiche konnten nicht direkt betreten werden. Stattdessen kamen unter anderem Löschhubschrauber zum Einsatz. Ein Ortsteil der Gemeinde Hürtgenwald musste zeitweise aus Sicherheitsgründen evakuiert werden. Das Feuer hatte sich bis auf 15 Meter an die Ortschaft angenähert. Inzwischen sind alle Bewohner zurück in ihren Häusern.
1: Der Deutsche Städtetag schlägt vor, die Pflegeversicherung zu einer echten Vollversicherung zu machen. Verbandspräsident Jung sagte der Neuen Osnabrücker Zeitung, dann würden Menschen trotz jahrzehntelanger Arbeit keine Sozialleistungen wegen der Pflegekosten brauchen. Das würde auch die Kommunen in Milliardenhöhe entlasten. Bisher müssen sie nämlich einspringen, wenn Senioren ihre Plätze im Heim nicht selbst bezahlen können. Der Städtetag schlägt außerdem vor, den Eigenanteil der Heimbewohner zu deckeln. Der frühere pakistanische Premierminister Khan ist in der Nacht in ein privates Krankenhaus in der Hauptstadt Islamabad verlegt worden. Das oberste Gericht hatte am Dienstag angeordnet, dass der inhaftierte Ex-Politiker wegen seiner Augenerkrankung in einer Privatklinik behandelt werden müsse. Dagegen hatte die Regierung Einspruch erhoben. Sie wollte Khan in ein staatliches Krankenhaus bringen lassen. Am Abend hieß es dann allerdings, man werde der Anordnung Folge leisten. Khan ist wegen Korruption verurteilt und sitzt seit 2023 im Gefängnis. Zwei Fischer haben in Mexiko 5 Tage in einer schwimmenden Kühlbox auf dem Meer überlebt, nachdem ihr Boot gekentert war. Die Marine meldet, die 35 und 53 Jahre alten Männer seien bei einem Such- und Rettungseinsatz im Pazifik rund 240 Kilometer vor der Küste gefunden worden. Andere Fischer hatten die Behörden alarmiert, nachdem sie keinen Kontakt mehr zu den beiden herstellen konnten. Einer der Männer erklärte nach der Rettung, dass eine Welle ihr Boot getroffen habe. Sie hätten keine andere Wahl gehabt, als schnell die Kühlbox zu leeren und hineinzuklettern. Sie konnten weder Trinkwasser noch etwas zu essen oder ein Funkgerät mitnehmen.